0: zu einer Hamburger Olympia-Bewerbung fiel deutlicher aus als von vielen erwartet. Rund 55% sprachen sich gegen Spiele in der Stadt aus, mehr als beim Olympia-Referendum 2015. Nur 45% unterstützten das Projekt. Das Ergebnis sei für den Senat bindend, sagte der erste Bürgermeister Peter Tschentscher. Er habe dem DOSB und dem deutschen IOC-Vertreter die Absage der Hamburger Bewerbung bereits mitgeteilt. Ende September kann der DOSB nun zwischen Berlin, München und der Rhein-Ruhr-Region als deutschem Austragungsort entscheiden.
1: Schleswig-Holsteins Ministerpräsident Günther fordert die schwarz-rote Koalition auf, besser zusammenzuarbeiten. Den Bundeskanzler nahm der CDU-Politiker im ARD-Bericht aus Berlin gegen Kritik in Schutz. Aus Berlin Jim Bob Nikschas.
2: Die aktuellen Umfragewerte der Bundesregierung stellen auch Daniel Günther nicht zufrieden. Der CDU-Ministerpräsident aus Schleswig-Holstein glaubt, dass sie erst dann wieder steigen, wenn die Regierung Dinge vernünftig voranbringt. Das ist nicht nur die Aufgabe von Kanzler Friedrich Merz, betont Günther im ARD-Bericht aus Berlin. Alle seien in der Verantwortung und klug beraten, den Weg von Reformen mitzugehen. SPD, CSU und CDU müssten jetzt liefern. Die jüngsten Spekulationen um einen Austausch von Kanzler Friedrich Merz weist Günther als absurd zurück.
1: SPD-Politikerinnen werfen der Union vor, eine EU-Richtlinie für Gehältertransparenz zu verschleppen. Die SPD-Abgeordnete Wegge sagte dazu dem Spiegel, dass die Union das blockiere, sei ein Affront für Millionen Frauen. Verantwortet wird die Umsetzung vom CDU-geführten Familienministerium. Die EU-Richtlinie existiert seit 3 Jahren und sollte in Deutschland ab Juni gelten. Sie sieht vor, Bewerber vorab über Einstiegsgehälter zu informieren. Das Abfragen der bisherigen Bezahlung wird verboten. Außerdem müssen große Firmen über Verdienstlücken zwischen Frauen und Männern berichten. 2 Wochen vor dem WM-Auftakt gegen Curaçao hat die deutsche Fußballnationalmannschaft das vorletzte Testspiel klar gewonnen. In Mainz setzte sich die Mannschaft von Bundestrainer Nagelsmann mit 4:0 gegen Finnland durch. Die Tore erzielten zweimal Dennis Undaf und je einmal Florian Wirtz und Jamal Musiala. Das Wetter in Deutschland. Nachts wechselnd bewölkt. In der Mitte und im Süden gebietsweise Schauer und Gewitter. Sonst häufig trocken und locker bis gering bewölkt. 15 bis minimal 9 Grad. Am Tage ein Wechsel aus Sonne und Wolken. Teilweise länger wolkig und vereinzelt Schauer. Im Südosten auch Gewitter. 19 bis 26 Grad. Es ist 2 Uhr.
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4: Mit Susanne Kruse. In den kommenden 2 Stunden gibt es bei uns Musik vom 18. bis zum 20. Jahrhundert. César Franck und Amy Beach sind mit dabei. Und den Anfang macht Wolfgang Amadeus Mozart mit seiner kleinen G-Moll-Sinfonie, die er als 17-Jähriger schrieb. Unter der Leitung von Andrés Orozco Estrada hören wir die Bamberger Symphoniker mit der Mozart-Sinfonie, Köchelverzeichnis 183.

Die Bamberger Symphoniker mit Wolfgang Amadeus Mozarts Sinfonie in G-Moll, Köchelverzeichnis 183. Die Leitung hatte Andrés Orozco Estrada. Unser nächster Komponist im ARD-Nachtkonzert war ein französischer Sinfoniker und so etwas wie ein Prophet französischer Orgelmusik, César Franck. Das ist Kammermusik von ihm, die er für Geige und Klavier geschrieben hat. Seine Violinsonate in A-Dur hören wir als Bearbeitung für Cello und Klavier mit dem Cellisten Valentin Raduzio und dem Pianisten Per Rundberg.

Valentin Raduzio am Cello und Per Rundberg am Klavier mit romantischer Kammermusik von César Franck. Das war eine Bearbeitung seiner A-Dur-Violinsonate im ARD-Nachtkonzert. Italienische Komponisten, die nicht die Opern zum Schwerpunkt ihres Schaffens erkoren haben? Ja, es gibt sie. Vereinzelt zumindest. Ottorino Respighi gehört zu diesem kleinen, erlesenen Kreis. Einer der bedeutendsten sinfonischen Komponisten des 20. Jahrhunderts. Hier seine Suite für Streichorchester, gespielt vom Ensemble Esperanza unter der Leitung von Shushan Serenosyan.

Ottorino Respighis Suite für Streichorchester im ARD-Nachtkonzert mit dem Ensemble Esperanza unter der Leitung seiner Konzertmeisterin Shushan Siranossian. Weiter durch die Nacht geht es mit einer Frau, die heute als erste berühmte Komponistin Amerikas gilt, Amy Beach. Zu Beginn des 20. Jahrhunderts hat sie mit ihrer Musik auf sich aufmerksam gemacht, wurde als eine der wenigen Komponistinnen ihrer Zeit bereits zu Lebzeiten berühmt und hat den anstrengenden Spagat zwischen ihrer Rolle als Ehefrau und Künstlerin bewältigt. Das ist Kammermusik von Amy Beach. Ihr Thema und Variationen für Flöte und Streichquartett Opus 80 spielen Solisten des Symphonieorchesters des Bayerischen Rundfunks für uns.

Thema und Variationen für Flöte und Streichquartett Opus 80 von Amy Beach mit Ivana Ternay an der Flöte, Michael Friedrich und Andrea Karpinski an den Geigen, Christiane Hörr an der Bratsche und Samuel Lutzka am Cello. Von Amerika geht es nach Spanien im ARD-Nachtkonzert zu einem Mann des 20. Jahrhunderts, der prägend für die spanische Musik war, Javier Monsalvaje. Sein Stil hat sich erst an der Zwölftontechnik und dem Wagnerianismus orientiert, später haben ihn die Musik der Antillen und der französischen Komponisten Messiaen und Auric beeinflusst. Für Violine und Orchester schrieb Javier Monsalvaje sein Poema Concertante, jetzt mit Rachel Barton Pine an der Geige und der NDR Radio Philharmonie. Die Leitung hat Celso Antunes.

Die Geigerin Rachel Barton Pine und die NDR Radiophilharmonie mit Musik des katalanischen Komponisten Javier Montsalvatge. Das war sein Poema Concertante unter der Leitung von Celso Antunes. Damit ist es kurz vor 4 Uhr im ARD-Nachtkonzert. Hier jetzt die Nachrichten zur vollen Stunde und danach Barockmusik von Georg Friedrich Händel.

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1: Uhr mit Olaf Knapp. Beim Olympia-Referendum in Hamburg hat sich eine klare Mehrheit gegen eine Bewerbung der Stadt ausgesprochen. Rund 55% der Wähler haben mit Nein gestimmt. Aus Hamburg Holger Gerska.
2: In einem Telefonat mit dem Präsidenten des Deutschen Olympischen Sportbundes hat der erste Bürgermeister der Hansestadt Peter Tschentscher die Hamburger Bewerbung offiziell zurückgezogen. Das vorläufige Ergebnis ist noch deutlicher als beim Olympia-Referendum vor 11 Jahren. Damals ging es um die Spiele 2024. Die Hamburgerinnen und Hamburger haben sich jetzt mit 54,9 zu 45,1% gegen Sommerspiele und gegen Paralympics in ihrer Stadt ausgesprochen. Die Olympiagegner feierten das Ergebnis. Hamburg habe die Sorgen bezüglich Mietsteigerungen, Verkehrschaos und wachsender Sozialwirtschaft.

0: Liebig entschieden. Aus der Nachrichtenredaktion Katharina Jetter.
1: Liebig lehnt eine Auslieferung ab. In ihrer Verhandlung in Tschechien sagte sie aus, sie befürchte, in einem deutschen Männergefängnis ums Leben zu kommen. Liebig war im Juli 2023, damals noch als Mann mit dem Vornamen Sven, vom Amtsgericht Halle wegen Volksverhetzung, übler Nachrede und Beleidigung zu einer Freiheitsstrafe von 1 Jahr und 6 Monaten verurteilt worden. Nach der Verurteilung hatte Liebig den Geschlechtseintrag von männlich auf weiblich ändern lassen. Zum Haftantritt war sie jedoch nie erschienen. Sie wurde erst nach monatelanger europaweiter Fahndung Anfang April dieses Jahres von tschechischen Beamten festgenommen.
0: 2 Wochen vor dem WM-Auftakt gegen Curaçao hat die deutsche Fußballnationalmannschaft das vorletzte Testspiel klar gewonnen. In Mainz setzte sich die Mannschaft von Bundestrainer Nagelsmann mit 4:0 gegen Finnland durch. Die Tore erzielten zweimal Dennis Undaf und je einmal Florian Wirtz und Jamal Musiala. Das Wetter in Deutschland. Am Tage ein Wechsel aus Sonne und Wolken. Teilweise ist es auch länger wolkig. Und es gibt vereinzelt Schauer, im Südosten auch Gewitter, 19 bis 26 Grad. Am Dienstag dann schauerartige, teils gewittrige Regenfälle. Und im Osten heiter bei 20 bis maximal 27 Grad. Die Zeit, es ist gleich 4:03 Uhr.
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3: Mit Susanne Kruse. Ein Renaissance-Komponist und 2 Barockmeister begegnen uns in dieser Stunde. Johann Sebastian Bach und Georg Friedrich Händel, der den Auftakt gibt. Hier ist die Haydn-Sinfonietta Wien unter der Leitung von Manfred Huss mit Händels Ouvertüre in D-Dur

Georg Friedrich Händels Ouvertüre in D-Dur im ARD-Nachtkonzert, gespielt von der Haydn-Sinfonietta Wien unter der Leitung von Manfred Huss. Vom 18. Jahrhundert reisen wir ins 16. nach Italien zu Giovanni Pierluigi da Palestrina, dem wohlberühmtesten Renaissance-Komponisten. Zu Lebzeiten galt er als Hauskomponist des Vatikans, wo man in ihm den Retter der Kirchenmusik sah. Seine Mischung aus polyphonen Zaubereien und klarer Textverständlichkeit bezeichnet man heute als den Palestrina-Stil. Hören wir den Berliner Rundfunkchor unter Dietrich Knothe mit Palestrinas Messe Tu es Petrus.

Der Berliner Rundfunkchor unter der Leitung von Dietrich Knothe mit geistlicher Musik aus der Renaissance. Das war die Messe Tu es Petrus von Giovanni Pierluigi da Palestrina, einem Meister der unendlichen Melodie, lange vor Richard Wagner. Viele Komponisten späterer Jahrhunderte haben Palestrina verehrt. Hans Pfitzner schrieb eine ganze Palestrina-Oper, Franz Liszt ein Miserere nach Palestrina und Johann Sebastian Bach hat seine Messen bearbeitet. Von Bach stammt unser nächstes Klavierstück im ARD-Nachtkonzert. Das ist der Pianist Murray Pariah mit der Klavierpartita Nummer 2 in C-Moll.

Murray Pariah am Klavier mit Johann Sebastian Bachs Klavierpartita in C-Moll, Bachwerkverzeichnis 826. Hier jetzt die 5 Uhr Nachrichten und danach starten wir mit Joseph Haydn in die neue Woche. Gleich im ARD-Nachtkonzert.

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1: Um 5 Uhr mit Olaf Knapp. Hamburg hat sich erneut aus dem Rennen um eine deutsche Olympiabewerbung verabschiedet. Die Menschen in der Hansestadt sprachen sich in einem Referendum klar gegen eine Kandidatur aus. Aus Hamburg Oliver Wuttke.
2: Das Nein zu einer Hamburger Olympiabewerbung fiel deutlicher aus als von vielen erwartet. Rund 55% sprachen sich gegen Spiele in der Stadt aus, mehr als beim Olympiareferendum 2015. Nur 45% unterstützten das Projekt. Das Ergebnis sei für den Senat bindend, sagte der erste Bürgermeister Peter Tschentscher. Er habe dem DOSB und dem deutschen IOC-Vertreter die Absage der Hamburger Bewerbung bereits mitgeteilt. Ende September kann der DOSB nun zwischen Berlin, München und der Rhein-Ruhr-Region als deutschem Austragungsort entscheiden.
1: Schleswig-Holsteins Ministerpräsident Günther fordert die schwarz-rote Koalition auf, bei anstehenden Reformen an einem Strang zu ziehen. Im ARD-Bericht aus Berlin erinnerte der CDU-Politiker alle Beteiligten an ihre Verantwortung. Unzufrieden zeigte sich Günther mit den schlechten Umfragewerten der Bundesregierung. Die würden erst wieder steigen, wenn die Regierung Dinge vernünftig voranbringe. Das sei nicht die alleinige Aufgabe von Kanzler Merz. Jüngste Spekulationen um einen Austausch des Bundeskanzlers wies Günther als absurd zurück. Mehr als 250

0: Die deutsche Fußballnationalmannschaft hat im vorletzten WM-Test gegen Finnland einen souveränen 4:0-Sieg gefeiert. Aus Mainz Philipp Hofmeister.
1: Angeführt vom spielfreudigen Startelf-Debütanten Lennart Karl zeigte die DFB-Auswahl nach etwas Anlaufschwierigkeiten vor allem im zweiten Durchgang ansprechenden Kombinationsfußball, auch wenn die letzte Überzeugung und die ultimative Kreativität in den Offensivaktionen ab und an fehlte. Zweimal Dennis Undaf, Jamal Musiala und Florian Wirtz schossen den auch in der Höhe verdienten Sieg gegen harm und hilflose Finnen heraus. Doppelpacker Undaf musste Mitte der zweiten Hälfte angeschlagen ausgewechselt werden, gab aber nach Abpfiff schnell Entwarnung.
0: Das waren die Nachrichten. Das Wetter in Deutschland. Am Tage ein Wechsel aus Sonne und Wolken, teilweise länger wolkig und vereinzelt Schauer. Im Südosten auch Gewitter, 19 bis 26 Grad. Dienstag schauerartige, teils gewittrige Regenfälle, im Osten heiter, 20 bis 27 Grad. Es ist 5.03 Uhr.
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3: Mit Susanne Kruse an diesem frühen Montag, der mit einem beseelten Satz von Joseph Haydn beginnt. Guten Morgen.

Mit einem vergnügten Joseph Haydn fängt die neue Woche an. Das war der erste Satz aus seiner Sinfonie Nummer 65 in A-Dur mit dem Tafelmusik-Barockorchester unter Bruno Weil. Unser nächster Komponist im ARD-Nachtkonzert ist der Beethoven-Schüler Ferdinand Ries. Von den napoleonischen Zeitläuften herumgeschleudert wie Wäsche in der Maschine, ist er in Europa zum gefeierten Komponisten geworden. Dann hat man ihn vergessen. Die Strahlkraft seines Lehrers Ludwig van Beethoven hat viele seiner Verdienste verdeckt. Hier ein Ausschnitt aus dem Klavierkonzert Nummer 2 von Ferdinand Ries. Daraus der dritte Satz mit dem Pianisten Christopher Hinterhuber und dem New Zealand Symphony Orchestra. Die Leitung hat Uwe Grott.

Christopher Hinterhuber am Klavier und das New Zealand Symphony Orchestra mit Musik von Ferdinand Ries. Das war der dritte Satz aus seinem Klavierkonzert Nummer 2 in S-Dur. Die Leitung hatte Uwe Grott. Weiter durchs ARD-Nachtkonzert geht es mit einem Komponisten aus dem Rheinland, der zur gleichen Zeit wie Ries, Beethoven und Mozart gelebt hat. Johann Wilhelm Wilms. Als junger Mann ist er nach Amsterdam übergesiedelt und ist dort einer der wichtigsten Musiker in den Niederlanden geworden, der unter anderem die damalige niederländische Nationalhymne komponiert hat. Aus seinem Klarinettenkonzert in B-Dur hören wir den dritten Satz mit Ernst Schlader an der Klarinette und im Ensemble Harmonie Universelle unter der Leitung von Andreas Spering.

Ein Ausschnitt aus dem Klarinettenkonzert in B-Dur von Johann Wilhelm Wilms. Den dritten Satz spielten Ernst Schlader an der Klarinette und das Ensemble Harmonie Universelle. Die Leitung hatte Andreas Spiering. Das ist der Montagmorgen im ARD-Nachtkonzert. Als nächstes mit Musik aus dem 20. Jahrhundert von Gordon Jacob, einem britischen Komponisten, der sein Leben lang viel zum Blasorchester-Repertoire beigetragen hat. Mit Stücken wie dem Divertimento für Bläseroktett in S-Dur. Jetzt mit der Bläservereinigung der Bamberger Symphoniker.

Die Bläservereinigung der Bamberger Symphoniker mit einem Divertimento für Bläseroktett von Gordon Jacob im ARD-Nachtkonzert, wo uns jetzt Michael Haydn begegnet. Ähnlich wie auch für seinen berühmten Bruder Josef war auch für Michael Haydn die Gattung Sinfonie ein Experimentierfeld, das er wohl geliebt haben muss. Seine Sinfonie Nummer 36 in B-Dur spielt die Deutsche Kammerakademie Neuss unter Johannes Kuritzky.

Die Deutsche Kammerakademie Neuss mit Michael Haydns Sinfonie Nummer 36 in B-Dur. Die Leitung hatte Johannes Goritzky im ARD-Nachtkonzert, das heute mit Kammermusik zu Ende geht. Von Charles Villiers Stanford. Zutiefst romantische Musik hat er geschrieben, wie Robert Schumann und Johannes Brahms. Und auch die Volksmusik seiner Heimat Irland hat Stanford in seinen Stücken verarbeitet. Das ist das Ensemble Capricorn mit dem vierten Satz aus der Serenade, die er für Flöte, Klarinette, Fagott, Horn, zwei Geigen, Bratsche, Cello und Kontrabass schrieb.

Das Capricorn Ensemble mit Kammermusik von Charles Villiers Stanford. Mit seiner Serenade aus dem Jahr 1905 neigt sich unsere Sendung dem Ende. Das war der vierte Satz daraus im ARD-Nachtkonzert, das Ihnen BR Classic präsentiert hat. Danke Ihnen fürs Zuhören. Ich bin Susanne Kruse und wünsche Ihnen eine gute neue Woche. Bis zum nächsten Mal.

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1: 6 Uhr. Bei der Bürgermeisterwahl in der Gemeinde Nonnweiler hat es gestern noch keine Entscheidung gegeben. Der CDU-Kandidat Jonas Reiter hat zwar einen deutlichen Vorsprung, die erforderliche absolute Mehrheit hat er aber nicht erreicht. SR-Reporter Aaron Klein.
2: Jonas Reiter von der CDU kam beim ersten Wahlgang auf 46% der Stimmen. Deutlich dahinter liegt der von der SPD unterstützte Einzelkandidat Henning Bock mit 33%. Beide treten damit bei der Stichwahl am 14. Juni erneut gegeneinander an. Zum ersten Mal gab es in Nonnweiler 3 Kandidaten für die Wahl zum Bürgermeister. Johannes Peter von den Freien Wählern kam auf 20% der Stimmen. Die Wahlbeteiligung lag bei 68,3% und knapp 7000 Menschen waren wahlberechtigt. Der Erstplatzierte Jonas Reiter ist 30 Jahre alt und sitzt aktuell für die CDU im Landtag. Der zweitplatzierte Henning Bock ist 48 und momentan Geschäftsführer der Agentur für Arbeit in Trier.
1: Die Neuwahl des Bürgermeisters in Nonnweiler ist nötig, weil Amtsinhaber Franz Josef Barth in den Ruhestand geht. Unwetter haben in verschiedenen Teilen Deutschlands zu Notfällen und Einsätzen von Rettungskräften geführt. In Bruchsal nahe Karlsruhe kamen 2 Menschen nach einem Autounfall wegen Aquaplaning ums Leben. In Bayern und Nordrhein-Westfalen meldeten die Feuerwehren vollgelaufene Keller und umgestürzte Bäume. In Osnabrück schlug ein Blitz in eine Kirche ein, in der gerade eine Taufe stattfand. Verletzt wurde niemand. Das Saarland blieb gestern laut Polizei von Unwettern verschont. Die Bundesregierung hat ihre Ziele bei der Verwendung des 500 Milliarden Euro Sondervermögens für Infrastruktur und Klimaschutz bisher nicht erreicht. Das geht aus einem Bericht des Bundesfinanzministeriums hervor. Demnach sollten im vergangenen Jahr 37,2 Milliarden Euro ausgegeben werden. Tatsächlich waren es dem Bericht zufolge aber nur 24 Milliarden. Laut Ministerium

0: fordern, dass der Schutz vor Diskriminierung aufgrund der sexuellen Orientierung und Geschlechteridentität mit ins Grundgesetz aufgenommen wird. Nach Polizeiangaben verlief der CSD ohne nennenswerte Störungen. Am Samstag hatte er bereits mit einem Straßenfest begonnen. Die deutsche Fußballnationalmannschaft hat ihr Testspiel gegen Finnland klar gewonnen. Die Elf siegte in Mainz mit 4:0. Für SR-Info André Siems.
1: Zwei große Sieger hatte der Länderspielabend in Mainz. Beim 4:0 gegen die Finnen standen der Stuttgarter Dennis Undaf und Lennart Karl vom FC Bayern im Rampenlicht. Undaf schoss zwei Tore und zeigte damit wieder mal, dass der Bundestrainer auf ihn setzen kann. Diesmal durfte er von Beginn an ran und war auch gegen eine tiefstehende finnische Mannschaft ständig anspielbereit. Neben ihm glänzte Lennart Karl, der in der Nationalmannschaft sein Startelfdebüt gab. Der erst 18-Jährige überzeugte auf dem rechten Flügel mit tollen Pässen, guten kreativen Einfällen im Spielaufbau und seinen Dribblings.
0: Morgen fliegt die deutsche Elf nach Chicago. Dort tritt Deutschland am Samstag zum letzten Testspiel vor der WM gegen die USA an. Der erste FC Saarbrücken hat die deutsche Tischtennismeisterschaft gewonnen. Im Finale des Bundesliga Final Four Turniers in Frankfurt besiegte die Mannschaft Borussia Düsseldorf mit 3:1. Die Punkte für Saarbrücken holten Patrick Franziska und zweimal Fan Zhendong. Damit hat der FCS Tischtennis in diesem Jahr das Triple aus Pokal, Champions League und Meisterschaft perfekt gemacht. Das waren die Nachrichten mit Ute Mühlbauer. 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
2: Und damit schauen wir gemeinsam aufs Wetter und das begrüßt uns, wie wir es mögen, nämlich freundlich heute im Saarland. Mit einem trockenen Mix aus viel Sonne, nur ein paar dünne Schleier und Quellwolken sind dabei noch unterwegs und die Temperaturen sehr angenehm, würde ich sagen. Bis 22 Grad werden es im Hochwald, bis 26 Grad in den Städten an der Saar. Dann der Blick auf die Straßen. Ich habe tatsächlich schon eine Gefahrenmeldung für Sie an diesem frühen Montagmorgen. Vorsicht auf der A1 Saarbrücken Richtung Trier. Zwischen Kreuz Saarbrücken und Illingen liegen Gegenstände auf der Fahrbahn. Also passen Sie da besonders gut auf. Ansonsten habe ich nichts. Kommen Sie gut an.
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2: Ich bin Linda Reitinger und hatte einen eher wilden Start in den Tag, muss ich sagen. Ich habe heute Morgen schon aus Versehen in ein verschimmeltes Pizzateilchen gebissen. Bisschen dämlich auch, weil ich dachte noch, das sieht komisch aus. Aber wie im Autopilot habe ich es einfach gegessen. So nach dem Motto, registriert, aber nicht verarbeitet. Naja, ich werde es überleben und hoffe nur, Ihr Tag startet appetitlicher. Guten Morgen.

0: Juliette. Armanet schubst uns liebevoll in diesen Montagmorgen auf SR Kultur. Es ist 6.10 Uhr und jetzt wird sportlich hier mit Tischtennis. Ja, was der FC Bayern im Fußball nämlich nicht geschafft hat, das haben die Saarbrücker Tischtennismänner wahrgemacht. Sie haben das Triple geschafft. Sie haben die Champions League gewonnen, sind Pokalsieger und gestern sind sie auch noch deutscher Meister geworden. Das haben Sie auch schon in den Nachrichten gehört heute Morgen. Meine Morgenredakteurin Lisa Huth hat das alles auf jeden Fall auch begeistert verfolgt, ne?
1: Ja, genau. Das ist also erstmals in der Vereinsgeschichte des FCS Tischtennis und dann auch noch gegen den Rekordmeister Düsseldorf gestern mit 3:1 und damit war die deutsche Meisterschaft und das Triple waren komplett. Entscheidender Spieler in Frankfurt war der Saarbrücker Spieler Fan Zhendong. Hier ein paar Infos von Tim Brockmeier.
2: Weil Fan Zhendong in der kommenden Saison ausgerechnet beim Finalgegner Düsseldorf spielt, führte in seinem letzten Match für Saarbrücken, also sein altes Team, zu einem deutschen Meistertitel gegen sein neues Team. Nach zwischenzeitlichem 1:1 sorgte FCS-Kapitän Patrick Franziska mit seinem Sieg im Schlüsselduell gegen Düsseldorfs Anton Kehlberg für die 2:1-Führung und den Saarbrücker Matchball, den dann eben Superstar Fan Zhendong unter Sprechkörn verwandelte, in seinem Einzel den entscheidenden dritten Punkt für sein altes Team Saarbrücken gegen seinen bald neuen Arbeitgeber Düsseldorf.
1: Ja, und Fan Zhendong ist Olympiasieger und langjähriger Weltranglistenerster aus China. Dadurch, dass er nach Saarbrücken gekommen ist, hat der Tischtennis einen enormen Aufschwung erlebt, allein schon durch die Kartenverkäufe. Der Kapitän des FCS Tischtennisteams Patrick Franziska sagte hinterher:
3: 3 Titel, man hat es gesehen, das ist brutal schwer, aber es war einfach nur Erleichterung, als Fan den 5. Satz gewonnen hat. Ich glaube, da waren wir alle so erleichtert und sind einfach nur glücklich und happy.
0: Ja, insofern schon super schade für viele Fans, dass Fan Zhendong eben geht, ne? Du hast schon gesagt, er wechselt ja zur nächsten Saison nach Düsseldorf. Aber das wird dem Tischtennissport insgesamt jetzt keinen großen Abbruch tun hier in Saarbrücken oder im Saarland. Im Gegenteil, oder? Das gibt weiter Schwung.
1: Also ich habe an öffentlichen Tischtennisplatten gesehen, da ist inzwischen ganz schön viel Betrieb. Also es steigert auf jeden Fall die Aufmerksamkeit für den Tischtennissport. Ob jetzt wie damals bei Steffi Graf oder Boris Becker im Tennis plötzlich alle Tischtennis spielen, Experten sehen das noch nicht.
0: Naja, wir bleiben aber optimistisch und ja, freuen uns nochmal mit dem FCS, der ja Vereinsgeschichte geschrieben hat. Wir sind Triple.

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0: mit Flöten und Streichern und vor allem natürlich auch sensationellen Stimmen gehen wir in diesen Montag rein. Strange Things heißt der Song von Rousseau, gehört hier auf SR Kultur am Montagmorgen 6.20 Uhr. Es war ganz schön was los am Wochenende in Saarbrücken. Regenbogenfahnen, Musik, tausende Menschen in der Innenstadt. Für viele ist der Christopher Street Day ja ein buntes Fest. Für andere ist er vor allem eine politische Demonstration. Denn auch wenn in den vergangenen Jahren vieles erreicht worden ist, viele queere Menschen fühlen sich immer noch nicht ausreichend geschützt und gleichgestellt. Deshalb das Motto des diesjährigen CSD Salor Lux: Ja, ich will ins Grundgesetz. Artikel 3 plus jetzt. Daniel Schlemper war für SR Kultur am Wochenende bei der großen Parade in Saarbrücken dabei.
1: Ja, ich laufe jetzt gerade hier über die Mainzer Straße und man hört es, es ist viel los. Es ist warm, das Wetter ist wunderbar und es ist natürlich auch bunt hier in der Mainzer Straße. Viele Stände, viele Regenbogenflaggen und auch ganz viele verschiedene Flaggen aus der queeren Community, die für ganz viele unterschiedliche Dinge stehen. Und zu jedem CSD gehören natürlich auch die vielen bunten, facettenreichen Stände. Natürlich sind hier die Parteien, die Gewerkschaften sind hier vertreten, die zeigen wollen, wir stehen auch für Akzeptanz der queeren Community. Aber einen Stand finde ich ganz interessant, da steht nämlich tatsächlich eine Pole-Dance-Stange. Da gehe ich jetzt mal ganz kurz hin. Halle, magst du mir mal ganz kurz erzählen, was hat es denn mit eurem Stand auf sich?
2: Also wir sind ja im Pole-Dance-Studio und wir haben uns gedacht, wir stellen hier eine Pole hin und jeder, der möchte, kann mal ausprobieren.
1: Du bist wahrscheinlich nicht zum ersten Mal auf dem Saarbrücker CSD selber, oder?
2: Doch, tatsächlich schon.
1: Ach, für dich auch Premiere?
2: Ja.
1: Und wie ist es?
2: Ich finde es mega. So bunt, es ist so schön. Man lernt so viele nette, tolle Menschen kennen.
1: Und auch wer jetzt hier keine Lust auf Pole Dance hat, der wird auf jeden Fall hier gerade auf seine Kosten kommen. Es gibt viele Angebote. Und ich habe das Gefühl, die Stimmung bei den Leuten, die ist nicht so schlecht.
3: Es fühlt sich nach einer ausgelassenen Party an. Das spielt auch das Wetter gut mit, also macht Spaß.
4: Wir feiern heute hier noch den 50. Geburtstag. Und von daher, wir sind total happy. Hier sind nur gut gelaunte Menschen. Alle sind gut drauf, sehen super toll aus.
2: Schön, schön. Wir sind gerade erst angekommen. Wir suchen gerade eine Toilette.
1: Da.
2: Ah, super, danke.
1: Man merkt, die Stimmung ist gut. Könnte auch am Bühnenprogramm liegen. So ein CSD ist ja auch immer die Chance für queere Artists, um hier ihre Kunst zu zeigen. Hier auf der Mainzer Straße gibt es deshalb auch eine Drag-Show. Also Drag Queens und Drag Kings treten auf mit bunten Kleidern, riesigen Perücken und krassem Make-up. Es wird getanzt, gesungen oder auch zum Playback einfach die Lippen bewegt. Und einer davon ist Twigger. Die gehört zur Drag-Show It's Drag Habibi, die hier auf dem CSD in Saarbrücken auftritt. Hinter Twigger steckt Sultan. Sultan kommt eigentlich aus einem arabischen Land, nämlich aus dem Oman, und ist nach Deutschland geflohen. Wir senden hier eine große Nachricht, dass man sein kann, wer auch immer man will. Unsere heutige Besetzung ist multikulturell. Wir haben Leute aus verschiedenen Nationen dabei und denen geben wir Platz, um ihre Kulturen zu feiern und die queeren Künste. Thank you, danke dir. Also man hat es auch klar gehört, ja, so ein CSD ist eine riesige Party, aber auch eine mit einem ernsthaften und auch politischen Hintergrund. Bei so einem Christopher Street Day geht es am Ende ja auch darum, dass queere Menschen zeigen, wir werden immer noch angefeindet und diskriminiert. Und deshalb gibt es immer wieder die klare Forderung, dass die queere Community mehr Akzeptanz und Schutz braucht. Das zeigt sich auch im diesjährigen Motto hier auf dem CSD in Saarbrücken. Das lautet nämlich: Ja, ich will ins Grundgesetz. Artikel 3 plus jetzt. In Artikel 3 des Grundgesetzes ist der Diskriminierungsschutz geregelt. Also da steht zum Beispiel drin, dass man nicht aufgrund seiner Herkunft, Religion oder Behinderung benachteiligt werden darf. Aber über die sexuelle Identität steht da nichts drin. Und genau das will der Lesben- und Schwulenverband im Saarland ändern. Aktuelle Zahlen vom Bundeskriminalamt zeigen, es gibt in Deutschland immer mehr Übergriffe auf queere Menschen. Und auch im Saarland ist man über die Situation für die LGBTQIA+-Community besorgt. Das Herzstück eines solchen CSD, das ist ja am Ende dann auch immer die Demonstration, die jetzt hier im Fall von Saarbrücken durch die Innenstadt zieht. Queere Menschen feiern da, wollen aber auch eben klar machen, wir möchten gleichberechtigt sein. Beim CSD in Saarbrücken ist da auch noch etwas besonders. Der heißt hier offiziell CSD Salor Lux. Laut Susanne Speicher vom LSVD ist die Großregion auch ein fester Teil hier vom Christopher Street Day.
5: Seit 98 ist es ja auch einfach mit der Gründung verankert und ein sichtbares Zeichen für grenzüberschreitende Zusammenarbeit. Es nehmen immer sehr viele BesucherInnen, Gruppen, aber auch Vertreterinnen aus mehreren Ländern teil, wodurch auch eine enge Vernetzung der Community besteht.
1: Der CSD hier in Saarbrücken ist also eine große Demonstration und Party für queere Menschen, ihre Freunde und das natürlich auch außerhalb des Saarlandes.
0: Ja, rund 12.000 Menschen haben allein gestern an der Parade durch die Saarbrücker Innenstadt teilgenommen. Rund 80.000 Besucher haben auf den Straßen mitgefeiert und auch Daniel Schlemper war für SR Kultur am Wochenende dabei beim CSD in Saarbrücken.

0: Musik aus Taiwan von Joanna Wang. Ein entspanntes Bada Bada war das auf SR Kultur. Es ist 6:30.
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0: Bürgermeister Stichwahl in Nonnweiler. Keiner der drei Bewerber erreichte gestern die nötige absolute Mehrheit. Am 14. Juni entscheidet sich zwischen dem CDU-Kandidaten Jonas Reiter und dem von der SPD unterstützten Einzelbewerber Henning Bock, wer neuer Bürgermeister wird. Iran greift US-Stützpunkt an. Einen genauen Standort nannten die Revolutionsgarden nicht, demnach hatten die USA aber den Stützpunkt für Angriffe genutzt. Kuwaits Militär hatte kurz zuvor erklärt, dass seine Luftverteidigung auf einen Drohnen- und Raketenangriff reagiere. Weimar besorgt über Attacken gegen Werte der Aufklärung. Der Kulturstaatsminister kritisierte extremistische und autokratische Bewegungen weltweit, aber auch in Deutschland. Weimar stellt dem die Forderung mehr Kantwagen entgegen, also das Vertreten der Werte des Philosophen der Aufklärung. 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Das Wetter recht entspannt, auch eher im Bada-Bada-Modus. Viel Sonne nämlich heute. Kaum Wolken, hier und da ein paar dünne Schleierwolken und auch mal ein paar Quellwolken sind dabei. Aber es bleibt trocken den ganzen Tag über und angenehm in Sachen Temperaturen. Bis 22 Grad steigt das Thermometer im Hochwald. Bis 26 Grad warm wird's an Mosel und Saar. In Saarbrücken zum Beispiel 26 Grad. In Freisen werden zu 22, in Neunkirchen 24 Grad. Dann ein Blick auf die Straßen. Aktuell ist aus der SR-Verkehrsredaktion. Vorsicht auf der A8, Saarlouis Richtung Pirmasens. In Höhekreuz Saarbrücken laufen in der Überleitung zur A1 in Richtung Trier Wildschweine auf der Fahrbahn rum. Passen Sie da besonders gut auf die Wildschweine und sich. Ansonsten ja, kommen Sie auch gut an.
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0: Und der Plan war ja eigentlich ein geschlossener Neuanfang auf dem FDP-Parteitag, nämlich am Wochenende. Aber allein die überraschende Kampfkandidatur von Marie-Agnes Strack-Zimmermann hat den Parteitag dann doch ordentlich aufgemischt. Am Ende stand zwar Wolfgang Kubicki an der Spitze, aber der Eindruck bleibt, Ruhe sieht ein bisschen anders aus. Wir sprechen drüber noch diese halbe Stunde mit unserer Kollegin aus dem ARD-Hauptstadtstudio. Ich bin Linda Reitinger. Guten Morgen.

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0: Ein süßer Moment am Montagmorgen mit Musik aus dem Film Schokolade. Sie hören SR Kultur um 6.40 Uhr und Sie haben es verfolgt. Vermutlich die FDP hat eine neue Führung. Beim Parteitag am Wochenende hat sich die Partei neu aufgestellt. Nach einem Richtungsstreit und einer Kampfabstimmung. Viele Zeitungen nehmen das heute zum Anlass, die Lage der FDP zu kommentieren. Lisa Huth hat ein paar davon zusammengestellt, Lisa.
1: Ja, ein Comeback der FDP ist möglich. So lässt sich die Ansicht des Kommentators in der FAZ, der Frankfurter Allgemeinen Zeitung, zusammenfassen. Die FDP steht nicht deshalb so schlecht da, weil die Bürger freie Demokraten satt hätten. Im Gegenteil, es gibt ein Bedürfnis nach liberaler Politik. Nicht unbedingt nach Klientelpolitik oder Pendlerpauschalenfetischismus, sondern danach den Menschen in den Mittelpunkt zu stellen und der Freiheit Raum zu geben.
0: Allein der Richtungsstreit in der FDP ist aber noch nicht vorbei. Wird auch das aufgegriffen?
1: Ja, in der Badischen Zeitung aus Freiburg. Am Parteichef wäre es nun, die Lager zusammenzuführen und nicht Unterordnung zu erwarten. Bisher hat er die Hand nicht ausgestreckt. Das ist allerdings eine seltsame Strategie für eine Partei, die um ihre Existenz kämpfen muss. Eine Spaltung kann sich die FDP weniger leisten denn je.
0: Ja, wir ordnen den FDP-Parteitag gleich auch noch ein bisschen intensiver ein mit meiner Kollegin aus dem Hauptstadtstudio. Schauen jetzt aber erstmal noch auf ein weiteres Thema, das heute in fast allen Tageszeitungen auftaucht. Es geht um die geplante BAföG-Reform. Da sind Union und SPD sich uneinig. Wie wird das bewertet?
1: Also in der Stuttgarter Zeitung heißt es dazu, Schwarz-Rot kann Milliarden locker machen, wenn die Regierung will. So wie für die Mütterrente, die Gastrosteuer oder den Tankrabatt, alles von Ökonomen kritisierte Projekte. Wenn es aber um Bildungs- und Chancengerechtigkeit, die ohnehin schon nicht Deutschlands Steckenpferd ist, geht, soll der Rotstift angesetzt werden. Dabei ist eine BAföG-Reform mehr als überfällig. Und die Pforzheimer Zeitung geht noch härter mit der Bundesregierung ins Gericht und wieder versprochen gebrochen. Die BAföG-Reform kommt offenbar nicht. Während für die Studierende angeblich kein Geld da ist, fließen 400 Millionen Euro in die Entlastung der Airlines. Die Politik redet ständig von Bildungsrepublik, liefert aber nicht. Das untergräbt den Generationenvertrag und kostet das Vertrauen junger Menschen in die Politik.
0: Das war die Presseschau mit Lisa Huth auf SR Kultur.

0: Musik von Marie Jael auf SR Kultur am Montagmorgen. Vivian Görgen war das am Klavier, 6 kleine Walzer. Es ist 6.50 Uhr. Ja, und eigentlich wollte die FDP an diesem Wochenende ja nach vorne schauen. Wer auf dem Parteitag in den Saal geschaut hat, hat aber vor allem eine Partei gesehen, die ziemlich mit sich selbst beschäftigt ist immer noch. Da war eine überraschende Kampfkandidatur, Buhrufe, sich gegenüberstehende Lager und eine Debatte über den Umgang mit der AfD. Am Ende hat Wolfgang Kubicki den Parteivorsitz gewonnen, aber von Geschlossenheit war doch eher wenig zu spüren. Aus dem ARD-Hauptstadtstudio jetzt Lissy Kaufmann hier auf SR Kultur. Lissy, du warst dabei auf dem Parteitag. Wie würdest du denn die Stimmung beschreiben, die da herrschte?
1: Ja, es war eine Stimmung voller Kampfgeist und Streitlust und die Partei hat gezeigt, die glaubt noch an sich und die ist noch quicklebendig, auch wenn es nicht heißt, dass sie tatsächlich dann politisch überleben wird, aber zumindest hat sie gezeigt, dass sie noch da ist. Als dann nämlich diese Kampfkandidatur plötzlich auf der Tagesordnung stand, da war dieser Saal wirklich rappelvoll. Normalerweise ist es bei Parteitagen immer so, da werden Gespräche am Rande geführt, dann kommt mal wieder der Aufruf von der Bühne, doch ein bisschen leiser zu sein und sich zu konzentrieren und plötzlich war das komplett anders. Dieser Saal war voll und alle haben genau zugehört. Es gab Applaus, es gab Jubelrufe, es gab auch Buhrufe. Also das war, ja, man kann sagen, gelebte Parteiendemokratie.
0: Aber war es jetzt tatsächlich auch dieser demokratische Neuanfang so? Oder hat dieser Parteitag vor allem schonungslos offengelegt, wie innerlich zerrissen die FDP eben doch noch ist?
1: Ich würde sagen beides und ich weiß gar nicht, ob ich sagen würde, noch ist. Es ist vor allen Dingen ein neuer Richtungsstreit, der da ausgebrochen ist, rund um diese Frage, wie hältst du es mit der Brandmauer zur AfD? Das war ja ein Thema, das schon vor dem Parteitag hochgekocht ist. In verschiedenen Interviews hatte sich Wolfgang Kubicki dazu geäußert, auch sein Generalsekretär Martin Hagen, der jetzt gewählt wurde, der hat die Brandmauer einen Popanz genannt. Also auch Kubicki will sie einreißen, heißt nicht, dass man mit der AfD kooperiert. Das wollen die auch nicht. Die wollen keine Koalition. Sollte es denn jemals wieder zu einer Regierungsbeteiligung der FDP kommen, wollen die keine Regierungsbeteiligung mit der AfD. Aber in der Partei befürchtet man da eben so ein bisschen doch, dass durch diesen neuen Ton, der da gesetzt wurde, vielleicht ein kleiner Rechtsruck stattfinden könnte. Und das hat eben diesen Streit in der Partei, diesen Richtungsstreit belebt.
0: Okay, Wolfgang Kubicki hat jetzt mit 59% gewonnen. Marie-Agnes Strack-Zimmermann hat überraschend 39% geholt. Und Kubicki hat nach seiner Wahl gesagt, die Delegierten, die jetzt gegen ihn gestimmt haben, die müsse er nicht für sich gewinnen. Aber kann sich ein Parteichef einer Partei in dieser Lage in solchen Ton überhaupt leisten?
1: Ich glaube, es passt einfach zur Personalie Wolfgang Kubicki. Der hat auch im Vorfeld immer wieder betont, dass es ihm eigentlich gar nicht so wichtig ist, mit wie viel Prozent er da gewählt wird. Er sieht seine Aufgabe vor allen Dingen darin, nach außen zu wirken, Wählerstimmen zurückzugewinnen. Er sieht es ja eher so, dass die Partei sich zuletzt, also im vergangenen Jahr seit dem Rauswurf aus dem Bundestag, zu sehr mit sich selbst beschäftigt hat, zu sehr nach innen geschaut hat. Und darauf hat er überhaupt keine Lust. Er möchte nach außen gehen, er will in Talkshows auftreten, bei Veranstaltungen, er möchte sichtbar sein, er möchte, dass das auch die Jungen in der Partei machen. Er möchte da sogar eine Art, man kann schon sagen, Strichliste führen. Also er hat gesagt, er will sich das genau angucken, wer da wie oft auftritt, weil darum würde es jetzt gehen. Also da legt er seinen Schwerpunkt drauf.
0: Okay, gleichzeitig fordert unter anderem Marie-Agnes Strack-Zimmermann, aber Kubicki müsse die Partei zusammenführen. Diese Lager eben auch, hat er nach diesem Parteitag aber überhaupt die Autorität und so wie du ihn jetzt beschrieben hast, überhaupt Lust, das zu tun und diese unterschiedlichen Lager hinter sich zu versammeln?
1: Also er könnte das schon tun. Meine Vermutung ist aber, dass im Moment dieser Schlagabtausch, der stattfindet zwischen Marie-Agnes Strack-Zimmermann, der Herausforderin, und Wolfgang Kubicki, das sind ja die beiden FDP-Granden, die man wirklich noch kennt, die kein Blatt vor den Mund nehmen, dass deren Schlagabtausch der Partei im Moment eher nützt, weil es Aufmerksamkeit generiert. Also genau das, was Wolfgang Kubicki eigentlich möchte. Deswegen bin ich mir gar nicht so sicher, ob das nicht tatsächlich was ist, was man gerade gut und gerne ausspielt, um ein bisschen Aufmerksamkeit wieder zu bekommen. Und man darf nicht vergessen, die Partei sitzt nicht mehr im Bundestag, ist zuletzt aus Landtagen rausgeflogen, Baden-Württemberg und Rheinland-Pfalz. Es sieht auch nicht gut aus für die anstehenden Landtagswahlen. Also überhaupt noch so viel Aufmerksamkeit zu bekommen, wie sie es derzeit tut, das ist wohl auch für die FDP selbst überraschend.
0: Deshalb ganz vorsichtige Prognose, wo siehst du die FDP in einem Jahr?
1: Na, das wird sich vor allen Dingen jetzt erstmal an den Landtagswahlen zeigen. Sachsen-Anhalt macht sich sehr große Hoffnung, dass Wolfgang Kubicki es doch noch schaffen könnte, sie über die 5%-Hürde zu hieven, weil er wohl mit seiner Mentalität von kein Blatt vor den Mund nehmen, das wird man doch wohl noch sagen dürfen, das kommt dort wohl sehr, sehr gut an. Deswegen macht man sich dort jetzt Hoffnung, dass man es doch noch schaffen könnte über die 5%-Hürde, auch wenn es im Moment in den Umfragen nicht so aussieht. Also da wird der erste Test für den neuen Chef stattfinden und danach weiß man dann auch mehr.
0: Zum FDP-Parteitag war das aus Berlin Nissi Kaufmann auf SR Kultur.

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1: 7 Uhr. Auf den Golfstaat Kuwait hat es am Morgen neue Angriffe gegeben. Nach Angaben der Armee ist die Luftabwehr im Einsatz. Die iranischen Revolutionsgarden erklärten, sie hätten einen Stützpunkt attackiert, den die US-Armee zuvor für Angriffe genutzt habe. Nach Angaben des US-Regionalkommandos CENTCOM hatte das US-Militär am Wochenende iranische Radar- und Drohnenkommandozentralen angegriffen. Zuvor habe der Iran über internationalen Gewässern eine US-Drohne abgeschossen. Der Bund hat seine Ziele für das schuldenfinanzierte Sondervermögen im vergangenen Jahr in einigen Bereichen verfehlt. Das geht aus einem Bericht des Bundesfinanzministeriums hervor. Demnach wollte der Bund im vergangenen Jahr für Infrastruktur und Klimaschutz 37,2 Milliarden Euro ausgeben. Tatsächlich waren es aber nur 24 Milliarden. Aus Berlin, Lissy Kaufmann.
2: Dass weniger Geld geflossen ist, hat laut Ministerium vor allem verwaltungsrechtliche, also technische Gründe. Die meisten Fortschritte bei den Investitionen sind laut Bericht in den Bereichen Wohnungsbau und Digitalisierung erzielt worden. Die Bereiche Verkehrs- und Energieinfrastruktur sowie Forschung und Entwicklung hinken etwas hinterher. Insgesamt spricht das Finanzministerium von einem erfolgreichen Start. Die Investitionen stärkten die Wirtschaft. Nach einer ersten Schätzung haben die Ausgaben für einen Anstieg des Bruttoinlandsprodukts um einen halben Prozentpunkt gesorgt.
1: Bei der Bürgermeisterwahl in der Gemeinde Nonnweiler hat es gestern noch keine Entscheidung gegeben. CDU-Kandidat Jonas Reiter kam im ersten Wahlgang auf 46% der Stimmen. Der von der SPD unterstützte Einzelbewerber Henning Bock erreichte 33%. Johannes Peter von den Freien Wählern erhielt 20%. Damit treten Reiter und Bock am 14. Juni in der Stichwahl gegeneinander an. Die Wahlbeteiligung lag bei 68%. Die Neuwahl des Bürgermeisters in Nonnweiler ist nötig, weil Amtsinhaber Barth in den Ruhestand geht. Am Wochenende sind wieder zehntausende Besucher zum Christopher Street Day Salolux nach Saarbrücken gekommen. Die Veranstalter fordern, dass der Schutz vor Diskriminierung aufgrund der sexuellen Orientierung und Geschlechteridentität mit ins Grundgesetz aufgenommen wird. SR-Reporterin Alessandra Weiland.
3: Auch in diesem Jahr war der Höhepunkt des Wochenendes

0: verlaufen. Im Anschluss fand auch in diesem Jahr wieder eine Party mit Bühnenprogramm in der Mainzer Straße statt.
1: Am Rande der Veranstaltung demonstrierte eine Gruppe aus dem rechten Spektrum gegen den CSD. Es gab einen Gegenprotest von einer linken Gruppe. In Saarbrücken wird ab heute die Kamphauser Straße im Bereich der Saarlandhalle einspurig gesperrt. Dort wird laut Stadt der Asphalt erneuert. Vorgesehen ist demnach, dass die rechte Fahrspur in Richtung Autobahn gesperrt wird. Die linke Fahrspur bleibt frei. Die Zufahrt zur Saarlandhalle wird ebenfalls gesperrt. Der Parkplatz vor der Saarlandhalle ist während der Bauarbeiten weiterhin nutzbar und über eine Umleitung erreichbar. Insgesamt sollen die Straßenarbeiten 3 Tage dauern. Die deutsche Fußballnationalmannschaft hat gestern Abend ihr Testspiel gegen Finnland mit 4:0 gewonnen. Die Tore in Mainz schossen 2-mal Undaf sowie Wirtz und Musiala. Morgen fliegt die deutsche Elf nach Chicago. Dort tritt Deutschland am Samstag zum letzten Testspiel vor der Weltmeisterschaft gegen die USA an. Das waren die Nachrichten mit Ute Mühlbauer. 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
2: Und damit zum Wetter. Das ist einigermaßen unspektakulär heute. Und das ist doch auch mal schön. Ne? Es bleibt den ganzen Tag über trocken, so wie es aussieht. Wir bekommen ziemlich viel Sonnenschein, hier und da mal ein paar Quellwolken oder auch ein paar dünne Schleierwolken. Mehr soll aber in Sachen Wolken und vor allem Regen eben nicht drin sein. Heute bleibt es den ganzen Tag über trocken bei Werten bis höchstens 22 Grad im Hochwald und bis höchstens 26 Grad in den Städten an Saar und Mosel. Damit der Blick auf die Straßen. Aktuelles aus der SR-Verkehrsredaktion. Eine Meldung von der A8 Pirmasens Richtung Neunkirchen. Zwischen Konfig und Zweibrücken-Ixheim hat es einen Unfall gegeben. Da ist die Richtungsfahrbahn gesperrt. Passen Sie gut auf sich auf. Kommen Sie gut an.
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2: Ich bin Linda Reitinger und beschenke Sie jetzt mit ein bisschen Pop aus Großbritannien. Seit den 80er Jahren machen The Beautiful South schon Musik zusammen. Der Song hier ist von 2004. Das ist Rebel Prince. Guten Morgen.

0: musikalische Verständigung vom Feinsten. Das waren Dota Kehr aus Berlin und Danilo Guilherme aus Brasilien gemeinsam auf SR Kultur mit Uma Nova Historia. Es ist 7.11 Uhr. Ja, und 84 Menschen, die sich nicht kennen, die diskutieren über Themen, die sie bewegen. Das ist grob das Konzept hinter der großen Dialogaktion der ARD, was Deutschland verbindet. Die wichtigsten Eindrücke und Stimmen dieser Gespräche, die bündelt heute Abend erstmal Hart aber fair extra der Dialog. Live im Ersten und direkt im Anschluss zeigt eine Dokumentation, was aus diesen Begegnungen entstanden ist. Echte Gespräche, Reibung, aber auch überraschende Momente des Zuhörens. Ein Abend, der deutlich macht, wie anstrengend, aber auch wie wichtig Dialog in einer polarisierten Gesellschaft sein kann. Katharina Wilhelm hat das Ganze mit begleitet. Katharina, vielleicht nochmal von dir. Worum genau geht es bei Was Deutschland verbindet?
1: Wir haben 84 völlig fremde Menschen aus ganz Deutschland eingeladen. Sie sollen symbolisch für Deutschland stehen. Das heißt, mit verschiedenen Berufen, Altersgruppen, Hintergründen, so wurden sie ausgewählt. Und sie durften über Themen diskutieren, die ihnen am Herzen liegen. Zum Beispiel Migration, Bundeswehr oder Meckern. Das waren so einige der Themen. Und es sollte darum gehen, viele verschiedene Perspektiven abzudecken, miteinander zu sprechen, auch wenn man unterschiedlicher Meinung ist, immer natürlich mit allem Respekt. Anschauen kann man sich das Ganze jetzt in einer Dokumentation, die abends am Montag im Ersten läuft. Und, das ist auch was ganz Besonderes, die kompletten 6 Diskussionsrunden, die kann man sich auch in der ARD-Mediathek anschauen, ungeschnitten.
0: So, heute gibt's dann aber erstmal ja auch noch das Hart aber fair extra. Was genau passiert da?
1: Ja, Luis Klamroth hat Teilnehmende aus der Dialogaktion eingeladen. Klar, es ging ja auch wirklich viel um Politik in den Dialogrunden und was die Menschen stört. Und das dürfen sie jetzt am Montag diskutieren. Und zwar mit der Grünen-Abgeordneten Ricarda Lang, Ex-Vizekanzler Sigmar Gabriel von der SPD und dem Ministerpräsidenten von Sachsen-Anhalt, Sven Schulze von der CDU, zum Thema, was hält Deutschland noch zusammen?
0: Das dann heute Abend um 21.15 Uhr im Ersten. Gibt es denn sowas wie ein Fazit der Aktion?
1: Also in diesen Diskussionsrunden war wirklich spürbar, die Menschen verbindet ganz viel, zum Beispiel ihre Liebe zu ihrem Heimatland, aber auch Sorgen und Ängste, zum Beispiel, ob man als Rentner überhaupt noch über die Runden kommen kann, die Sorge vor Ausgrenzung und auch manchmal insgesamt die Sorge vor Veränderung. Und auch wenn sich einige nicht immer einig waren, das ist ja klar, da hat man trotzdem gemerkt, der Wille zum Dialog, der ist da. Ein Teilnehmer hat am Ende gesagt, ich muss eigentlich noch ganz viel lernen. Ich weiß vieles nicht über die Menschen in Deutschland. Und eine andere hat gesagt, sie hat gelernt, Meinungen auszuhalten. Darum ging es ihr. Ja, und das ist natürlich auch der Kern des Ganzen. Es geht nicht darum, dass alle gleicher Meinung sind, aber dass man einander zuhören kann.
0: Was Deutschland verbindet, dazu sendet das Erste heute Abend um 21.15 Uhr live Hart aber fair extra der Dialog und im Anschluss die dazugehörige Dokumentation.

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0: Sarah Lesch. War das mit ihrem Plädoyer aus ihrem Album Poesie und Widerstand? Sie hören SR Kultur am Montagmorgen um 7.22 Uhr. Und wir schauen jetzt auf eine Situation, die Sie vielleicht selbst kennen oder schon erlebt haben. Ihr Kind hat sich geprügelt und jetzt sitzen Sie plötzlich den Eltern des anderen Kindes gegenüber. Eigentlich wollen alle Beteiligten die Sache vernünftig klären, aber ja, was, wenn die Stimmung dabei dann doch nach und nach zu kippen droht und sich alle guten Manieren langsam verabschieden? Genau davon erzählt die bitterböse Komödie Der Gott des Gemetzels von Jasmina Reza, ein Stück, das inzwischen weltweit vielfach auf die Bühne gebracht und auch verfilmt worden ist. Seit Samstag können wir es uns in der Alten Feuerwache in Saarbrücken anschauen. Das ist quasi kurzfristig eingesprungen für das neue Stück von Philipp Löhle, das eigentlich uraufgeführt werden sollte. Aber das verschiebt sich wohl noch um 2 Jahre. Stattdessen eben jetzt Der Gott des Gemetzels. Der steht jetzt auf dem Spielplan. Daniela Jung-Ziemann war bei der Premiere dabei.
1: Der 11-jährige Ferdinand schlägt den gleichaltrigen Bruno mit einem Stock.
2: Die Folgen dieser Tat sind neben einer geschwollenen Oberlippe 2 abgebrochene Schneidezähne beim rechten Schneidezahn, einhergehend mit Schädigung des Nervs.
1: Brunos Mutter Veronique verfasst eine Stellungnahme des Vorfalls. Sie und ihr Mann Michel haben die Eltern des Peinigers in ihr schickes, steril weißes Apartment in Paris eingeladen. In der Mitte der Bühne prangt etwas erhöht eine rote Exo-Verlandschaft, davor ein Plexiglastisch. Auf kleinen Podesten sind Kunstwerke verteilt, die Veroniques Intellektualität symbolisieren.
2: Zum Glück gibt's ja immer noch die Kunst des zivilisierten Umgangs miteinander, oder?
3: Die die Jungs offenbar nicht beherrschen.
1: Die Eltern allerdings auch nicht. Da ist beispielsweise der schmierige Anwalt, der die PR-Strategie eines Pharma-Skandals managt und dafür an diesem Theaterabend ungeniert über 10-mal ans Handy geht. Überragend und mit süffisanten Grinsen von Ensemblemitglied Gregor Trakis verkörpert. Ihm gegenüber steht die intellektuelle Sachbuchautorin und Teilzeitbuchhändlerin Veronique, überzeugend von Christiane Motter gespielt, die alles besser weiß und ihre Mitmenschen gerne belehrt, wie sie zu leben und zu agieren haben.
2: Also wenn Sie nicht wollen, dass ich mit ihm rede, rede ich nicht mit ihm.
3: Doch, reden Sie mit ihm. Halten Sie ihm eine Predigt. Tun Sie, was Sie wollen.
2: Ich wundere mich, dass Sie so gar nicht besorgt wirken.
3: Madame. Veronique, ich bin so besorgt, wie ich nur sein kann.
1: Das Publikum beobachtet gut 90 Minuten, wie aus einem steifen, zivilisierten Anfangsgeplänkel ein alkoholschwangeres Treffen voller Peinlichkeiten, Ehestreitigkeiten und Kontrollverlust wird. Die Männer verschwören sich, dann die Frauen, bis sie wieder als Elternpaar eine Front bilden. Und so geht es hin und her. Die Komödie von Jasmina Reza gehört seit 2006 zu den vielgespielten Theaterstücken auf den deutschsprachigen Bühnen. Sogar Roman Polanski hat den Stoff verfilmt. Während bei der Filmfassung das Tempo allerdings nicht richtig aufkommen will, entwickelt sich das Stück in Saarbrücken zu einem rasanten Theaterabend mit vielen Lachern. Als Vermögensberaterin Annette, gespielt von Verena Bukal, sich kunstvoll minutenlang übergeben muss, wird es nicht nur auf der Bühne, sondern auch beim Premierenpublikum laut. Zuweilen kippt der Abend ins Groteske. Anlageberaterin Annette klettert besoffen auf den aluminiumfarbenen Tresen. Ihr Mann trägt seine Krawatte irgendwann um den Kopf. Schauspieler Fabian Gröver schlüpft in die Rolle des Yuppie-Vaters Michel, der sein rosa T-Shirt nach einer der Kotzattacken gleich ganz abgelegt hat. Es wird gesoffen, erniedrigt und gekämpft und auch der Umgangston wird zunehmend rauer.
4: Na, wer ist dieser Mann?
3: Hm? Halt einfach deine Fresse an jetzt.
1: Insgesamt ist die Inszenierung von Schauspieldirektor Christoph Mehler, der gerade erst seinen Vertrag am Staatstheater verlängert hat, ein unterhaltsamer Theaterabend. Mit viel Komik, ein bisschen Ekel und dem Tipp, sich nicht in die ersten Reihen zu setzen. Es sei denn, sie stehen auf einer atemberaubende Geruchsmischung aus billigem Männerparfum und stickigem Zigarrenrauch, der von der Bühne wabert.
0: Oh wei, die nächste Gelegenheit, sich das aber zu trauen und sich das Stück anzuschauen, haben Sie am kommenden Freitag. Oder Sonntag zum Beispiel in der Alten Feuerwache in Saarbrücken. Die Tickets kosten 11 Euro.

0: The Legend JJ Cale für Sie. Hier an diesem Montagmorgen, Sie hören SR Kultur um 7:30.
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0: Angriff auf Kuwait. Nach Angaben der Armee ist die Luftabwehr im Einsatz. Die iranischen Revolutionsgarden erklärten, sie hätten einen Stützpunkt attackiert, den die US-Armee zuvor für Angriffe genutzt habe. Zehntausende Besucher beim Christopher Street Day. Gestern Nachmittag kamen rund 12.000 Menschen oder haben rund 12.000 Menschen an der Parade durch die Saarbrücker Innenstadt teilgenommen. Zusätzlich feierten rund 80.000 Besucher auf den Straßen mit. Laut Polizei blieb alles friedlich. Und Besucherrekord beim Metallica-Konzert. 94.000 Menschen waren am Samstag im Berliner Olympiastadion. Laut Metallica war es die größte Show, die es jemals in dem Stadion gegeben hat. Bei einem Fußballspiel finden im Berliner Olympiastadion nur rund 74.000 Menschen Platz. 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Das Wetter. Ja, wenn Sie die Nase schon so ein bisschen aus dem Fenster gehalten haben, merken Sie es schon. Sehr schön heute, sehr freundlich zumindest, sehr umarmend mit viel Sonne und nur hier und da ein paar Schleier oder Quellwolken. Es bleibt aber den ganzen Tag trocken. Wir müssen keine Gewitter oder ähnliche Überraschungen befürchten. Die Temperaturen dabei auch recht angenehm. Bis 22 Grad im Hochwald, bis 26 Grad sind drin an Mosel und Saar. Damit der Blick auf die Straßen. Aktuelles aus der SR-Verkehrsredaktion. Da habe ich eine Meldung von der A8. Pirmasens Richtung Neunkirchen. Zwischen Kontwig und Zweibrücken Ixheim hat es einen Unfall gegeben. Da ist die Richtungsfahrbahn jetzt gesperrt. Kommen Sie gut an.
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0: Vielleicht sitzen Sie ja auch öfter mal im Büro oder in einem Meeting und überlegen ganz leise, wie viel verdienen eigentlich die Kolleginnen und Kollegen neben mir? Gibt, glaube ich, kaum jemanden, der sich diese Frage noch nie gestellt hat. Allerdings bekommt man darauf in den meisten Firmen nicht unbedingt eine Antwort. Die EU will das ändern, mehr Transparenz bei Gehältern schaffen. Aber in Deutschland hapert es mit der Umsetzung, was das konkret bedeutet für Beschäftigte und Unternehmen und ob am Ende wirklich mehr Lohngerechtigkeit entsteht. Darüber sprechen wir noch diese halbe Stunde hier. Ich bin Linda Reitinger. Guten Morgen.

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0: Die NDR Radio Philharmonie mit Musik von Florian Christel, der hier auch höchst selbst am Klavier saß. Sie hören SR Kultur am Montagmorgen um 20 vor 8. Und ich wette, die Frage ist auch Ihnen schon mal durch den Kopf gegangen. Was verdient eigentlich die Kollegin am Schreibtisch nebenan oder der Kollege mit derselben Ausbildung und denselben Aufgaben? In vielen Unternehmen bleibt das ja oft eher ein gut gehütetes Geheimnis. Kritiker sagen, genau deshalb bleibt auch Lohndiskriminierung oft unentdeckt. Die EU will das ändern, setzt auf mehr Transparenz bei Gehältern. Eigentlich hätte Deutschland die entsprechende Richtlinie bis Anfang Juni in nationales Recht umsetzen müssen, also bis zum 7. Juni, aber die Frist verstreicht, was die neuen Regeln bringen sollen oder ob mehr Offenheit tatsächlich zu mehr Lohngerechtigkeit führt. Darüber spreche ich jetzt mit Dr. Ernesto Klengel vom Hugo-Sinzheimer Institut für Arbeits- und Sozialrecht. Guten Morgen, Herr Dr. Klengel.
1: Ja, einen schönen guten Morgen, Frau Eickholt.
0: Kennen Sie denn die Gehälter Ihrer Kollegen oder wie gut kennen Sie die?
1: Ja, ich kenne sie ganz gut, weil wir haben ein Entgeltsystem bei uns in der Hans-Böckler-Stiftung und insofern ist das alles recht transparent.
0: Jetzt ist es ja so, dass Deutschland auch an sich ein Entgelttransparenzgesetz hat, ne? Warum reicht das aus Sicht der EU offenbar nicht aus?
1: Ja, wir sehen einfach, dass es noch nicht richtig gewirkt hat. Ja, das, die Frage der Entgeltungerechtigkeit ist ja nicht neu. Wir sehen das seit Jahren und Jahrzehnten und die aktuellen Zahlen sagen, dass wir immer noch 16% die Entgeltdifferenz haben von Frauen und Männern. Es gibt also weiterhin benachteiligende Strukturen in der Arbeitswelt, denn die Arbeitskraft von Frauen ist ja nicht weniger wert als die von Männern.
0: Ja. Angenommen, diese EU-Richtlinie würde jetzt mal vernünftig umgesetzt. Was würde das denn für Beschäftigte dann ganz konkret ändern? Also vielleicht auch an einem konkreten Beispiel aus dem Arbeitsalltag.
1: Ja, Sie haben es ja eingangs schon angedeutet. Wir haben die Möglichkeit, dass wir über das Entgelt auch sprechen dürfen. Denn heute ist es so, dass durchaus Arbeitsverträge auch mal vorsehen, dass man über das Entgelt nicht sprechen darf, also was man verdient. Ja, und das ist ja auch, wie Sie sagen, in einigen Betrieben auch so der Fall, dass man das nicht tut, aber es darf eben kein Geheimnis darum mehr gemacht werden. Ja, und es geht sogar noch weiter. Die Beschäftigten werden Auskunftsansprüche haben über die Entgelthöhen im Betrieb, vor allen Dingen eben auch über die durchschnittlichen Entgelthöhen, um sich entsprechend der jeweiligen Qualifizierung, also der eigenen Qualifizierung und der eigenen Aufgabenbereiche entsprechend auch einordnen zu können im Entgeltsystem des Unternehmens und möglicherweise eben auch dann entsprechende Verhandlungen und auch Ansprüche eben auch geltend machen zu können.
0: Okay, weil grundsätzlich ist ja auch ein bisschen die Sache, nur wenn man Zahlen kennt, verdient man ja noch nicht automatisch dann mehr Geld. Also wie genau soll mehr Transparenz dann auch zu mehr Lohngerechtigkeit führen?
1: Ja, also wir haben ja eben jetzt auch im Prinzip jetzt auch schon eben die entsprechenden Ansprüche auf Gleichbehandlung und auch das hat das Bundesarbeitsgericht nochmal auch im letzten Jahr nochmal gestärkt. Also in dem Moment, wo ich darlegen kann, dass jemand mehr, also ein Mann mehr verdient als eine Frau eben, dann kann die Frau eben auch entsprechende erstmal auch den Anspruch geltend machen und dafür muss sie das aber natürlich wissen. Ja, und das ist das Entscheidende an der Stelle. Ja, und das wird verbessert. Ja. Und gleichzeitig sehen wir eine, also was auch die Richtlinie mitbringt, ist die Pflicht des Arbeitgebers, eben ein Entgeltsystem zu schaffen, das nach objektiven und geschlechtsneutralen Kriterien überprüft bzw. funktioniert. Und das kann dann eben zum Beispiel auch der Betriebsrat, so man denn einen hat, eben auch überwachen.
0: Ja, jetzt verpasst Deutschland diese Umsetzungsfrist aber am 7. Juni. Warum eigentlich? Warum kommen wir da nicht voran?
1: Tja, Entgeltfragen sind ja bekanntlich komplex. Insofern ist man hier nicht so richtig weitergekommen in den Verhandlungen. Ja, wenn jemand gewinnt, verliert ja auch jemand anderes oft oder es wird eben für die Unternehmen teurer. Insofern, es gab ja eine Kommission auch zur bürokratiearmen Umsetzung der Entgelttransparenzrichtlinie. So richtig einig geworden ist man sich da eben nicht. Es laufen auf europäischer Ebene aktuell noch Überlegungen und auch Initiativen von konservativer Seite, die Richtlinie auch nochmal zu überarbeiten und ich sag mal zu, ja eigentlich die wirkliche Wirkung zu nehmen. Das wäre, finde ich, ein fatales Signal. Aber hier hat sich eben die Gesetzgebung in Deutschland dazu entschieden, hier noch abzuwarten und ja, Zurückhaltung an den Tag zu legen.
0: Ja, Sie würden sich mehr Tempo wünschen?
1: Ich denke, es besteht, genau, ich glaube, es besteht Handlungsbedarf, ja.
0: Sagt Dr. Ernesto Klengel vom Hugo-Sinzheimer Institut für Arbeits- und Sozialrecht. Ich danke Ihnen fürs Gespräch.
1: Ja, vielen Dank und einen schönen Morgen noch.
0: Den wünsche ich Ihnen auch.

0: Paolo Vivaldi mit Musik aus der italienischen Fernsehserie Luisa Spagnoli. SR Kultur ist hier für Sie am Montagmorgen um 7.51 Uhr. Es gibt Musiker, die werden ja schon sehr früh als Wunderkinder gefeiert. Irgendwann kommt im Zweifel der Moment, in dem sie sich von diesen Erwartungen auch ein bisschen lösen müssen und ihren eigenen Weg suchen. Und so scheint es auch dem israelischen Gitarristen Tal Aditi gegangen zu sein. Jahrelang galt der als große Hoffnung des Jazz. Er hat sich von Israel über Basel bis nach Berlin in die erste Reihe einer jungen Szene gespielt. Jetzt aber schlägt er ein neues Kapitel auf. Sein erstes Soloalbum Love Myself klingt deutlich persönlicher und überraschend wenig nach Jazz. Marc Mühlenbrock hat sich für SR Kultur schon mal durchgehört, durchs Album und Tal Aditi getroffen.
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3: Zunächst war da ein weißes Blatt. Die Arbeit am Solodebüt beginnt für Tal Aditi als Tabula Rasa. Bildlich gesprochen, weil er sich von seinen Bandmusikern verabschiedet hat. Und konkret, weil jenes weiße Blatt jeden Morgen an seinem Bett liegt. Tal startet den Tag damit, darauf seine Gedanken niederzuschreiben. Der Israeli lebt und arbeitet in Berlin. Die ersten Skizzen fürs neue Album sammelt er in einer Auszeit in Portugal.
4: Diese Idee kommt von Therapie, ich glaube. Also wenn ich einfach schreibe meine Gedenke und ich habe danach geguckt, also was ich halt geschrieben und dann das kommt die Idee für die Songs. Ja, und das war die Anfang für die Album. Mehr raw, mehr real.
3: Mehr er selbst. Der 27-Jährige hat sich als Kind für die Beatles begeistert, dann aber die Liebe zum Jazz entdeckt. Er sich solo der Singer-Songwriter-Musik widmet. Die Texte waren für Tal Aditi eine große Herausforderung. Das Befassen mit den eigenen Ansprüchen bildet den Kern seines Solo-Debüts Love Myself.
4: Dieser Prozess kommt mit mehr Selbstkritik, weil wenn du spielst instrumentale Musik, kann also sehr, sehr sensitiv und sehr tief sein, aber das ist mehr abstrakt. Und wenn du schreibst Text und du schreibst für deine Oma oder deine Mutter oder deine Self-Love, das ist mehr heavy.
2: Everything is gonna be alright, everything is gonna be alright, everything is gonna be alright.
3: Auf vielen Songs des Albums befasst sich Tal Aditi mit Selbstliebe. Als Gegensatz zur übertriebenen Selbstkritik, einem Gefühl, das seinen Alltag lange bestimmt hat. Die Songs wirken wie Mantras, mit denen Tal sich selbst und anderen Mut zuspricht. Auch die Produktion ist vereinfacht. Die Musik klingt reduziert und luftig. Love Myself strahlt Wärme und positive Energie aus, auch wenn es zerbrechlich wirkt. Es fühlt sich an wie die ersten Schritte in ein neues Leben, in dem die alten Sorgen noch nachhallen, aber die Hoffnung überwiegt.
4: Ich habe einen Schritt weiter gemacht mit meiner Kunst und auch mit meiner Personalität und mit meinem Gefühl über Selfkritik und Self-Love und so. So, das war für mich so eine kleine Therapiesession, dieses Album.
0: Und das Ergebnis können Sie auch live erleben, denn Tal Aditi ist mit seinem neuen Album auch auf Tour. Jetzt Anfang Juni geht's los und am nächsten zu uns wäre vielleicht der Termin am 12. Juni in Waiblingen bei Stuttgart. Hier auf jeden Fall jetzt schon mal ein Song vom neuen Album Tal Aditi mit Whatever You Want auf SR Kultur. Whatever.

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1: 8 Uhr. Wegen des Wehrdienstgesetzes steht dem Bundesverteidigungsministerium neuer Ärger ins Haus. Konkret geht es um die Frage, ob sich Männer abmelden müssen, wenn sie für längere Zeit ins Ausland gehen. Mit einer Verwaltungsverfügung hat das Ministerium die Regelung vorerst ausgesetzt. Aus Berlin Christina Nagel.
2: Dass das rechtens ist, daran hat der Wissenschaftliche Dienst des Bundestages große Zweifel. Denn mit einer Verfügung können zwar konkrete Ausnahmen von einer Gesetzesregel definiert werden, aber nicht einfach pauschal Teile eines Gesetzes ausgesetzt werden. Letzteres käme, so die Argumentation, einer Gesetzesänderung gleich. Und die müsste, wenn, vom Parlament beschlossen werden. Die Linkspartei, die das Gutachten in Auftrag gegeben hat, wirft Verteidigungsminister Pistorius deshalb Kompetenzüberschreitung vor und spricht von einem Maximalversagen.
1: Der Bund hat seine Ziele für das schuldenfinanzierte Sondervermögen im vergangenen Jahr in einigen Bereichen verfehlt. Das geht aus einem Bericht des Bundesfinanzministeriums hervor. Demnach wollte der Bund im vergangenen Jahr für Infrastruktur und Klimaschutz 37,2 Milliarden Euro ausgeben. Tatsächlich waren es aber nur 24 Milliarden. Das Ministerium erklärte, dafür gebe es verwaltungsrechtliche Gründe. Trotz Waffenruhe hat es in der Golfregion neue gegenseitige Angriffe gegeben. Die Armee in Kuwait berichtet, die Luftabwehr sei im Einsatz. Die iranischen Revolutionsgarden erklärten, sie hätten einen Stützpunkt attackiert, den die US-Armee zuvor für Angriffe genutzt habe. Nach Angaben des US-Regionalkommandos SETCOM hatte das US-Militär am Wochenende iranische Radar- und Drohnenkommandozentralen angegriffen. Zuvor habe der Iran über internationalen Gewässern eine US-Drohne abgeschossen. Die Zahl der Klagen vor dem saarländischen Sozialgericht ist im vergangenen Jahr deutlich angestiegen. Nach Angaben des Deutschen Richterbundes kam es zu rund 3.800 Verfahren. Das sind gut 600 mehr als noch im Jahr davor. Auch bundesweit war die Zahl demnach gestiegen. Der Bundesgeschäftsführer des Deutschen Richterbundes, Rebehn, sieht als Gründe vermehrte Streitfälle um Bürgergeld oder um Ansprüche aus der Sozialversicherung. Insgesamt schwanke die Zahl der neuen Verfahren immer wieder. Die Entwicklung hänge stark mit Änderungen im Sozialrecht zusammen. Bei der Bürgermeisterwahl in der Gemeinde Nonnweiler hat es gestern noch keine Entscheidung gegeben. CDU-Kandidat Jonas Reiter kam im ersten Wahlgang auf 46% der Stimmen. Der von der SPD unterstützte Einzelbewerber Henning Bock erreichte 33%. Johannes Peter von den Freien Wählern erhielt 20%. Damit treten Reiter und Bock am 14. Juni in der Stichwahl gegeneinander an. Die Neuwahl des Bürgermeisters in Nonnweiler ist nötig, weil Amtsinhaber Barth in den Ruhestand geht.

0: Marko Jorgic gegen Kanak Yar. Damit wurde Saarbrücken seiner Favoritenrolle im Finalturnier der Tischtennis-Bundesliga gerecht und musste nach dem Spiel Abschied nehmen von Vereinslegende Darko Jorgic und Superstar Fan Chendong, der nächste Saison für Finalgegner Düsseldorf auflaufen wird.
1: Die deutsche Fußballnationalmannschaft hat gestern Abend ihr Testspiel gegen Finnland mit 4:0 gewonnen. Die Tore in Mainz schossen zweimal Undav sowie Wirtz und Musiala. Morgen fliegt die deutsche Elf nach Chicago. Dort tritt Deutschland am Samstag zum letzten Testspiel vor der Weltmeisterschaft gegen die USA an. Das waren die Nachrichten mit Ute Mühlbauer. 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
2: Dann schauen wir aufs Wetter. Das ist sehr schön heute, zumindest wenn Sie Sonne mögen und keinen Regen, denn davon gibt's heute nichts. Also beziehungsweise keinen Regen, aber dafür viel Sonnenschein. Dazu noch ein paar Quellwolken und ein paar dünne Schleierwolken, aber die bringen eben nichts Nasses mit. Die Temperaturen dazu recht angenehm heute, bis 22 Grad werden es höchstens im Hochwald und bis 26 Grad schaffen wir in den Städten an der Saar dazu nur ein ganz leichtes Lüftchen. Damit der Blick auf die Straßen, aktuelles aus der SR-Verkehrsredaktion. Vorsicht im Landkreis Saarlouis. Zwischen Elm und Schwalbach hat es einen Unfall gegeben. Die Unfallstelle ist noch ungesichert, deshalb da bitte in beiden Richtungen ganz besonders vorsichtig fahren und gut aufpassen. Ansonsten habe ich gerade nichts. Kommen Sie gut an.
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2: Und ich weiß nicht, wie Ihnen das geht, ne? Aber der Röntgenblick in Comics und Filmen. Eine der coolsten Superkräfte überhaupt. Kann ich Ihnen jetzt nicht direkt verleihen, aber wir können sowas Ähnliches. Wir können für Sie Ihr Lieblingsstück durchleuchten, nämlich gemeinsam mit der Völklinger Hütte und der Röntgenausstellung suchen wir Sie und einen ganz besonderen Gegenstand, den Sie gern mitbringen möchten. Vielleicht den Teddy aus Kindertagen, die Geige vom Opa, ein Schmuckstück, eine Sprechpuppe oder was ganz anderes, das Ihnen am Herzen liegt. Mit moderner Röntgentechnik schauen wir dann rein und machen sichtbar, was normalerweise verborgen bleibt. Wie sieht das Innenleben aus? Welche Konstruktion steckt dahinter? Welche Überraschung kommt vielleicht ans Licht? Und die Bilder, die dabei entstehen, die dürfen Sie natürlich behalten, ne? Vielleicht als außergewöhnliches Erinnerungsstück irgendwie an die Wand hängen. Also wenn Sie ein Lieblingsstück haben, das Sie schon immer mal von innen sehen wollten, dann melden Sie sich bei uns. Am besten per WhatsApp jetzt an die 0681 65 100. Was würden Sie gern mal, warum röntgen lassen? Lassen Sie uns das wissen und mit Glück sind Sie dabei. Ich bin Linda Reitinger, guten Morgen.

0: Unuk für Sie auf SR Kultur am Montagmorgen 8.12 Uhr. Und ich glaube, Sie haben jetzt auch sofort Bilder im Kopf, wenn ich nur sage, Ihr weißes Kleid überm Lüftungsschacht. Legendär. Genauso diese Mischung aus Glamour und Verletzlichkeit. Marilyn Monroe, die wäre heute 100 Jahre alt geworden. Eine Schauspielerin, die längst zur Ikone geworden ist. Auf der Liste der größten Schauspielerinnen des American Film Institute steht sie auf Platz 6 zwischen Greta Garbo und Elizabeth Taylor. Filme wie Blondinen bevorzugt, Das verflixte siebte Jahr oder Manche mögen's heiß haben sie weltweit berühmt gemacht. Gerade Manche mögen's heiß ist ja auch einer meiner Lieblingsfilme für immer, weil für immer so perfektes Comedy-Timing, ne? Sensationell, super guter Film. Grandiose Frau auch aus Los Angeles, gratuliert Antje Sieb auf SR Kultur.
1: Vor 100 Jahren wird in Los Angeles Norma Jean geboren, ein kleines Mädchen, das seine Jugend in Pflegefamilien verbringt und seine alleinstehende Mutter nur selten sieht. Mit 16 heiratet sie zum ersten Mal. Ein paar Jahre später beginnt sie zu modeln.
2: She first started out as a model and then she had a film with Columbia.
1: Und dreht dann schon als Marilyn Monroe ihre ersten Filme. Asphaltdschungel sei ihr Durchbruch gewesen, sagt Simran Bala, Kuratorin der Ausstellung, mit der das Academy Museum in Los Angeles Marilyns Geburtstag feiert. Mit Filmplakaten, Filmausschnitten, aber auch, natürlich, berühmten Kleidern aus ihrer Karriere, bei denen man sofort legendäre Filmszenen vor Augen hat. Wie das original pinke Kleid aus Blondinen bevorzugt.
2: We have the pink dress from Gentlemen Prefer Blondes, in which she performs the song Diamonds Are a Girl's Best Friend.
1: Und eine Kopie des wahrscheinlich berühmtesten Kleides. Marilyn Monroe in einem weißen, schulterfreien Kleid über einem U-Bahn-Gitter stehend und der Luftzug bläst ihren Rock nach oben. Die Szene aus Das verflixte siebte Jahr. Regisseur Billy Wilder drehte zwei Filme mit ihr und beschwerte sich über ihre Unzuverlässigkeit am Set. Manche Szenen mussten zigmal gedreht werden.
3: Where's that bourbon?
2: At the same time, we have letters from directors such as.
4: Wir haben Briefe von Regisseuren, etwa Billy Wilder hat darüber geredet. Aber meist war am Ende das Fazit, auch wenn sie 80 Anläufe brauchte, die 81. Einstellung machte das dann wieder weg.
1: Gegen das Image des blonden Dummchens, das sie in ihren erfolgreichsten Filmen spielte, wehrte sie sich. Etwa indem sie eine eigene Produktionsfirma gründete und sich damit etwas mehr Kontrolle verschaffte über ihr Leben und ihre Karriere, meint Bala.
2: And having her own production company helped her.
4: Dadurch hatte sie mehr Mitsprache bei ihren Rollen oder mit welchen Regisseuren oder Kameraleuten sie arbeiten wollte.
2: Which director and which cinematographer she would work with.
1: Ihr Privatleben war turbulent. Weitere Ehen mit Baseballstar Joe DiMaggio und Autor Arthur Miller scheiterten. Viele Beziehungsgerüchte, unter anderem in Verbindung mit Präsident John F. Kennedy, liefern nach wie vor Stoff für Spekulationen.
5: Happy Birthday, Mr. President. Happy Birthday to you.
1: Genau wie ihr früher Tod. Mit nur 36 Jahren starb sie in ihrem gerade erst bezogenen Haus in Los Angeles an einer Überdosis Schlafmittel. Vermutlich Selbstmord, befanden die Behörden. Sie war in psychiatrischer Behandlung, hatte Probleme mit Alkohol und Tabletten. Ihr Tod machte sie erst recht zur Ikone.
0: Für mich aber haben das vor allem ihre unvergesslichen Filme geschafft. Marilyn Monroe wäre heute 100 Jahre alt geworden. Antje Sieb hat auf SR Kultur an sie erinnert.

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0: Aus New York pustet sie uns entspannten Jazz ins Ohr. Amy Anton war das auf SR Kultur um 8.23 Uhr. Und damit zu Kontrastprogramm, wenn man so will. Denn in Sachen Entspannung erleben wir wenig, wenn wir politische Debatten verfolgen in Zeitungen, Podcasts, Talkshows oder auch in den sozialen Medien. Da hatten Sie zuletzt vermutlich auch eher den Eindruck, der Ton wird schärfer. Meinungen werden öfter mal zugespitzt und insgesamt wird verbal eben gern mal härter zugelangt als vielleicht noch vor ein paar Jahren. Und wie sehr diese Polarisierung inzwischen auch den politischen Journalismus prägt, das zeigt auch ein Fall, der vergangene Woche für Aufmerksamkeit gesorgt hat. Der Journalist Nicholas Potter, der wechselt von der Taz zur Welt beim Axel Springer Verlag. Potter selbst nicht unumstritten, er hatte mit seinem Buch über die neue autoritäre Linke heftige Debatten ausgelöst, selbst wohl auch Morddrohungen erhalten. Und bemerkenswert dabei, sowohl dieser Wechsel selbst zwischen zwei sehr unterschiedlichen publizistischen Lagern, aber eben auch die teils sehr heftigen Reaktionen darauf. Was ist los zurzeit im politischen Journalismus? Das lassen wir uns jetzt einordnen. Vom Medienjournalisten Michael Mayer. Guten Morgen, Herr Mayer.
1: Guten Morgen.
0: Wie bewerten Sie denn jetzt diesen Wechsel erstmal?
1: Naja, zunächst wird es ganz banal sicher auch mit dem Geld zu tun haben. Der Springer Verlag zahlt sicher sehr viel besser als die linke Taz. Aber wenn wir mal auf die inhaltliche Seite kommen, Nicholas Potter hat ja sehr stark in seinem Buch die radikale Linke kritisiert. Und das deckt sich mit den publizistischen Linien des Springer Verlags. In Potters Buch geht es ja stark um den grassierenden Antisemitismus und Antizionismus in der Linken. Und das ist ein Punkt, der in der Welt oder in der Bild ja auch immer wieder mal angesprochen wird. Also insofern deckt sich das. Was mich allerdings doch so ein bisschen wundert, ist, dass sich Potter selbst immer noch als Linken bezeichnet. Und der wird da in dem rechtskonservativen Umfeld in der Welt sicherlich nicht so viele Verbündete finden, sage ich jetzt mal. Mhm. Die Zeitung ist in den letzten Jahren unter Herausgeber Ulf Poschardt ja erkennbar nach rechts gewandert. Aber Poschardt selbst hat vor kurzem diesen Posten geräumt und wird künftig nur noch als Autor für die Welt schreiben.
0: Lassen Sie uns kurz beim Axel Springer Verlag bleiben. Weil warum tatsächlich engagiert man denn Journalisten wie Potter, wenn man eben eigentlich eine ganz andere politische Richtung hat?
1: Naja, beim Springer Verlag schätzt man sehr, also polarisierende Meinungen, also Positionen, die sehr kontrovers sind und die gut klicken, sage ich jetzt mal, die Aufmerksamkeit erzeugen. Und das ist dann nicht immer so unbedingt eine Linie. Das kann man jetzt sicherlich Polarisierung nennen, wenn man zurückblickt. Es gab ja auch schon zweifelhafte Gastbeiträge in der Welt, etwa von Elon Musk, der sich für die Wahl der AfD aussprach, oder von Viktor Orban. Also das kann man natürlich alles so machen, aber es ist doch eine sehr polarisierte publizistische Linie. Die Welt hat ja auch Konstantin Schreiber engagiert, der von der ARD kam. Er hat eine sehr islamkritische Haltung, hat ja auch mehrere Bücher über das Thema geschrieben. Auch er jemand, der viel Aufmerksamkeit erzeugt mit seinen Texten. Also insofern passt auch die Neueinstellung von Nicholas Potter in dieses Bild. Man will unbedingt relevant bleiben und in der Debatte bleiben. Und ein anderes Beispiel ist ja auch Harald Martenstein, der über 20 Jahre lang eine Kolumne im Zeitmagazin hatte und seit Jahresanfang in der Bild eine tägliche Kolumne schreibt. Auch das ist in der Rubrik Aufmerksamkeit und Klickzahlen einzuordnen.
0: Okay, Clickbait, wo es geht. Aber was sagt all das über den politischen Journalismus insgesamt aus?
1: Also ich würde sagen, der politische Journalismus wird härter, polarisierter, auch ein bisschen ungeduldiger, was man derzeit ja auch in den Berichten und Analysen über die Probleme der Merz-Regierung merkt. Zum anderen denke ich, dass es eine zunehmende Tendenz gibt von Journalisten und Journalistinnen als Marke. Also der Name ist dann so bekannt, dass man damit zu Medienunternehmen gehen kann, die sich dann mit dem jeweiligen Namen schmücken wollen. Also es gibt ja zum Beispiel die Beispiele Robin Alexander und Dagmar Rosenfeld, die haben ja bei der Welt mal gearbeitet und die betreiben jetzt einen erfolgreichen Podcast und schreiben ansonsten Texte für die Welt und woanders. Also der Journalist als Marke, wenn Sie so wollen, ist da ein Faktor geworden. Ein weiteres Beispiel ist die Ex-Spiegel-Chefredakteurin Melanie Amann, die hat jetzt auch einen Podcast. Also insofern merkt man schon, da ist jetzt gerade viel Bewegung im politischen Journalismus.
0: Name, Marke, Reichweite auch, ne? Wenn wir uns einen Fazit wagen wollen, wohin entwickelt er sich denn dann, der politische Journalismus insgesamt? Wird er besser, schlechter, anders? Wie würden Sie es einordnen?
1: Naja, der politische Journalismus ist immer abhängig von der Politik, die gemacht wird. Und wenn die Politik extremer wird, reagiert natürlich auch der Journalismus darauf. Wenn wir ganz kurz mal nach Amerika gucken, da sieht man das ja. Also da gibt es ja ein großes Feld von YouTubern, Influencern, die so im Graubereich zwischen Journalismus, Unterhaltung und Aktivismus agieren. Also ich denke, das wird bei uns auch zunehmen. Man muss bei all dem aber auch festhalten, dass es natürlich noch immer eine große Zahl an nüchtern analysierenden, kompetenten und verlässlichen Politjournalisten gibt, die sich von all dem jetzt nicht kirre machen lassen, sondern weiterhin ihrer Arbeit nachgehen. Und das ist zum Glück immer noch die Mehrheit. Aber an den Rändern tummeln sich halt deutlich mehr Journalisten als früher. Und ich denke, dieser Trend wird sich auch noch fortsetzen.
0: Wir bleiben trotzdem vorsichtig optimistisch.
1: Genau.
0: Der Medienjournalist Michael Meyer war das darüber, wie und wohin sich der politische Journalismus aktuell entwickelt.

0: 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Es ist 8:30.
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0: Probleme beim Wehrdienstgesetz. Das Verteidigungsministerium hat mit einer Verwaltungsverfügung eine Regel ausgesetzt, wonach sich Männer abmelden müssen, wenn sie für längere Zeit ins Ausland gehen. Der wissenschaftliche Dienst des Bundestages bezweifelt, dass das rechtens ist. Um ein Gesetz derart zu verändern, müsse das Parlament abstimmen. FCS gewinnt deutsche Tischtennismeisterschaft. Im Finale des Bundesliga-Finalvorturniers in Frankfurt besiegten die Saarbrücker gestern Nachmittag Borussia Düsseldorf mit 3:1. Damit hat der FCS Tischtennis in diesem Jahr das Triple aus Pokal, Champions League und Meisterschaft perfekt gemacht. Und Wiener Festwochen laden Peter Thiel wieder aus. Die Festivalleitung reagierte damit auf starke öffentliche Kritik am Auftritt des umstrittenen rechtskonservativen US-Milliardärs. Thiel hätte mit dem katholischen Theologen Wolfgang Palava diskutieren sollen. 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Das Wetter begrüßt uns oder schickt uns sehr, sehr freundlich in diesen Montagmorgen. Viel Sonne im Saarland, dazu ein blauer Himmel, der nur hier und da unterbrochen ist von ganz dünnen Schleierwolken. Ein paar Quellwolken sind auch dabei, aber es bleibt den ganzen Tag über trocken und auch die Temperaturen heute recht angenehm. Bis 22 Grad sind im Hochwald drin, bis 26 Grad klettert das Thermometer an Mosel und Saar. Damit der Blick auf die Straßen aktuell ist aus der SR-Verkehrsredaktion. Habe ich nicht. Gerade keine Meldungen da. Sie kommen gut durch, also kommen Sie auch gut an.
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0: Und da erreicht mich gerade schon eine sehr, sehr spannende Nachricht aus Bexbach. Margret Frey schreibt mir, moin. Ich besitze ein kleines neues Testament von 1856 meines Großvaters, hergestellt in London 1856 eben. Und ich möchte gerne die Echtheit und die stoffliche Zusammensetzung feststellen lassen. Ja, da könnte natürlich helfen, das mal röntgen zu lassen. Und genau das bieten wir Ihnen ja an. Gemeinsam oder in einer gemeinsamen Aktion mit der Völklinger Hütte und der Röntgenausstellung röntgen wir eben Ihr Lieblingsstück. Wenn Sie möchten, Ihre Sprechpuppe, Ihren Boxhandschuh, was auch immer bei Ihnen zu Hause rumliegt, was Sie gerne mal so ein bisschen durchleuchten würden, schreiben Sie gerne weiter eine WhatsApp an die 0681 65 100, warum oder ja, was Sie denn gerne mal röntgen lassen würden. Ich sammle noch ein bisschen weiter. Ich bin Linda Reitinger. Guten Morgen.

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0: So klingt das Leben, das ich immer wollte. Der italienische Liebesfilm von 2004. 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
1: Zwischenruf von Martin Wolf, Katholische Kirche.
2: Mein Bekannter ist echter FCK-Fan. Und wenn es eben geht, beim Heimspiel auf dem Kaiserslauterer Betzenberg dabei. Deshalb regt er sich auf, wenn der Schiri eine umstrittene Entscheidung trifft. Wenn ein Elfmeter verweigert wird, obwohl er ein Foul gesehen hat. Oder ein Tor gegeben wird, obwohl es doch offenbar abseits war. Gut möglich, dass er sich irgendwann nicht mehr aufregen muss. Weil hochpräzise Kameras alles zentimetergenau erfassen. Und weil die Technik Entscheidungen trifft, über die man gar nicht mehr diskutieren kann. All das gibt's versuchsweise schon. Vielleicht wird ja irgendwann sogar der Schiri überflüssig. Auch wenn ich kein riesiger Fußballfan bin, ich hoffe nicht. Denn für mich ist das ein bisschen wie bei der Musik. Wahrscheinlich kann ein Computer auch die schwierigsten Klaviersonaten von Beethoven perfekt und fehlerfrei spielen. Aber würde ich mich noch ernsthaft in ein Konzert setzen, um mir das anzuhören? Bestimmt nicht. Ich will mit dem Pianisten mitfühlen, mich von seiner Interpretation anrühren lassen. Will, dass der Funke überspringt, von ihm zu mir, von Mensch zu Mensch. Für tolle Musik braucht's viel Übung und Können. Und vor allem ganz viel Emotion. So wie beim Fußball. Und deswegen will auch mein fußballbegeisterter Bekannter nicht auf den Schiri verzichten. Auch wenn er sich manchmal über ihn ärgert.
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0: grundsätzlich ein erstrebenswerter Zustand an einem frühen Montagmorgen. Das war Sober von Blühe hier auf SR Kultur. Es ist 8.52 Uhr. Nach rund 2 Wochen mit Theater im Museum, Performances auf der Straße, Produktion zwischen Frankreich und Deutschland. Das Festival Perspektiv hat auch in diesem Jahr wieder den gewohnten Theaterrahmen gesprengt. Vielleicht waren Sie ja selbst auch bei einer der Aufführungen dabei, auf dem St. Johanner Markt in Saarbrücken zum Beispiel oder im Le Carreau in Forbach. Es gab ja einiges. Am Samstagabend ist die 48. Ausgabe zu Ende gegangen. Für die neue Leiterin Kira Kirsch war es die zweite Festival Edition und eine, die viel über die Zukunft des Festivals verrät. Jochen Erdmenger hat die Perspektiv 2026 für SR Kultur intensiv verfolgt und zieht Bilanz.
1: Es war für jede und jeden etwas dabei. Das ist nicht primär ein Qualitätsurteil. Es spiegelt zunächst einmal nüchtern die Erwartungshaltung an ein solches Festival. Vom Publikum, von der Politik. Für alle, was dabei heißt, von der klassischen Akrobatiknummer über den erzählerisch-poetischen Nouveau Cirque, aber auch Lesungen ganz ohne Inszenierung, bis hin zu einem Stück glanzvoller Tanzgeschichte unter dem Label Pina Bausch als Publikumshighlight. Mission also erfüllt? Schon, wenn es bei den Perspektiv auch darum geht, die Vielfalt zeitgenössischer Bühnenkunst abzubilden, dann war da ziemlich viel drin. Auch wenn, und das ist das eigentliche Kunststück, das Programm insgesamt geschrumpft wurde. Weniger Künstlerinnen und Kompanien, die dafür häufiger und an unterschiedlichen Spielstätten zu Gast waren. Das mag Konzept sein, ist aber wohl auch notwendiges Kalkül. Wenn alles teurer wird, das Budget für Kulturfestivals aber bestenfalls gleich bleibt, bedeutet das, dass unterm Strich real gespart werden muss. Und ohne Einblicke bei die Buchhaltung bei den Perspektiv zu haben, darf man vermuten, dass es mehrfach Auftritte, also quasi im Abo, am Ende auch etwas günstiger gibt. Obendrein fallen ja auch nur einmal Reisekosten an. Dieses Sparpotenzial gilt wohl auch für die Sololesungen, ganz ohne Bühnenzauber, von denen man langjährige Festivalbeobachter am Rande der Veranstaltung auch mal urteilen hörte, das passe irgendwie nicht so recht ins Programm. Aber die künstlerische Leiterin Kira Kirsch ist nun mal angetreten mit der Ansage, nicht alles neu, aber doch manches anders zu machen. Mit einem fast komplett neuen Team, das Festival auch inhaltlich behutsam neu auszurichten. Neben altbekannten und bewährten waren auch einige neue Spielorte, wie die Aula in Sulzbach, das Schwarzenbergbad oder der Werk- und Kulturhof Nauwieser 19, der neue kulturelle Impulse sicher gut gebrauchen kann, mit dabei. Die Zuschauer konnten in Sulzbach zum Beispiel erleben, wie wirklich inklusives Theater arbeitet und funktioniert. Das Tottobad wurde bei schweißtreibenden 30 Grad zur sommerlich relaxten Kulisse für die Lesung eines Romans, der zu großen Teilen auch in der Landeshauptstadt spielt und in dem eben jenes Freibad auch tatsächlich darin vorkommt. Dass die programmliche Straffung der Perspektiv am Ende sogar als inhaltliche Fokussierung wahrgenommen werden kann, umso besser. Da lässt es sich auch verkraften, wenn vor dem Staatstheater in diesem Jahr mal kein Zirkuszelt gestanden hat. Vielleicht auch ein Zeichen dafür, die Perspektiv weiter ein bisschen vom Zirkus-Image zu emanzipieren. Ob das Publikum die Veränderungen mitgeht, werden wir sehen, wenn in einigen Tagen die Besucherzahlen fertig ausgewertet sind. Voll ausverkauft war, abgesehen vom Pina Bausch-Highlight Kontakthof, keine der Veranstaltungen. Das im Programmheft fast etwas versteckte Motto der diesjährigen Ausgabe, Familie und Zusammenhalt, war sicher nicht umwerfend originell, aber es zog sich tatsächlich als roter Faden durch viele der Stücke. Und auch darin wird deutlich, dass Kira Kirsch dem ganzen Festival, mit ruhiger Hand, einen neuen Zusammenhalt geben will. Und die Richtung stimmt schon mal.
0: Sagt Jochen Erdmenger, es war sein Fazit zu den Perspektiv 2026, die sind am Wochenende zu Ende gegangen.

Sie hören SR Kultur am Montagmorgen. Kommen Sie weiter gut rein in diese neue Woche. Ich bin Linda Reitinger und morgen wieder da. Jetzt erstmal gleich eine neue Ausgabe des Ohrspiels hier auf SR Kultur. Da besonders viel Spaß.

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1: 9 Uhr. Trotz Waffenruhe hat es in der Golfregion neue gegenseitige Angriffe gegeben. Die iranischen Revolutionsgarden erklärten, sie hätten einen Stützpunkt der USA in der Region attackiert. Für SR Info Uwe Lüb.
2: Die Rede ist von einem Vergeltungsschlag für Angriffe auf Einrichtungen Irans am Wochenende. Welchen US-Stützpunkt Iran getroffen haben will, ist unklar. Aus Kuwait wird jedoch gemeldet, es seien Drohnen und Raketen abgewehrt worden. Zuvor hatten die USA Radar- und Drohnenkontrollanlagen Irans angegriffen. In einer Mitteilung des Regionalkommandos für die Region CENTCOM ist die Rede von Selbstverteidigung nach dem Abschuss einer US-Drohne. Der neue Bruch der Waffenruhe könnte ein vorläufiges Abkommen zwischen den USA und Iran weiter verzögern.
1: Bei der Anwendung des neuen Wehrdienstgesetzes gibt es offenbar Ungereimtheiten. Konkret geht es um den Passus, wonach sich Männer bei der Bundeswehr abmelden müssen, wenn sie für längere Zeit ins Ausland gehen. Das Gesetz sieht das eigentlich vor. Das Verteidigungsministerium hat diese Regelung aber mithilfe einer Verwaltungsvorschrift vorerst ausgesetzt. Ein Gutachten des Wissenschaftlichen Dienstes des Bundestages bezweifelt nun die Rechtmäßigkeit der Verordnung. Demnach käme dieser Schritt einer Gesetzesänderung gleich und müsste vom Parlament beschlossen werden. Für die Betreuung kranker Kinder bleiben nach wie vor meist Frauen von der Arbeit zu Hause. Das zeigt eine Auswertung der AOK. Demnach nahmen im vergangenen Jahr fast 3/4 der Kinderkrankentage weibliche Kassenmitglieder. Der Anteil der Männer lag bundesweit bei 27%. Gesetzlich versicherte Eltern können Krankengeld beantragen, wenn ein Kind unter 12 Jahren krank ist und sie deshalb nicht zur Arbeit gehen können. In Trier muss sich ab heute ein 37-jähriger Mann vor Gericht verantworten wegen sogenannter Schockanrufe. Die Staatsanwaltschaft Trier wirft ihm gewerbs- und bandenmäßigen Betrug vor. Insgesamt sei ein Schaden von knapp 470.000 Euro entstanden. Für SR Info Solveig Knaber.
3: In 9 Fällen zwischen Mai und Juni 2023 soll der Angeklagte als Teil einer internationalen Bande durch Schockanrufe gezielt ältere Menschen getäuscht haben. Dabei hätten die Täter den Opfern am Telefon vorgespielt, ein Familienmitglied hätte einen tödlichen Verkehrsunfall verursacht. Damit der Angehörige nicht ins Gefängnis muss, könne ein hoher Geldbetrag als Kaution hinterlegt werden. Der Angeklagte sei bei den Taten Logistiker gewesen, so die Anklage. Das heißt, er habe mit den Abholern des Geldes in Kontakt gestanden und diese koordiniert.
1: Die Opfer der Schockanrufe seien zur Tatzeit zwischen 65 und 89 Jahre alt gewesen. Sie kommen laut Anklage aus Trier und einer Gemeinde im Eifelkreis Bitburg-Prüm. Außerdem seien Menschen in Baden-Württemberg, Bayern und Nordrhein-Westfalen Opfer der Bande geworden. In Saarbrücken haben gestern zehntausende Menschen den grenzüberschreitenden Christopher Street Day Saarlouis Lux gefeiert. Nach Polizeiangaben verfolgten rund 80.000 Menschen die Parade am Straßenrand. 69 Wagen und Fußgruppen mit bis zu 12.000 Teilnehmern zogen durch die Innenstadt. Die Veranstalter fordern, dass der Schutz vor Diskriminierung aufgrund der sexuellen Orientierung und Geschlechteridentität mit ins Grundgesetz aufgenommen wird. Nach Polizeiangaben verlief der CSD ohne nennenswerte Störungen. In Saarbrücken wird ab heute die Kamphauser Straße im Bereich der Saarlandhalle einspurig gesperrt. Dort wird laut

0: Es gibt auch zahlreiche Wolken am Himmel bei Höchstwerten zwischen 22 und 26 Grad. Bleibt es wohl noch trocken heute? Morgen am Dienstag zunächst mal wolkenreich, wenig Sonne und dann ist es zunächst noch trocken, aber ab Mittag soll es dann teilweise zu kräftigen Schauern und Gewittern kommen. Und da wird auch Starkregen oder Hagel möglich sein. 19 bis 23 Grad morgen. Und die weiteren Aussichten am Mittwoch, mehr Wolken als Sonne im Verlauf des Tages, ein paar Schauer möglich bei 17 bis 21 Grad.
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0: Roland Kunz ist im Studio. Ich grüße Sie ganz herzlich. Was wir zu erwarten haben, auf jeden Fall mal ein Narrenschiff. Das verbirgt sich hinter unserem Zeitwort gleich. Und dann werden wir natürlich auch heute wieder unser Urspiel dabei haben. Herzlich willkommen.

0: Arturo Márquez. Ich glaube, das ist vielleicht sein berühmtestes Stück. Auf jeden Fall einer von diesen Tänzen, die er geschrieben hat. Alondra de la Parra hat das Klavier gespielt. Die 95 Thesen, die Martin Luther an die Tür der Schlosskirche in Wittenberg genagelt hat, zählen allgemein zu den wichtigsten Leistungen des Reformators. Unsterblich gemacht hat sich der Reformator allerdings mit seiner Übersetzung der Bibel aus dem Lateinischen ins Deutsche. Deutsch war schick in der Umbruchzeit um das Jahr 1500. Volksnah, modern. Und der deutsche Humanist Sebastian Brandt hat sein 1494 erschienenes Hauptwerk, das Narrenschiff, gleich in Deutsch verfasst. Auf die lateinische Ausgabe wollte er dennoch nicht verzichten. Sie wurde am 1. Juni 1497, also heute vor 529 Jahren, veröffentlicht. Unser Zeitwort.
1: Das Buch war ein Bestseller schon in der deutschsprachigen Ausgabe, die 1494 in Basel erschienen war. Sebastian Brandt, Rechtsgelehrter und Schriftsteller an der dortigen Universität, hatte die Bedeutung des Buchdrucks als mögliches Massenmedium erkannt. Deshalb plante er rasch eine lateinische Ausgabe. Es war erst 40 Jahre her, dass Johannes Gutenberg den Buchdruck revolutioniert hatte. Mit Schrift und Bild wollte Brandt die Menschen erreichen, sie aufrütteln und teilhaben lassen am öffentlichen Diskurs, an seinen Gelehrten. Gedanken. Brandt empfand seine Zeit als Zeit der Dekadenz, des Niedergangs, dem er auf satirische Weise entgegenwirken wollte.
2: Alle Lande sind jetzt voll heiliger Schrift. Und was der Seelenheil betrifft, voll Bibeln, heiliger Väter Lehr und anderer ähnlicher Bücher mehr. So viel, dass es mich wundert schon, weil niemand bessert sich davon. Ja, Schrift und Lehre sind veracht, es lebt die Welt in finsterer Nacht und tut in Sünden blind verharren. Alle Gassen und Straßen sind voll Narren.
1: Es war eine Umbruchszeit, politisch, ökonomisch, kulturell und religiös. Das Heilige Römische Reich war zersplittert, Konstantinopel gefallen, Kolumbus hatte Amerika entdeckt, neue Handelswege wurden erschlossen, die allgemeine Bildung nahm zu. Aber die politischen Verhältnisse waren verkrustet und Luthers Reformation stand erst noch bevor. In 112 Kapiteln widmet Sebastian Brandt sich unnützen Büchern, unnützem Studieren, dem Geschwätz, dem Ehebruch und dergleichen mehr. Narrhaftem, im Grunde lächerlichem Verhalten. Dem Narren gegenüber stellt er den weisen Mann, der seine Torheit erkennt. Im Grunde geht es ihm um Aufklärung für alle, auch für das gemeine Volk. Deshalb hat Brandt sein Narrenschiff in deutscher Sprache verfasst. Deshalb hat er das Buch illustrieren lassen. Einige der 103 Holzschnitte sollen von Albrecht Dürer stammen. Nicht unwahrscheinlich, Dürer war damals in Basel. Aber für die gebildeteren gesellschaftlichen Schichten und Leser im nicht deutschsprachigen Raum brauchte es eine lateinische Übersetzung. Latein war die Lingua Franca jener Zeit, wurde in weiten Teilen der Welt verstanden, vergleichbar dem Englischen heute. Sebastian Brandt hatte aber zu viel zu tun als ordentlicher Professor, zeitweiliger Dekan, Herausgeber und Korrektor im Basler Buchhandel und nicht zuletzt als Autor nicht nur von wissenschaftlichen Schriften, auch von Gelegenheitsgedichten und Flugblättern zu allen möglichen aktuellen politischen und naturkundlichen Themen. Also überließ er die Übersetzung des Narrenschiffs seinem ehemaligen Schüler Jakob Locher. Der allerdings ging recht frei vor, ließ Kapitel weg, fügte neue hinzu, kommentierte und passte den Text seinem neuen Zielpublikum an. Es wurde mehr eine Nachdichtung als eine Übersetzung. Aber Sebastian Brandt war einverstanden. Und so erschien 3 Jahre nach dem Narrenschiff am 1. Juni 1497 Stultifera Navis in Straßburg. Wiederum mit Holzschnitten, teilweise von Druckstöcken der deutschsprachigen Ausgabe aus Basel, aber auch von neuen. Der Erfolg übertraf noch den der Vorlage. 3-mal musste das lateinische Narrenschiff im gleichen Jahr nachgedruckt werden. Es folgten Übersetzungen in andere Volkssprachen, Niederländisch zuerst, später auch Englisch, die immer auf der lateinischen Übertragung beruhten. Locher hatte in seiner Vorrede den literaturhistorischen Kontext des Buches betont und dass sein Autor Sebastian Brandt in einer Reihe mit den großen Denkern von Sokrates, Platon über Horaz bis Juvenal zu sehen sei, die alle satirische Schriften verfasst hätten. Satire als Heilmittel gegen ethischen und religiösen Verfall. Das kam an. Das Narrenschiff sollte eben alle aufnehmen auf seiner Fahrt nach Narragonien. Der Publizist Sebastian Brandt dachte sehr modern, als er seinen Erfolgstitel »Das Narrenschiff« am 1. Juni 1497 in einer lateinischen Fassung auf den Weg brachte. Es sollte lange dauern, bis ein Buch erfolgreicher wurde.
0: 1. Juni 1497, vor 529, erschien »Das Narrenschiff«. Und das war unser Zeitwort zum heutigen Tag. Jetzt darf warm geschwelgt werden mit Brahms bzw. Bright Cheng. Er hat dieses Intermezzo, das Klavierstück von Brahms, orchestriert mit der Seattle Symphony Orchestra.

0: Es ist ja immer ein gutes Zeichen, wenn eine Coverversion vorliegt von einem Song, den man vielleicht gar nicht so auf dem Schirm hat. Ihn hat geschrieben Ayoka und Chantal Chamberlain aus Kanada hat Simply Falling gecovert, wie man so schön sagt. Chantal Chamberlain oder Chamberlain. Je nachdem, in Kanada gibt's ja die beiden Lager bzw. Sprachen. Und wir kommen jetzt zu Pippo Pollina. Er ist auch jemand, er kommt aus Italien, lebt in der Schweiz, ist sozusagen aus Italien geflogen, weil er doch immer wieder bedroht wurde, weil er sehr klar Kante erwähnt und Stellung bezieht zu politischen Themen auch, auch in seinen Songs. Wir hören hier Pippo Pollina aus seinem Album Nel Attimo.
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0: Johann Sebastian Bach, der Zeitlose. Das merkt man an den zahlreichen Bearbeitungen, die es mittlerweile gibt. Und immer noch werden Johann Sebastian Bachs Stücke von Musikerinnen, von Musikern in der heutigen Zeit bearbeitet oder auf irgendeine andere Art und Weise in die Zukunft gehoben. Wie hier von Jan-Peter Klöpfel. Das war nämlich ein Menuett von Johann Sebastian Bach, das hier zu hören war mit Eldbjørg Hemsing Violine, Tim Allhoff Klavier und dem Norwegian String Quintet. Das ist schon ein besonderes Stück gewesen. Tja, und jetzt kommen wir zu einer Tasse.
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0: Eine Tasse. Das ist ja so eine schöne Erfindung. Man geht in das Geschäft, kauft sich so eine Tasse, in die man alle möglichen Flüssigkeiten einführen kann. Aber dann gibt's ganz besondere Tassen. Die kann man nicht im Geschäft kaufen, sondern die kann man nur auf SR Kultur durch ein Urspiel erringen. Wenn man nämlich einen kurzen Schnipsel erkennt, wie diesen hier. Sie kennen unser Urspiel. Und wenn Sie dann anrufen, Saarbrücken 65 100, dann haben Sie die Chance, mir eine Tasse aus dem Schrank zu nehmen. So ist ja das Spiel. Und hier kommt der kurze Schnipsel. Das war der kurze Schnitzel, wie der Roland Kunz gesagt hat. Ja, also, wenn Sie es drauf haben, 0681 65 100. Ich bin gespannt, ob Sie das heute Morgen erraten.

0: So, diese Haut hier war aus pinkfarbenem Fell. Das war nämlich der Pink Panther, wenn man so ganz zart drüber streichelt. Wenn man allerdings über unsere Kaffeetasse streichelt, dann ist sie aus schwarzem Porzellan und sehr sanft zu fühlen. Ich grüße Sie herzlich, Frau Feld.
1: Genau.
0: Sie sind dran, ne? Schönen guten Morgen.
1: Schönen guten Morgen.
0: Wir sind mittendrin.
1: Ja, spannend.
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0: Sind Sie Kaffeetrinkerin?
1: Ja, auf jeden Fall. Und ich habe schon lange große Sehnsucht nach dieser Tasse.
0: Oh, das klingt ja richtig intensiv.
1: Genau. Also SR-Kultur gehört zu meinem Morgenritual wie der Kaffee. Und dann wäre das die perfekte Ergänzung.
0: Also wenn Sie jetzt in der Werbebranche arbeiten würden, würde ich Sie jetzt sofort engagieren, dass Sie für uns so ein paar schöne Reklamesätzchen aufsetzen.
1: Ja, gerne.
0: Das war schon sehr gelungen. So, jetzt sind wir mal gespannt, ob auch dieses Stückchen hier gelingt. Ich habe eben Schnitzel dazu gesagt, es ist aber nur ein Schnipsel. Und ich spiele mal nochmal kurz an. Tja, was glauben Sie, was das sein könnte?
1: Also ich glaube nicht, ich bin mir ganz sicher, dass das von Radiohead No Surprises ist.
0: Mensch, ich bin beeindruckt. Ich bin tief beeindruckt und das ist natürlich jetzt das Ende Ihrer Sehnsüchte, denn diese Kaffeetasse wird bei Ihnen landen.
1: Oh, da freue ich mich total.
0: Ja, ich mich auch. Das haben Sie einen schönen Volltreffer gelandet. Also, wenn Sie noch eine zweite haben möchten, gerne irgendwann nochmal.
1: Unbedingt. Ich probiere es nochmal. Sehr schön. Vielen, vielen Dank.
0: Ja, also, bleiben Sie noch kurz dran, dass ich die Adresse notieren kann. Und dann spielen wir jetzt Radiohead No Surprises.
1: Sehr schön.

Also, das war Radiohead mit No Surprises und Theresa Feld hat diesen Song erkannt. Wie schön, Sie haben eine nächste Chance, dann so gegen 10 nach 10 ungefähr. Da haben wir ein neues Ohrspiel parat und auch eine neue Kaffeetasse. Jetzt werden zunächst mal ein paar Ferien in den Bergen angestrebt mit Lisa. Les vacances à la montagne.

Ja, da hat sich die Dame schon mal ganz schön warm gesungen für den Rest des Tages. Das war Jelaine Ngonde aus Amerika, Singer-Songwriterin und natürlich Soul-Sängerin, wie wir gerade gehört haben. Und sie hat uns eine Doctrine of Love kundgetan. Und jetzt darf italienisch getanzt werden, im ganz alten Stil. Ottorino Respighi war begeistert von alter Musik, hat auch immer wieder sich mit der Tradition beschäftigt, hat Suiten geschrieben, Arie, Antiche e Danze, daraus der erste Satz aus der dritten Suite, Italiana.

Das Tone of Voice Orchestra bringt uns zu den Nachrichten. Danach, nach viel Liebesleid und einem Scherzo, werden wir zu einem nächsten Urspiel kommen.

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1: 10 Uhr. In der schwarz-roten Koalition haben Äußerungen von Bundesforschungsministerin Beer zur geplanten BAföG-Erhöhung Irritationen ausgelöst. Die CSU-Politikerin hatte am Wochenende erklärt, sie rechne nicht mit einer baldigen Reform der Ausbildungsförderung. Ihr Ministerium erklärte heute aber, es bleibe bei dem von der Koalition vereinbarten Zeitplan. Aus Berlin, Ruth Kirchner.
2: Das Forschungsministerium arbeitet daran, dass die BAföG-Reform Ende Juli im Kabinett verabschiedet wird und zum Wintersemester 2026/27 in Kraft treten kann, schreibt das Ressort auf der Plattform X. Beer hatte sich am Wochenende pessimistisch zur Reform der Ausbildungsförderung für Studierende geäußert und auf Widerstand in den Koalitionsfraktionen verwiesen. Das hatte scharfe Kritik der SPD ausgelöst. Die Sozialdemokraten stünden geschlossen zur Umsetzung der Koalitionsvereinbarung zum BAföG, erklärte die stellvertretende Vorsitzende der SPD-Bundestagsfraktion Esther.
1: Die Bundesregierung rechnet offenbar bei der Bundesagentur für Arbeit mit einem höheren Defizit am Jahresende als bisher angenommen. Übereinstimmenden Medienberichten zufolge soll das Minus bei mehr als 5 Milliarden Euro liegen. Demnach geht die Bundesagentur selbst sogar von bis zu 8 Milliarden Euro aus. Grund seien die Wirtschaftslage und die voraussichtlich höheren Arbeitslosenzahlen im Jahresdurchschnitt. Das führe zu deutlich höheren Ausgaben beim Arbeitslosengeld als bisher geplant. Die Bundesagentur bestätigte bisher lediglich, dass die bisherige Prognose nicht mehr zutreffe. US-Präsident Trump hat sich optimistisch gezeigt, mit dem Iran ein Abkommen zu schließen. Trump erklärte, der Iran wolle wirklich einen Deal machen. Man solle sich zurücklehnen und sich entspannen. Auf die neuesten Angriffe der USA vom Wochenende ging er nicht ein. Auch heute Morgen wurden trotz Waffenruhe Angriffe in der Golfregion gemeldet. Die iranischen Revolutionsgarden griffen nach eigenen Angaben einen US-Stützpunkt an, ohne einen konkreten Standort zu nennen. Womöglich handelt es sich um einen Stützpunkt in Kuwait. Bei der Bürgermeisterwahl in der Gemeinde Nonnweiler hat es gestern noch keine Entscheidung gegeben. Der CDU-Kandidat Jonas Reiter hat zwar einen deutlichen Vorsprung, die erforderliche absolute Mehrheit hat er aber nicht erreicht. SR-Reporter Aaron Klein.
3: Jonas Reiter von der CDU kam beim ersten Wahlgang auf 46% der Stimmen. Deutlich dahinter liegt der von der SPD unterstützte Einzelkandidat Henning Bock mit 33%. Beide treten damit bei der Stichwahl am 14. Juni erneut gegeneinander an. Zum ersten Mal gab es in Nonnweiler drei Kandidaten für die Wahl zum Bürgermeister. Johannes Peter von den Freien Wählern kam auf 20% der Stimmen. Die Wahlbeteiligung lag bei 68,3% und knapp 7000 Menschen waren wahlberechtigt. Der Erstplatz Jonas Reiter ist 30 Jahre alt und sitzt aktuell für die CDU im Landtag. Der zweitplatzierte Henning Bock ist 48 und momentan Geschäftsführer der Agentur für Arbeit in Trier.
1: Die Neuwahl des Bürgermeisters in Nonnweiler ist nötig geworden, weil Amtsinhaber Franz Josef Barth in den Ruhestand geht. Die Zahl der Klagen vor dem saarländischen Sozialgericht ist im vergangenen Jahr deutlich angestiegen. Nach Angaben des Deutschen Richterbundes kam es zu rund 3.800 Verfahren. Das sind gut 600 mehr als noch im Jahr davor. Auch bundesweit war die Zahl demnach gestiegen. Der Bundesgeschäftsführer des Deutschen Richterbundes, Rebehn, sieht als Gründe dafür vermehrte Streitfälle ums Bürgergeld oder um Ansprüche aus der Sozialversicherung. Insgesamt schwanke die Zahl der neuen Verfahren immer wieder. Die Entwicklung hänge stark mit Änderungen im Sozialrecht zusammen. Das waren die Nachrichten mit Ute Mühlbauer. 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
4: So, da dürfen wir noch nachreichen. Das Wetter im Saarland. Die Sonne scheint. Es gibt allerdings auch hier und da Wolken.

0: Es wird kühler, 17 bis 21 Grad.
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0: Roland Kunz ist im Studio. Ich grüße Sie herzlich. Sie haben eingeschaltet. Das ist schön. Und hören jetzt Peter Rösel am Klavier. Er spielt dieses Scherzo von Modest Mussorgsky. Herzlich willkommen.

0: Nylon heißt die Band aus Berlin und natürlich hat's was damit zu tun, dass damals in den 30er Jahren Nylon erfunden wurde und der absolute Renner wurde. Ja, zu dieser Zeit, als etwas früher sogar noch die Comedian Harmonists unterwegs waren mit diesem Liebesleid. Die Liebe kommt, die Liebe geht. Fritz Kreisler hat das Stück geschrieben. Die Comedian Harmonists hatten es damals in ihrem Repertoire.
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0: Tja, das ist die Frage, was Sie jetzt demnächst in Ihrem Repertoire haben, in Ihrem Tassenrepertoire, ob da so eine SR-Kulturtasse mit dabei sein wird. Das können Sie jetzt entscheiden, wenn Sie beim Urspiel mitmachen, wenn Sie diese Musik erkennen. Ist nochmal ganz anders als eben Radiohead. Wir haben ja ein neues Spiel. Eine Tasse ist mir schon abhanden gekommen. Mal sehen, ob es eine zweite auch sein wird. Also, hier ist der kurze Schnipsel. So kurz war er ja gar nicht und das Stück ist auch nicht so kurz. Also, falls Sie es erkannt haben sollten, 0681 65 100. Ich bin gerne da.

0: Das war ein Stück von Pink, nämlich What About Us in der Version mit Streichquartett von Duomo gespielt. Und jetzt bin ich sehr gespannt.
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0: Ja, Sie sind vielleicht auch gespannt. Ich bin verbunden mit, wenn ich es richtig verstanden habe, Peter Becker.
2: Ja, genau.
0: Ja, ich grüße Sie herzlich. Wo treffe ich Sie? Im Auto oder
2: irgendwo? Ich bin im Auto, ja. Ich wohne in Kaiserslautern, Hohenecken.
0: Ah, und Sie sind momentan in der Pfalz unterwegs.
2: So ist es, genau.
0: Ja, wir senden bis in die Pfalz. Das wundert ja immer wieder die Saarländer. Da gibt's ja diese schöne kleine Auseinandersetzung immer wieder, aber liebevoll, ne?
2: Auf jeden Fall, aber nicht zu vergessen, wir haben ja von Ihrem Sender und auch vom Südwestrundfunk die Radio, Deutsche Radiophilharmonie.
0: Das ist schön, dass Sie das ansprechen.
2: Ist ja eine Kooperation, also deshalb scheint das ja doch ganz gut zu laufen.
0: Das würde ich jetzt auch mal sagen.
2: Zwischen uns Rheinland-Pfälzern und Ihnen als Saarländer.
0: Genau. Sind Sie auch Fan, beziehungsweise besuchen Sie ab und zu das Orchester?
2: Relativ selten. Ja. Meine Frau und ich sind seit einigen Wochen im Ruhestand. Wir haben uns aber vorgenommen, in Kaiserslautern zukünftig das Angebot der Mittagskonzerte wahrzunehmen.
0: Das ist toll. Vielleicht begegnet Ihnen dann ja auch dieses Stück, das wir jetzt noch mal ganz kurz anspielen. Und Sie können mir sagen, was Sie denken, was das ist, ja? Achtung.
2: Oh, na, hoffentlich klappt.
0: Ja. Tja, was glauben Sie, was das ist?
2: Ja, also ich gehe davon aus, dass das das Adagietto aus Gustav Mahlers Fünfter ist.
0: Also, das haben Sie wirklich voll getroffen, diesen Stern und auch diese Kaffeetasse. Und dann wünsche ich Ihnen, dass Sie das auch live erleben mit der Deutschen Radiophilharmonie in Kaiserslautern in der Fruchthalle. Wird ja vielleicht auch irgendwann nochmal auf dem Programm stehen. Also, Herr Becker, sehr, sehr schön. Ich wünsche Ihnen einen schönen Tag und ja, natürlich auch einen schönen Ruhestand, ne? Und viele schöne weitere Erlebnisse diesbezüglich. So,
2: ja, klar.
0: Dementsprechend spielen wir jetzt natürlich auch dieses Adagietto mal ganz. Das ist ein schöner, ausgenommener Moment. Das sind ja fast 11 Minuten, aber es ist eins der wahnsinnigsten Stücke von der Atmosphäre her. Eine Wärme beziehungsweise auch eine Emotionalität, die dahinter steckt. In der Verfilmung der Thomas-Mann-Novelle Tod in Venedig ist dieses Stück...
2: Die Visconti-Verfilmung, ja.
0: Genau, und da spielt es eine ganz große Rolle. Also hier Mahler Adagietto mit den Berliner Philharmonikern unter Karajan. Oh.

0: 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Das war eines der spannungsreichsten Stücke der Musikgeschichte, würde ich sagen. Dieses Adagietto aus der 5. Symphonie Cis-Moll von Gustav Mahler. Das ist ja wirklich so, wie wenn man ein Gummi zieht und zieht und zieht bis zu diesem Punkt, wo man denkt, jetzt muss es reißen. Und es reißt nicht, sondern es hält die Spannung. Das ist auch so, wenn man es live erlebt, dann sitzt man vorne auf der Stuhlkante. Das hier waren die Berliner Philharmoniker unter Leitung von Herbert von Karajan.
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0: Ja, also, zwei Tassen sind jetzt abhanden gekommen heute Morgen. Also zumindest mir sind an Sie gewandert. Es gibt noch eine dritte. Die steht zur Disposition so gegen 23:30. Da gibt's noch ein drittes Ohrspiel. Und hier ein Shootingstar aus Frankreich ist momentan wirklich, wirklich eine der ganz Großen, die sehr künstlerisch ganz neues Chanson machen. Und das mit elektronischen und mit orchestralen und mit allen möglichen Mitteln. Sao de Sagazan.

Tja, wenn jemand mal den richtigen Schlüssel hat, in der Hand hat, dann kann er so einiges aufschließen, auch Herzen. You've got the key. Penny Arcade war das. Und jetzt eine Legende, und zwar eine der fantastischen. Die Legende vom Ozeanpianisten Ennio Morricone hat die Musik geschrieben zu diesem wunderschönen Film. Luca Pincini Violoncello und Gilda Butta am Klavier.

0: An einem wunderbaren, klaren Tag, da scheint die Sonne. So wie heute, das war Anthony Strong. Bei SR Kultur sind sie ja immer hautnah dabei, wenn es im Saarland Premieren gibt. So auch beim Gott des Gemetzels, eine bitterböse Komödie von Ismina Reza. Meine Kollegin Daniela Ziemann hat heute Morgen genau darüber berichtet.
1: Das Publikum beobachtet gut 90 Minuten, wie aus einem steifen, zivilisierten Anfangsgeplänkel ein alkoholschwangeres Treffen voller Peinlichkeiten, Ehestreitigkeiten und Kontrollverlust wird. Die Männer verschwören sich, dann die Frauen, bis sie wieder als Elternpaar eine Front bilden. Und so geht es hin und her. Die Komödie von Ismina Reza gehört seit 2006 zu den vielgespielten Theaterstücken auf den deutschsprachigen Bühnen. Sogar Roman Polanski hat den Stoff verfilmt. Während bei der Filmfassung das Tempo allerdings nicht richtig aufkommen will, entwickelt sich das Stück in Saarbrücken zu einem rasanten Theaterabend mit vielen Lachern.
0: Das macht doch Laune. Der Gott des Gemetzels wird noch am 5., 7., 12. und 13. Juni in der Alten Feuerwache in Saarbrücken aufgeführt. Die Karten kosten 11 €. Und vielen Dank an Daniela Jung-Ziemann, die sich die Nacht um die Ohren geschlagen hat, um uns heute Morgen davon zu erzählen.

Da hat der Vater ihn ganz schön gezwiebelt, den Wolfgang Amadeus, der schon in Wien war. Und der Vater hat ihn erinnert, da gibt's doch diesen Siegmund Haffner, dem du eine Symphonie versprochen hast. Und Wolfgang Amadeus hat geliefert, die Haffner-Symphonie. Das war der erste Satz daraus mit der Prag-Philharmonie unter Jiří Bělohlávek. Sarah Jerusch haben wir noch und dann kommen wir so ganz langsam zu den Nachrichten.

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1: 11 Uhr. Wegen des Wehrdienstgesetzes steht dem Bundesverteidigungsministerium neuer Ärger ins Haus. Konkret geht es um die Frage, ob sich Männer abmelden müssen, wenn sie für längere Zeit ins Ausland gehen. Mit einer Verwaltungsverfügung hat das Ministerium die Regelung vorerst ausgesetzt. Aus Berlin berichtet Christina Nagel.
2: Dass das rechtens ist, daran hat der Wissenschaftliche Dienst des Bundestages große Zweifel. Denn mit einer Verfügung können zwar konkrete Ausnahmen von einer Gesetzesregel definiert werden, aber nicht einfach pauschal Teile eines Gesetzes ausgesetzt werden. Letzteres käme, so die Argumentation, einer Gesetzesänderung gleich. Und die müsste, wenn, vom Parlament beschlossen werden. Die Linkspartei, die das Gutachten in Auftrag gegeben hat, wirft Verteidigungsminister Pistorius deshalb Kompetenzüberschreitung vor und spricht von einem Maximalversagen. Ausgerechnet bei einem Gesetz, das weit in die Lebensplanung junger Menschen eingreife.
1: Der Bund hat die Milliardenmittel aus dem schuldenfinanzierten Sondervermögen im vergangenen Jahr bei weitem nicht ausgeschöpft. Das geht aus einem Bericht des Bundesfinanzministeriums hervor. Demnach wollte der Bund im vergangenen Jahr für Infrastruktur und Klimaschutz 37,2 Milliarden Euro ausgeben. Tatsächlich waren es aber nur 24 Milliarden. Das Ministerium erklärte, dafür gebe es verwaltungsrechtliche Gründe. Israel will seine Angriffe im Libanon deutlich ausweiten. In einer gemeinsamen Erklärung kündigten Ministerpräsident Netanyahu und Verteidigungsminister Katz an, die Armee werde nun auch Ziele im Süden der libanesischen Hauptstadt Beirut angreifen. Sie begründeten die Entscheidung mit Verstößen der Terrororganisation Hisbollah gegen die Waffenruhe. Die israelische Armee rückt im Libanon seit Tagen weiter Richtung Norden vor. Zuletzt hatte sie die strategisch wichtige Kreuzfahrerburg Beaufort unter ihre Kontrolle gebracht. Nach dem Messerangriff auf feiernde Menschen in Bielefeld ist der Täter zu lebenslanger Haft verurteilt worden. Das Oberlandesgericht Düsseldorf sprach den 36-jährigen Syrer wegen vierfachen versuchten Mordes schuldig. Außerdem stellte es die besondere Schwere der Schuld fest und ordnete Sicherungsverwahrung an. Der mutmaßliche IS-Terrorist hatte im Mai vergangenen Jahres 4 Menschen vor einer Bar in Bielefeld lebensgefährlich verletzt. In Trier hat am Vormittag der Betrugsprozess gegen einen 37-jährigen Mann begonnen. Der Angeklagte muss sich wegen sogenannter Schockanrufe verantworten. Die Staatsanwaltschaft Trier wirft ihm gewerbs- und bandenmäßigen Betrug vor. Der entstandene Schaden wird auf knapp 470.000 Euro beziffert. Für SR Info Solveig Naber.
3: In 9 Fällen zwischen Mai und Juni 2023 soll der Angeklagte als Teil einer internationalen Bande durch Schockanrufe gezielt ältere Menschen getäuscht haben. Dabei hätten die Täter den Opfern am Telefon vorgespielt, ein Familienmitglied hätte einen tödlichen Verkehrsunfall verursacht. Damit der Angehörige nicht ins Gefängnis muss, könne ein hoher Geldbetrag als Kaution hinterlegt werden. Der Angeklagte sei bei den Taten Logistiker gewesen, so die Anklage. Das heißt, er habe mit den Abholern des Geldes in Kontakt gestanden und diese koordiniert.
1: Laut Staatsanwaltschaft kommen die Opfer der Schockanrufe unter anderem aus Trier und einer Gemeinde im Eifelkreis Bitburg-Prüm. Die Wohnungslosenhilfe der Diakonie Saar in Völklingen bittet um Spenden. In einer Erklärung heißt es, sommerliche Hitze stelle für Menschen, die sich tagsüber im öffentlichen Raum aufhalten müssen, eine lebensbedrohliche Herausforderung dar. Daher würden vor allem T-Shirts, Sommerhemden, Sommerhüte und Sonnencreme gesucht. Auch Wasserspenden in Flaschen bis zu 1 Liter seien wichtig. Sie würden von den Sozialarbeitern an obdachlose Menschen verteilt. Die Spenden können bei der Wohnungslosenhilfe in der Völklinger Poststraße abgegeben werden. Das waren die Nachrichten mit Linda Grothold. 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
4: Dann kommen wir zum Wetter im Saarland. Heute einiges an Sonne. Es gibt aber auch zahlreiche Wolken. Die Höchstwerte liegen bei 22 bis 26 Grad. Bis zum Abend soll es aber trocken bleiben, auch in der Nacht. Morgen am Dienstag zunächst wolkenreich mit wenig Sonnenstrahlen und dann ab Mittag kann es kräftige Schauer und Gewitter geben, 19 bis 23 Grad und die weiteren Aussichten, es wird etwas kühler, kühlt ab auf 17 bis 21 Grad tagsüber, ab Mittwoch mehr Wolken als Sonne im Verlauf.

Ein kleiner Schritt über die Grenze kann so viel machen. Step across the border. Das war der lange, große Jefferson. Long Tall Jefferson. Ein Singer-Songwriter der besten Art. Es ist genau 22:45. SR Kultur haben Sie eingeschaltet. Und hier eine der großen Schweizer Sängerinnen, Sophie Hunger, mit der Sliver Lane.

0: Alexander Debitsch war das, beziehungsweise Musik von ihm, Petro, gespielt von Lukas Kuropatschewski und Alexander Debitsch selbst am Klavier. Jedes seiner Bücher war bisher ein gesetzter Bestseller. Ob 1913, der Sommer des Jahrhunderts, oder das Buch Zauber der Stille, Caspar David Friedrichs Reise durch die Zeiten oder zuletzt Wenn die Sonne untergeht. Florian Illies ist einer der erfolgreichsten deutschen Sachbuchautoren, dessen Werke auch international wahrgenommen werden. Heute erscheint ein neues Buch des 55-Jährigen. Es heißt Träume aus Feuer, der Alchemist von der Pfaueninsel und behandelt die Geschichte des gefeierten Glasmachers Johannes Knunkel im 17. Jahrhundert. Knut Kortzen hat das Buch gelesen und mit Florian Illies gesprochen.
1: Ich glaube, diesmal war die Notwendigkeit, mehr auszumalen, so groß wie nie, weil einfach die Faktenlage eine sehr dünne war. Und deswegen ist es auch ein kurzes Buch. Es ist zu lesen an einem Sommernachmittag, an einem Juninachmittag unter einem Baum im Schatten. Es ist ein kurzer Ausflug in eine vergangene Zeit. Aber es hat in diesem Falle eben mehr Atmosphäre, mehr Ausmalung des Autors bedurft als bei meinen anderen Büchern.
2: Gerade mal 144 Seiten umfasst das neue Buch von Florian Illies und es erzählt die Geschichte Johannes Kunkels, geheimer Kammerdiener des großen Kurfürsten, der Mann, der das vielleicht schönste Glas des deutschen Barocks ersonnen hat.
1: Also erstmal, sowas würde ich nie behaupten, wenn es nicht von den Glasforschern und von den ganzen Sammlern genauso bestätigt und gesehen wird, als vor ganz kurzem endlich wieder einmal eines dieser raren Gläser entdeckt wurde, was heute im Rijksmuseum in Amsterdam steht. Da überschlugen sich eben auch alle Kommentatoren und waren sich einig, also selbst im Ausland wird das als das schönste Glas bewertet, was hier entstanden ist. Es leuchtet eben in einem unglaublichen Rot und das war mir schon immer mal bekannt geworden. Vor allem aber war mir diese Pfaueninsel ein sehr, sehr lieber Ort geworden. In dieser Betonwüste, die Berlin ist, da hat man nicht so viele Seen wie rund um München, an die man flüchten kann. Man hat auch keine Fraueninsel, aber man hat immerhin eine Pfaueninsel. Und als ich deren Namen das allererste Mal hörte, war ich schon sehr sehnsüchtig. Und als ich dann das erste Mal hinfuhr, vor vielen, vielen Jahren, da war ich dann so begeistert, weil das ist so ein ganz kleiner Ausblick auf ein anderes Preußen, auf ein heiles Preußen, auf ein versonnenes, träumerisches Preußen. Und genau hier war dieser Johannes Kunkel eben der allererste Bewohner. Er war derjenige, dem diese Insel geschenkt wurde. Und als ich das mal gelesen habe, das ging mir nie wieder aus dem Kopf bei jedem meiner Spaziergänge über diese verträumte Insel. Und als nun dieser wunderbare kleine Pfaueninsel-Verlag gegründet wurde, da habe ich mit der Verlegerin Konstanze Neumann gesprochen und ihr eben von dieser Geschichte erzählt. Und so ist es zu diesem Buch gekommen, diesem Ausflug in die Vergangenheit. Und doch ist es natürlich ein Buch, das von ganz viel gegenwärtigen Gefühlen erzählt.
2: In der Tat erlitt Johannes Kunkel bei allem Glück, das ihm in seiner Glasmacherkunst beschieden war, familiäre Schicksalsschläge. Den frühen Tod gleich mehrerer seiner Kinder damals, als er 1685 für kurze Zeit die Berliner Pfaueninsel sein eigen nennen durfte. Florian Illies konzentriert sich auf diese wenigen Jahre in seinem Buch und lässt diese längst untergegangene Welt wieder auferstehen. Selbst die Venezianer, die das berühmte Murano-Glas herstellten, staunten über das, was Johannes Kunkel an rubinrotem und kobaltblauem Glas in seinem Laboratorium herzustellen vermochte. Florian Illies schreibt, Kunkel wollte die Pfaueninsel in der Lagune der Havel zu einem zweiten Murano werden lassen. Träume aus Feuer ist ein schmales Buch, ein Zwischenbuch und eines, das man durchaus als ein Experiment ansehen kann. Denn so weit ins Erzählen und Ausschmücken hat sich Florian Illies bei aller Recherche bisher noch in keinem seiner Bücher gewagt. Um aber ja nicht den Verdacht aufkommen zu lassen, er nähere sich schreibend immer weiter dem Genre des historischen Romans an, versichert er sogleich:
1: Ich bin ganz glücklich im Bereich des erzählerischen Sachbuchs und werde in meinen nächsten Büchern auch wieder glücklich in Gefilde zurückkehren, wo die Faktenlage reicher ist und ich hoffentlich trotzdem die Natur so beschreiben kann wie hier. Denn meine Versuche, Geschichte lebendig zu machen, sind ja vor allem getragen von der Erzählung aus der Atmosphäre heraus, aus der Sinnlichkeit heraus, aus dem, wie das Licht steht und was die Menschen gegessen haben, von was sie geträumt haben, welche Vögel sie gehört haben. Und für all das habe ich mich oft auf die Insel begeben, mit sehr vielen Forschern gesprochen, die aus der Vergangenheit weitaus mehr wussten als ich. Und das alles dann zusammengebracht zu einer Geschichte, die zwar aus einer alten Zeit stammt, aber hoffentlich trotzdem zu unserer Gegenwart spricht, weil sie hinüberleuchtet, so wie das Rubinglas von Johannes Kunkel.
0: Johannes Kunkel. Das Buch Träumer aus Feuer, der Alchemist von der Pfaueninsel, wurde vorgestellt von Knut Kortzen.

Es ist jetzt 30 Jahre her, als Ray Cooder die alten Herren des Buena Vista Social Club wieder ausfindig gemacht hat und über sie einen Film gedreht hat. Und im Rahmen dessen kamen auch solche Schätze wieder nach oben. Ibrahim Ferrer damals, mittlerweile sind sie verstorben, aber die Stimmen leben. Candela war das von Faustino Oramas. Und jetzt einer der Barockkomponisten in England, der ein sehr angesehener Geiger auch war. Er hatte eine wertvolle Sammlung. Heute wären es zig Millionen, damals waren es wahrscheinlich nur wenige hunderttausend, weil die Stradivaris und Amatis, die William Corbett gesammelt hat, wahrscheinlich damals zwar wertvoll waren, aber noch lange nicht den Wert hatten, den sie heute haben. Die European Community Baroque Gemeinschaft hat ein Orchester finanziert unter Leitung von Roy Goodman. Die haben William Corbett eingespielt. Wie schön.

0: Vincent Delerm aus Rouen war das. Um 11.40 Uhr. Überraschung.
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0: Wir haben ein neues, ein drittes Urspiel heute Morgen. Das heißt, es ist kostspielig für den Saarländischen Rundfunk, denn zwei Tassen sind schon weg. Eine dritte steht hier noch auf meinem Tisch. Die können Sie jetzt erringen, sozusagen, wenn Sie denn dieses kleine Stückchen erraten, das ich Ihnen jetzt anspiele. Drei Töne, die die Welt bedeuten, für denjenigen, der das Stück gemacht hat. Und wenn Sie es wissen, 0681 65 100. 0681 Saarbrücken 65 100.

0: So, das war Cat, Katharina Schorling. Ich habe gerade gelesen, sie macht ein neues Album. Also, da kann man noch mal einiges erwarten. Das hier war C2 und jetzt bin ich gespannt.
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0: Ja, ich bin verbunden mit, ich glaube, Jens Behrendt. Kann das sein?
2: Das stimmt so.
0: Ja, da freue ich mich. Ich erreiche Sie aber auf jeden Fall zu Hause, denke ich mal. Der Himmel ist zwar blau, aber es hört sich so an, als seien Sie nicht im Auto.
2: Nein, ich bin ganz entspannt.
0: Das ist gut. Dann bin ich mal gespannt, ob Sie auch ganz entspannt dieses kleine Stück hier erkennen. Es sind ja nur 3 Töne. Also ich sage immer, man muss schon so ein bisschen den Impuls haben. Ich spiele es mal kurz an. Was denken Sie, was das ist?
2: Also ich tippe da mal auf Johnny Cash Walk the Line.
0: Mann, das, da muss ich unserem Intendanten erklären jetzt, dass hier schon die 3. Tasse rausgeht. Ja, sind Sie Johnny Cash Fan?
2: Also, nö, kann ich jetzt nicht sagen, also auch nicht ablehnend, eher neutral.
0: Gehört also
2: halt nur so,
0: gehört zu Ihrem Hörrepertoire oder wie?
2: Nein, ich höre öfter Ihren Sender und da läuft das ja auch öfter, von daher. Manche Dinge bleiben einfach hängen.
0: Das stimmt, ja. Also ich bin auch kein jetzt ausgesprochener Johnny Cash-Fan, aber er hat ja schon einige Titel gemacht, die dann tatsächlich zu einem historischen Repertoire gehören, sagen wir mal so.
2: Yep.
0: Das wir natürlich auch hier spielen. Gut, dann wird auf jeden Fall eine SR-Kulturtasse zu Ihnen wandern. Ich schreibe mir gleich noch die Adresse auf und wir hören jetzt einfach auch mal I Walk the Line. Wünsche Ihnen einen schönen Sonnentag.

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1: Johnny Cash, I Walk the Line. Ich habe ja eben so gesagt, gehört zum historischen Repertoire. Ist ja auch in der Tat so. 1956 entstanden. Das ist jetzt 70 Jahre her. Johnny Cash and the Tennessee Two. Ja, das war unser Urspiel für heute.
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1: So geht's morgen weiter und eventuell dann auch mit weiteren Sternen. Also wir werden in der Zwischenzeit den Kaffeeschrank, Kaffeetassenschrank wieder auffüllen und dann schauen wir mal weiter morgen. Vielen Dank an alle, die heute mitgemacht haben. Es waren zahlreiche Anruferinnen und Anrufer. Ich muss Ihnen nochmal sagen, wir entscheiden ja dann per Los, ne? Wer dann zurückgerufen wird und dann nicht böse sein, sondern es ist ja ein Spiel und morgen gibt's die nächste Chance. Hier jetzt Filmmusik, The Godfather, das Love-Theme mit in diesem Fall, wer spielt? Paul Patterson und das Cincinnati Pops Orchestra.

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1: 12 Uhr. Der israelische Ministerpräsident Netanyahu hat Angriffe auf die libanesische Hauptstadt Beirut angeordnet. Das gab er gemeinsam mit Verteidigungsminister Katz in einer Erklärung bekannt. Sie begründeten die Entscheidung mit Verstößen der Terrororganisation Hisbollah gegen die Waffenruhe. Für SR Info berichtet Julio Segador.
2: Konkret sollen Ziele im Dachye-Viertel im Süden der Hauptstadt angegriffen werden. Dieses Viertel ist die zentrale politische und militärische Hochburg der schiitischen Hisbollah-Miliz im Libanon. Meldungen zufolge soll die Terrormiliz dort über ein weitreichendes unterirdisches System aus Bunkern, Lagern und Tunneln verfügen. Die Mitte April vereinbarte Waffenruhe gilt derzeit faktisch nur auf dem Papier. Israel hat seine Bodenoffensive im Süden des Libanon deutlich ausgeweitet. Erst gestern meldete das israelische Militär die Einnahme der historisch und militärisch bedeutsamen Festung Beaufort im Südlibanon. Die Terrororganisation Hisbollah feuert ihrerseits fast täglich Raketensalven und Sprengstoffdrohnen auf Nordisrael ab.
1: Bei der Anwendung des neuen Wehrdienstgesetzes gibt es offenbar Probleme. Konkret geht es um den Passus, wonach sich Männer bei der Bundeswehr abmelden müssen, wenn sie für längere Zeit ins Ausland gehen. Das Gesetz sieht das eigentlich vor. Das Verteidigungsministerium hat diese Regelung aber mithilfe einer Verwaltungsvorschrift vorerst ausgesetzt. Ein Gutachten des Wissenschaftlichen Dienstes des Bundestages bezweifelt nun die Rechtmäßigkeit der Verordnung. Demnach käme dieser Schritt einer Gesetzesänderung gleich und müsste vom Parlament beschlossen werden. Die Bundesregierung rechnet offenbar bei der Bundesagentur für Arbeit mit einem höheren Defizit am Jahresende als bisher angenommen. Übereinstimmenden Medienberichten zufolge soll das Minus bei mehr als 5 Milliarden Euro liegen. Die Bundesagentur selbst geht demnach sogar von bis zu 8 Milliarden Euro aus. Grund seien die Wirtschaftslage und die voraussichtlich höheren Arbeitslosenzahlen im Jahresdurchschnitt. Das führe zu deutlich höheren Ausgaben beim Arbeitslosengeld als bisher geplant. Die Bundesagentur bestätigte bislang lediglich, dass die bisherige Prognose nicht mehr zutreffe. Die Staatsanwaltschaft Trier hat einen 19-jährigen Mann aus der Eifel angeklagt, der 3 Menschen getötet haben soll. Wie die Behörde mitteilte, besteht der Verdacht des Mordes und des Totschlags. Die Taten hatten sich Ende Dezember auf der kapverdischen Insel São Vicente ereignet. Der 19-Jährige habe in der gemeinsamen Ferienwohnung seinen Vater, dessen Lebensgefährtin und deren Tochter mit Messerstichen getötet. Anschließend sei er nach Lissabon geflohen und dort 2 Tage später gefasst worden. Das Tatmotiv ist noch unklar, der Beschuldigte hat sich zu den Vorwürfen noch nicht geäußert. Nach dem Messerangriff auf feiernde Menschen in Bielefeld ist heute das Urteil gefallen. Das Oberlandesgericht Düsseldorf verurteilte den 36-jährigen Syrer zu lebenslanger Haft. Marco Zaremba berichtet.
3: Die Richter sprachen ihn wegen vierfachen versuchten Mordes schuldig. Außerdem stellten sie die besondere Schwere der Schuld fest und ordneten Sicherheitsverwahrung an. Der Mann hatte im Mai vergangenen Jahres vor der Bielefelder Bar Cutie mehrere Menschen mit einem Messer lebensgefährlich verletzt. Die Bundesanwaltschaft wertete die Tat als islamisch motivierten Terroranschlag. Der Angeklagte hatte den Angriff gestanden und vor Gericht Reue gezeigt.
1: Im Boostalsee und im Losheimer Stausee sind in diesem Jahr noch keine erhöhten Blaualgenkonzentrationen nachgewiesen worden. Wie das Umweltministerium dem SR mitteilte, wurden bei den ersten beiden Messungen Werte zwischen 0,2 und 1,9 Mikrogramm pro Liter festgestellt. Ab 12 Mikrogramm trete die erste Warnstufe in Kraft. Dieser Wert war im vergangenen Jahr am Losheimer Stausee übertroffen worden, am Boostalsee blieben die Messwerte knapp darunter. Das Ministerium rief Badegäste dazu auf, auffällig grünlich getrübtes Wasser, sichtbare Schlieren, Flocken und Algenteppiche zu meiden. Das waren die Nachrichten mit Linda Grothold. 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
4: Das Wetter im Saarland heute Sonne. Es gibt aber auch zahlreiche Wolken. Es werden Höchstwerte zwischen 22 und 26 Grad erreicht. Es bleibt aber trocken. Morgen am Dienstag ist es zunächst mal wolkenreich mit wenig Sonne und es bleibt dann noch trocken. Aber ab Mittag kann es zu teilweise kräftigen Schauern und Gewittern kommen. Und da haben wir Temperaturen zwischen 19 und 23 Grad und dann weitere Aussichten wird's kühler. Am Mittwoch mehr Wolken als Sonne. Es sind ein paar Schauer möglich und die Höchstwerte werden erreicht bei 17 bis 21 Grad. So auch am Donnerstag.
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4: Roland Kunz ist im Studio. Die Ohrspiele haben wir hinter uns. Das nächste ist morgen früh gegen 9:30. Und jetzt haben wir Russian Red und Max Prosa zu Gast.

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Max Prosa, finde ich ganz starkes Lied, Lob der Nase, starkes Lied über KI und was uns damit erwartet mit der künstlichen Intelligenz, dass man

bei Bildern ja kaum noch unterscheiden kann, was ist Wahrheit, was ist nicht. Und da muss man eben nach der Nase gehen. Die Wiener Philharmoniker jetzt, da gehen wir nach den Ohren mit Claudio Abbado und dem ungarischen Tanz Nummer 2 von Brahms.

0: vom Feinsten, dieser ungarische Strudel. Das war der zweite der ungarischen Tänze von Brahms mit den Wiener Philharmonikern damals. 12.14 Uhr ist es und wir schauen schon mal auf ein Thema der SR-Infobilanz am Mittag. Für zusätzliche Investitionen in Infrastruktur und Klimaschutz haben Bundestag und Bundesrat vor über einem Jahr zusätzliche Schulden von rund 500 Milliarden Euro gebilligt. Jetzt ist klar, die Mittel, die davon für das vergangene Jahr vorgesehen waren, wurden nicht ganz ausgeschöpft. Das geht aus dem Monitoringbericht des Bundesfinanzministeriums hervor, der dem ARD-Hauptstadtstudio vorliegt. Dazu aus Berlin, Lissi Kaufmann.
1: 37,2 Milliarden Euro. So viel wollte der Bund im vergangenen Jahr in Infrastruktur und Klimaschutz investieren, mit dem Geld aus dem entsprechenden schuldenfinanzierten Sondertopf. Doch gut ein Drittel des Geldes ist gar nicht abgeflossen. So steht es im Monitoringbericht des Bundesfinanzministeriums. Dass weniger Geld geflossen ist, hat laut Ministerium vor allem verwaltungsrechtliche, also technische Gründe. Die meisten Fortschritte bei den Investitionen sind laut Bericht in den Bereichen Wohnungsbau und Digitalisierung erzielt worden. Die Bereiche Verkehrs- und Energieinfrastruktur sowie Forschung und Entwicklung hinken etwas hinterher. Insgesamt spricht das Finanzministerium von einem erfolgreichen Start. Die Investitionen stärkten die Wirtschaft. Nach einer ersten Schätzung haben die Ausgaben für einen Anstieg des Bruttoinlandsprodukts um einen halben Prozentpunkt gesorgt. Das Finanzministerium macht aber deutlich, dass insgesamt noch mehr Tempo bei der Umsetzung nötig ist. Das sogenannte Sondervermögen für Investitionen in Infrastruktur und Klimaschutz war im vergangenen Jahr beschlossen worden. Es erlaubt dem Bund, in den kommenden 12 Jahren 500 Milliarden Euro Schulden zusätzlich aufzunehmen.
0: Mehr zu dem Thema und weiteren Themen gleich in der SR-Infobilanz am Mittag. 12:30 heute mit Stefan Eising dann.

Kurzer Besuch in Italien. Arcangelo Corelli war das, ein Sätzchen aus dem Concerto Grosso D-Dur Opus 6 mit der Akademie für Alte Musik Berlin. Und jetzt Sting, der Amerikaner in Paris oder wie auch immer. Hier ist er von Afrika nach Paris gereist. Tiken Jafokoli hat eine seiner Versionen gemacht aus diesem Sting-Hit. The Englishman in New York.

ein Afrikan à Paris. Und das mit der wunderbaren Kora, ein Instrument mit ganz vielen Saiten. Man braucht lange, um es zu stimmen und in Stimmung gebracht zu werden. Das ist dann leicht für jemand, der es so schön spielt. So, wir haben noch das Mool Mantra und ansonsten geht's dann weiter mit der SR-Infobilanz am Mittag, jetzt gleich. Mein Name ist Roland Kunz. Ich freue mich dann, morgen früh nochmal da zu sein, am Vormittag mit dem nächsten Urspiel. Also, machen Sie es gut, haben Sie einen schönen sonnigen Tag.

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1: Wohin mit all den Milliarden? Diverse davon aus dem Sondervermögen des Bundes für Infrastruktur und Klimaschutz sind vergangenes Jahr offenbar ungenutzt liegen geblieben. Kommt die BAföG-Reform oder kommt sie nicht? Bundesforschungsministerin Baer, die hat da am Wochenende für Unruhe in der Koalition gesorgt. Und Israel rückt im Libanon weiter vor. Unsere Korrespondentin in Beirut schildert uns ihren Eindruck von der Lage im Land. Diese und weitere Themen in der kommenden halben Stunde bei uns hier. Stefan Eising, mein Name. Schön, dass Sie dabei sind. 500 Milliarden Euro. Wenn man diese Summe in 500-Euro-Scheinen nehmen und aneinander legen würde, dann würden die Scheine viermal um die Erde reichen. Vielleicht macht Elon Musk das heimlich nach Feierabend, wer weiß. 500 Milliarden, das ist jedenfalls eine Summe, bei der man schon mal den Überblick verlieren kann. Und jetzt könnte man glatt meinen, genau das ist dem deutschen Staat passiert. Der hat den Überblick verloren, denn 500 Milliarden Euro, so groß ist ja das Sondervermögen, mit dem Infrastruktur- und Klimaschutz in Deutschland eigentlich nach vorne gebracht werden sollen. Für 12 Jahre ist dieser Betrag ausgelegt. Und jetzt kommt raus, die vorgesehene Summe für das vergangene Jahr, das sind gut 37 Milliarden, die ist gar nicht ganz ausgeschöpft worden. Ein Drittel davon ist ungenutzt geblieben. Und darüber sprechen wir mit Philipp Eckstein in Berlin. Philipp, also gut 12 Milliarden, die da liegen geblieben sind. Warum?
2: Also, das hat einmal damit zu tun, dass im vergangenen Jahr, es gab ja eine vorgezogene Bundestagswahl und dann eine vorläufige Haushaltsführung. Man hat den Haushalt dann erst im September verabschiedet und die Bundesregierung sagt, damit konnten viele Mittel einfach noch nicht bewilligt werden. Auch eine Auszahlung an die Länder hat sich etwas verzögert. So erklärt man da einen Teil quasi der nicht ausgeschütteten Mittel im vergangenen Jahr. Man muss allerdings auch sagen, Teil der Wahrheit ist auch, man hat sich da offensichtlich ja etwas zu viel vorgenommen. Deswegen heißt es heute aus dem Bundesfinanzministerium auch ein wenig zerknirscht. Also man möchte jetzt doch mehr Tempo machen und vor allem auch die ganzen Ministerien, die jeweils einzeln für ihre Projekte zuständig sind, ja nochmal daran erinnern, aber auch nochmal Druck machen, dass die eben doch schneller werden, wenn es um die Umsetzung dieser Projekte geht.
1: Weiß man, wer da im Detail Geld liegen gelassen hat? Also jetzt gar nicht, um irgendwie jemanden an den Pranger zu stellen, aber es geht ja auch so ein bisschen darum, dass man es im nächsten Jahr vielleicht besser macht.
2: Also dieser Monitoring-Bericht hat tatsächlich so eine ja ziemlich komplizierte Struktur, mit der man messen möchte, in welchen Bereichen es Fortschritte gibt. Das geht nicht nur darum, wie viel Geld abgeflossen ist, sondern da geht es auch darum, wie weit man schon in der Umsetzung ist und welche Effekte das dann auch für die Gesamtwirtschaft, für die Arbeitsplätze etc. hat. Und wenn man sich diesen Monitoring-Bericht anschaut, dann sieht man, dass es gerade beim Infrastrukturprojekten mit Blick auf Krankenhäuser und Sportinfrastruktur große Fortschritte gibt, was auch damit zu tun hat, dass da teilweise vorab Geld überwiesen wird, was dann vor Ort verplant wird und gerade in den Bereichen Verkehr, Energie, Digitalisierung noch ziemlicher Nachholbedarf ist. Und vielleicht einmal das Stichwort Verkehr, da ist eine Erklärung dafür, dass einfach Großprojekte auch bei der Bahn, das wird teilweise noch zwischen Bund und Bahn auch verhandelt und hier heißt es aus Regierungskreisen oder man verweist darauf, dass es 2026 doch dann deutlich schneller gehen soll.
1: Ich habe Ihnen gesagt, ein Drittel von der Summe des vergangenen Jahres, 12 Milliarden ungefähr, sind das, die da liegen geblieben sind, nicht abgerufen wurden. Was passiert jetzt mit dem Geld? Verfällt das?
2: Ja, also ich glaube, die wichtige Nachricht ist, dieses Geld ist nicht futsch. Man ist auch nicht so, dass ein Projekt jetzt geplant war und weil die Gelder nicht abgerufen wurden, ist das Projekt hinfällig, sondern es ist tatsächlich so, dieses Sondervermögen ist ja für einen Gesamtzeitraum von 12 Jahren vorgesehen und da hat man so Wegmarken, wo wie viel Geld man jedes Jahr ausgeben möchte. Wenn die aber nicht erreicht wird, dann ist das Geld nicht kaputt, auch nicht hinfällig, sondern diese Gelder können dann über die nächsten Jahre mit verplant werden. Insofern, wenn da jetzt mehr Tempo auch reinkommt, dann ist das Geld nicht verloren, sondern wird dann einfach in den nächsten Jahren mitverplant.
1: Jetzt reden wir ja von so eigentlich nicht so wirklich fassbaren Milliardenbeträgen, fassbar für Otto Normalbürger. Die fächern sich ja dann ganz fein auf, wenn sie an die Länder und Kommunen gehen. Also das ist ja so ein riesiges Förderungskonstrukt. Ist da so ein gewisser Schwund vielleicht einfach zu erwarten?
2: Also es ist ja so, als man damals dieses Sondervermögen verhandelt hat, da hat der Bund für sich festgelegt 300 Milliarden Euro und das müssen jeweils zusätzliche Investitionen sein. Dann wurden 100 Milliarden Euro festgelegt für den Klimaschutz und die Bundesländer hatten aber auch ein Wörtchen mitzusprechen, weil man das ja über eine Grundgesetzänderung gemacht hat. Und die Bundesländer haben für sich rausverhandelt, dass sie insgesamt 100 Milliarden Euro bekommen. Und die Länder selbst haben sich da aber eine sehr große Freiheit auch bei der Verwendung der Mittel, auch wie viel sie an die Kommunen weitergeben etc. ausgehandelt. behandelt. Das heißt, es gibt einen Schlüssel, das Saarland zum Beispiel wird knapp 2 Milliarden Euro von diesen 100 Milliarden Euro bekommen, hat dann aber doch ziemliche Freiheit, wie diese Mittel eingesetzt werden, auch wenn sie sie trotzdem mit dem Bund abrechnen müssen, schon auch investieren müssen, aber eine größere Freiheit. Und klar ist, dass die Länder teilweise natürlich diese Gelder auch nutzen, um vielleicht Strukturmaßnahmen oder auch Investitionen zu bezahlen, die andernfalls ohnehin auch geplant wären.
1: Also die wichtigste Botschaft, es sind zwar einige Milliarden liegen geblieben vom Sondervermögen, sind nicht abgerufen worden letztes Jahr, aber das Geld ist nicht weg. Einschätzungen dazu von Philipp Eckstein in Berlin. Vielen Dank dafür. Da hat Bundesforschungsministerin Bär von der CSU am Wochenende ganz schön ins Wespennest gestochen. Die BAföG-Erhöhung kommt wohl doch nicht. Das Konzept steht zwar, aber in der Koalition gibt es keine Zustimmung dazu. Das hat Bär sinngemäß gesagt. Und in der Koalition sorgt das für Irritationen, vor allem in der SPD. Die pocht auf die Umsetzung der Reform, damit sie ab Herbst greifen kann. Juso-Chef Philipp Türmer nennt Bärs Aussage, es gebe Widerstand in der Koalition, Zitat, ungeheuerlich. Und auch aus Bärs eigenem Ministerium kommen da ein bisschen andere Töne als von der Ministerin selbst, berichtet Ruth Kirchner aus Berlin.
0: Nach den skeptischen Äußerungen von Bundesforschungsministerin Dorothee Bär von der CSU zur BAföG-Reform bekräftigt ihr Ministerium, die Erhöhung der BAföG-Leistungen soll kommen. Das Forschungsministerium arbeitet daran, dass die BAföG-Reform Ende Juli im Kabinett verabschiedet wird und zum Wintersemester 2026/27 in Kraft treten kann, schreibt das Ressort auf der Plattform X. Weitere Angaben wurden nicht gemacht. Bär hatte sich am Wochenende pessimistisch zur Reform der Ausbildungsförderung für Studierende geäußert. Ihr Ministerium habe zwar alle Weichen gestellt, aber sie rechne nicht mehr mit einer schnellen Reform, sagte sie in einem Interview und verwies auf Widerstand in den Koalitionsfraktionen. Zugleich äußerte sie Verständnis für einen möglichen Stopp der Reformen wegen allgemeiner Sparzwänge. Die SPD reagierte empört auf die Aussagen von Bär. Die SPD-Bundestagsfraktion steht geschlossen hinter der Reform, heißt es. SPD-Forschungspolitikerin Lina Seitzel übt scharfe Kritik an der Ministerin.
3: Die Aussage von Dorothee Bär ist falsch und irritiert. Die BAföG-Reform ist zwischen den Koalitionsfraktionen auf Basis des Koalitionsvertrags vereinbart. Die Finanzierung wurde gemeinsam mit Bundesfinanzminister Lars Klingbeil geklärt und ist sichergestellt.
0: Seitzel forderte Bär auf, ihre Hausaufgaben zu machen und den Gesetzentwurf zügig ins Kabinett einzubringen. Der Koalitionsvertrag von Union und SPD sieht vor, in diesem Jahr zum Wintersemester die Wohnkostenpauschale für Studierende, die nicht mehr bei den Eltern leben, anzuheben. In den kommenden Jahren ist eine Anhebung des sogenannten BAföG-Grundbedarfs geplant. Aktuell sind das 475 Euro. Wie viel BAföG-Studierende tatsächlich bekommen, hängt vom Einkommen der Eltern und anderen Faktoren ab.
1: Und vom BAföG gehen wir direkt zum nächsten Ärgerthema in der Bundesregierung. Erinnern Sie sich noch an den Wirbel um diese Klausel im Wehrdienstgesetz, die besagte, wehrfähige Männer müssen sich bei der Bundeswehr quasi abmelden, wenn sie für längere Zeit ins Ausland gehen? Damals hatte Bundesverteidigungsminister Pistorius ja beschwichtigt und gesagt, nee, nee, das kommt so nicht. Jetzt sagt aber der Wissenschaftliche Dienst des Bundestages, nee, das kann Pistorius nicht so einfach entscheiden. Das entsprechende Gutachten liegt im ARD-Hauptstadtstudio vor und von dort dröselt Christina Nagel die Details nochmal für uns auf.
4: Das Ministerium hatte ja versprochen, für Klarheit zu sorgen. Es gab ja einigen Wirbel, als bekannt geworden ist, was da unter anderem im Wehrdienstgesetz steht, dass Männer zwischen 17 und 45 eine Genehmigung der Bundeswehr brauchen, wenn sie für längere Zeit ins Ausland gehen wollen. Aus dem Ministerium hieß es dann ja schnell beschwichtigend, dass solange der Wehrdienst freiwillig ist, das nicht gelten wird. Und das werde man auch so festhalten. Eine solche Verfügung gibt es inzwischen. Seit Anfang April ist die da und da steht grob drin, dass es aktuell keine Genehmigungspflicht gibt.
1: Tja, und da ist der Wissenschaftliche Dienst des Bundestages dem Verteidigungsminister jetzt ja regelrecht in die Parade gefahren.
4: Normalerweise nutzt man solche Verfügungen, um konkrete Ausnahmen zu definieren. In diesem Fall aber hat das Ministerium den entsprechenden Passus des Wehrdienstgesetzes quasi pauschal außer Kraft gesetzt. Das heißt, im Gesetz steht grob zusammengefasst, dass Männer sich längere Auslandsaufenthalte genehmigen lassen müssen, in der Verfügung, dass sich aktuell niemand seinen Auslandsaufenthalt genehmigen lassen muss. Und das geht aus Sicht des Wissenschaftlichen Dienstes des Bundestages, der diese Verfügung geprüft hat, weit über eine einzelne Ausnahme hinaus. Das ist aus deren Sicht schon eher eine Änderung des Gesetzes, also nichts, was ein Ministerium einfach so verfügen kann, sondern dafür wäre dann das Parlament zuständig. Und das ist eben auch die Kritik der Linkspartei, die die Verordnung hat prüfen lassen. Was daraus folgt, das ist erstmal noch offen, weil das Gutachten des Wissenschaftlichen Dienstes ja erstmal nur in Anführungszeichen eine juristische, fachliche Einschätzung ist, wobei man in diesem Fall sagen muss, schon eine sehr eindeutige. Da wird sich das Verteidigungsministerium sicher in irgendeiner Form zu verhalten müssen. Die Linkspartei wird auf jeden Fall nachhaken. Da ist man sich einig, Verteidigungsminister Pistorius hat da Kompetenzen überschritten und die Linke spricht davon Maximalversagen, weil es eben beim Wehrdienst und den Pflichten, die damit einhergehen, schon um gravierende Eingriffe in die Lebensplanung junger Menschen gehe.
1: Informationen von Christina Nagel aus Berlin. Wer in Deutschland in Abschiebungshaft kommt, der hat das Recht auf einen Anwalt. Zumindest hatte die Ampelkoalition diese Regel mal so eingeführt. Hintergrund: Oft kommt es vor, dass Menschen zu Unrecht in Abschiebungshaft sitzen, in rund der Hälfte der Fälle, so sagen es Schätzungen. Dementsprechend hat es auch schon viele Beschwerden von Anwältinnen und Anwälten über die Praxis der Abschiebungshaft gegeben. Da klingt es eigentlich logisch, dass anwaltlicher Beistand ein Gebot des Rechtsstaates ist. Eigentlich, denn Union und SPD haben den Pflichtanwalt bei der Abschiebungshaft nun wieder abgeschafft. Stichtag heute. Max Bauer aus der ARD-Rechtsredaktion findet, die Regierungskoalition führt damit eine Politik fort, die rechtsstaatliche Standards abbaut. Hier sein Kommentar.
5: Für viele ist der Rechtsstaat eine Errungenschaft der Aufklärung, eine erst wenige hundert Jahre alte Erfindung, die die Rechte des Einzelnen schützt. Für Bundesinnenminister Alexander Dobrindt hingegen ist der Rechtsstaat eine Ideologie. Dann zumindest, wenn der Rechtsstaat Geflüchtete schützt. Von Ideologie-Rückabwicklung spricht der Innenminister nämlich, wenn nun der Pflichtanwalt für Menschen abgeschafft wird, die in Abschiebungshaft sitzen. Dobrindt zählt Anwälte, die Geflüchtete vertreten, schon länger zur Anti-Abschiebeindustrie. Eine ganze Berufsgruppe, die nur ihren Job macht und dabei Tag für Tag rechtsstaatliche Standards hochhält, wird so schlecht gemacht. Die Regierung sagt, der Pflichtanwalt erschwere Abschiebungen. In dem Gesetzesentwurf wird das aber einfach behauptet. Zahlen und qualitative Untersuchungen, Fehlanzeige. Dabei gibt es den Pflichtanwalt erst seit knapp 2 Jahren, eine Zeit, während der die Zahl der Abschiebungen aber zugenommen hat. Außerdem sind Bundesländer, die kaum Menschen in Abschiebungshaft nehmen, bei Abschiebungen teilweise genauso erfolgreich wie andere, die viele Menschen inhaftieren. Abschieben geht also offenbar auch ohne Haft. Anwälte und Richterinnen haben über die Praxis der Abschiebungshaft in den letzten 20 Jahren Statistiken erstellt. Und die legen nahe, dass die Hälfte der Menschen in Abschiebungshaft zu Unrecht inhaftiert werden. Bisweilen landet sogar in Haft, wer gar nicht ausreisepflichtig ist. Auch Schwangere, Kranke und kleine Kinder wurden schon inhaftiert. Ein Pflichtanwalt schaut dem Staat dabei auf die Finger, und zwar in einem Bereich, wo der Staat sein schärfstes Schwert zieht, nämlich den Freiheitsentzug. Und Menschen einsperrt, wohlgemerkt nicht nur, wenn sie etwas verbrochen haben, sondern einfach, weil sie das Land verlassen müssen. Unter Merz und Dobrindt gerät der Rechtsstaat auf die schiefe Bahn. Grenzen werden kontrolliert entgegen der Schengen-Regeln, europarechtswidrig werden Geflüchtete zurückgewiesen und nun bekommen Menschen in Abschiebungshaft keinen Pflichtanwalt mehr. Und niemanden scheint das wirklich zu jucken. Das ist das Üble daran, dass sich diese Regierung von der AfD in der Flüchtlingspolitik treiben lässt. Schritt für Schritt wird der Rechtsstaat ausgehöhlt. Von einem Abbau von Rechtsstaatlichkeit spricht sogar mittlerweile die Bundesrechtsanwaltskammer. Das ist nicht nur schlimm für die, die es jetzt schwerer haben, zu ihrem Recht zu kommen, es verändert auch die Stimmung und die Werte in diesem Land. Und bringt dieser Kulturkampf gegen die Rechte von Migrantinnen und Migranten irgendetwas gegen die Umfrage- und Wahlerfolge der AfD? Offenbar nicht. Im Gegenteil, wer den Rechtsstaat schwächer macht, wer, wie Alexander Dobrindt, es als Ideologie verhöhnt, wenn Anwälte darauf pochen, dass Menschen in Abschiebungshaft Menschen mit Rechten sind, wer so agiert, der stärkt die, die ein anderes Land wollen. Eines ohne einen Rechtsstaat für alle.
1: Die Meinung von Max Bauer. Sie hören die SR-Infobilanz am Mittag. Israel rückt im Libanon vor. Wir hören gleich Eindrücke von unserer Korrespondentin in der libanesischen Hauptstadt Beirut. Vorher weitere Themen des Tages im schnellen Überblick mit Aaron Klein.
6: Bei der Bürgermeisterwahl in der Gemeinde Nonnweiler hat es gestern noch keine Entscheidung gegeben. CDU-Kandidat Jonas Reiter kam im ersten Wahlgang auf 46% der Stimmen. Der von der SPD unterstützte Einzelbewerber Henning Bock erreichte 33%. Johannes Peter von den Freien Wählern erhielt 20%. Damit treten Reiter und Bock am 14. Juni in der Stichwahl gegeneinander an. Die Wahlbeteiligung lag bei 68%. Die Neuwahl des Bürgermeisters in Nonnweiler ist nötig, weil Amtsinhaber Barth in den Ruhestand geht. Für die Betreuung kranker Kinder bleiben nach wie vor meist Frauen von der Arbeit zu Hause. Das zeigt eine Auswertung der AOK. Demnach nahmen im vergangenen Jahr fast 3/4 der Kinderkrankentage weibliche Kassenmitglieder. Der Anteil der Männer lag bundesweit bei 27%. Gesetzlich versicherte Eltern können Krankengeld beantragen, wenn ein Kind unter 12 Jahren krank ist und sie deshalb nicht zur Arbeit gehen können. Die Staatsanwaltschaft Trier hat einen 19-jährigen Mann aus der Eifel angeklagt, der 3 Menschen getötet haben soll. Wie die Behörde mitteilte, besteht der Verdacht des Mordes und des Totschlags. Die Taten hatten sich Ende Dezember auf der kapverdischen Insel São Vicente ereignet. Der 19-Jährige habe in der gemeinsamen Ferienwohnung seinen Vater, dessen Lebensgefährtin und deren Tochter mit Messerstichen getötet. Anschließend sei er nach Lissabon geflogen und dort 2 Tage später gefasst worden. Das Tatmotiv ist noch unklar. Der Beschuldigte hat sich zu den Vorwürfen noch nicht geäußert.
1: Anlass zu großer Sorge, den sieht Bundesaußenminister Wadephul im Libanon angesichts des Vorrückens der israelischen Armee. Vorrücken, das hört man in der Kriegsberichterstattung regelmäßig. Das ist jetzt aber was Besonderes, denn so weit wie jetzt gerade ist die israelische Armee schon seit 26 Jahren nicht mehr in den Libanon vorgedrungen. Der israelische Ministerpräsident Netanyahu verkauft das als Erfolg, während aus Berlin, London und vor allem aus Paris scharfe Kritik kommt. Wie ist die Lage im Libanon selbst? Was sagt die Regierung dort? Darüber habe ich kurz vor der Sendung mit Nina Amin gesprochen. Sie ist gerade in Beirut. Nina, wie erlebst du die Situation gerade in der libanesischen Hauptstadt?
7: Die Situation ist extrem angespannt. Wir sehen, dass die Menschen in den südlichen Vororten von Beirut sich jetzt wieder auf dem Weg machen, aus ihren Vierteln heraus. Die libanesische Armee ist da, um das so ein bisschen zu kontrollieren, damit das nicht ganz zu chaotisch aufläuft. Wir sehen auch, dass die Menschen quasi ihre Kinder nehmen und in die Autos steigen und wegfahren, diesmal ohne Gepäck. Also das heißt, sie sind das natürlich auch schon ein bisschen gewohnt, dass ihre Vororte angegriffen werden. Das ist schlimm genug. Es sind da sehr viele Menschen, die dort leben, die auch nichts mit der Hisbollah zu tun haben. Die Hisbollah ist da natürlich stark, aber es ist auch ein ganz normales Wohngebiet. Von daher ist die Situation angespannt, vor allem weil jetzt anscheinend Israel die libanesische Hauptstadt wieder mehr auch in den Fokus nimmt.
1: Luftangriffe, die waren ja in den vergangenen Wochen und Monaten fast der Standard, auch auf die Hauptstadt Beirut. Aber diese Bodenoffensive weiter im Süden, das ist ja schon eine neue Dimension von der Größe her. Was kannst du uns über diesen israelischen Vormarsch sagen?
7: Ja, der hat für gestern für sehr, sehr viel Unruhe und auch Angst gesorgt. Sorge bei den Libanesen, dass es jetzt wieder zu einer dauerhaften Besetzung kommen könnte im Südlibanon. Denn es ist so diese alte Kreuzfahrerfestung Beaufort, die da gestern eingenommen wurde im Süden Libanon. Das ist ein ganz historischer und symbolträchtiger Ort. Der wurde nämlich in den 80er Jahren schon mal von Israel eingenommen, damals im Kampf gegen die PLO. Und danach folgte fast 20 Jahre Besetzung durch Israel im Süden des Landes. Und jetzt sehen wir in den vergangenen Tagen und Wochen, dass Israels Militär sehr, sehr massiv vorgeht. Das heißt, es sind schon 20% des Gebiets, des Staatsgebiets jetzt, haben sie sozusagen als Kampfzone ernannt. Dort werden ganze Ortschaften dem Erdboden gleichgemacht. Hunderttausende Menschen haben sich in den letzten Wochen, Monaten dort auf den Weg gemacht, weil immer wieder Evakuierungsaufrufe kamen von der israelischen Armee. Von daher ist die Sorge sehr, sehr groß hier im Libanon, dass dieser Kampf der Hisbollah, den Israel ja immer anführt als Argument, eigentlich mit einer Besetzung des Libanons, des Südlibanons gleichgeht. Da gibt's ja auch schon von radikaleren, rechtsradikaleren Stimmen in der israelischen Regierung Ankündigungen, dass man darauf jetzt wartet, dass man den Libanon mit übernimmt. Also von daher ist die Sorge sehr, sehr groß hier.
1: Israel kämpft ja gegen die Hisbollah-Miliz, du hast sie gerade schon angesprochen, streng genommen nicht gegen den libanesischen Staat. Wie ist denn die Rolle der libanesischen Regierung in der ganzen Sache?
7: Ja, also da muss man ganz strikt trennen. Bei dem Konflikt hat die libanesische Regierung jetzt nichts zu tun. Das läuft zwischen Israel und der Hisbollah-Miliz. Die libanesische Regierung ist natürlich in einer ganz schwierigen Situation. Denn sie hofft auf eine Entwaffnung der Hisbollah, beziehungsweise das wurde auch vereinbart bei der Waffenruhe, die ja eigentlich gilt seit 6 Wochen, wurde vereinbart, dass auch die libanesische Regierung die Hisbollah entwaffnen soll. Das ist aber eine Herkulesaufgabe für die libanesische Regierung und nicht so einfach, weil wir müssen verstehen, die Hisbollah ist nicht nur die Kämpfer und die Miliz, die gegen Israel kämpfen, sondern die Hisbollah ist viel mehr. Das ist wie ein Staat im Staat. Das sind Politiker, die im Parlament sitzen, das sind Wohlfahrtsorganisationen, also die ist sehr eng verwoben Dialogen mit der libanesischen Regierung. Und auch wenn viele im Libanon nicht damit einverstanden sind, dass die Hisbollah-Miliz jetzt gerade das ganze Land mit in den Chaos stürzt, durch diese Angriffe, die Hisbollah ja kontinuierlich auf Nordisrael macht, sind sie hier doch sehr stark verankert. Die libanesische Regierung hat Israel kritisiert, hat gesagt, man mache sozusagen eine kollektive Strafe gegen den kompletten Libanon. Aber es ist schwierig, dass die libanesische Regierung jetzt auch sich der Hisbollah richtig entgegenstellt. Das ist das Problem. Es finden diese Woche ja auch noch Gespräche statt in Washington zwischen Libanon und Israel, die erst vor kurzem wieder aufgenommen wurden. Offizielle Gespräche, die haben ja jetzt seit Zehnten nicht miteinander geredet. Und die wollen weiter verhandeln über eine Waffenruhe und über eine Entwaffnung der Hisbollah. Und jetzt natürlich die Situation jetzt, die starken Angriffe, die helfen dabei nicht.
1: Eindrücke und Einschätzungen aus Beirut von Nina Amin. Vielen Dank. Wir bleiben noch in der Region und schauen aufs Westjordanland. Da gibt's zwar keinen Krieg, aber auch keine Ruhe. Palästinenser leben dort Seite an Seite mit Israelis, die sich in Siedlungen niedergelassen haben. Diese Siedlungen gelten als völkerrechtswidrig und das Zusammenleben kann man jetzt auch nicht friedlich nennen, denn immer öfter kommt es zu Übergriffen. Eigentlich müsste man sagen, zu Angriffen durch radikale israelische Siedler auf die palästinensische Bevölkerung. Sachbeschädigung, Brandstiftung, verletzte oder auch erschossene Palästinenser und Viehdiebstahl. Was nach wildem Westen klingt, das ist für viele Menschen dort Realität und droht ihnen die Lebensgrundlage zu entziehen. Bettina Meyer mit Eindrücken aus dem Westjordanland.
8: Beim ersten Mal kamen 40 Siedler. Sie versuchten, den Stall anzuzünden. Beim letzten Mal gelang es ihnen, einzubrechen. Aufgeregt zeigt Salim Hamayel auf eine rußgeschwärzte Wand neben dem Eingang zu seinem Hof am Rand des Dorfes Abu Falah im Westjordanland. Der Hof mit Fleischerei gleicht einer Festung. Betonmauern mit Stacheldraht umgeben das Stallgebäude, in dem der Bauer 76 Schafe hielt. Nur ein paar Hühner laufen durch die leere Stallhalle. Mitte April brachen Siedler nachts die Hintertür auf, nahmen die Tiere mit und verwüsteten den Stall. 5 Schafe konnten sich verstecken. Von 76 habe ich noch 5. In meinen Hof habe ich 180.000 Euro investiert. Unsere ganze Hoffnung, unser Leben, das meiner Frau, meines Sohnes, er ist verheiratet, hat Kinder, hängt von diesem Hof ab. Seit 2 Monaten haben wir keinen Cent verdient. So wie den Hamayels geht es vielen Familien in ländlichen Gegenden im Westjordanland, sagt Amir Dewoud von der palästinensischen Kommission gegen Mauer und Siedlungen, die zur palästinensischen Autonomiebehörde gehört. Zwischen Januar und Mitte Mai habe es mehr als 100 direkte Angriffe auf palästinensische Bauern gegeben. 4.700 Tiere seien gestohlen worden. Der Wut spricht von einem Muster.
9: These attacks include theft, killing, poisoning, burning.
8: Tiere werden gestohlen, getötet, vergiftet, verbrannt oder ihnen werden Wiesen und Wasserquellen versperrt. Besonders seit Kriegsbeginn kommen die Siedler ungestraft davon. Seit Palästinenser keine Arbeitserlaubnis mehr in Israel bekommen, sind viele von Landwirtschaft und Viehzucht abhängig. Der Viehdiebstahl trifft die Gemeinden im schwächsten Moment.
9: At their most vulnerable moment.
8: Es gehe darum, Palästinenser strategisch aus ländlichen Gemeinden zu vertreiben, sagt Dewoud. Vor allem aus der von Israel kontrollierten Zone C und dem Jordantal. Von dort flüchteten 13 Familien des Beduinen-Clans von Ali Kabne, der ebenfalls von Schafzucht lebt. Die Familien wohnen wenige Autominuten von Abu Falah entfernt. Mit starrem Blick sitzt Ali Kabne auf einem Plastikstuhl unter einem Wellblechdach. Ich möchte der Welt sagen, dass Yusuf, mein Sohn, zu Unrecht getötet wurde. Israelische Soldaten griffen Yusuf an, obwohl er unbewaffnet war. Sie haben ihn kaltblütig getötet. Ich möchte der Welt sagen, dass die israelische Armee Yusufs Schafe beschlagnahmt und sie den Siedlern gegeben hat. Yusuf wurde zu Unrecht getötet. Ein Video auf Ali Kabnes Handy zeigt israelische Soldaten, die eine Schafherde durch eine Straße treiben. Diese Siedler stehen über dem Gesetz. Niemand schützt uns. Das Schlimmste ist, mein Sohn ist tot und wir verlieren unsere Einkommensquelle. Wir sprechen hier von 13 Familien. Das ist eine neue Phase der Vertreibung und Zwangsmigration. Wenn die Angriffe nicht aufhören, müsse die Familie wieder mit den verbleibenden Schafen der Herde flüchten. Wohin er gehen soll, weiß er allerdings nicht.
1: Bettina Meyer mit Eindrücken aus dem Westjordanland, wo palästinensische Familien sich jetzt auch mit Viehdiebstahl durch radikale israelische Siedler herumschlagen müssen. Und zum Schluss schauen wir noch nach Kolumbien. Dort hat sich in den vergangenen Jahren einiges zum Positiven hin getan. Weniger Arbeitslose, gestiegener Mindestlohn. Gleichzeitig gab es aber auch einen Anstieg der Gewalt im Land. Noch immer haben linke Guerillas und rechte Paramilitärs mehr zu sagen, als man es in einer Demokratie eigentlich haben möchte. Und doch passiert in Kolumbien gerade Demokratie in Reinform, könnte man sagen. Es wird gewählt, wenn auch unter unguten Vorzeichen. Jenny Barke berichtet.
10: Bei den Präsidentschaftswahlen in Kolumbien gehen der linke Senator Iván Cepeda und der rechte Anwalt Abelardo de la Estrella in die Stichwahl. Beide konnten in der ersten Runde der Wahlen am Sonntag nicht mehr als die Hälfte der Stimmen erreichen. Wer die Nachfolge vom ersten linken Präsidenten Kolumbiens, Gustavo Petro, antritt, entscheidet sich am Sonntag in 3 Wochen. Überschattet wurde die Wahl von einem deutlichen Anstieg der Gewalt. Während Petros 4-jähriger Amtszeit sank die Arbeitslosigkeit, der Mindestlohn stieg um 75%. Doch trotz Verhandlungen der Regierung mit den Guerilla- und paramilitärischen Gruppen des Landes verschlechterte sich die Sicherheitslage deutlich. Kolumbien leidet seit Jahrzehnten unter bewaffneten Konflikten, an denen neben der Armee und linken Guerilla-Gruppen auch rechte Paramilitärs und Drogenbanden beteiligt sind. Cepeda, Sohn eines ermordeten kommunistischen Politikers, verspricht, die Politik Petros fortzusetzen, also Friedensverhandlungen mit illegalen bewaffneten Gruppen fortzuführen. Zudem plant er Reformen zur Bekämpfung von Armut und Ungleichheit, darunter Steuererhöhungen für Spitzenverdiener, die Übergabe von 1 Million Hektar Land an Opfer des jahrzehntelangen innerstaatlichen Konflikts sowie den Ausbau der Gesundheitsversorgung. De la Estrella, Anwalt und Geschäftsmann, hat noch nie ein politisches Amt bekleidet. Er präsentiert sich als politischer Außenseiter und fordert ein härteres Vorgehen gegen bewaffnete Banden sowie den Bau von 10 neuen Gefängnissen. Er setzt sich für die Förderung der Ölindustrie sowie fossile Energien ein.
1: Und wir schauen noch aufs Wetter im Saarland. Sonne und lockere Wolken teilen sich heute den Himmel. Es bleibt trocken. Dazu 22 Grad in Freisen und bis zu 26 Grad in Saarbrücken. Morgen geht's dann schon grau los. Ab dem Mittag ziehen dann teils kräftige Schauer und auch Gewitter auf. Stellenweise besteht auch die Gefahr von Starkregen, Hagel und Sturmböen. Maximal 23 Grad werden es morgen noch. Am Mittwoch dann wieder ruhiger, aber auch immer noch Schauer möglich. Das war die SR-Infobilanz am Mittag. Stefan Eising ist mein Name. Ihnen vielen Dank fürs Interesse. 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Gabi Sava stimmt Sie gleich mit durch den Nachmittag. Hier gibt's jetzt noch den schnellen Blick in die Zeitungen.
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12: Nach dem Einschlag einer mutmaßlich russischen Drohne in ein Wohnhaus in Rumänien, meint El Mundo aus Spanien, Moskau teste damit Europas Nerven. Russland nutzt die Ostgrenze der EU seit geraumer Zeit als Testfeld für seine Strategie des Drucks und der Einschüchterung, ohne dabei die Schwelle zu überschreiten, die eine militärische Reaktion der NATO auslösen würde. Die Bedeutung des Vorfalls in Galatz liegt in der Normalisierung des Risikos. Diese Strategie ist Teil des hybriden Krieges, den der Kreml gegen den Westen führt, um ihn durch Cyberangriffe, Sabotage, Desinformationen, Migrationsdruck oder Wahlbeeinflussung zu verunsichern, ohne dabei einen Kriegsgrund zu liefern. Nach dem Drohneneinschlag in Rumänien bringt der Independent aus Großbritannien die Ukraine als möglichen Helfer für Europa ins Spiel. Die Frage ist, wie darauf reagiert werden sollte. Es muss mehr sein, als nur Botschafter vorzuladen und den russischen Konsul in Ostrumänien auszuweisen. Europa verfügt nicht nur über die notwendigen industriellen Kapazitäten, sondern auch über einen Verbündeten, der inzwischen weltweit führend in der Drohnenkriegsführung und bei entsprechenden Verteidigungstechniken ist, die Ukraine. Wie bereits bei den Golfstaaten kann Kiew den europäischen NATO-Mitgliedsländern helfen, ihre Selbstverteidigungsfähigkeit wiederherzustellen. Mit dem jüngsten Vorrücken der israelischen Armee im Libanon befasst sich La Stampa aus Italien. Die Bulldozer arbeiten schnell und die Karten werden Woche für Woche neu gezeichnet. Die Strategie besteht darin, eine gefestigte territoriale Präsenz zu schaffen, sodass jedes zukünftige Abkommen von dieser Präsenz als vollendeter Tatsache ausgehen müsste. Eine Kontrolle über das Vorgehen Israels fehlt, weil diejenigen, die sie ausüben könnten, sich entschieden haben, dies nicht zu tun. Die US-Regierung ist mit Verhandlungen mit Teheran beschäftigt und benötigt Netanyahu als funktionalen Verbündeten. Das waren Auszüge aus Kommentaren der internationalen Presse, zusammengestellt von Felix Sprung.
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13: Hallo, ich bin Gabi Sawasch. Freue mich, dass Sie dabei sind. Hoffe, Sie hatten ein schönes, entspanntes Wochenende und starten frisch und ausgeruht in die neue Woche. Wir verlängern, würde ich sagen, einfach noch ein bisschen das sonnige Wochenende. Hier ist Decker.

Ja, das war schon eine skurrile Zeit, die Corona-Pandemie mit all den ganzen Einschränkungen, von denen Claudia Fink hier singt. Manchmal kommt es einem, finde ich, im Nachhinein vor wie ein böser Traum. Aber es war Realität, dass man wirklich in dieser Zeit keine Menschen sehen konnte und nur davon träumen, mal an den Badesee zu gehen und wieder Pommes zu essen. Davon hat sie hier gesungen in diesem Song Pommes essen am Schlachtensee. Camille Saint-Saëns jetzt mit einem Klavierkonzertsatz und da hört man wieder mal sehr deutlich, dass er selbst sich gut ausgekannt hat auf den Tasten. Hier der zweite Satz aus dem zweiten Klavierkonzert G-Moll mit Bertrand Chamaillot.

schon lange ein eingespieltes Ensemble bzw. eine Band, Belle and Sebastian, hier bei uns auf SR Kultur mit Do It For Your Country. Bei dem schönen Wetter der letzten Tage war ja immer auch ein schöner blauer Himmel. Da konnte man, finde ich, ziemlich gut sehen, dass der Mond meistens schon am Tag zu sehen war. Konnte man auch seine Entwicklung ganz gut beobachten und abends hat er gerade in den letzten Tagen immer sehr schön hell geleuchtet. Und es ist auch jetzt gestern was ganz Besonderes passiert, nämlich der sogenannte Blue Moon. Das ist ein Phänomen, das ganz selten vorkommt, wenn es nämlich zwei Vollmonde im Monat gibt. Alle 29,5 Tage, habe ich gerade gelesen, ist es soweit und deshalb ja müssen besondere Voraussetzungen gegeben sein. Und die waren jetzt im Mai da. Am 1. Mai war der erste Vollmond und gestern am 31. Mai morgens schon um 10.45 Uhr der zweite Vollmond, der ganz schön gestrahlt hat natürlich bei diesem klaren Himmel. Und ein bisschen mondsüchtig sind wir vielleicht alle geworden in den letzten Stunden. Und deshalb legen wir da auch nochmal musikalisch nach mit den The Marlowes, Under the Silver Moon.

Klingt nach einer Abenteuergeschichte und vielleicht steckt die auch drin in diesem schönen Stück von Alexei Shore. Es geht nämlich hier um einen verlassenen Leuchtturm, gehört zu seinen Seascapes, hier mit David Aaron Carpenter, Bratsche und dem London Philharmonic Orchestra. Der Sommer ist da, für viele die schönste Zeit des Jahres, aber es gibt auch Menschen, für die ist insbesondere die Hitze, die wir in den letzten Tagen hier auch in Saarbrücken oder im ganzen Saarland hatten, eine große, sogar lebensbedrohliche Belastung, zum Beispiel für obdachlose Menschen. Deshalb bittet die Wohnungslosenhilfe der Diakonie Saar in Völklingen wieder um Spenden. Also schauen Sie doch gerne mal nach, ob Sie vielleicht T-Shirts haben, Sommerhemden, Sommerhüte oder Kappen und Sonnencreme, die Sie vielleicht nicht mehr benötigen, auch Wasserspenden in Flaschen bis 1 Liter sind willkommen. Die Spenden können werktags bei der Wohnungslosenhilfe abgegeben werden, zwischen 9 und 16.30 Uhr. Alle Infos finden Sie auch nochmal bei uns im Netz auf srinfo.de.

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1: Die Musik des Konzerts heute Abend zeigt zwei unterschiedliche Klangwelten der Romantik. Im ersten Teil singt das NDR-Vokalensemble Chorwerke von Robert Schumann, darunter seine doppelchörigen Gesänge Opus 141, die einen poetischen Zauber entfachen. Im zweiten Teil dirigiert Paavo Järvi das NDR-Elbphilharmonieorchester in der dritten Sinfonie von Peter Tschaikowski. 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

Er sieht, wie seiner geliebten Adida eine Träne aus dem Auge kullert, und da ist sich Nemorino sicher. Sie liebt mich endlich, der Zaubertrank wirkt. Und genau diese Szene, bei der er wirklich das Herz zerreißt, Una furtiva lagrima, haben wir gehört aus dieser Oper Der Liebestrank von Gaetano Donizetti. Da möchte man am liebsten mitschmachten und weinen, hier mit Sol Gabetta, die das Ganze auf dem Cello für uns gesungen hat. Am Fortepiano Irina Zaharenkova. Das Ganze hier zu hören auf SR Kultur am Montagnachmittag. Auch die beiden haben sich schon gefunden, Scott und Lila nämlich, auf der Straße vor einigen Jahren. Da haben sie angefangen, zusammen Musik zu machen und ja, können heute sogar als Band gebucht werden für Wohnzimmerkonzerte zum Beispiel. Hier sind sie mit In My Head.

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1: Kate Bollinger, what's this about La La La La? Wenn Sie frisches, neues Kino mögen, dann haben Sie hier im Saarland ja immer wieder schöne Spots, um abzutauchen in die Welt des Films. In 10 Tagen, am 11. Juni zum Beispiel, wieder beim Bundesfestival Junger Film in St. Ingbert. Und Sie können sich schon jetzt vor dem Festival drauf einstimmen mit einer ganz schönen Aktion, nämlich einem Geocache. Da werden Sie auf eine spannende Reise durch St. Ingbert geschickt. Sie müssen nur ein paar Rätselfragen lösen. Da geht es natürlich viel um Kino und Sie werden dann Teil der interaktiven Geschichte. Ich finde, das klingt unglaublich spannend, werde ich auf jeden Fall mal ausprobieren. Und das Ergebnis oder das Ziel ist, dass Sie das kleinste Kino in Saarbrücken finden müssen. Die Voraussetzungen sind nur, ein Handy dabei zu haben und eine Powerbank. junger-film/geocache ist die Adresse im Netz. Und mehr Infos zum diesjährigen Festival, das dann vom 11. bis 14. Juni in St. Ingbert steigt, finden Sie auch auf sr.de.

bei Marcello Viotti und dem Rundfunksinfonieorchester Saarbrücken war auch bei Franz Schubert immer ein bisschen Oper mit dabei. Das war ja das große Steckenpferd des ehemaligen Chefdirigenten, der schon leider vor über 20 Jahren gestorben ist. Hier ja eine seiner Hinterlassenschaften, nämlich diese Schubert-Box. Da haben wir reingehört in die erste Sinfonie in D-Dur. Das war der Finalsatz daraus. Das Rundfunksinfonieorchester Saarbrücken ist ja inzwischen die Deutsche Radiophilharmonie und die hat gerade jetzt frisch das neue Programm veröffentlicht. Die Säulen Europas ist eine ganz wichtige Programmlinie. Visions of Europe ist ja so eine Klammer, die der Chefdirigent Josep Pons für 3 Jahre gesetzt hat. Ganz viele spannende Konzerte stehen da an ab September, die kommende Saison. Wenn Sie ein bisschen stöbern möchten in unserem Programmheft, dann finden Sie das auch bei uns im Netz auf dlp-orchester.de. Sind die Konzerte aufgeführt und auch in den Bock- und Seib-Shops im Saarland kriegen Sie die neue Broschüre.

Breeze, my love, hier mit Adam Green auf SR Kultur. Eine große Gruppe von Narren, die stellvertretend für die gesamte fehlerhafte Menschheit stehen, begibt sich auf eine Reise nach Narragonien. Das ist das Land der Narren. Genau diese Geschichte erzählt Sebastian Brandt in seinem Buch Narrenschiff und hält uns allen damit ziemlich den Spiegel vor. Es sind insgesamt 112 kurze Kapitel und er behandelt damit 112 Schwächen von uns. Laster zum Beispiel wie Geiz, Eitelkeit, Trunksucht oder Verleumdung. Über einem halben Jahrtausend hat Sebastian Brandt das Buch schon veröffentlicht. Erst in Deutsch und dann auf Latein. Darum geht's im Zeitwort gleich hier bei uns auf SR Kultur.

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1: 14 Uhr. Das Defizit bei der Bundesagentur für Arbeit wird in diesem Jahr wohl höher ausfallen als die bislang erwarteten 4 Milliarden Euro. Medienberichten zufolge soll das Minus der Nürnberger Behörde bis zum Jahresende auf mindestens 5 oder sogar 8 Milliarden Euro ansteigen. Für SR Info berichtet Stanislaus Kosakowski.
2: Behördenchefin Andrea Nahles kündigte bereits vergangenen Freitag an, das Defizit der BA wird größer, als wir es im Herbst letzten Jahres vermutet haben. Grund sei die anhaltend schlechte Wirtschaftslage. Jeden Monat gingen in Deutschland rund 15.000 Industriearbeitsplätze verloren und eine Trendumkehr sei nicht in Sicht. Eine wachsende Arbeitslosenzahl verursacht steigende Versicherungsleistungen, die die BA auszahlen muss. In ihrem Haushaltsplan hatte die Behörde ursprünglich knapp 4 Milliarden Euro fürs Arbeitslosengeld angesetzt. Geld, das der Bund vorstrecken muss, denn die BA hat bereits 2 Milliarden Euro Schulden aus dem Vorjahr. Die Bundesregierung muss klären, wie sie zusätzliche Mehrausgaben der BA finanziert. Das könnte eine Diskussion um höhere Beiträge für die Arbeitslosenversicherung mit sich bringen.
1: Für die Betreuung kranker Kinder bleiben nach wie vor meist Frauen von der Arbeit zu Hause. Das zeigt eine Auswertung der AOK. Demnach nahmen im vergangenen Jahr weibliche Kassenmitglieder fast 3/4 der Kinderkrankentage. Der Anteil der Männer lag bundesweit bei 27%. Gesetzlich versicherte Eltern können Krankengeld beantragen, wenn ein Kind unter 12 Jahren krank ist und sie deshalb nicht zur Arbeit gehen können. Im Süden der libanesischen Hauptstadt Beirut haben zahlreiche Menschen die Flucht ergriffen. Auf vielen Straßen stauten sich Fahrzeuge. Hintergrund ist die Ankündigung Israels, die Ortschaften erneut anzugreifen. Sie gelten als Hochburg der vom Iran unterstützten Hisbollah-Miliz. Der libanesische Präsident Aoun erklärte, sein Land sehe sich einer heftigen israelischen Aggression ausgesetzt. Seine Regierung arbeite daran, das Leiden der Libanesen im Allgemeinen und der Südlibanesen im Besonderen zu beenden. Frankreichs Präsident Macron hat Investitionszusagen ausländischer Unternehmen in Frankreich in Milliardenhöhe angekündigt. Macron sprach vor Beginn eines Investorentreffens von 93 Milliarden Euro. Das sei ein Rekord. Diese Investitionen würden etwa 15.000 Arbeitsplätze schaffen. 2025 waren bei dem Investorentreffen Vorhaben in Höhe von 20 Milliarden Euro angekündigt worden. Im Mittelpunkt des diesjährigen Treffens stehen Investitionen in die KI-Infrastruktur, insbesondere in Datenzentren. Die Staatsanwaltschaft Trier hat einen 19-jährigen Mann aus der Eifel angeklagt, der 3 Menschen getötet haben soll. Wie die Behörde mitteilte, besteht der Verdacht des Mordes und des Totschlags. Für SR Info Lynn Benson.
3: Dem jungen Mann wird vorgeworfen, kurz vor Weihnachten seinen Vater, dessen Lebensgefährtin und deren Tochter in einer Ferienwohnung auf der kapverdischen Insel São Vicente getötet zu haben. Nach Angaben der Staatsanwaltschaft soll er die Tochter zunächst im Schlaf mit mehreren Messerstichen angegriffen haben. Anschließend soll er auch die beiden anderen Opfer mit einem Messer getötet haben. Das Motiv ist bislang unklar. Der 19-Jährige wurde wenige Tage nach der Tat in Portugal festgenommen und sitzt seit Januar in Untersuchungshaft. Über die Zulassung der Anklage muss nun das Landgericht Trier entscheiden.
1: Der Neunkircher Zoo hat 2 neue Bewohner. Wie der Zoo mitteilte, handelt es sich um ein Graufuchspärchen aus Nordamerika. Die seltenen Tiere würden in Europa nur noch in einem Tierpark in Sachsen gehalten. Die beiden Graufüchse kamen über einen Zoo im US-Bundesstaat Minnesota nach Neunkirchen. Sie heißen Bonnie und Clyde. Das waren die Nachrichten mit Linda Grothold. 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
4: Heute ist es nochmal sommerlich warm mit 22 Grad in Freisen und 26 in Saarbrücken. Wir haben Sonne und ein paar lockere Wolken. Heute Nacht ist es dann erst klar, später bewölkt, aber noch trocken bei 14 bis 10 Grad. Die Wolken halten sich morgen früh, bringen dann erste Schauer zu uns. Ab Mittag können die durchaus auch mal kräftiger ausfallen. Stellenweise kann es Unwetter geben mit Starkregen, Hagel und Sturmböen. Und es ist kühler mit 19 bis maximal 23 Grad. Es kühlt dann noch weiter ab. Bis 21 sind es dann am Mittwoch. Dann mehr Wolken als Sonne und Schauer und dazu weiter windig.
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4: Hallo, ich bin Gabi Sawasch. Begrüße Sie ganz herzlich. Ich freue mich, dass Sie da sind. Es ist ja gerade eine neue Studie rausgekommen, von der ich Ihnen schon erzählt habe. Wer Kultur genießt, aktiv oder passiv, verzögert das Älterwerden. Ich finde, das sind super Nachrichten. Also Theater und Konzerte besuchen statt Hyaluron. Das hilft doch auf jeden Fall. Und am Wochenende, da war auch eine ganze Menge los hier bei uns im Saarland. Perspektiv zum Beispiel, die ja auch schon die ganze Woche gedauert haben, die Musikfestspiele Saar und auch eine neue Premiere am Theater. All das kriegen Sie bei uns nochmal serviert in dieser Stunde hier auf SR Kultur.

Schön, diese alten Filmmusikpartituren hier noch aus den 40er Jahren. 1989 hat Lee Harline zu diesem Film dann nochmal eine neue Musik komponiert, die auch mit einem Oscar ausgezeichnet worden ist. When You Wish Upon a Star zum Film Pinocchio hier bei uns auf SR Kultur. Geiz, Eitelkeit, Trunksucht oder Verleumdung. All unsere Laster in 112 Kapiteln, das ist eine ziemlich anstrengende Lektüre, weil wir den Spiegel vorgehalten bekommen. Aber schon vor über 500 Jahren waren die Menschen bereit, sich mit sich selbst auseinanderzusetzen. Auf

0: Deutsch und auf Latein im Narrenschiff von Sebastian Brandt. Heute vor 529 Jahren ist die lateinische Ausgabe rausgekommen. Thema für Wolfram Wessels im Zeitwort.
1: Das Buch war ein Bestseller schon in der deutschsprachigen Ausgabe, die 1494 in Basel erschienen war. Sebastian Brandt, Rechtsgelehrter und Schriftsteller an der dortigen Universität, hatte die Bedeutung des Buchdrucks als mögliches Massenmedium erkannt. Deshalb plante er rasch eine lateinische Ausgabe. Es war erst 40 Jahre her, dass Johannes Gutenberg den Buchdruck revolutioniert hatte. Mit Schrift und Bild wollte Brandt die Menschen erreichen, sie aufrütteln und teilhaben lassen am öffentlichen Diskurs, an seinen Gelehrten. Gedanken. Brandt empfand seine Zeit als Zeit der Dekadenz, des Niedergangs, dem er auf satirische Weise entgegenwirken wollte.
2: Alle Lande sind jetzt voll heiliger Schrift. Und was der Seelenheil betrifft, voll Bibeln, heiliger Väter Lehr und anderer ähnlicher Bücher mehr. So viel, dass es mich wundert schon, weil niemand bessert sich davon. Ja, Schrift und Lehre sind veracht, es lebt die Welt in finsterer Nacht und tut in Sünden blind verharren. Alle Gassen und Straßen sind voll Narren.
1: Es war eine Umbruchszeit, politisch, ökonomisch, kulturell und religiös. Das Heilige Römische Reich war zersplittert, Konstantinopel gefallen, Kolumbus hatte Amerika entdeckt, neue Handelswege wurden erschlossen, die allgemeine Bildung nahm zu. Aber die politischen Verhältnisse waren verkrustet und Luthers Reformation stand erst noch bevor. In 112 Kapiteln widmet Sebastian Brandt sich unnützen Büchern, unnützem Studieren, dem Geschwätz, dem Ehebruch und dergleichen mehr. Narrhaftem, im Grunde lächerlichem Verhalten. Dem Narren gegenüber stellt er den weisen Mann, der seine Torheit erkennt. Im Grunde geht es ihm um Aufklärung für alle, auch für das gemeine Volk. Deshalb hat Brandt sein Narrenschiff in deutscher Sprache verfasst. Deshalb hat er das Buch illustrieren lassen. Einige der 103 Holzschnitte sollen von Albrecht Dürer stammen. Nicht unwahrscheinlich, Dürer war damals in Basel. Aber für die gebildeteren gesellschaftlichen Schichten und Leser im nicht deutschsprachigen Raum brauchte es eine lateinische Übersetzung. Latein war die Lingua Franca jener Zeit, wurde in weiten Teilen der Welt verstanden, vergleichbar dem Englischen heute. Sebastian Brandt hatte aber zu viel zu tun als ordentlicher Professor, zeitweiliger Dekan, Herausgeber und Korrektor im Basler Buchhandel und nicht zuletzt als Autor nicht nur von wissenschaftlichen Schriften, auch von Gelegenheitsgedichten und Flugblättern zu allen möglichen aktuellen politischen und naturkundlichen Themen. Also überließ er die Übersetzung des Narrenschiffs seinem ehemaligen Schüler Jakob Locher. Der allerdings ging recht frei vor, ließ Kapitel weg, fügte neue hinzu, kommentierte und passte den Text seinem neuen Zielpublikum an. Es wurde mehr eine Nachdichtung als eine Übersetzung. Aber Sebastian Brandt war einverstanden. Und so erschien 3 Jahre nach dem Narrenschiff, am 1. Juni 1497, Stultifera Navis in Straßburg. Wiederum mit Holzschnitten, teilweise von Druckstöcken der deutschsprachigen Ausgabe aus Basel, aber auch von neuen. Der Erfolg übertraf noch den der Vorlage. 3-mal musste das lateinische Narrenschiff im gleichen Jahr nachgedruckt werden. Es folgten Übersetzungen in andere Volkssprachen, Niederländisch zuerst, später auch Englisch, die immer auf der lateinischen Übertragung beruhten. Locher hatte in seiner Vorrede den literaturhistorischen Kontext des Buches betont und dass sein Autor Sebastian Brandt in einer Reihe mit den großen Denkern von Sokrates, Platon über Horaz bis Juvenal zu sehen sei, die alle satirische Schriften verfasst hätten. Satire als Heilmittel gegen ethischen und religiösen Verfall. Das kam an. Das Narrenschiff sollte eben alle aufnehmen auf seiner Fahrt nach Narragonien. Der Publizist Sebastian Brandt dachte sehr modern, als er seinen Erfolgstitel »Das Narrenschiff« am 1. Juni 1497 in einer lateinischen Fassung auf den Weg brachte. Es sollte lange dauern, bis ein Buch erfolgreicher wurde.
0: Satire als Heilmittel hat funktioniert schon für über 500 Jahren. Vor 529 ist nämlich die lateinische Ausgabe von Sebastian Brandts Narrenschiff rausgekommen. Daran erinnert hat Wolfram Wessels hier bei uns auf SR Kultur. Und mehr Zeitwortbeiträge haben wir auch für Sie in ARD Sounds.

0: Astronom und Komponist bei William Herschel kommt das zusammen. 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Für Prinz William ist das unvorstellbar. 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

0: Kitty Hoff und Fauré Noir mit Weißt du noch? Das wünschen sich bestimmt alle, dass die eigenen Kinder friedlich miteinander spielen. Aber das klappt leider nicht immer, denn manchmal eskalieren Situationen, zum Beispiel auf dem Schulhof oder auf dem Spielplatz. Und dann sitzen sich die Eltern der Kinder plötzlich gegenüber, die sich geprügelt haben und sollen die Situation klären, ganz ruhig und auf Augenhöhe. Genau davon erzählt die bitterböse Komödie »Der Gott des Gemetzels« von Jasmina Reza. Gibt's ja inzwischen weltweit vielfach auf der Bühne, ist ja auch verfilmt worden und jetzt bei uns hier in Saarbrücken zu sehen in der Alten Feuerwache. Und zwar hatte das Stück am Samstag Premiere. Daniela Jung-Ziemann war für uns dabei.
1: Der 11-jährige Ferdinand schlägt den gleichaltrigen Bruno mit einem Stock.
2: Die Folgen dieser Tat sind neben einer geschwollenen Oberlippe zwei abgebrochene Schneidezähne beim rechten Schneidezahn, einhergehend mit Schädigung des Nervs.
1: Brunos Mutter Veronique verfasst eine Stellungnahme des Vorfalls. Sie und ihr Mann Michel haben die Eltern des Peinigers in ihr schickes, steril weißes Apartment in Paris eingeladen. In der Mitte der Bühne prangt etwas erhöht eine rote Exo-Verlandschaft, davor ein Plexiglastisch. Auf kleinen Podesten sind Kunstwerke verteilt, die Veroniques Intellektualität symbolisieren.
2: Zum Glück gibt's ja immer noch die Kunst des zivilisierten Umgangs miteinander, oder?
3: Die Jungs offenbar nicht beherrschen.
1: Die Eltern allerdings auch nicht. Da ist beispielsweise der schmierige Anwalt, der die PR-Strategie eines Pharma-Skandals managt und dafür an diesem Theaterabend ungeniert über 10-mal ans Handy geht. Überragend und mit süffisanten Grinsen von Ensemblemitglied Gregor Trakis verkörpert. Ihm gegenüber steht die intellektuelle Sachbuchautorin und Teilzeitbuchhändlerin Veronique, überzeugend von Christiane Motter gespielt, die alles besser weiß und ihre Mitmenschen gerne belehrt, wie sie zu leben und zu agieren haben.
2: Also wenn Sie nicht wollen, dass ich mit Ihnen rede, rede ich nicht mit Ihnen.
3: Doch, doch, reden Sie mit ihm. Halten Sie ihm eine Predigt. Tun Sie, was Sie wollen.
2: Ich wundere mich, dass Sie so gar nicht besorgt wirken.
3: Madame. Veronique, ich bin so besorgt, wie ich nur sein kann.
1: Das Publikum beobachtet gut 90 Minuten, wie aus einem steifen, zivilisierten Anfangsgeplänkel ein alkoholschwangeres Treffen voller Peinlichkeiten, Ehestreitigkeiten und Kontrollverlust wird. Die Männer verschwören sich, dann die Frauen, bis sie wieder als Elternpaar eine Front bilden. Und so geht es hin und her. Die Komödie von Jasmina Reza gehört seit 2006 zu den vielgespielten Theaterstücken auf den deutschsprachigen Bühnen. Sogar Roman Polanski hat den Stoff verfilmt. Während bei der Filmfassung das Tempo allerdings nicht richtig aufkommen will, entwickelt sich das Stück in Saarbrücken zu einem rasanten Theaterabend mit vielen Lachern. Als Vermögensberaterin Annette, gespielt von Verena Buchal, sich kunstvoll minutenlang übergeben muss, wird es nicht nur auf der Bühne, sondern auch beim Premierenpublikum laut. Zuweilen kippt der Abend ins Groteske. Anlageberaterin Annette klettert besoffen auf den aluminiumfarbenen Tresen. Ihr Mann trägt seine Krawatte irgendwann um den Kopf. Schauspieler Fabian Gröver schlüpft in die Rolle des Yuppie-Vaters Michel, der sein rosa T-Shirt nach einer der Kotzattacken gleich ganz abgelegt hat. Es wird gesoffen, erniedrigt und gekämpft und auch der Umgangston wird zunehmend rauer.
4: Na, wer ist dieser Mann?
3: Halt einfach deine Fresse an jetzt.
1: Insgesamt ist die Inszenierung von Schauspieldirektor Christoph Mehler, der gerade erst seinen Vertrag am Staatstheater verlängert hat, ein unterhaltsamer Theaterabend. Mit viel Komik, ein bisschen Ekel und dem Tipp, sich nicht in die ersten Reihen zu setzen. Es sei denn, sie stehen auf eine atemberaubende Geruchsmischung aus billigem Männerparfum und stickigem Zigarrenrauch, der von der Bühne wabert.
0: Ja, es gibt ja auch zum Glück noch weiter hinten ein paar Plätze. Der Gott des Gemetzels in der Alten Feuerwache von Jasmina Reza. Ein rasanter Theaterabend mit vielen Momenten zum Lachen, sagt unsere Kollegin Daniela Jung-Ziemann. Sie war für uns bei der Premiere dabei. Weitere Vorstellungen gibt's zum Beispiel am kommenden Freitag und Sonntag. Und mehr Infos auch auf srkultur.de.

0: Josef Joachim Raff. Sehr romantisch finde ich seine Musik. Cavatina, ein schönes Lied hier auf dem Cello gesungen von Jan Vogler mit den Dresdner Kapellsolisten und Helmut Brangi. 10 Tage Theater und Bühnenkunst satt, von Akrobatik über Tanz bis Lesung im Totobad, auf dem St. Johanner Markt oder ganz klassisch auf der Bühne des Saarländischen Staatstheaters. Das gab's auch diesmal wieder bei der 48. Ausgabe von Perspektiv, dem deutsch-französischen Festival für Bühnenkunst. Kira Kirsch hatte als Chefin zum zweiten Mal den Hut auf. Samstags gab's das rauschende Finale. Jochen Erdmenger zieht für uns Bilanz.
1: Es war für jede und jeden etwas dabei. Das ist nicht primär ein Qualitätsurteil, es spiegelt zunächst einmal nüchtern die Erwartungshaltung an ein solches Festival. Vom Publikum, von der Politik. Für alle, was dabei heißt, von der klassischen Akrobatiknummer über den erzählerisch-poetischen Nouveau Cirque, aber auch Lesungen ganz ohne Inszenierung, bis hin zu einem Stück glanzvoller Tanzgeschichte unter dem Label Pina Bausch als Publikumshighlight. Mission also erfüllt? Schon, wenn es bei den Perspektiv auch darum geht, die Vielfalt zeitgenössischer Bühnenkunst abzubilden, dann war da ziemlich viel drin. Auch wenn, und das ist das eigentliche Kunststück, das Programm insgesamt geschrumpft wurde. Weniger Künstlerinnen und Kompanien, die dafür häufiger und an unterschiedlichen Spielstätten zu Gast waren. Das mag Konzept sein, ist aber wohl auch notwendiges Kalkül. Wenn alles teurer wird, das Budget für Kulturfestivals aber bestenfalls gleich bleibt, bedeutet das, dass unterm Strich real gespart werden muss. Und ohne Einblicke bei die Buchhaltung bei den Perspektiv zu haben, darf man vermuten, dass es Mehrfachauftritte, also quasi im Abo, am Ende auch etwas günstiger gibt. Obendrein fallen ja auch nur einmal Reisekosten an. Dieses Sparpotenzial gilt wohl auch für die Sololesungen, ganz ohne Bühnenzauber, von denen man langjährige Festivalbeobachter am Rande der Veranstaltung auch mal urteilen hörte, das passe irgendwie nicht so recht ins Programm. Aber die künstlerische Leiterin Kira Kirsch ist nun mal angetreten mit der Ansage, nicht alles neu, aber doch manches anders zu machen. Mit einem fast komplett neuen Team, das Festival auch inhaltlich behutsam neu auszurichten. Neben altbekannten und bewährten waren noch einige neue Spielorte, wie die Aula in Sulzbach, das Schwarzenbergbad oder der Werk- und Kulturhof Nauwieser 19, der neue kulturelle Impulse sicher gut gebrauchen kann, mit dabei. Die Zuschauer konnten in Sulzbach zum Beispiel erleben, wie wirklich inklusives Theater arbeitet und funktioniert. Das Tottobad wurde bei schweißtreibenden 30 Grad zur sommerlich relaxten Kulisse für die Lesung eines Romans, der zu großen Teilen auch in der Landeshauptstadt spielt und in dem eben jenes Freibad auch tatsächlich darin vorkommt. Dass die programmliche Straffung der Perspektiv am Ende sogar als inhaltliche Fokussierung wahrgenommen werden kann, umso besser. Da lässt es sich auch verkraften, wenn vor dem Staatstheater in diesem Jahr mal kein Zirkuszelt gestanden hat. Vielleicht auch ein Zeichen dafür, die Perspektiv weiter ein bisschen vom Zirkus-Image zu emanzipieren. Ob das Publikum die Veränderungen mitgeht, werden wir sehen, wenn in einigen Tagen die Besucherzahlen fertig ausgewertet sind. Voll ausverkauft war, abgesehen vom Pina Bausch-Highlight Kontakthof, keine der Veranstaltungen. Das im Programmheft fast etwas versteckte Motto der diesjährigen Ausgabe, Familie und Zusammenhalt, war sicher nicht umwerfend originell, aber es zog sich tatsächlich als roter Faden durch viele der Stücke. Und auch darin wird deutlich, dass Kira Kirsch dem ganzen Festival mit ruhiger Hand einen neuen Zusammenhalt geben will. Und die Richtung stimmt schon mal.
0: Die Perspektiv 2026 sind Geschichte. Jochen Erdmenger hat für uns Bilanz gezogen, hier auf SR Kultur am Montagnachmittag.

Sie hat so was ganz Warmes, Verträumtes und auch Verspieltes, diese Musik von Edwin Raphael, der sich besonders gerne in der Natur aufhält. Zumindest heißt dieses neue Album auch I Know a Garden und daraus gab es den neuen Titel Emerald to Gold. Und hier ist noch Jonathan Stephen Simons Wayward Water.

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1: 15 Uhr. Bundesentwicklungsministerin Alabali Radovan hat eine für heute geplante Reise in den Libanon abgebrochen. Zuvor hatte Israels Premierminister Netanyahu Angriffe auf südliche Vororte der libanesischen Hauptstadt Beirut angeordnet. Für SR Info berichtet Nina Amin.
2: Über Beirut sind Aufklärungsdrohnen der israelischen Armee zu hören. Die Anwohner in den südlichen Vororten der libanesischen Hauptstadt fliehen aus ihren Vierteln. Die Gegend im Süden Beiruts gilt als Hochburg der Hisbollah, ist aber auch dicht besiedeltes Wohngebiet. Eltern holen ihre Kinder aus den Schulen ab, um vor der angekündigten Bombardierung aus der Gegend wegzukommen. Am Vormittag hatten der israelische Ministerpräsident Netanyahu und Verteidigungsminister Katz angekündigt, Ziele in den südlichen Vororten von Beirut anzugreifen. Erklärt wurde das mit den wiederholten Verstößen gegen die Waffenruhe durch die Hisbollah. Die pro-iranische Miliz greift den Norden Israels an. Gleichzeitig verstößt Israel seit Beginn der Waffenruhe vor 6 Wochen mit massiven Angriffen auf den Süden Libanons und jetzt auf Beirut gegen die vereinbarte Waffenruhe.
1: Die Bundesregierung rechnet offenbar bei der Bundesagentur für Arbeit mit einem höheren Defizit am Jahresende als bisher angenommen. Übereinstimmenden Medienberichten zufolge soll das Minus bei mehr als 5 Milliarden Euro liegen. Die Bundesagentur selbst geht demnach sogar von bis zu 8 Milliarden Euro aus. Grund seien die Wirtschaftslage und die voraussichtlich höheren Arbeitslosenzahlen im Jahresdurchschnitt. Das führe zu deutlich höheren Ausgaben beim Arbeitslosengeld als bisher geplant. Das Verteidigungsministerium will beim neuen Wehrpflichtgesetz nachbessern. Dabei geht es um eine Regelung, wonach sich Wehrpflichtige eine Erlaubnis einholen müssen, wenn sie länger ins Ausland reisen wollen. Diese Pflicht soll im geänderten Gesetz nur noch im Spannungs- oder Verteidigungsfall gelten. Aus Berlin berichtet Gabor Hallas.
3: Konkret geht es um eine Regelung zur Wehrpflicht, die derzeit ausgesetzt ist, und zwar die Vorschrift für alle Männer bis 45, sich abzumelden, wenn sie länger als 3 Monate ins Ausland gehen. Dass die wieder greifen würde, war erst im April aufgefallen. Das Verteidigungsministerium setzte sie dann mit einer Verwaltungsvorschrift außer Kraft. Doch ist das juristisch sauber? Der Wissenschaftliche Dienst des Bundestages, also Experten, die beraten sollen, hat Zweifel. Das Ministerium könne zwar Ausnahmen beschließen, aber nicht pauschal Teile des Gesetzes außer Kraft setzen. Das Gutachten, so erklärte das Ministerium, sei seit heute bekannt und werde nun juristisch ausgewertet. Es sei deswegen jetzt noch nicht möglich, es inhaltlich zu kommentieren.
1: Die Europäische Union fördert die Krebsforschung am Uniklinikum Homburg mit mehr als 1 Million Euro. Das Geld geht an die Kliniken für Strahlentherapie und Neuroradiologie in Homburg. An dem Projekt beteiligt sind auch Partner in Luxemburg, Frankreich und Belgien. Laut einer Mitteilung der Uniklinik sollen Wissenschaftler unterstützt werden, die an der Verbesserung der Bestrahlung von Hirnmetastasen arbeiten. Ziel sei es, diese Behandlung noch präziser und schonender zu gestalten. Die Moderne Galerie des Saarland-Museums hat eine Ausstellung mit Arbeiten des US-amerikanischen Künstlers Andy Warhol angekündigt. Sie trägt den Titel Andy Warhol Ikonen und wird am 19. Juni eröffnet. Die Stiftung Saarländischer Kulturbesitz erklärte, die Schau beleuchte Warhols Umgang mit bildlicher Wiederholung und serieller Produktion im Spannungsfeld zwischen Kunst und Konsumkultur. Die Ausstellung läuft bis zum 18. November. Das waren die Nachrichten mit Linda Grothold. 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
4: Heute bricht nochmal richtig der Sommer durch mit 22 Grad in Freisen und 26 in Saarbrücken. Die Sonne scheint, ein paar lockere Wolken sind auch unterwegs. Heute Nacht ist es erst klar, später bewölkt, aber noch trocken bei 14 bis 10 Grad. Die Wolken halten sich morgen früh, bringen dann erste Schauer zu uns. Ab Mittag können die auch kräftiger sein. Stellenweise gibt's Unwetter mit Starkregen, Hagel und Sturmböen. Und es ist kühler insgesamt mit 19 bis 23 Grad. Kühlt dann noch weiter ab auf 21 Grad am Mittwoch, dann haben wir mehr Wolken als Sonne und Schauer dabei mit etwas Wind.
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4: Ich bin Gabi Sawasch, hallo, freue mich, dass Sie dabei sind. Schwarz lackierte Fingernägel, Tattoos und lange Haare. Der Schriftsteller Martin Pieka sieht nicht unbedingt wie ein klassischer Autor aus. Vom Fällen eines Stammbaums heißt sein neues Buch, mit dem er auch sein Publikum ziemlich vom Hocker gerissen hat. Wir stellen es gleich vor um 14:45 Uhr.

Karwendel, das ist zumindest sein Künstlername, tatsächlich vom Karwendelgebirge inspiriert. Blitze im Nichts hier bei uns auf SR Kultur, eben mit diesem Musiker. Krol heißt er mit Nachnamen und Sebastian mit Vornamen. Haben Sie schon mal von Padeln gehört? Nicht paddeln, sondern Padeln. Das ist sowas wie Tennis mit Plastikschlägen.

Lagern auf einem blauen Spielfeld. Ein Ball gibt's natürlich auch dazu. Das boomt gerade richtig, kommt eigentlich aus Südamerika, ist inzwischen auch bei uns in Deutschland angekommen und ist die neue Trendsportart. Falls Sie das noch nicht kennen, können Sie mal bei ARD Gesund in der Mediathek schauen. Da gibt's einen ganz schönen Beitrag darüber, in dem das alles erklärt wird. Und falls Sie schon Padler sind, geht das jetzt zum ersten Mal auch hier im Saarland. Der Tennisclub TC Blau-Weiß St. Wendel ist nämlich auf diesen Trendzug aufgesprungen und da gibt's ab sofort 3 Padelplätze, die auch ab sofort gebucht werden können. Mehr Infos natürlich auch bei diesem Tennisclub Blau-Weiß in St. Wendel.

0: der Kanadier Marc-André Amelin mit diesem spritzigen Rondo all-Ungarese-Satz aus dem D-Dur-Klavierkonzert von Joseph Haydn. Martin Pieka ist kein Mann für Schnellschüsse. Über 10 Jahre hat er an seinem Debütroman gearbeitet. Der ist autobiografisch inspiriert und erzählt seine eigene Geschichte als polnischer Junge in Deutschland aufgewachsen und auf der Suche nach seiner Identität. 2023 hatte er Auszüge daraus dem Publikum in Klagenfurt vorgelesen, das damals restlos begeistert war. Jetzt ist das Buch draußen unter dem Titel »Vom Fällen eines Stammbaums«. Maike Stein war damals bei der Klagenfurter Lesung im Publikum und hat jetzt wieder mit Martin Pieka für uns gesprochen.
1: Gebannte Stille herrschte im Klagenfurter Sendesaal, als Martin Pieka beim Bachmann-Preis 2023 einen Auszug aus seinem Roman »Vom Fällen eines Stammbaums« präsentierte. Und nach seinem mitreißenden Vortrag brandete tosender Applaus auf. Diese Begeisterung habe ihm Mut gemacht und letztendlich auch dafür gesorgt, dass Verlage und Agenturen begonnen haben, das Manuskript nachzufragen, erzählt er. 10 Jahre hat der Lyriker an seinem autofiktionalen Romandebüt gearbeitet, das die Geschichte eines jungen deutsch-polnischen Mannes erzählt, der seine depressive, alkoholkranke Mutter pflegt. Pieka schreibt eindringlich über Tabuthemen. Überforderung und Co-Abhängigkeit bei pflegenden Angehörigen, insbesondere bei der Pflege von Menschen, die auch an psychischen Problemen leiden, und intergenerationales Trauma. Er habe die Komplexität der Beziehung zwischen Mutter und Sohn darstellen wollen, so der Autor.
2: Ich habe auch sehr lange gebraucht, deswegen hat es auch 10 Jahre gedauert, weil ich mir auch viele Sachen eingestehen musste, mit denen ich nicht zurechtkam, ne? Dass da gleichsam irgendeine Form von Missbrauch stattfand in dieser Beziehung, aber auch gleichzeitig eine Form von Liebe. Und das war, glaube ich, ganz, ganz lange auch ein Sortierungsprozess. Weil was ich nicht machen wollte, ist meine Mutter als Teufelin darstellen, als absolute Dämonin. Ich wollte aber auch keine kitschige Mutter-Sohn-Beziehung. Also die war es auch nicht bei mir, aber die brauchen wir auch nicht mehr. Sondern was wir eigentlich brauchen, ist ein kritischer Umgang mit Liebe. Liebesbeziehungen können auch unheimlich zehrend sein.
1: Der Roman spiegelt das Ringen des Autors mit dem titelgebenden Stammbaum. Die Großmutter, eine Ärztin, wurde als Mitglied des polnischen Widerstands in einen sibirischen Gulag verschleppt. Mit einem SS-Major bekam sie Zwillinge. Ein Zwilling, die Tochter, wurde Lehrerin. Aus Polen flüchtete sie nach Deutschland, wo sie als Altenpflegerin arbeitete. Ihr Sohn, Martin Pieka, wurde in Bad Soden am Taunus geboren. Piekas alter Ego im Roman nennt sich selbst einen Bastard, und zwar ganz ohne moralisch abwertende Komponente. Er existiere zwischen Polen und Deutschland, die Dualität sei ein Teil von ihm, erklärt er. Enorme Kraft entwickelt der Text durch seine Ästhetik. Pieka ist auch Lyriker und sein Umgang mit Sprache zeigt dies eindrücklich. Lautmalerisch gibt der dialogstarke Roman den polnischen Akzent der Mutter wieder, wenn diese vom eigenen Leben und vom Schicksal der Familie in Polen erzählt.
2: Also viele Geschichten sind ein Vielleicht. Was am Ende davon war, es ist vielleicht gar nicht so wichtig wie die Art und Weise, wie erzählt wird. Und die Art und Weise, wie Menschen über etwas erzählen, ist total wichtig. Welche Worte sie wählen, was sie betonen, wie die Satzstellung ist. Und das war auch, glaube ich, so ein bisschen der nächste Augenmerk, den ich hatte. Ich wollte ja auch zeigen, wie ich meine Familiengeschichte erzählt bekomme, weil die meisten meiner Familie waren zu meiner Geburt schon tot.
1: Als die kranke, labile Mutter arbeitsunfähig wird, rutscht die Familie in die Armut ab. Der Sohn muss immer mehr Verantwortung für sie übernehmen. Doch er ist nicht auf sich allein gestellt. Freundschaft ist ein zentrales Thema im Roman. Immer wieder bietet die Wahlfamilie tatkräftige und emotionale Unterstützung. Das Beziehungsmodell Freundschaft werde in unserer Gesellschaft stark unterschätzt, betont Pieka. Und auch die Kunst dient dem Erzähler als Zuflucht. Er schreibt Gedichte und er hört Musik. Das Buch ist durchwoben mit Songzitaten. Gewidmet ist der Debütroman nicht nur der Mutter, sondern auch Chester Bennington, dem Sänger von Linkin Park, der an Depressionen litt und sich das Leben nahm.
2: Ich glaube, die Musik musste für mich unbedingt rein, weil es ein wichtiger Faktor war für mich, seit dem Teenageralter überhaupt mit allem klarzukommen. Ich meine, das ist natürlich von mir komponiert alles und da ist die Fiktionalität sehr groß, ne? Welches Lied, welches Kapitel. Aber das war mir ja trotzdem wichtig, dass es da sozusagen eine tiefere Ebene gibt, dass da nicht einfach nur der Songtext steht, sondern dass da lyrisch noch mehr geht als das, was da steht.
1: Vom Fällen eines Stammbaums von Martin Pieker ist ein beeindruckender, inhaltlich mutiger und sprachlich innovativer Debütroman, der durch seine Intensität und Musikalität enorme Kraft entwickelt. Das Buch sollte in diesem Jahr dringend auf einigen Preislisten auftauchen. Vom Fällen eines Stammbaums von Martin Pieker ist bei Rowohlt erschienen. 464 Seiten kosten im Hardcover 26 Euro.

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0: Erike und Agnes Ellen, laissez-passer. Diskutieren, sich austauschen, dem anderen zuhören. Das steckt hinter der Aktion Was verbindet Deutschland? Ohne Eskalation, ohne Streit, einfach versuchen zu verstehen, was der andere sagt, sich in andere reinzufühlen. Ausgewählt worden sind für diese Aktion 84 Menschen, stellvertretend für uns 84 Millionen Deutsche mit unseren ganz verschiedenen Hintergründen, Gedanken und Lebensrealitäten.
1: Nur kritisieren kann jeder, aber selber auch versuchen, was besser zu machen.
2: Das, was die Politik widerspiegelt und was vielleicht auch die Medien widerspiegeln, ist nicht unser Leben.
3: Ich kenne viele Leute, die nicht mal ihre Meinung äußern können, weil die Angst haben, dass sie in irgendeine Schublade gesteckt werden.
4: Du hast eine andere Meinung, ich habe eine andere Meinung, er hat eine andere Meinung. Das ist Demokratie.
0: Wie diese große ARD-Dialogaktion gelaufen ist, das können Sie heute Abend nachverfolgen. Da gibt es nämlich eine einstündige Doku. Und vorher sind Teilnehmer bei Hart aber fair im Ersten. Dazu mehr gleich hier bei uns auf SR Kultur.

0: Isaac Albeniz mit einem kleinen Spaziergang durch Spanien, beziehungsweise muss man für die eine oder andere Stadt dann doch mal das Auto oder den Zug anwerfen. Hier waren wir in Cádiz, gehört auch zu seiner schönen Suite Española, gibt's für Klavier oder eben auch für Orchester. Was verbindet Deutschland? Das möchte die große ARD-Aktion gerade herausfinden. 84 Menschen, stellvertretend für 84 Millionen Bürger und Bürgerinnen, haben angeregt diskutiert. Und zwar zu den verschiedensten Themen. Welche das so waren und wie die Diskussionen gelaufen sind, dazu Katharina Wilhelm.
1: Zwei Tage lang wurde viel über unterschiedlichste Dinge diskutiert.
2: Das Stadtbild ist nicht mehr dasselbe wie vor 10 Jahren.
3: Wenn queere Menschen auf der Straße bespuckt werden, dann ist das was, wie ich mir meine Stadt und mein Land nicht vorstelle.
4: Wir müssen es aushalten können, wenn die Mehrheit der deutschen Bevölkerung die AfD wählen will. Das ist verdammt nochmal Demokratie.
1: Die ARD hatte eingeladen. 84 Menschen, die zwischen Anfang 20 und Mitte 80 sind. Informatikerinnen, Studenten, Rentner, Bäcker, Künstler. Sie sollen symbolisch für ein vielfältiges Deutschland stehen. Zwei Menschen, die vielleicht nie miteinander diskutiert hätten, Michael aus Hessen und Hussein aus Bremen. Es geht dabei ums Thema Migration. Michael erzählt von einem Lehrling in seiner Backstube.
5: Der aus dem Kongo ist jetzt seit anderthalb Jahren bei uns, spricht kein Wort Deutsch, versteht kein Wort Deutsch. Das einzigste Interesse, was dieser junge Mann hatte, ist nach Deutschland zu kommen, einen Job zu kriegen, damit er einen Aufenthaltsstatus kriegt und nicht mehr rausgeschmissen werden kann. Während im Kongo seine Frau mit 3 Kindern sitzt und wartet, dass sie geholt wird.
6: Hast du mit der Ehefrau gesprochen?
5: Nein,
6: oder ich habe... Familie?
5: Nein.
6: Weil du gesagt hast, er spricht kein Wort Deutsch. Dafür weißt du aber ziemlich viel darüber, wie es seiner Familie im Kongo geht, dass seine Ehefrau nicht hier ist.
1: Einige Teilnehmende haben auch nach der Aufzeichnung noch Lust aufs Diskutieren. In der Talkshow Hart aber fair werden sie am Montagabend mit Politikern wie Ricarda Lang von den Grünen oder Sachsen-Anhalts-Ministerpräsident Sven Schulze von der CDU diskutieren. Die Leitfrage der Sendung lautet: Was hält Deutschland noch zusammen? Eine Antwort darauf haben offenbar viele nach den 2 Tagen intensiven Austauschs bereits gefunden.
7: Ich habe gemerkt, dass ich viele Themen gar nicht wahrgenommen habe, ignoriert habe. Ihr fehlt viel Wissen.
8: Ich muss auch noch mal sagen, dass ich auch stolz auf die jungen Leute bin. Die haben eigentlich heute hier gezeigt und gestern, dass ihr richtig dufte seid.
9: Ich habe deutlich daraus hier gelernt, dass wir mehr kommunizieren müssen, dass wir mehr Meinung zulassen müssen und vielleicht auch manchmal Meinung aushalten müssen.
1: Die einstündige Dokumentation Was Deutschland verbindet ist ab jetzt in der ARD-Mediathek. Dort gibt es auch die kompletten Diskussionsrunden ganz ungeschnitten zu sehen.
0: Themen, die Menschen bewegen. 2 Tage lang ist angeregt und zum Teil vehement diskutiert worden, wie Katharina Wilhelm uns hier erzählt hat. Dazu gibt's eben heute Abend im Ersten die Doku und davor auch einige Teilnehmer und Teilnehmerinnen dieser Diskussionsrunden im Talk ab 21:15 Uhr bei Hart, aber fair.

Ja, hier ist eher so ein bisschen mit den Füßen wippen statt Headbängen angesagt, wie wir das noch vor über 30 Jahren gemacht haben im Kater Carlos. Kennen Sie vielleicht auch noch eine Disco damals hier in Saarbrücken in den 90er Jahren. Hier war es diese Version von Ale Vanzella, dieses Nirvana-Songs Come As You Are, hier bei uns auf SR Kultur. Und hier ist Luisa Sobral. Vielleicht haben Sie sie gesehen auf der Bühne des Eurovision Song Contests vor einigen Jahren zusammen mit ihrem Bruder Gosto Ditti.

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1: Eine der Stimmen Portugals, Luísa Sobral Gosto de Ti, hier bei uns auf SR Kultur. Sie schwingen ihre Schwerter und tragen spektakuläre Rüstungen und Kostüme. Die sogenannten Samurai, die legendären japanischen Krieger. Gibt ja auch viele Dokus über sie, sehr beeindruckend finde ich zu sehen. Meistens sind sie im Kampf gegen das Böse oder auch mal gegeneinander. Auf jeden Fall sind sie Heldenfiguren der japanischen Geschichte und deshalb natürlich auch im Film immer wieder präsent. Da gibt es sogar ein eigenes Genre, den sogenannten Samurai-Film. Und genau der spielt auch eine Rolle bei der Nippon Connection in Frankfurt. Die startet morgen. Das ist das größte Filmfestival für japanisches Kino in Deutschland. Ein schöner Anlass finden wir, dieses Genre mal ein bisschen näher unter die Lupe zu nehmen, dass er eigentlich überall seine Spuren hinterlassen hat, von Star Wars bis zu modernen Actionfilmen.
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1: Heute ist wieder Montag, das heißt Zeit für Crashkurs Weltkino mit Hendrik Warnke und der ist jetzt bei mir im Studio. Hallo Hendrik.
3: Hallo Gabi.
1: Hendrik, bei Samurai, da denken wahrscheinlich die meisten vor allem an Schwerter und spektakuläre Kämpfe und diesen ganz speziellen Typus des adligen Elitekriegers. Wie viel hat dieses Bild denn eigentlich mit dem japanischen Samurai-Kino zu tun?
3: Also ich würde sagen, das Bild kommt zum Teil definitiv aus dem Kino, aber das Genre ist auch vielfältig. Also es gibt auch andere Bilder. Action-Spektakel ist ein Aspekt, das gab es gerade während der Stummfilmzeit. In den 30ern und 40ern während des Faschismus gab es dann aber auch durchaus militaristische Propagandafilme. Die eigentliche Hochzeit, die kommt dann aber erst in den 50ern und 60ern.
1: Und wie ist die entstanden?
3: Also ja, nach dem Zweiten Weltkrieg, da war Japan bis 1952 von den USA besetzt und bekam jede Menge US-Kultur aufgezwungen, nenne ich das mal. Und deshalb wurden in der Zeit kaum sogenannte Jidaigeki, also ja, japanische Geschichtsfilme produziert, die vorher aber super beliebt waren. Das heißt, nach Ende der Besatzung konnte das Publikum gar nicht genug davon kriegen. Gleichzeitig gab es technische Neuerungen und neue Einflüsse. Viele japanische Regisseure haben sich zum Beispiel an frühen Western orientiert. Und daraus entstand dann eben eine ganze Reihe von neuen Samurai-Filmen, die eben eine ganz beeindruckende Energie und Wucht an sich hatten.
1: Kann man sagen, dass sich darin auch die Zeit nach dem Krieg in Japan so ein bisschen widerspiegelt?
3: Auf jeden Fall. Also es gab ja einen riesigen gesellschaftlichen Umbruch damals und der hat auch einen großen Einfluss auf den Film gehabt, wie mir der Filmwissenschaftler Daisuke Miao erklärt hat.
4: The Japanese economy developed in a rapid manner in the 1950s and 1960s. But
5: in den 50ern und 60ern wuchs die japanische Wirtschaft rasant, aber es gab viele Probleme. Umwelt, Wirtschaft, all das. Das führte zu Frust. Samurai-Filme standen da oft symbolisch für die einfache Bevölkerung, die enttäuscht war von den USA und ihrem Lebensstil, der Japan nach dem Krieg aufgezwungen wurde. Und von der eigenen Regierung, die die Besatzung unterstützte.
4: Japanese government that basically followed and supported the US occupation in the 1950s.
3: Ja, und deshalb sind eben viele dieser Filme nicht reine Abenteuerfilme oder sowas, sondern Bild ihrer politischen Umstände. Also ein gutes Beispiel dafür ist Harakiri von Masaki Kobayashi von 1962. Da geht es um ehemaligen Samurai in einem System, das zwar eher aber unfair erscheinen will, aber dem Einzelnen eigentlich gar keine Chance lässt. Und genau das galt ja auch für die japanische Nachkriegsgesellschaft. Also es gab viel Fortschritt, aber eben auch Ungleichheit und ganz, ganz viele Leute, die abgehängt und vergessen wurden.
1: Das klingt so ein bisschen düster und depressiv. Gibt es da auch optimistischere Perspektiven?
3: Die gab es, aber tatsächlich vor allem früher.
4: The 1950s, especially Akira Kurosawa, is Samurai Films.
5: In den 1950ern, besonders bei Akira Kurosawa, gibt es oft eine gewisse Hoffnung auf die Zukunft. In den 60ern ist das anders. Filme wie Sword of Doom oder auch Harakiri wirken düsterer, von Verzweiflung und Perspektivlosigkeit geprägt. Das spiegelt auch ziemlich gut die Stimmung im Japan der 60er wider.
3: Nehmen wir mal die Sieben Samurai von Akira Kurosawa von 1954. Da geht es um eine Gruppe von Samurai, die ein Dorf vor Banditen beschützen muss und ne, du kannst dir vielleicht denken, auch da steckt ja eine Kritik an so einer untätigen Obrigkeit drin. Aber trotzdem ist das eben eine Helden- und Abenteuergeschichte, die später auch vielfach adaptiert wurde und das gab es in den 60ern eben kaum noch.
1: Du hast ja eben gesagt, dass diese Filme eine besondere Wucht haben. Was würdest du denn sagen, macht sie denn so besonders filmisch?
3: Also bleiben wir vielleicht mal bei Kurosawa. Der hat ja oft sehr einfache, universelle Geschichten erzählt, aber eben mit einer Bildsprache, die damals revolutionär war. Also die Kamerabewegung, die Perspektiven, ein ganz besonderer Rhythmus, in dem auch gerne mal nichts passiert und sich einfach nur Spannung aufbaut oder Stimmung durch die Umgebung kommt, wie man das damals noch nicht kannte. Also Regen, Schlamm, Staub und so weiter. Und deswegen haben sich dann sehr viele Leute danach fleißig da bedient.
1: Und wie ist das heute?
3: Also die Hochphase des Samurai-Kinos, die ist seit den 70ern vorbei. Das große Erbe des Genres ist einfach der Einfluss. Ne? Also die späteren Western haben dann da ganz viel übernommen. Star Wars ist tatsächlich eine Adaption von Akira Kurosawas Die verborgene Festung. Ohne das Samurai-Kino gibt's das Hongkong-Action-Kino nicht und. Also da gibt's ganz, ganz viel.
1: Also auf jeden Fall ein Genre mit sehr viel Einfluss. Ein Filmgenre auch zwischen Action, Philosophie und Gesellschaftskritik. Henrik Wanke hat für uns die Geschichte des Samurai-Kinos beleuchtet. Und wenn Sie noch ein bisschen tiefer in die Welt der Samurai eintauchen wollen, haben Sie ab morgen Gelegenheit. Da startet in Frankfurt nämlich die Nippon Connection, das größte Filmfestival für japanisches Kino in Deutschland. Und da wird dann auch der eben angesprochene Harakiri gezeigt. Danke, Hendrik.

Künstler, Künstlerinnen, Musiker, Musikerinnen ganz hautnah erleben ohne Barriere. Das geht in diesem Jahr bei den Musikfestspielen Saar. Nämlich ganz privat und intim in Gartenkonzerten. Das ist ein ganz neues Format, das dieses Jahr gestartet ist. Am Wochenende gab es einige idyllische Gartenkonzerte, habe auch bei Facebook ein paar sehr schöne atmosphärische Bilder davon gesehen. Wie es gelaufen ist, wie das Publikum das Ganze aufgenommen hat, dazu mehr hier bei uns gleich um 15:45.

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1: 16 Uhr. Die CDU-Fraktion im Saarländischen Landtag hält an der geplanten Erhöhung des BAföG fest und widerspricht damit führenden Unionskollegen im Bund. Forschungsministerin Bär von der CSU und der Fraktionsvorsitzende der Union im Bundestag Spahn hatten zuvor die geplante Erhöhung der Ausbildungsförderung in Frage gestellt. SR-Reporterin Jennifer Klein.
2: Auch bei der Aussage der Forschungsministerin Bär, es sei kein Drama, wenn Studierende neben dem Studium arbeiten, ruderte die saarländische CDU-Fraktion zurück. Der stellvertretende Fraktionsvorsitzende Theobald hält die Aussage für pauschalisierend. Manche Studienfächer seien bereits äußerst zeitintensiv. Theobald rechnet bis Juli mit einer beschlussreifen Lösung auf Bundesebene. Der SPD-Fraktionsvorsitzende Commerson stellte sich, ähnlich wie seine Parteikollegen im Bund, klar hinter die geplante BAföG-Erhöhung. Es gebe bereits eine konkrete Umsetzungsvereinbarung. Der AfD-Fraktionsvorsitzende Dörr wertete die Debatte über die BAföG-Erhöhung als Zeichen für einen schlechten Zustand der Bundesregierung. Allein die gestiegene Inflation zeige, dass das BAföG erhöht werden müsse.
1: Der Jeboa-Untersuchungsausschuss des Saarländischen Landtages zur rassistischen Anschlagsserie der 1990er Jahre hat seine Arbeit beendet. In der letzten Ausschusssitzung wurde den Mitgliedern heute ein Abschlussbericht vorgelegt. Bis zum 18. Juni haben die Fraktionen jetzt Zeit, um Stellungnahmen abzugeben. In der darauffolgenden Woche soll der Bericht im Landtagsplenum diskutiert werden. Der vor 3 Jahren eingesetzte Untersuchungsausschuss hat in 29 Sitzungen 36 Zeugen gehört, unter ihnen die ehemaligen saarländischen Ministerpräsidenten Lafontaine und Müller. Bundesentwicklungsministerin Alabali Radovan hat eine für heute geplante Libanon-Reise aus Sicherheitsgründen abgebrochen. Wie eine Sprecherin mitteilte, wurde die Entscheidung aufgrund der sich zuspitzenden Lage in der libanesischen Hauptstadt getroffen. Der israelische Premierminister Netanyahu hatte zuvor Angriffe auf südliche Vororte von Beirut angeordnet. Er begründete dies mit Verstößen der Hisbollah-Miliz gegen die bestehende Waffenruhe. Der Iran will unterdessen offenbar den indirekten Austausch mit den USA über Vermittler einstellen. Das meldet eine iranische Nachrichtenagentur. Anlass dafür seien die israelischen Angriffe auf den Libanon. Frankreichs Präsident Macron hat Investitionszusagen ausländischer Unternehmen in Frankreich in Milliardenhöhe angekündigt. Macron sprach von 93 Milliarden Euro. Aus Paris berichtet Kai Rienecker.
3: Das sei Rekord, so der französische Präsident zu Beginn des jährlichen Investorentreffens Choose France, also wählen Sie Frankreich. Im Mittelpunkt des Treffens im Schloss von Versailles stehen Investitionen in künstliche Intelligenz. So will allein die japanische Holding Softbank 75 Milliarden Euro in KI-Infrastruktur am Standort Frankreich investieren. Mehr als die Hälfte davon soll in den nächsten Jahren in den Bau von Rechenzentren fließen. Die französische Regierung hat das Ziel ausgegeben, Frankreich zu einem der weltweit führenden Akteure im Bereich der künstlichen Intelligenz zu machen.
1: Die internationale Impfstoffallianz Gavi stellt 50 Millionen US-Dollar zur Eindämmung des Ebola-Ausbruchs im Osten Afrikas bereit. Die Organisation erklärte in Genf, ein Großteil des Geldes solle den Zugang zu künftigen Impfstoffen beschleunigen. Demnach soll es möglich sein, vielversprechende Mittel gegen die gefährliche Bundibugio-Virus-Variante noch vor der offiziellen Zulassung einzusetzen. Der US-Biotech-Konzern Moderna erklärte, er entwickle in Zusammenarbeit mit CEPI, einer weiteren Impfallianz, einen Impfstoff gegen die Virusvariante. CEPI stelle dafür ebenfalls bis zu 50 Millionen Dollar zur Verfügung. Das waren die Nachrichten mit Linda Grothold. 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
4: Die Sonne scheint heute noch bei 22 bis 26 Grad. Ein paar lockere Wolken sind auch unterwegs. Die werden aber heute Nacht ein bisschen dichter. Es kühlt dann ab auf 14 bis 10 Grad. Es bleibt noch trocken. Erste Schauer gibt's dann ab morgen früh. Ab dem Mittag können die auch kräftiger ausfallen. Stellenweise gibt's auch Unwetter mit Starkregen, Hagel und Sturmböen und ist insgesamt dann schon kühler mit 19 bis 23 Grad. Am Mittwoch nur noch bis 21, dann auch wieder mehr Wolken und Wind mit Schauern.
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4: Ich bin Gabi Sawasch. Hallo, freue mich, dass Sie dabei sind. Und jetzt habe ich eine Band für Sie, die richtig Laune macht, so ein bisschen Pop und R&B gemischt. Sie sind gerade auf dem Weg nach Madrid und Amsterdam und schauen am Freitag ganz hier bei uns in der Nähe vorbei. Eine Stunde 50 von uns, genauer gesagt mit dem TGV, nämlich in Paris. Hier ist The Dip und Real Contender.

Gerade gestern habe ich mich nochmal mit einer französischen Posaunistin darüber unterhalten, wie schön die französische Sprache so ist und wie poetisch sie klingt und wie weich und warm, hat man auch so schön gehört hier in diesem Song Du ciel de la neige mit Cécile Hercule oder Team Dupe. Einen Moment nicht aufgepasst und man stößt mit dem Zeh gegen ein Tischbein. 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

0: Josef Martin Kraus und ein Satz seiner Sinfonie Cis-Moll. Als ich gestern mit meinem Cello auf der Bühne saß, im Orchester und so ins Publikum geschaut habe, dachte ich, schade eigentlich, dass es immer noch diese Barriere gibt, wir auf der Bühne oder die Musiker, Musikerinnen auf der Bühne, der Dirigent im Frack vorne dran, wir alle hochkonzentriert und das Publikum brav lauschend im Saal. Auch wenn so ein Konzert natürlich immer eine besondere Atmosphäre hat, ist es doch eigentlich schöner, wenn es ganz entspannt und locker zugeht. Wie zum Beispiel bei den Gartenkonzerten, die Musikfestspiele in diesem Jahr anbieten. Das sind Konzerte, wie der Name schon vermuten lässt, die in Privatgärten stattfindet mit kleinen Ensembles. Chris Ignazi war für uns mit dabei.
1: Ein Blick durch den Gartenzaun. Zwischen weiß blühenden Rosen und Efeu, der sich durch den Maschendraht rankt, ist ein Zupfduo zu erkennen. Wer den Weg in diesen Garten findet, sieht die in Reihen aufgestellten Gartenstühle, auf denen das Publikum sitzt und zuhört. Suzuna Takahashi und Andrei Michurin studieren an der Hochschule für Musik Saar. Für die Musikfestspiele spielen sie hier im Garten in Alzerbrücken Mandoline und Gitarre. Intendant Bernhard Leonardi erzählt, wer die Idee zu diesem ungewöhnlichen Konzertprojekt hatte.
2: Also an sich, wir alle im Team zusammen, wir hatten überlegt, wie kann man die Musikfestspiele noch ein bisschen privater gestalten oder wie kann man auch in Dialog kommen zwischen den Menschen, die musizieren und den Menschen, die zuhören. Und da bietet sich einfach an, in private Gärten zu gehen. Eine verrückte Idee, die zunächst mal etwas sperrig klingt, aber dann wunderbare Ausführungen hatte, und heute sind wir im Schatten einer Kirche. Diesen Garten hat sicherlich noch nie jemand gesehen.
1: Jetzt öffnet er sich für rund 20 fremde Menschen, die hier vom ersten Klang an willkommen sind. Das Besondere an diesem Garten, er grenzt direkt an die Emanuelkirche. Bei schlechtem Wetter hätte das Konzert also auch zur Not drinnen stattfinden können. Aber draußen ist es bei sommerlichen Temperaturen viel schöner. Das Ensemble fühlt sich sichtlich wohl. Auch wenn das ungewöhnliche Umfeld so manche Tücke mit sich bringt, findet Gitarrist Andrei Michurin.
3: Wind kommt immer und macht meine Haare kaputt und dann sehe ich keine Noten leider.
1: Der Performance tut das keinen Abbruch und auch der Stimmung nicht, Andrei Michurin.
3: Also das war gut. Ich finde, die Akustik war auch ziemlich gut, wenn man draußen spielt. Das klingt immer nicht so gut, wie wenn man in der Kirche zum Beispiel spielt. Das hat funktioniert, das hat gut funktioniert. Das war eine gute Laune auch hier. Und das hat man sehr gut gehört, wie wir das gespielt haben auch.
1: Den Garten hat diesmal Joachim Bartenschlager zur Verfügung gestellt, der seit vielen Jahren auch Mitglied der Kirchengemeinde ist und sich ehrenamtlich engagiert. Nach dem Konzert ist er ganz beseelt.
4: Ich bin immer begeistert von Musikern, die mit ihrem ganzen Körper diese Musikinstrumente zum Leben bringen und damit was zum Ausdruck bringen. Das kann man allein mit Noten gar nicht herstellen. Ich kenne das von meiner Frau, die war hier 31 Jahre, die Organistin Sonntag für Sonntag. Und wenn die Orgel gespielt hat, hat auch ihr ganzer Körper mitgearbeitet. Das finde ich immer interessant.
1: Musik im kleinen Kreis, entspannt im Garten. Getreu dem Motto Entre nous, unter uns. Eine schöne Idee, die beim ersten Versuch gut ankommt. Im kommenden Jahr wollen die Musikfestspiele das Konzept über die Grenzen der Landeshauptstadt ausweiten.
2: Man muss einen schönen Garten haben, man muss sich freuen, dass 40 oder 50 unbekannte Leute kommen, die aber alle ein Ziel haben, gemeinsam Musik zu erleben. Und ja, man muss ein bisschen sein Equipment zur Verfügung stellen. Wir können auch ein paar Stühle mitbringen und den Cremant können wir auch mitbringen, alles gut. Aber man muss einfach Freude haben, einfach sich einfach mal in seine eigenen vier Mauern auch interessierte Leute hineinzulassen, die also das Gleiche wollen, einfach schöne Musik hören.
0: Und das Konzept geht auf und das Wetter hat auch noch gepasst. Am nächsten Konzert können Sie vielleicht auch gerne dabei sein, wenn Sie mögen. Am 7. Juni gibt's noch einmal so ein Gartenkonzert. Und falls Sie Interesse haben, Ihren eigenen Garten zur Verfügung zu stellen, können Sie sich auch gerne bei den Musikfestspielen melden. Auch wenn Sie vorhaben, am 7. Juni hinzugehen, gerne dort nachfragen, ob noch Platz ist und in welchen Garten es dann geht. Mehr Infos zu den Musikfestspielen immer auch bei uns im Netz oder natürlich direkt beim Festival.

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0: See You on the Other Side hier mit Mika Miller bei uns auf SR Kultur. Es ist und bleibt wahrscheinlich das berühmteste Geburtstagsständchen aller Zeiten. Haben Sie bestimmt auch noch heute über 60 Jahre später im Ohr, oder?
1: Happy Birthday to you. Happy Birthday, Mr. President. Happy Birthday to you.
0: Das war natürlich die große Schauspielikone Marilyn Monroe, die John F. Kennedy hier zu seinem damals, ja, ich glaube, 43. Geburtstag gratuliert hat. Nee, 45 ist er damals geworden, am 19. Mai 1962. Marilyn Monroe, eine der großen Ikonen Amerikas. Heute würde sie 100 Jahre alt, das feiern wir gleich. Nach dem nächsten Song bzw. Stück ist es Filmmusik aus Anna Karenina.

0: Dario Marianelli und ein bisschen Filmmusik zu Anna Karenina, die Ouvertüre daraus hier bei uns auf SR Kultur. Sie war ganz sicher eine der bekanntesten und überhaupt auch meist fotografierten Frauen der Welt, Marilyn Monroe, die sich, muss man aber auch sagen, selbst zur Ikone gemacht hat durch eine Selbstinszenierung, die ihrergleichen sucht, könnte man sagen, dass sie zum Inbegriff von Sexiness, Weiblichkeit und Hollywood geworden ist. Daran hat sie lange und hart gearbeitet, bis es zu diesem ja einzigartigen Lächeln kam, der hauchenden Stimme, dem schwungvollen Gang oder dem weißen Kleid über dem U-Bahn-Schacht. All das prägt das Bild von Marilyn Monroe bis heute. Heute würde sie 100 Jahre alt. Antje Sieb gratuliert.
1: Vor 100 Jahren wird in Los Angeles Norma Jean geboren, ein kleines Mädchen, das seine Jugend in Pflegefamilien verbringt und seine alleinstehende Mutter nur selten sieht. Mit 16 heiratet sie zum ersten Mal. Ein paar Jahre später beginnt sie zu modeln.
2: She first started out as a model and then she had a film with Columbia.
1: Und dreht dann schon als Marilyn Monroe ihre ersten Filme. Asphaltdschungel sei ihr Durchbruch gewesen, sagt Simran Bala, Kuratorin der Ausstellung, mit der das Academy Museum in Los Angeles Marilyns Geburtstag feiert. Mit Filmplakaten, Filmausschnitten, aber auch, natürlich, berühmten Kleidern aus ihrer Karriere, bei denen man sofort legendäre Filmszenen vor Augen hat, wie das original pinke Kleid aus Blondinen bevorzugt.
3: But diamonds are a girl's best friend. A kiss may be grand.
2: We have the pink dress from Gentlemen Prefer Blondes, in which she performs the song Diamonds are a girl's best friend.
1: Und eine Kopie des wahrscheinlich berühmtesten Kleides. Marilyn Monroe in einem weißen, schulterfreien Kleid über einem U-Bahn-Gitter stehend und der Luftzug bläst ihren Rock nach oben. Die Szene aus Das verflixte siebte Jahr. Regisseur Billy Wilder drehte zwei Filme mit ihr und beschwerte sich über ihre Unzuverlässigkeit am Set. Manche Szenen mussten zigmal gedreht werden.
4: Where's that bourbon?
2: At the same time, we have letters from directors such as.
5: Wir haben Briefe von Regisseuren, etwa Billy Wilder hat darüber geredet. Aber meist war am Ende das Fazit, auch wenn sie 80 Anläufe brauchte, die 81. Einstellung machte das dann wieder wett.
2: The 81st take was worth it.
1: Gegen das Image des blonden Dummchens, das sie in ihren erfolgreichsten Filmen spielte, wehrte sie sich. Etwa indem sie eine eigene Produktionsfirma gründete und sich damit etwas mehr Kontrolle verschaffte über ihr Leben und ihre Karriere, meint Baller.
2: And having her own production company helped her.
5: Dadurch hatte sie mehr Mitsprache bei ihren Rollen oder mit welchen Regisseuren oder Kameraleuten sie arbeiten wollte.
2: Which director and which cinematographer she would work with.
1: Ihr Privatleben war turbulent. Weitere Ehen mit Baseballstar Joe DiMaggio und Autor Arthur Miller scheiterten. Viele Beziehungsgerüchte, unter anderem in Verbindung mit Präsident John F. Kennedy, liefern nach wie vor Stoff für Spekulationen.
6: Happy Birthday, Mr. President. Happy Birthday to you.
1: Genau wie ihr früher Tod. Mit nur 36 Jahren starb sie in ihrem gerade erst bezogenen Haus in Los Angeles an einer Überdosis Schlafmittel. Vermutlich Selbstmord, befanden die Behörden. Sie war in psychiatrischer Behandlung, hatte Probleme mit Alkohol und Tabletten. Ihr Tod machte sie erst recht zur Ikone.
0: Antje Sieb auf den Spuren des Mythos Marilyn Monroe zum heutigen 100. Geburtstag.

Da steckt viel Power drin bei der Österreicherin Ava Fina. Sie mischt so ein bisschen Pop, Soul und Elektro sehr erfolgreich. Auch miteinander haben wir hier gehört in diesem Song Wild Woman auf SR Kultur. Und jetzt noch ein absoluter Klassiker, Mark Knopfler und James Taylor, Sailing to Philadelphia.

0: Kepler und James Taylor, Sailing to Philadelphia, hier bei uns auf SR Kultur, hatte gerade das Fenster aufgemacht und hat so ein bisschen Stereomusik hier. Ich weiß nicht, ob Sie sie noch hören, inzwischen ist sie, glaube ich, weg, aber da war eine Amsel, der unsere Musik offenbar auch gut gefällt und hat hier schön mitgesungen, kunstvoll getrellert. Ein Mann und seine Sekretärin machen einen Ausflug zu einer merowingischen Kulturstätte, aber schon der Weg dahin wird zu einem ziemlich absurden Abenteuer. Hier sind auch wieder zwei Vögelchen beteiligt, die weisen ihnen den Weg. Und es geht erstmal tief unter die Erde zum ewigen Galgen, der ist zusammengesetzt aus den Überbleibseln Gehängter. Und dann tauchen eine primitive Hefegottheit auf und eine dämonische Wirkmacht. Also, da ist was los im neuen Roman des Schriftstellers Andreas Duri. Er ist Wahlsaarländer und jetzt bei mir im Studio. Herr Duri, der Titel ist ja ziemlich unspektakulär. Eigentlich Rückkehr zu den Autos. Der Plot klingt aber herrlich verrückt absurd. Fällt Ihnen sowas einfach zu oder war das ein langes, zähes Ring?
1: In diesem Fall war es gar kein zähes Ring. Es war ein glückliches Geschenk des Himmels, muss ich sagen, diese Idee. Ich weiß nicht warum, aber die Geschichte, die hat sich einfach so wie von selbst hingeschrieben.
0: Das heißt, ist Ihnen am Anfang noch gar nicht so klar, wohin es geht und Sie schreiben einfach mal auf und dann entwickelt sich die Geschichte?
1: Ja, es war tatsächlich der tatsächliche Initiationsmoment war ein Betriebsausflug, der erste und einzige Betriebsausflug, den ich im Leben gemacht habe, mit meiner schönen Firma Lektor. Und keine Ahnung, da habe ich dann gedacht, irgendwie hat mich was gekitzelt. Und dann habe ich diese Betriebsausflugssituation, auch diese soziale Situation, dass man nicht mit Frau oder mit Kindern oder mit Freunden oder so, sondern einfach mit seiner Belegschaft unterwegs ist. Irgendwie hat mich das scheinbar inspiriert.
0: Aber auf diesem Betriebsausflug sind keine solchen absurden Dinge passiert.
1: Nein. Aber wir sind tatsächlich auf der Burg gewesen, irgendwas Historisches, Mittelalterliches, Kulturelles war da dabei. Und wir haben so mittelalterliche Spiele gemacht, so zum Teambuilding. Es war lustig und dieser Roman ist ja auch lustig. In erster Linie ist es ein heiteres Stück, würde ich sagen.
0: Würden Sie denn auch sagen, es ist eine Form von Eskapismus, über solche Dinge zu schreiben und nicht die Realität zu sezieren? Weil Sie haben das, glaube ich, auch mal gesagt, dass es Ihnen gar nicht darum geht, so unsere Gesellschaft irgendwie zu skelettieren oder zu beschreiben.
1: Nein, das würde ich überhaupt nicht sagen, dass es ein Eskapismus ist. Also ich glaube, dass da auch ein anderer Kern noch da drin ist. Es ist nicht Klamauk oder sowas. Sondern es hat dann noch eine andere Ebene, in der sich was abspielt, hoffe ich jedenfalls.
0: Wie viel Spaß macht Ihnen denn selbst, eine solche Geschichte zu entwerfen, zu entwickeln und zu schreiben?
1: Sehr großen Spaß. Also diese Geschichte hat sehr großen Spaß gemacht. Es ist oft eine Grübelei und eine Arbeit, aber manchmal erfreut man sich dann sozusagen an den Möglichkeiten der Sprache. Das ist gar nicht so sehr, dass man es aus sich selbst rausholt, sondern dass es einfach da ist und man kann es irgendwie pflücken in so einer Situation.
0: Welches Verhältnis haben Sie zu den Hauptpersonen? Sind die Ihnen sympathisch?
1: Ja, sind mir sympathisch. Ja.
0: Und ist das wichtig?
1: Also erstmal glaube ich, man liest nicht gern Texte über Leute, die einem unsympathisch sind. Also schon mal so vom Lesen wollen her gedacht. Also nicht, dass ich für ein Publikum schreibe oder so, aber das geht mir genauso. Es ist angenehmer, mit netten Menschen zu tun zu haben, als mit weniger netten.
0: Also. Ich kenne das auch aus Filmen oder Serien, dass ich irgendwie ganz schon nach ein paar Minuten weiß, ob ich da jetzt überhaupt noch dranbleibe, ob ich mich mit diesen Hauptfiguren identifizieren kann oder nicht.
1: Ja.
0: Ne? Irgendwie so in diese Richtung. Ne? Sie verwirren ja manchmal die Leser und Leserinnen. Manchmal kommen wir gar nicht mehr so richtig mit. Ist das irgendwie auch so eine Spannungskomponente, die wichtig ist?
1: Nein, eigentlich sollte man gut mitkommen. Ich lege großen Wert auf Verständlichkeit. Gut, es ist eine komplizierte Geschichte. Da kann ich mir schon vorstellen, dass man da auch mal schleudert, weil auch manchmal ist die Realität auch so verbogen, dass man sich die Dinge nicht so gut merken kann, weil sie so ungewöhnlich sind vielleicht. Aber im Prinzip soll das nicht verrätselt sein, sondern es soll eigentlich ganz klare Betriebsausflug beschreiben.
0: Worum geht's Ihnen so auch in erster Linie im Kern in diesem Roman?
1: Das kann ich nicht sagen. Es ist also auf gar keinen Fall eine Allegorie oder aufgrund von irgendeiner tiefsinnigen Idee ausgedacht oder sowas, sondern die ist von selbst da drin und ich kann das jetzt sehr schwer da rausholen. Also ewiger Galgen, das ist ja schon mal ein Symbol des schon immer zum Tod verurteilt Seins. Und dieses Urteil, das geht ja auch immer von der Instanz aus, deswegen der Galgen und nicht das Kreuz oder so irgendwas. Aber es hat sich mir auch intuitiv ergeben, deswegen kann ich das gar nicht so mit anderen Worten sagen, als mit denen, die es da steht.
0: Sie lesen heute Abend im Saarländischen Künstlerhaus aus Ihrem neuen Roman. Was wäre die schönste Rückmeldung, die Sie heute Abend von dem Publikum bekommen könnten?
1: Dass es Spaß gemacht hat, ja, dass es heiter und dass es lustig war, das wäre mir das Allererste.
0: Dann drücken wir Ihnen die Daumen, dass es so kommt heute Abend und ja, freuen uns sehr, dass Sie da waren bei uns im Studio. Dankeschön.
1: Dankeschön, jo.
0: Das Gespräch haben wir heute kurz vor der Sendung aufgezeichnet. Wenn Sie heute Abend dabei sein möchten und Lust haben einzutauchen in diese skurril absurde Situation, die Andreas Duri inspiriert von einem Betriebsausflug ausbreitet in diesem neuen Roman Die Rückkehr zu den Autos, sind Sie eingeladen heute um 20 Uhr ins Saarländische Künstlerhaus.

Bachs D-Moll-Violinkonzert hier nochmal ganz neu gedacht, nämlich von Christian Zwarpfer und Johann Uhlen. Bach Recomposed heißt es bei Ihnen, der erste Satz hier aus diesem neuen Konzert mit dem London Philharmonic Orchestra und dem Geiger Christian Zwarpfer. Und hier ist noch Michia Lake, I Got It Bad.

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1: 17 Uhr. Der Iran hat offenbar die Verhandlungen mit den USA über ein Ende des Krieges in der Golfregion ausgesetzt. Das meldet die iranische Nachrichtenagentur Tasnim. Grund seien die anhaltenden Angriffe Israels auf den Libanon. Heute Morgen hatte der israelische Ministerpräsident Netanyahu die Armee angewiesen, Ziele der Hisbollah im Süden der libanesischen Hauptstadt Beirut anzugreifen. Anna Osius berichtet.
2: Die südlichen Vororte gelten als Hochburg der Hisbollah, sind aber dicht besiedelt. Im Süden des Landes kommt es weiterhin zu heftigen Kämpfen. Israel greift mit Kampfflugzeugen, Drohnen und Artillerie an. Ziel sind laut Israel Stellungen der pro-iranischen Hisbollah-Miliz, doch dabei sterben auch immer wieder Zivilisten. Die Hisbollah beschießt weiterhin den Norden Israels und nutzt dabei auch sogenannte Glasfaserdrohnen, die nicht so leicht abgefangen werden können. Und Israel rückt im Libanon weiter vor. Ein israelischer Panzer überquerte erstmals den Litani-Fluss. Am Wochenende nahm Israel die strategisch wichtige Burg Beaufort ein. Viele Libanesinnen und Libanesen befürchten nun eine dauerhafte Besatzung Israels in Teilen ihres Landes.
1: Im vergangenen Jahr sind unter dem Strich deutlich weniger Menschen nach Deutschland zugewandert als 2024. Nach Angaben des Statistischen Bundesamtes sank die sogenannte Nettozuwanderung im Vergleich zum Vorjahr um 45% auf 235.000 Personen. Insgesamt wurden rund 1,5 Millionen Zuzüge und gut 1,3 Millionen Vorzüge registriert. Eine wesentliche Ursache war die deutlich niedrigere Zuwanderung von Asylsuchenden aus den Hauptherkunftsländern Syrien, Türkei und Afghanistan. Die CDU-Fraktion im saarländischen Landtag hält an der geplanten Erhöhung des BAföG fest und widerspricht damit führenden Unionskollegen im Bund. Forschungsministerin Bär von der CSU hatte zuvor erklärt, es sei kein Drama, wenn Studierende neben dem Studium arbeiten müssten. Der stellvertretende Vorsitzende der CDU-Landtagsfraktion Theobald sagte, diese Aussage sei pauschalisierend. Manche Studienfächer seien äußerst zeitintensiv. Der SPD-Fraktionsvorsitzende Commerson stellte sich, wie seine Parteikollegen im Bund, klar hinter die geplante BAföG-Erhöhung. Der AfD-Fraktionsvorsitzende Dörr sagte, allein die gestiegene Inflation zeige, dass die Ausbildungsförderung erhöht werden müsse. Die Fraktionen von CDU und SPD im saarländischen Landtag sind dafür, dass der Schutz vor Diskriminierung aufgrund der sexuellen Identität in das Grundgesetz aufgenommen wird. Dies war auch die zentrale Forderung der Veranstalter des Christopher Street Day in Saarbrücken am vergangenen Wochenende. SR-Reporterin Jennifer Klein.
3: Die saarländische CDU-Fraktion positioniert sich damit anders als die Union im Bund. Sie hatte einen entsprechenden Gesetzentwurf im vergangenen Oktober abgelehnt. Der Fraktionsvorsitzende der SPD im Landtag, Commerson, hofft, dass eine Grundgesetzänderung noch in dieser Legislaturperiode umgesetzt werde. Eine hierfür benötigte Zweidrittelmehrheit zu erreichen, sei aufgrund der aktuellen Kräfteverhältnisse im Bundestag noch möglich. Die AfD-Fraktion spricht sich gegen eine Grundgesetzänderung aus. Sie wiederholt ihre Forderung, die Aufzählung besonders schutzbedürftiger Gruppen aus dem Grundgesetz und der saarländischen Verfassung zu streichen. Im Saarland ist der Schutz vor Diskriminierung aufgrund der sexuellen Identität schon seit 2011 in der Verfassung verankert.
1: Bei der AOK Rheinland-Pfalz-Saarland haben im vergangenen Jahr so viele Eltern Kinderkrankengeld beantragt wie seit 10 Jahren nicht mehr. Allerdings hatten nach Angaben der Kasse nur 3,7% der AOK-Mitglieder mit Anspruch auf Kinderkrankengeld die Unterstützung überhaupt beantragt, im Schnitt für 2,5 Tage. Rund 3/4 der Anträge stellten Mütter. Grundsätzlich erhalten Eltern beim Kinderkrankengeld 90% des ausgefallenen Nettoarbeitsentgelts. Der Betrag ist allerdings gedeckelt, sodass Beschäftigte mit höherem Einkommen trotzdem teils deutliche Einbußen haben. Das waren die Nachrichten mit Linda Grothold. 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
4: Im ganzen Saarland haben wir Sonne und Wolken bei 21 Grad am Brustersee und 24 in Saarbrücken. Später ziehen dann noch mehr Wolken auf. Es bleibt aber trocken erstmal bei 14 bis 10 Grad. Morgen früh dann erste Schauer. Ab dem Mittag können die kräftiger sein. Stellenweise kann es auch Unwetter geben mit Starkregen, Hagel und Sturmböen. Und ist dann auch kühler mit 19 bis 23 Grad. Auch am Mittwoch haben wir mehr Wolken als Sonne, Schauer und Wind bei bis 21 Grad.
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4: Hallo, ich bin Gabi Savasch, begrüße Sie, wünsche Ihnen einen schönen Feierabend. Nehmen Sie den schönen Sommerabend heute noch mit. Ab morgen wird es ein bisschen ungemütlicher. Wahrscheinlich sind das schon die ersten Vorboten der sogenannten Schafskälte. Ist ja schon angekündigt worden, dass sie jetzt nochmal bei uns vorbeischaut. Hier ist Louis, Mathieu, Joseph und Anna Schödit, also die ganze Familie mit Egomann.

Echt krasse Stimme hat sie, finde ich, Kovex. Ganz eindringlich, wenn man sie einmal gehört hat, dann vergisst man sie nicht. Aus den Niederlanden kommt sie, macht auch sehr eigene Musik, wie hier gehört, mit diesem Song My Coast bei uns auf SR Kultur. Und hier ist Yang Bao mit einem kleinen Ensemble und The Riddle.

0: Mensch, Maschine und Natur im Dialog hier bei Yang Bao. The Riddle hieß sein Stück. Wenn man in Köln oder Berlin Spätabendshunger oder Durst hat, da geht man einfach zu den sogenannten Spätis. Das sind Kioske, in denen es fast alles gibt und oft sind sie ja auch ein schöner Ort der Begegnung. Hier im Saarland gab es zumindest mal ein paar wenige, die tagsüber offen hatten und Anlaufpunkt waren, am St. Johanna Markt zum Beispiel oder auch in St. Anuel in der Julius-Kiefer-Straße. In Marokko heißen diese Kioske Hanout. Da gibt es Pistazien, Seife, Getränke und natürlich immer den neuesten Klatsch und Tratsch. Inzwischen gibt es aber immer mehr Konkurrenz durch große Supermärkte. Steht der Hanout also vor dem Aus? Anne Bayer spürt für uns nach.
1: Im kleinen Laden von Ahmed in einem ruhigen Viertel von Marokkos Hauptstadt Rabat ist viel los. Er packt gerade ein paar Kirschtomaten in eine Papiertüte und noch etwas Brot. Obwohl der Laden nicht größer als 20 Quadratmeter ist, gibt es hier so gut wie alles, sagt Ahmed. Ich verkaufe hier alles. Lebensmittel, Gemüse, Waschmittel, Eier, Schokolade, Shampoo. Die Ware ist aufeinander gestapelt und in Regalen bis unter die Decke verstaut. Der Raum ist bis in den letzten Winkel ausgenutzt. Obst und Gemüse ist vor dem Laden in Kisten gelagert. Viele seiner Kunden sind hier Leute aus der Nachbarschaft, so wie Halima oder der ehemalige Profifußballer Abdeljalil El Hadji. Manchmal kaufe ich alles bei ihm. Ich gehe dort immer sehr gerne einkaufen.
2: Das sind
1: vertrauenswürdige Leute und es gibt hier frisches Gemüse. Ich kenne sie schon sehr lange, also komme ich oft zu ihm. Hanouts heißen diese für Marokko so typischen Kioske. Am ehesten vergleichbar mit Spätis in Deutschland. Auch sie haben oft lange auf und gehören für die Menschen zum Viertel. Hier erfährt man auch den neuesten Klatsch. Und Menschen wie Abdeljalil fühlen sich ihrem Hanout verbunden. Er hat hier schon als Kind eingekauft. Seine Kinder kommen hierher. Der Hanout gehört also quasi zur Familie. Der Geograf David Gury von der Universität Sorbonne in Paris hat genau über diese Hanouts geforscht und eine Untersuchung über ihre Bedeutung geleitet. Daraus geht hervor, hier geht so gut wie jeder Marokkaner einkaufen. Praktisch 99% der Einwohner kaufen regelmäßig in diesen Lebensmittelgeschäften ein. Tatsächlich können nur sehr wenige auf die Dienstleistungen der Hanouts verzichten. Ganz wichtig vor allem für ärmere Menschen. In einem Hanout kannst du anschreiben lassen. Das alles sei wichtig für das Sozialgefüge in einem Viertel, ergänzt der Geograf Gury. Das Phänomen des Buchkredits bedeutet, dass sich viele Kunden, insbesondere Frauen, angewöhnen, Lebensmittel auf Kredit einzukaufen. Das ermöglicht all die kleinen Einkäufe, die entweder am Ende der Woche oder alle zwei Wochen oder Ende des Monats beglichen werden. Dennoch, die Hanouts bekommen mehr und mehr Konkurrenz. Allein im Viertel von Ahmeds Laden haben innerhalb kürzester Zeit 3 neue Supermärkte von großen Ketten wie Marjan ihre Filialen aufgemacht. Gerade in eher wohlhabenderen Vierteln sind die Konsequenzen jetzt schon spürbar, so der Geograf Gury. Insbesondere in Vierteln in Rabat und Casablanca, wo die Arbeiterklasse abgewandert ist und eine starke Gentrifizierung stattgefunden hat, bei der nur noch wohlhabende Stadtbewohner übrig geblieben sind. Dort hat das dazu geführt, dass diese wohlhabenden Stadtbewohner Hanouts den Rücken kehren und Supermärkte oder sogar Abholstellen aufsuchen. Die neuen, kleineren Supermarktfilialen, die sich in den Stadtzentren ansiedeln. Die Veränderungen in der Stadt werden Hanout-Betreiber wie Ahmed in Zukunft für große Herausforderungen stellen. Aber in Hanouts gibt es eben mehr als nur Lebensmittel, sozialen Zusammenhalt und ein Stück marokkanische Kultur.
0: Ein Ort der Begegnung mit Ausstrahlung und Charme. Der Kiosk in Marokko, dort heißt der Hanout, bekommt aber immer mehr Konkurrenz durch große Supermärkte.
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Ja, da hört man gar nichts von dem sonst so grimmigen Beethoven hier in dieser 8. Sinfonie in F-Dur. Zählt ja auch zu den freundlichsten, die er überhaupt geschrieben hat. Le Concert des Nations hier mit Jordi Savall und dem zweiten Satz daraus. Hier haben wir noch Ava Lee mit Love and Light und gleich hier auf SR Kultur die SR-Infobilanz am Abend mit Stefan Eising. Ich wünsche Ihnen spannendes Weiterhören und noch einen schönen sonnigen Abend. Tschüss.

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1: Eskalation im Nahen Osten. Israel kündigt neue Angriffe auf Beirut an und die immer noch geltende Waffenruhe wird zur Randnotiz. Merz trifft auf Wüst und es wurde freundlich gelächelt. Dennoch brodelt es in der CDU, auch wenn die Parteispitze das Raunen über einen möglichen Kanzlertausch strikt wegwischt. Und Hamburg will nicht, Berlin schon. Deutsche Metropolen im Rennen um eine Olympia-Bewerbung. Diese und weitere Themen in der kommenden halben Stunde. Stefan Eising, mein Name. Schön, dass Sie dabei sind. Eigentlich wollte Bundesentwicklungsministerin Alabali Radovan heute nach Beirut fliegen, um sich ein Bild von den Auswirkungen des Krieges zu machen. Die immer weiter eskalierende Lage machte dem einen Strich durch die Rechnung. Eine Landung in der libanesischen Hauptstadt wurde als nicht sicher eingestuft. Die Regierungsmaschine musste nach Zypern ausweichen. Soweit wie seit 26 Jahren nicht mehr ist das israelische Militär mit Bodentruppen in den Libanon vorgedrungen und die Regierung von Ministerpräsident Netanyahu hat neue Angriffe auf die libanesische Hauptstadt angeordnet. Aus Tel Aviv berichtet Julio Segador.
2: Von Waffenruhe ist im Norden Israels seit Wochen nichts zu spüren. Immer wieder heulen die wahren Sirenen, die Hisbollah feuert täglich Raketen und Drohnen auf die Grenzgemeinden ab. Immer mehr wird klar, die Mitte April vereinbarte Waffenruhe zwischen Israel und dem libanesischen Staat besteht nur noch auf dem Papier. Israel hat seine Bodenoffensive im Süden des Libanon deutlich ausgeweitet. Israels Ministerpräsident Benjamin Netanyahu zeigt sich entschlossen. Wir intensivieren weiterhin unsere Einsätze am Boden im Südlibanon und zerschlagen Hisbollah-Hochburgen. Die Hisbollah ist auf der Flucht. Wir sind entschlossen, die Sicherheit für die Bewohner des Nordens wiederherzustellen. Genauso, wie wir es für die Bewohner des Südens getan haben. In einer gemeinsamen Erklärung mit Verteidigungsminister Israel Katz kündigte Netanyahu an, nun auch Ziele in der Hauptstadt Beirut anzugreifen. Die Offensive als Reaktion auf die, Zitat Netanyahu, wiederholten und andauernden Verletzungen der Waffenruhe durch die Terrororganisation Hisbollah. Konkret sollen Ziele im Dahiyeh-Viertel im Süden der Hauptstadt angegriffen werden, erklärt Verteidigungsminister Katz. Das Schicksal von Beiruts Dahiyeh ist dasselbe wie das Schicksal der israelischen Gemeinden im Norden. Wenn im Norden keine Ruhe herrscht, wird auch in Beirut keine Ruhe herrschen. Wir werden nicht zulassen, dass unsere Gemeinden und Bürger ins Visier genommen werden, während in Beirut weiterhin Ruhe herrscht. Das Viertel Dahiyeh im Süden von Beirut ist die politische und militärische Hochburg der schiitischen Hisbollah-Miliz im Libanon. Die Terrormiliz soll dort über ein weitreichendes unterirdisches System aus Bunkern, Lagern und Tunneln verfügen. Die Hisbollah selbst war an den Verhandlungen zur Waffenruhe zwischen Israel und dem Libanon nicht beteiligt. Sie lehnt Verhandlungen ab und setzt ihre Angriffe fort. Was Israel andererseits die Möglichkeit gibt, sich nicht an Beschränkungen halten zu müssen. Es nutzt das aktuelle Zeitfenster möglicherweise, um im Südlibanon militärische Tatsachen zu schaffen. Denn die israelische Regierung befürchtet ein umfassendes Friedensabkommen zwischen der US-Regierung und dem Iran, das den Libanon möglicherweise mit einschließt. Viele Experten sehen die Offensive im Libanon daher als Versuch, vor einem drohenden diplomatischen Diktat aus den USA die militärische Dominanz vor allem im Süden des Libanon zu zementieren. Bei den Menschen, die im Grenzgebiet zum Libanon leben, hat die Regierung für diesen Kurs die Unterstützung, betont Hisbollah-Expertin Sarit Zehavi. Die Menschen im Norden Israels hoffen darauf, dass das Militär so vorgeht. Wir haben gelernt, dass das die einzige Möglichkeit ist, um danach mit der libanesischen Regierung eine bessere Vereinbarung zu schließen. Nur dadurch wird der Libanon stark genug sein, um gegen eine geschwächte Hisbollah vorzugehen. Morgen wird in Washington weiterverhandelt. Delegationen aus Israel und dem Libanon treffen sich im Pentagon. Die Hisbollah wird daran erneut nicht teilnehmen.
1: Und zu der Eskalation zwischen Israel und Libanon sagt Nahost-Korrespondent Moritz Behrendt, der israelische Vormarsch wird eher der Hisbollah-Miliz nützen als Israel. Hier sein Kommentar.
3: Der Ruhm wird nicht durch Reden aufgebaut, sondern durch den Klang der Schritte der Soldaten. So feiert ein israelischer Militärsprecher die Einnahme der Kreuzfahrerburg Beaufort im Südlibanon. Dass nun die israelische Fahne über der Ruine des Bauwerks aus dem 12. Jahrhundert weht, hat symbolische Bedeutung. Israel kann sich als erfolgreicher Eroberer darstellen. Die Auswirkungen könnten aber andere sein, als sich die Regierung Netanyahu das vorgestellt hat. Die Bilder von der Kreuzfahrerburg Beaufort und den vorrückenden israelischen Soldaten schwächen die libanesische Regierung, mit der Israel eigentlich verhandelt, und sie stärken die Hisbollah. Der Kampf gegen israelische Soldaten auf libanesischem Boden während der israelischen Besatzung von 1982 bis 2000 hat die Hisbollah im Libanon populär gemacht. Als die israelischen Truppen danach frustriert abgezogen sind, wurde die schiitische Miliz in der gesamten arabischen Welt gefeiert. Der neuerliche Vormarsch israelischer Bodentruppen ist daher die beste Werbung für die Hisbollah. Dabei hatte die pro-iranische Gruppierung in den letzten Jahren viel dafür getan, ihren Kredit im Libanon zu verspielen. Durch Korruption, durch Attentate im eigenen Land, vor allem aber, indem sie sich in Kriege eingemischt hat, von denen viele Libanesen sagen, damit haben wir nichts zu tun. In Syrien, an der Seite der Assad-Diktatur, zur Unterstützung der Palästinenser in Gaza und als Vergeltung für die Tötung des iranischen Revolutionsführers Ali Khamenei. Die libanesische Regierung dagegen steht nackt da, vor der nächsten Verhandlungsrunde, die ab morgen in Washington geplant ist. Sie kann nur betteln um eine Waffenruhe und werben für das Vorhaben, die eigene Armee zu stärken, um ein Gegengewicht zur Hisbollah zu bilden. Mit diesem Plan ist Libanons Präsident Aoun vor knapp anderthalb Jahren angetreten. Es gab Fortschritte, wenn auch zögerliche und langsame. Das hatte damit zu tun, dass die libanesische Regierung kaum Durchsetzungskraft hat, aber auch damit, dass Israel und die USA Aouns Plan systematisch unterlaufen haben. Israel hat Ziele im Libanon bombardiert, als eigentlich eine Waffenruhe galt, auch in Phasen, als die Hisbollah das Nachbarland nicht angegriffen hat. Und als Aoun direkte Gespräche mit Israel angeregt hat, wurde er von der Netanyahu-Regierung zunächst ignoriert. Auch in Washington, so hieß es, fand sich niemand, der mit Aoun sprechen wollte. Erst als der Iran gefordert hat, auch den Libanon in Verhandlungen über eine größere regionale Waffenruhe einzubeziehen, wurden die Gespräche in Washington angesetzt. Dass sie schnelle Ergebnisse bringen, ist nicht zu erwarten. Die Gespräche werden übertönt vom Klang der Schritte der Soldaten, um wieder den israelischen Militärsprecher zu zitieren. Sie werden übertönt vom Surren der Drohnen und dem Knall einschlagender Raketen. Dass nun wieder eine israelische Fahne über der Kreuzfahrerburg Beaufort weht, wirft auch die Frage auf, ob aller israelischer Dementis zum Trotz wieder eine längere Besatzung Südlibanons bevorsteht. Für viele Libanesen ein düsteres Szenario. Und womöglich auch für Israel. Denn genau in der Besatzungszeit ist die Hisbollah groß geworden.
1: Die Meinung von Moritz Behrendt. Wenn man 500 Milliarden Euro Sondervermögen für Infrastruktur und Klimaschutz im Bund, in den Ländern und den Kommunen bereitstellen will, dann muss man irgendwie den Überblick behalten. Ich sag's gleich, ich könnte das nicht, aber deswegen bin ich auch kein hohes Tier im Finanzministerium. Diejenigen, die sagen, dass sie den Überblick behalten können, die haben jetzt ihren ersten Monitoring-Bericht zum Sondervermögen vorgelegt. Ergebnis: Vergangenes Jahr wurde gar nicht das ganze eingeplante Geld ausgegeben. 13 Milliarden blieben ungenutzt liegen. Hoppla. Aus Berlin, Philipp Eckstein.
0: Die Erwartungen an das schuldenfinanzierte Sondervermögen sind groß. 500 Milliarden Euro. 100 davon für die Länder, 100 für den Klimaschutz und 300 Milliarden Euro für Infrastrukturmaßnahmen. Sei es für Sportstätten, Straßen, Schienen, Krankenhäuser, Schulen, Stromleitungen oder auch die Digitalisierung.
4: Wir wollen, dass die Bagger rollen,
0: sagte vor einem Jahr, damals ganz frisch im Amt, Bundesfinanzminister Lars Klingbeil.
4: Wir wollen, dass die Bahn pünktlich kommt. Wir wollen, dass die Fax Geräte in den Ruhestand geschickt werden, unnötige Formulare eingestampft werden. Wir wollen gemeinsam Fortschritt in unserem Land.
0: Und Klingbeil kündigte damals bereits an:
4: Wie diese Investitionen wirken, werden wir eng beobachten und kontrollieren. Jeder Euro muss richtig ausgegeben werden.
0: Jetzt hat das Bundesfinanzministerium einen ersten Monitoring, also einen Kontrollbericht, vorgelegt. 380 Seiten, und geschaut wird, wie wurde das Geld 2025 genutzt und was hat es bewirkt. Dabei wird deutlich, dass es zum Beispiel in den Bereichen Verkehr, Energie und Bildung Nachholbedarf gibt. Und dass im vergangenen Jahr weniger Geld ausgegeben wurde als geplant, nämlich 24 Milliarden Euro statt 37 Milliarden. Der Sprecher der Bundesregierung, Stefan Cornelius:
5: Es ist klar aus dem Sonderbericht, dass wir mehr Tempo brauchen, weniger Bürokratie, schnellere Planungen. Das ist der Bundesregierung klar.
0: Zugleich betont Cornelius, der Bericht zeige, dass das Sondervermögen für Wirtschaftswachstum sorge.
5: Nach einer ersten Abschätzung dürfte das reale Bruttoinlandsprodukt um rund 0,5% höher ausfallen, als es ohne diese Ausgaben des Sondervermögens ausgefallen wäre.
0: Im laufenden Jahr rechnet die Bundesregierung insgesamt mit 0,5% Wachstum. Das heißt aber auch, ohne die schuldenfinanzierten Investitionen in die Infrastruktur würde die Wirtschaft wohl stagnieren. Dass das Geld aus dem Schuldentopf bislang etwas langsamer ausgegeben wird als ursprünglich geplant.
6: Das ist nicht das Problem. Wir wollen ja, dass das Geld sorgfältig ausgegeben wird,
0: sagt Clemens Fuß, Präsident des Instituts für Wirtschaftsforschung IFO, dem ARD-Hauptstadtstudio.
6: Das Hauptproblem, das ist aus meiner Sicht die Zweckentfremdung der Mittel, der Umstand, dass doch in erheblichem Umfang Schulden gemacht werden, die aber nicht für Investitionen verwendet werden, sondern für das Stopfen von Haushaltslöchern.
0: Unzufrieden ist auch Grünen-Chefin Franziska Brandner. Sie appelliert an die Bundesregierung.
7: Sorgen Sie endlich dafür, dass Sie die Investitionen in die Bildung, in die Forschung und Entwicklung, in die Energieinfrastruktur genauso schnell hinbekommen, wie Sie Ihre Wahlgeschenke hinbekommen haben.
0: Und die Linke kritisiert, dass zu wenig Geld bei den Kommunen ankomme. Die Bundesregierung selbst beteuert, dieses Jahr werde es besser laufen als im vergangenen Jahr. Und damit das so kommt, will das Finanzministerium auch den Druck auf alle Beteiligten noch einmal erhöhen.
1: 16% der Befragten waren im Mai mit der Arbeit von Bundeskanzler Merz zufrieden. Die Zahl kommt aus dem letzten ARD-Deutschland-Trend. Damit sind die Zustimmungswerte für Friedrich Merz so niedrig wie bei keinem Bundeskanzler zuvor. Das hat zu einer brodelnden Gerüchteküche über einen Kanzlertausch geführt, über den angeblich innerhalb der CDU hinter vorgehaltener Hand geredet wird. Deshalb hat die Parteispitze vergangene Woche auf den Tisch gehauen und gesagt, doch natürlich bleibt Merz Kanzler. Hieß es, nein, Hendrik Wüst übernimmt nicht den Job. Das hat Wüst auch selber gesagt. Gut, was bleibt ihm auch anderes übrig? Jede andere Aussage hätte wahrscheinlich die CDU, mindestens aber Friedrich Merz, gewissermaßen implodieren lassen. Trotzdem, das routinemäßige Treffen von CDU-Abgeordneten aus Bund, Land und Europa, das heute anstand, inklusive Merz und Wüst, das wurde durch diese Vorgeschichte eher zu einem Gipfel des gezwungenen Lächelns. Nadja Baschek berichtet.
8: Eine kurze Begrüßung vor dem Hotel, in dem die Klausur stattfindet, ein schnelles gemeinsames Foto. Kanzler Merz und Ministerpräsident Wüst zeigten sich geschlossen. Wenn auch die ganz großen öffentlichen Gesten ausblieben, auch Statements gab es keine. Im Hennesee Saal 1 des Hotels in Seenähe in Meschede dann der Auftakt der Klausur, die über 2 Tage gehen soll. Dabei sind rund 130 Abgeordnete aus Bundestag, Europaparlament und NRW-Landtag. Sie applaudieren, als Merz und Wüst Richtung Podest gehen. Die Stimmung? Gut, sagen sie. Jens Spahn, Fraktionsvorsitzender im Bundestag, kommentierte beim Hereingehen ins Hotel, gute Laune überall. Das ist das Signal, das aus Meschede ausgehen soll.
9: Und das zeigt nochmal, dass wir in der CDU Nordrhein-Westfalen über alle Ebenen, sowohl personell als auch inhaltlich eng zusammenarbeiten und uns abstimmen. Wir sind geschlossen, wir sind einig und wir sind stark.
8: So drückt es Matthias Kerkhoff aus, der für den Hochsauerlandkreis im Landtag sitzt. Ähnlich klingt es bei seinem Kollegen Gregor Golland.
10: Die Stimmung war sehr gut. Es ist die CDU-Familie, die sich hier getroffen hat im schönen Sauerland. Und wir kämpfen vereint und geschlossen für eine gute Politik für die Menschen in unserem Land. Da passt auch kein Blatt Papier zwischen.
8: Mit den Spekulationen, dass Wüst Merz angesichts der Umfragewerte ablösen könnte, kann er wenig anfangen.
10: Das sind einfach nur Gerüchte, die zu Streit führen sollen. Das wird aber nicht passieren. Die CDU steht zusammen und das hat sie heute sehr deutlich gemacht.
8: Die NRW-CDU kommt im Sauerland in erster Linie zusammen, um sich auszutauschen. Zum Beispiel über die Parteienlandschaft im Jahr 2026 oder über Faszinationspotenziale radikaler Parteien. So steht es auf dem Programm der Mandatsträgerkonferenz, die trotz allem ein wenig überschattet werden dürfte von den Spekulationen um einen Kanzlertausch. Der nordrhein-westfälische Innenminister Herbert Reul sagt dazu:
11: Ich finde, wir haben keine Zeit für solche Debatten. Mich nervt, dass die AfD immer stärker wird, rechts und links wird stärker und wir in der Mitte machen irgendwelche Spielereien. Also wer dafür Zeit hat, hat es nicht verstanden.
8: Es gelte jetzt zu liefern, so Reul.
11: Ja, ich bin ein paar Jahre dabei und eins habe ich gelernt: Wenn du dich streitest, brauchst du nicht weitermachen.
8: Aus Teilnehmerkreisen ist zu hören, dass Wüst seine Aussage, die Spekulationen rund um ihn als Ersatzkanzler seien Quatsch, bekräftigt. Er wolle ausdrücklich davor warnen. Die Herausforderungen, vor denen Deutschland aktuell stehe, seien groß. Und er sage Merz seine volle Unterstützung zu. Merz wiederum dankte Wüst und der Landesregierung für ihre Arbeit in schwieriger Zeit, heißt es. Öffentliche Statements gab es nicht. Es scheint, die CDU in NRW wolle sich wieder verstärkt auf die Themen konzentrieren, auf die Reformen, die auf Bundesebene anstehen und die in den nächsten Wochen bearbeitet werden sollen. Und im Land klopft schon bald ein Wahlkampf an die Tür. 2027 wird der Landtag neu gewählt. Noch regiert die CDU mit den Grünen im Land. Ihr dürfte daran gelegen sein, ihre Umfragewerte zu halten. Daher wundert es nicht, dass die Mandatsträger bei ihrer Klausur in Meschede vor allem Geschlossenheit demonstrieren.
1: 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Weitere Themen des Tages im schnellen Überblick jetzt mit Aaron Klein.
12: Die CDU-Fraktion im saarländischen Landtag hält an der geplanten Erhöhung des BAföG fest und widerspricht damit führenden Unionskollegen im Bund. Forschungsministerin Bär von der CSU hatte zuvor erklärt, es sei kein Drama, wenn Studierende neben dem Studium arbeiten müssten. Der stellvertretende Vorsitzende der CDU-Landtagsfraktion Theobald sagte, diese Aussage sei pauschalisierend. Manche Studienfächer seien äußerst zeitintensiv. Der SPD-Fraktionsvorsitzende Kommersant stellte sich, wie seine Parteikollegen im Bund, klar hinter die geplante BAföG-Erhöhung. Es gebe eine konkrete Umsetzungsvereinbarung. Der AfD-Fraktionsvorsitzende Dörr sagte, allein die gestiegene Inflation zeige, dass die Ausbildungsförderung erhöht werden müsse. Die Europäische Union fördert die Krebsforschung am Uniklinikum Homburg mit mehr als 1 Million Euro. Das Geld geht an die Kliniken für Strahlentherapie und Neuroradiologie in Homburg. Laut einer Mitteilung der Uniklinik sollen Wissenschaftler unterstützt werden, die an der Verbesserung der hochpräzisen Bestrahlung von Hirnmetastasen arbeiten. Ziel sei es, diese Behandlung noch präziser und schonender zu gestalten. Frankreichs Präsident Macron hat Investitionszusagen ausländischer Unternehmen in Frankreich in Milliardenhöhe angekündigt. Macron sprach vor Beginn eines Investorentreffens von 93 Milliarden Euro. Das sei ein Rekord. Diese Investitionen würden etwa 15.000 Arbeitsplätze schaffen. 2025 waren bei dem Investorentreffen Vorhaben in Höhe von 20 Milliarden Euro angekündigt worden. Im Mittelpunkt des diesjährigen Treffens stehen Investitionen in die KI-Infrastruktur, insbesondere in Datenzentren.
1: Wir tauchen mal ein bisschen ein in die Geschichte Südosteuropas. Das Dayton-Abkommen, klingelt da etwas bei Ihnen? Das hat 1995 den Bosnienkrieg beendet und seit diesem Dayton-Abkommen gibt es in Bosnien und Herzegowina den sogenannten Hohen Repräsentanten, der überwacht die Umsetzung des Abkommens. Seit 2021 hat der CSU-Politiker und frühere Bundesentwicklungsminister Christian Schmidt diesen Posten inne. Diese Woche soll ein Nachfolger für ihn gewählt werden, nachdem Schmidt seinen Rückzug angekündigt hatte. Eine feste Dauer der Amtszeit, die gibt's für den Hohen Repräsentanten nicht. Schmidts Vorgänger aus Österreich war zum Beispiel sogar 12 Jahre im Amt. Warum Schmidt sich nach 5 Jahren schon zurückzieht, David Freches berichtet.
13: Seit Mitte Mai ist klar, dass sich Christian Schmidt vom Amt des Hohen Repräsentanten für Bosnien-Herzegowina zurückzieht. Zu den Gründen, sagt er.
14: Die internationale Gemeinschaft, die ja immer noch der Träger des Friedensprozesses in Bosnien-Herzegowina ist, muss sehr darauf achten, dass sie gemeinsam und einheitlich vorangeht. Sonst ist sie, wenn ich das so sagen darf, nur die Hälfte wert.
13: Dieses einheitliche Vorgehen habe er nicht mehr so wahrgenommen, sagt Christian Schmidt. Das habe seine persönliche Entscheidung beeinflusst. Der CSU-Politiker stand, auch wenn er es nicht direkt zugibt, offenbar enorm unter Druck der USA.
14: Man muss schon sehen, dass wir aus den USA heraus ein anderes Verständnis jetzt auch der Politik im Balkan mitsehen.
13: Die USA wollen, dass es in Bosnien-Herzegowina künftig mehr auf Souveränität und Eigenverantwortung ankommt. So lässt sich die Rede der USA im UN-Sicherheitsrat Mitte Mai zusammenfassen. Da war schon klar, dass sich Christian Schmidt vom Amt zurückzieht. US-Botschafterin Tammy Bruce sagte in New York,
15: die Aufgabe des nächsten Hohen Repräsentanten wird sein, die Verantwortung an lokale Führungskräfte zu übertragen. Eines Tages wird es keine Notwendigkeit mehr für die Rolle des Hohen Repräsentanten geben. Die Zukunft wird von Politikern vor Ort gestaltet, die pragmatische, lokal verankerte Lösungen vorantreiben, moderiert von internationalen Stimmen, anstatt von ihnen diktiert zu werden.
13: Gerade der letzte Satz steht dem Amt des Hohen Repräsentanten diametral entgegen. Christian Schmidt und seine Vorgänger haben durch die sogenannten Bonner Befugnisse enorme Macht und können einheimische Politiker entlassen und Gesetze annullieren. Umstritten ist aber, dass sie sich nicht vor dem bosnischen Staatsvolk verantworten müssen, sondern in Anführungszeichen nur alle 6 Monate vor der UN. Aber in Bosnien-Herzegowina gibt es seit Jahren eine politische Blockade. Einheimische Politiker können sich bei wichtigen Fragen nicht einigen und lähmen dadurch das Land und seine Institutionen. Christian Schmidt ist darum überzeugt, das Amt und die Befugnisse des Hohen Repräsentanten haben weiter ihre Berechtigung.
14: In diesem Land brauchen sie nicht nur Überredungskunst und runde Tische, hier brauchen sie auch die Möglichkeit, Sticks and Carrots, Dinge einfach anzuordnen.
13: Am Mittwoch und Donnerstag kommt in Sarajevo nun der Friedensimplementierungsrat zusammen. Es ist das Organ, das den Hohen Repräsentanten primär ernennt. Nach übereinstimmenden bosnischen Medienberichten soll dann der Nachfolger für Christian Schmidt gewählt werden. Das bosnische Nachrichtenportal Istraga berichtet, dass die USA sich mit weiteren Ländern für Antonio Zanardi Landi als Nachfolger für Christian Schmidt aussprechen. Der Italiener war Mitte der Nullerjahre der italienische Botschafter in der damaligen Staatenunion Serbien und Montenegro und von 2010 bis 2013 auch der Botschafter in Russland. Aber das Portal berichtet auch, dass mehrere Mitgliedstaaten der Europäischen Union diesen Vorschlag ablehnen und einen anderen Kandidaten wollen. Ob und wie der Nachfolger von Christian Schmidt diese Woche gefunden wird, das werden die kommenden Tage zeigen.
1: Seit kurz nach dem Ende des Zweiten Weltkriegs vertritt die CSU die Interessen der bürgerlich konservativen Bevölkerung in Bayern. 1949 bei der ersten Bundestagswahl ist sie das erste Mal angetreten. Und seitdem fragen sich Wählerinnen und Wähler wahrscheinlich schon, warum eine auf Bayern beschränkte Partei im Bundestag sitzt. Es ist eine unendliche Geschichte, die jetzt nochmal neues Feuer bekommt. Ex-CSU-Vize Peter Gauweiler fordert nämlich in einem Zeitungsinterview, dass CSU und Freie Wähler gemeinsame Sache machen sollten, und zwar bundesweit. Wie er sagt, für eine Mehrheit mit der CDU jenseits der AfD. Bei den Freien Wählern ist man sich da aber noch nicht so sicher. Anne Wilsdorf berichtet.
16: Der Vorsitzende der Freien Wähler, Hubert Aiwanger, bezweifelt auf BR-Nachfrage, dass die CSU tatsächlich aktiv anstrebt, auch außerhalb Bayerns anzutreten. Zuvor hatte der Ex-CSU-Vizevorsitzende Peter Gauweiler in der Bild-Zeitung gefordert, CSU und Freie Wähler sollten gemeinsam bundesweit antreten, um die AfD als Protestpartei zurückzudrängen. Unter dem Namen Bündnis Freie Wähler CSU könnten beide mit der CDU eine konservative Mehrheit rechts von der Mitte ohne die AfD erreichen, hofft Gauweiler. Freie Wählerchef Aiwanger betont im BR, er glaube nicht, dass die CSU das macht. Außerdem habe Gauweiler diese Idee vorher nicht mit ihm abgesprochen.
17: Der Vorschlag von Peter Gauweiler ist zunächst mal richtig, dass wir auf Bundesebene eine weitere liberal-wertkonservative Kraft brauchen, die dazu führt, dass einfach die Union nicht nur auf linke Parteien angewiesen ist bei Koalitionsbildungen. Wie weit natürlich die CSU bereit ist, überregional anzutreten, das muss sie selber wissen. Wir Freien Wähler tun das natürlich.
16: Bei der letzten Bundestagswahl waren die Freien Wähler an der 5%-Hürde gescheitert. Die CSU-Parteiführung wollte auf BR-Nachfrage die aktuellen Gauweiler-Vorschläge nicht kommentieren. Bisher gilt die Vereinbarung, die CDU tritt nicht in Bayern an und die CSU nicht im Bund.
1: Hamburg will nicht olympisch werden, zumindest nicht olympischer Gastgeber. Die Menschen in der Hansestadt haben sich bei einem Referendum mehrheitlich gegen eine Olympia-Bewerbung ausgesprochen. Und dass es dieses Referendum und die Olympia-Ambitionen überhaupt gab, das setzt den Hamburger Senat jetzt unter Druck. Oliver Wuttke berichtet.
18: Das war's. Hamburg hat sich von der Olympia-Idee verabschiedet. Am Tag danach hält sich das Bedauern bei vielen Menschen in der Stadt in Grenzen.
19: Gut, weil ich im Moment mitkriege, dass man für Kinder und Jugendliche gar nicht mehr das Geld ausgeben möchte, was man eigentlich ausgeben müsste.
20: Auch eher voll enttäuscht. Ich habe gedacht, das ist eine gute Sache für die Stadt, um uns ein bisschen zu beleben.
21: Sehr erleichtert, weil ich nicht glaube, dass bezahlbarer Wohnraum erst durch Olympia ermöglicht werden müsste.
22: Ich denke, für die Stadtentwicklung kommen wir auch so wesentlich weiter. Dafür brauchen wir keine Olympia.
18: Das fröhliche große Sportfest, der Glanz auf internationaler Bühne, der Entwicklungsschub für die Metropole Hamburg, all das stand offensichtlich nicht ganz oben auf der Wunschliste vieler Bürgerinnen und Bürger, glaubt auch Uke Göttlich, der Präsident des FC St. Pauli und Mitglied im Präsidium des Deutschen Fußballbunds.
23: Die sozialen Fragen wurden offenbar nicht stark genug beantwortet. Es konnte nicht ausreichend vermittelt werden, dass aus einem großen internationalen Sportereignis konkrete Verbesserungen im Alltag der Menschen entstehen können.
18: Nur in Hamburgs wohlhabenderen Vierteln wie den Elbvororten oder den Walddörfern gab es Mehrheiten für die Olympiabewerbung. Dort schätzte man die Chancen des Events größer ein als die Risiken. Dass viele es anders sahen, stößt bei aktiven Sportlerinnen und Sportlern auf Unverständnis, etwa bei Hamburgs Sportlerin des Jahres, Jasmin Bier.
2: Ja, Chance vertan. Chance für alle, ja, leider nicht genutzt. Und natürlich, ja, jede Menge Frust und Enttäuschung, das merkt man schon.
18: Mit Berlin, München und der Rhein-Ruhr-Region bleiben drei Bewerber noch im Rennen. DOSB-Präsident Otto Fricke sieht in der Absage aus Hamburg dennoch allenfalls einen kleinen Dämpfer für die deutschen Olympia-Ambitionen.
3: Für uns ist das so ein bisschen frustrierend nach 19 positiven Ergebnissen in München, in den Städten, in NRW, in Kiel, nachdem es überall zwei Drittel Mehrheiten zuletzt auch in Berlin gegeben hat, dass Hamburg jetzt demokratisch gesagt hat, die Bürger, nein, bei uns in der Stadt wollen wir das nicht.
18: Ende September will der DOSB sich für einen Austragungsort entscheiden. In Hamburg gerät unterdessen die rot-grüne Regierung nach dem Scheitern des Referendums unter Druck. Der Senat wisse nicht, was die Menschen wirklich umtreibe, kritisiert etwa die Linken Co-Fraktionschefin Heike Sudmann.
4: Die meisten Hamburgerinnen haben gesagt, wir haben ein Problem mit steigenden Mieten, wir haben ein Problem mit Obdachlosigkeit, wir haben wahnsinnig viele Baustellen und ihr wollt das Geld in Olympia stecken und schafft es aber noch nicht mal hier in Hamburg bessere Verhältnisse zu schaffen.
18: Dass man 20 Personalstellen für die Olympia-Bewerbung geschaffen habe, aber keine einzige für den Kampf gegen Mietwucher, sei ein Sinnbild für diesen verfehlten Politikansatz, so Sudmann. Auch andere Bewerberstädte könnten Lehren aus dem Hamburger Votum ziehen, glaubt Eckhard Maudrich von der Initiative Nolympia. Das Verhältnis zwischen öffentlichen Investitionen und den Gewinnen des IOC stimme bei Olympia einfach nicht. Als generelle Absage an große Sportereignisse sei das Referendum aber nicht zu verstehen. Vieles, was Olympia in Hamburg bewegen sollte, will der Senat nun trotzdem anpacken, verspricht SPD-Bürgermeister Peter Tschentscher. Verkehrsprojekte, Sportstätten, Barrierefreiheit, all das nun ohne zusätzliches Geld vom Bund.
1: Oliver Wuttke über das gescheiterte Olympia-Bewerbungsreferendum in Hamburg. Berlin ist ein anderer Bewerber für die Austragung der Olympischen Sommerspiele und der Paralympischen Spiele 2036. Und Berlin hat heute in Kooperation mit Brandenburg, Sachsen und Mecklenburg-Vorpommern sein Bewerbungskonzept Berlin Plus offiziell vorgestellt. Aus der Hauptstadt berichtet Markus Latton.
5: Am 4. Juni müssen die Partnerbundesländer ihr Konzept beim Deutschen Olympischen Sportbund DOSB einreichen. Zu 97% sollen bei den Olympischen und Paralympischen Sommerspielen bereits bestehende Sportstätten und Stadien genutzt werden, so Berlins regierender Bürgermeister Kai Wegner.
24: Das ermöglicht eine effiziente, eine ressourcenschonende Umsetzung mit minimalem ökologischem Fußabdruck.
5: Das betrifft fast alle Austragungsstätten, wie das Berliner Olympiastadion, die Pferderennbahn im brandenburgischen Hoppegarten, die Hafenanlagen in Warnemünde, Mecklenburg-Vorpommern oder die Leipziger Messe. Kai Wegner erhofft sich für die Sommerspiele einen Investitionsbooster für ganz Ostdeutschland. Armin Schuster, Sachsens Minister für Inneres und Sport, geht rhetorisch einen Schritt weiter.
25: Es kann kein Olympia geben, ohne die Chance zu nutzen, daraus ein gesamtdeutsches Projekt zu machen. Das ist das Entscheidende. Ich bin der festen Überzeugung, dass nur diese eine Bewerbung ein nationales Gemeinschaftsprojekt zeigt.
5: Die Finanzen des Projekts seien dabei transparent und solide, versichert der regierende Bürgermeister. Laut Berechnungen des Berliner Senats entstehen dabei Kosten von knapp 4,8 Milliarden Euro. Eingenommen werden sollen mindestens 5,2 Milliarden Euro. Wie zuverlässig sind diese Zahlen? Berlins Olympiabeauftragter KW Niromant.
26: Würde ich jetzt meine Hand dafür ins Feuer legen, dass das auf Heller und Pfennig auch in 10 oder 14 Jahren so stimmt? Nein. Aber das ist der wichtigste enge Rahmen, den man heute ziehen kann.
5: Genau hier setzt die Kritik unter anderem von Umweltverbänden und dem Bündnis Nolympia Berlin an, die explodierende Kosten befürchten. Zudem komme bei den Milliardeninvestitionen in Olympia der Breitensport zu kurz. Während Geld für Großevents zur Verfügung stehe, blieben viele Sportanlagen von kleinen Vereinen mangels Unterstützung in einem maroden Zustand. Ähnliche Einwände zeigten sich auch in Hamburg. Kai Wegner hält das Berliner Konzept ohnehin für besser.
24: Ich glaube, ein Stück weit vielleicht lag es auch daran, dass Hamburg eben nicht ganz so ein nachhaltiges Konzept hatte. Dass da viele neue Sportstätten hätten gebaut werden müssen, dass man sehr stark auf temporäre Einrichtungen gegangen wäre.
5: Neben dem ostdeutschen Projekt Berlin Plus bewerben sich München und die Metropolregion Rhein-Ruhr. Der DOSB wird im Herbst entscheiden, mit wem er beim Internationalen Olympischen Komitee die Spiele nach Deutschland holen will.
1: Und das Wetter im Saarland. Ein paar Wolken sind heute noch unterwegs, ansonsten ist der Himmel blau. Auch die Nacht bleibt trocken bei 14 bis 10 Grad. Morgen geht's dann mit vielen Wolken los. Schon am Vormittag sind erste leichte Schauer möglich. Aber ab dem Mittag besteht dann die Gefahr von teils kräftigen Schauern und Gewittern. Auch Starkregen, Hagel und Sturmböen sind möglich. Und es wird ein bisschen frischer, maximal 19 Grad in St. Wendel, nicht mehr als 23 Grad in Saarlouis. Das war die SR-Info-Bilanz am Abend. Stefan Eising mein Name. Schön, dass Sie dabei waren. Ich wünsche Ihnen einen entspannten Abend mit uns.
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6: Mit Chris Ignazi. Ich lasse Sie nicht hängen. Ich mache einen Abend voller schöner Musik für Sie. Ganz entspannt hier zum Feierabend mit Curtis Harding, der das auch nicht macht. I won't let you down singt er. Damit schönen Abend.

Ja, den Mann im Mond, den kennen sie alle. Wenn es ihn denn gibt. Wahrscheinlich ja nicht. Aber man sagt, man erzählt von ihm, ja. Er lächelt uns an, der Mann im Mond. Und die Frau im Mond, die gibt's laut diesem Film auch. Daraus haben wir Filmmusik gehört. Gabriel von Daniel Pemberton. Wir gehen zurück in der Zeit so ein bisschen zu Antonin Dvorak und zwar zu seinem slawischen Tanz Nummer 8 in Astur aus seinen slawischen Tänzen. Hier auf SR Kultur hören wir Nikolaus Anoncourt und das Chamber Orchestra of Europe.

Das fanden sie ganz interessant damals, die Verleger von Antonin Dvořák. Und das war Fritz Simrock und Johannes Brahms, der hatte auch dafür plädiert, man könnte doch mal national geprägte Tanzstücke schreiben. Denn Dvořák, der kann das sicherlich, ja, so slawische Tänze zu schreiben. Und sie hatten recht. Er hat die Volksmusik nicht einfach zitiert, sondern kunstvoll neu erfunden. In Rhythmus, in Formen, in Stimmung. Und das Ganze ist tatsächlich eine sehr originelle Kunstmusik, klingt aber irgendwie wie slawische Volksmusik. Das hat er geschafft, damals auf die Bühne zu bringen. Bis heute noch gern gehört diese Stücke hier, die slawischen Tänze aus dem Opus 72. Das war der achte, Dvořáks achter Tanz mit Nicolas Anoncourt und dem Chamber Orchestra of Europe in dieser Version. Schön, dass es draußen noch, oder? Nächsten Tage soll es ja dann Regen geben. Das hat die Natur aber auch dringend nötig, wenn ich so im Garten mich umgucke. Ja, da sollte man dann so langsam mal gucken, dass man die andere Seite überhaupt noch sieht, die des Nachbarn. Wenn man nicht ständig mäht. Und die andere Seite, von der singt auch eine Künstlerin aus Berlin, die wir gerne spielen für sie. Das ist Dota.

Wissen Sie, was ich gerade rausgefunden habe? Ich werde es noch schaffen. Ich werde noch Erfolg haben mit Musik. Ich werde reich und berühmt. Wissen Sie warum? Ich habe festgestellt, dass ich ein Jahr jünger bin, als es Gregory Porter war, als er den Durchbruch geschafft hat. Gut, jetzt bin ich kein Jazzsänger und habe auch nicht vor, ein neues Album rauszubringen nächstes Jahr. Aber rein theoretisch könnte ich, wenn ich wollte. Tja, Glückwunsch an Gregory Porter, der hat es geschafft. Damals war er 39 und jetzt ist er 54, seit Jahrzehnten schon dann fast unterwegs. Sein Markenzeichen, seine Mütze und seine Stimme. Beides, die Stimme natürlich noch viel großartiger. Und der gute Mann ist in aller Munde. Sie kennen ihn hier mit Suzanne, haben wir ihn gehört, auf SR Kultur. Und wir machen weiter mit Svetoslav Karparovs Primorski.

Erste Kultur mit Duffy und Warwick Avenue, 6:30 ist es in der Abendsmusik und wir gehen zu Antonio Vivaldi. Nicht der Frühling, auch wenn der gerade passen würde, jetzt zumindest nicht mehr Sommer diese Woche, sondern Frühling. Wir haben das Streicherkonzert in A-Dur, das Concerto Italiano spielt unter Rinaldo Alessandrini.

Rinaldo Alessandrini und das Concerto Italiano mit Antonio Vivaldis Streicherkonzert in A-Dur. Vergangene Woche, da hat sich's fast angefühlt wie Sommer in Italien, oder? 30 Grad, teilweise 32 Grad hatten wir hier im Saarland. Da war absolutes Freibadwetter. Und es ist ja so, jetzt ist Juni seit heute und der Juni, der Rosenmonat, der Monat, in dem es Sommer wird. Da ist es halt einfach auch schon mal schön, wenn es 30 Grad hat, wenn man mit kurzer Hose draußen spazieren kann, mit den Kindern Eis essen kann. Und dann ist es soweit am 20., 21. Juni, je nach Jahr. Da ist dann die Sommersonnenwende und die Tage werden wieder kürzer. Zack, ist es soweit. So schnell kann es gehen. Es ist unfassbar. Und je älter man wird, desto schneller geht's, oder? Ich sag's Ihnen, es ist manchmal kaum zu fassen, wie schnell die Zeit dann doch rast. So wie hier auch in 25 Minuten sind wir schon wieder am Ende dieser Sendung, in 35 Minuten. Heißt, immerhin haben wir noch ein bisschen Musik miteinander. Zum Beispiel hier Alex Tukur und Nurev, unsere Träume.

0: Filmmusik von Rachel Portman und zwar aus Nicholas Nickleby, das Thema daraus. 15:45 in der Abendmusik auf SR Kultur. Heute würde sie 100 Jahre alt werden. Von wem sprechen wir da? 100 Jahre alt, heute im Alter von 36 Jahren aber schon gestorben. Also schon ein ganzes Weilchen her, am 5. August 1962 in einer akuten Barbituratvergiftung, also eine tödliche Überdosis Schlaftabletten. Bis heute ist das aber alles sehr streng umstritten. Da gibt es tausende Verschwörungstheorien, ob sie denn tatsächlich sich selbst vergiftet hat mit diesen Schlaftabletten oder ob es doch Mord war. Tja, bis heute ist das ungeklärt. Die Rede ist natürlich von Marilyn Monroe. Und was sie wusste, trotz ihres Todes im jungen Alter, Diamanten, die sind was ganz Besonderes. 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

Baldassare Galuppi, den kennen viele nicht, ein venezianischer Komponist des 18. Jahrhunderts, der vor allem durch seine Opera Buffa bekannt geworden ist, gilt als einer der frühen Meister dieser komischen Oper, hat oft mit Carlo Goldoni zusammengearbeitet und die beiden haben das dann in Europa populär gemacht. Das hier war ein bisschen gediegen, ein bisschen sanfter, ein bisschen ernster vielleicht auch. Von ihm eine Klaviersonate Nummer 9 in F-Moll, den ersten Satz haben wir gehört, Víkingur Ólafsson hat gespielt. John Jetta und das Malmö Opera Orchestra spielen als Musik von Florence Price, eine sehr spannende afroamerikanische Komponistin, sehr wichtig auch. Die hat nämlich die Dances in the Canebrakes geschrieben. Da ging es auch um die Musik der Sklaven damals, die sich trotz ihres Status in den Feldern, den Zuckerrohrfeldern, musikalisch austoben konnten. Das ist ein bisschen ihr Leben dann dort auch noch etwas anderes machen, einfach mal Musik machen. Und sie hat das aufgeschnappt und hat daraus dieses Stück hier geschrieben. Wir hören den dritten Satz, Silk Hat and Walking Cane, in der Bearbeitung von William Grenstill.

James Wrighton, der performt als Performer, 19 Uhr ist es, auf SR Kultur. Schönen guten Abend wünsche ich Ihnen. Ich hoffe, Sie genießen diesen Feierabend, so er Ihr Feierabend ist. Und wenn Sie sowieso den ganzen Tag frei hatten, dann genießen Sie einfach diesen Abend gemütlich draußen, solange es noch nicht regnet. Wir freuen uns ja auch für die Natur so ein bisschen. Ja, wenn es dann anzieht, wird wahrscheinlich, ich die Tage gesagt zu meiner Frau, pass auf, nächste Woche ist Salatwoche, weil wir haben so ein Salathochbeet und wenn dann der Regen kommt, Jahr für Jahr kann man die Uhr nachstellen, dann schießt er und dann kann man sich vor ganzem Salat nicht retten. Also jetzt noch eine Woche ein bisschen ja, vielleicht grillen und nächste Woche gibt's dann nur noch Salat. Wir hören Mojiva, eine britische Band mit Otherwise.

C-Dur Sinfonie, das Allegro Molto, der erste Satz daraus, Michael Haydn, hier gespielt von Janosch Roller und dem Franz Liszt Kammerorchester. Das hier ist Part of Me von Asgeier und Annie Margaret und danach haben wir noch The Chamanas mit Dulce Mal Acustico. Dann gibt's hier Andruck, das Magazin für politische Literatur. Mein Name ist Chris Ignazi, ich wünsche Ihnen einen schönen Abend mit SR Kultur. Wenn Sie wollen, hören wir uns morgen wieder. Dann, wenn der Regen hier ans Studiofenster prasselt, vielleicht, wir werden sehen.

0: Guten Abend, im Studio Katrin Stövesand. Geopolitik und Klimawandel. Der britische Autor Arthur Snell beschreibt die Veränderungen in Lebensräumen und Wirtschaftsräumen, die der Klimawandel mit sich bringt. Wir stellen sein Buch gleich als erstes vor. Um Rohstoffe und geopolitische Strategien geht es auch im Buch der Unternehmer Andreas Kroll und Andreas Pietsch, speziell um seltene Erden. Der Journalist Frederik Schnatterer hat über den argentinischen Präsidenten Javier Milei geschrieben, beziehungsweise über Argentinien als Versuchslabor der Ultrarechten. Die Publizistin Juliane Marie Schreiber hat ein Buch über Introvertierte veröffentlicht und macht deutlich, warum unsere Gesellschaft sie als Gegengewicht zu Selbstdarstellern und Populisten braucht. Und der Sozialwissenschaftler Volker Heinz schaut auf Städte, die anders als ihre nationalen Regierungen Migranten Perspektiven bieten. Geopolitik heißt auch immer Machtpolitik. Wer etwa verfügt über welche Rohstoffe oder Klimavorteile? Und die Veränderungen des Klimas, wie auch der großen Industrien, werden geopolitische Perspektiven und Strategien weiter verändern. Der britische Autor und ehemalige Diplomat Arthur Snell präsentiert in seinem Buch Beispiele für solche Veränderungen, die für die einen existenzielle Fragen mit sich bringen, für die anderen wirtschaftliche Profite. Aber er liefert auch Ideen, wie man sich an diesen Wandel anpassen kann. In der deutschen Übersetzung trägt sein Buch den Titel Erde, Luft, Feuer, Wasser. Wie der Klimawandel die geopolitischen Machtverhältnisse neu ordnet. Claudia Decker hat es für uns gelesen.
1: Er ist kein Klimaforscher und kein Aktivist. Von den Vorgängen in der Welt berichtet er mit der Erfahrung eines langjährigen Beamten im diplomatischen Dienst des britischen Außenministeriums. An den Brennpunkten von Krisen und Kriegen war er Augenzeuge gravierender Veränderungen in Afrika, Lateinamerika, im Jemen und in Afghanistan.
2: Wir Diplomaten pflegten von schwachen Regierungen und von ethnischen Auseinandersetzungen zu sprechen und die zugrunde liegenden Trends zu ignorieren, die durch das sich schnell erwärmende Klima vorangetrieben werden.
1: Mit seinem Buch will Arthur Snell nun unser Augenmerk auf jene Trends lenken, darauf, dass keineswegs ethnische Auseinandersetzungen oder schwache Regierungen für geopolitische Umwälzungen verantwortlich sind. Nur zu oft ist die entscheidende Ursache der Klimawandel. Anhand der Elemente Erde, Luft, Feuer und Wasser schildert Snell, wo wegen zunehmender Erderhitzung mit Machtverschiebungen zwischen Regionen oder gar zwischen Staaten zu rechnen ist. Beispiel Erde. Arthur Snell hat in Niger und in anderen Orten der Sahelzone gesehen, was Rekordtemperaturen und Regenmangel für ein Land bedeuten.
2: Jedes Jahr gingen allein in Niger 100.000 Hektar landwirtschaftlich nutzbare Fläche verloren. Die sich ausdehnende Wüste verwandelte brauchbares Ackerland in ein gewelltes Dünenmeer. Wunderschön, aber leblos.
1: Die Folgen? Tuareg, die Nomaden der Wüste, verloren ihre Weidegründe. Ihr Aufstand destabilisierte die Länder Niger und Mali. Auch die Bauern brauchten mehr Land. Die neue Konkurrenz führte zu weiteren Konflikten. Das ermöglichte es Al-Qaida, in der Region Fuß zu fassen. Das Fazit von Arthur Snell: Der Verlust fruchtbarer Erde geht einher mit dem Verlust politischer Stabilität.
2: Im Jahr 2023 war die gesamte Sahelzone von wirtschaftlichen, verwaltungs- und sicherheitstechnischen Problemen geprägt. Die Klimakrise hatte die Sahelzone, ein riesiges Landareal auf der Schwelle zu Europa, unregierbar gemacht.
1: Das Beispiel Luft. Snell beschreibt die zentralamerikanischen Länder als Hauptgebiete von Wirbelstürmen. Ihre Lage ist prekär, Menschen verlieren Haus und Heimat. Eine vorsichtige Schätzung der Weltbank rechnet bis zum Jahr 2050 mit 200 Millionen Klimamigranten. Rettung werden sie auf der Nordhalbkugel suchen. Auch für China wird Klimamigration ein Thema werden. Snell beschreibt ein Szenario für das nordchinesische Tiefland. Hitze und Wassermangel werden langfristig auch dort Landwirtschaft unmöglich machen. Dann dürfte das Heer chinesischer Arbeitsmigranten dem nördlichen Nachbarn Russland willkommen sein. Erstens wegen des dort beklagten Geburtenmangels und zweitens, weil der Klimawandel in einigen Jahrzehnten Russland riesige neue Ackerflächen bescheren wird, die auftauenden Permafrostböden der heute noch unwirtlichen Weiten Sibiriens.
2: Die globale Katastrophe des Klimawandels erweist sich für eine kleine Zahl von Gebieten, vor allem Russland und Kanada, als ein Segen.
1: Ähnlich umwälzend ist Arthur Snells Szenario im dritten Kapitel über das Element Feuer. Nicht zuletzt die ausufernden Waldbrände in den USA sind für Snell Indikatoren des Abstiegs der Weltmacht. Wetterextreme spielen in der US-Politik keine große Rolle mehr. Im Gegensatz zu Saudi-Arabien, wo Klimawandel, steigende Temperaturen und die schrumpfende Nachfrage nach Erdöl gesehen werden.
2: Der frischgebackene Kronprinz von Saudi-Arabien, Mohammed bin Salman, hat eingesehen, dass Saudi-Arabien nicht mehr viel Zeit bleibt. Seine überaus ehrgeizige Strategie nannte er Vision 2030. In jenem Jahr soll sich die saudi-arabische Wirtschaft in eine Post-Erdöl-Wirtschaft verwandelt haben.
1: Allerdings könnte sich der demonstrative Veränderungswille des saudi-arabischen Autokraten als Illusion erweisen. Snell hält es für möglich, dass im größten Land am Golf die nie dagewesene Wucht der Erderhitzung immer noch nicht erkannt wird. Temperaturen von über 60 Grad machen jede Arbeit im Freien unmöglich. Die Folge dessen: wirtschaftlicher Kollaps und wiederum Klimamigration. Die Fülle der Konstellationsanalysen, die Arthur Snell zusammengetragen hat, macht sein Buch zu einer atemberaubenden Lektüre. Unweigerlich kann man sich des unguten Gefühls nicht erwehren, der existenzielle Kampf der Menschheit, ihr Kampf um Wohlstand, um Lieferketten, Sicherheit und Lebensqualität, der Kampf um die vier Elemente hat erst begonnen und schreitet zerstörerisch voran, mit Entwicklungen, die es kaum mal in unsere täglichen Schlagzeilen schaffen. Nüchtern, ohne Panikmache, fundiert mit Daten von wissenschaftlich international anerkannten Institutionen, konfrontiert uns Arthur Snell mit Wahrscheinlichkeiten, die aufrütteln. Es ist damit zu rechnen, dass Staaten verschwinden, dass Gebiete, die wir heute noch als Länder kennen, die wir bereisen, unbewohnbar sein werden, menschenleer, in diesem Jahrhundert. Solange wir unsere Treibhausgasemissionen weiter ansteigen lassen, sind die Szenarien von Arthur Snell nicht zu entkräften. So beschließt er auch seine Tour d'Horizon mit einem eindringlichen Appell.
2: Wir sind gefragt, uns zu entscheiden, in welcher Zukunft wir leben wollen. Aber wir sollten akzeptieren, dass die Klimakrise unsere Welt bis zur Unkenntlichkeit verändern wird. Und darauf müssen wir uns jetzt vorbereiten.
0: Arthur Snell. Erde, Luft, Feuer, Wasser. Wie der Klimawandel die geopolitischen Machtverhältnisse neu ordnet. Übersetzt von Lotta Rürger und Holger Wohland im Goldmann Verlag erschienen. 383 Seiten, 24 Euro. Rezensentin war Claudia Decker.

0: Europa will bei der Versorgung mit Rohstoffen unabhängiger werden. Oft geht es dabei um seltene Erden. Die brauchen Industrieunternehmen für den Bau von Windrädern, E-Motoren und Elektronikgeräten. Ein aktuelles Buch erklärt zunächst, was es mit diesen Rohstoffen genau auf sich hat, welche gebraucht werden, wo sie gefördert werden und unter welchen Bedingungen. Das Kokain der Industrie lautet der Titel. Die Autoren Andreas Kroll und Andreas Pietsch sind Unternehmer. Sie handeln mit Rohstoffen und wollen aus dieser Perspektive auch zeigen, wie Abhängigkeiten von schwierigen Partnern im Ausland vermindert werden könnten. Katja Scherer aus unserer Wirtschaftsredaktion hat das Buch gelesen. Katja, über seltene Erden hört und liest man ja oft etwas. Wenn man jetzt nur oberflächlich Bescheid weiß, ist man nach der Lektüre wirklich tiefer im Stoff?
1: Ja, das würde ich schon sagen. Die Autoren erklären in der Einleitung nochmal, was seltene Erden eigentlich sind. Sie schreiben, dass es sich dabei um eine Gruppe von Elementen handelt, die im Periodensystem nebeneinander stehen und teilweise ähnliche Eigenschaften haben. Zum Beispiel, dass sie sehr gut Strom leiten oder stark magnetisch sind. Und Kroll und Pietsch erklären, dass die seltenen Erden eigentlich ziemlich oft in der Erde vorkommen, aber in der Regel nur gebunden, zum Beispiel in Gestein. Und das macht es sehr aufwendig, sie zu fördern. Sie schreiben, dass seltene Erden für mehrere Zukunftsentwicklungen unverzichtbar sind. Für die Energiewende, das weiß man ja soweit auch, für die Mobilitätswende und auch für Roboter. Im dritten der 7 Kapitel, da stellen die Autoren dann auch einige seltene Erden nochmal im Porträt vor. Das liest sich so ein bisschen wie ein Nachschlagewerk für den Chemieunterricht, aber man lernt was dabei, nämlich warum seltene Erden so gefragt sind.
0: Kannst du dafür vielleicht ein paar Beispiele nennen?
1: Ja, also ein Beispiel ist Neodym. Die Autoren schreiben, dass Gläser aus Neodym für die Weltraumforschung gebraucht werden. Die Gläser haben nämlich so gute optische Eigenschaften, dass Wissenschaftlerinnen und Wissenschaftler damit sehr scharfe Bilder vom Weltraum machen können. Außerdem ist Neodym stark magnetisch und wird in der Robotik genutzt, um die Gelenke von Menschrobotern zu bewegen. Ein anderes Beispiel ist das seltene Erdmetall Scandium. Das brauchen Unternehmen für eine effiziente Elektrolyse, also für die kostengünstige Herstellung von grünem Wasserstoff. Und für den Automobilbau, da schreiben Kroll und Pietsch, dass chinesische Unternehmen Scandium für den Bau von Autobauteilen nutzen. Dadurch werden die Bauteile leichter und das führt dazu, dass Autos weniger Treibstoff oder Strom verbrauchen. Und das ist ein großes Risiko für deutsche Autobauer, schreiben sie, weil wir bei solchen Rohstoffen eben abhängig von China sind. Und daran hängt ja auch unsere Wettbewerbsfähigkeit.
0: Ja, von solchen Abhängigkeiten hört man ja oft. Wo sehen denn die Autoren konkret das Risiko? Also etwa, dass China den Export von seltenen Erden einschränken könnte?
1: Genau, sie schreiben, dass China seine marktbeherrschende Stellung bei seltenen Erden und auch bei anderen kritischen Technologiemetallen bewusst aufgebaut habe. Als Beispiel nennt sie Gallium. Zitat: Bei Gallium ging das so. China steigerte seine Produktion zwischen 2005 und 2015 von 22 Tonnen auf 444 Tonnen. Weil das zu fallenden Preisen führte, stiegen Konkurrenten aus. Die USA schlossen 2020 eine der letzten großen Produktionsanlagen für raffiniertes Gallium. Mehr als 90% unserer Importe stammen inzwischen aus China. Zitat Ende. Naja, und China sei dementsprechend bereit, dieses Machtinstrument, das sie aufgebaut haben, auch zu nutzen. Das zeigten die Lieferkontrollen für Gallium und Germanium, die Peking 2023 im Handelsstreit mit den USA eingeführt hat. Für Leute, die sich mit dem Thema Rohstoffabhängigkeiten schon mal beschäftigt haben, ist das jetzt nicht komplett neu. Aber das Buch bietet eine gute Übersicht. Mit einer Einschränkung, muss man sagen. Die Autoren schreiben im Vorwort, dass sie ihr Buch Ende des Jahres 2024 fertiggestellt haben. Und dadurch wirkt es in Anbetracht der jüngsten geopolitischen Entwicklungen veraltet stellenweise. Aktuelle Konflikte kommen darin nicht vor.
0: Welche Tipps geben denn die Autoren konkret, wie sich jetzt Deutschland und Europa aus solchen Abhängigkeiten befreien könnten?
1: Sie schreiben, der Westen müsse eigene Lagerstätten erschließen und auch Raffinerien bauen, um seltene Erdelemente verarbeiten zu können. Dafür braucht es aus Sicht der Autoren trotz der hohen Nachfrage in der Industrie staatliche finanzielle Unterstützung. Das liege an der Preispolitik Chinas, argumentieren sie. China biete Rohstoffe sehr günstig an, weil das Land so große Mengen verarbeite und weil es dabei auch wenig auf Umweltschutz und Arbeitsstandards achte. Und das mache es für europäische und andere westliche Unternehmen schwer, profitable Alternativen aufzubauen. Zitat: Die europäischen Vorkommen, etwa in Grönland, Norwegen und im Harz, sind meist wenig ergiebig und die Preise für die Metalle sind zu niedrig. Deshalb lohnt sich der Abbau aus wirtschaftlicher Sicht nicht ohne weiteres. Wären die Preise jedoch fair, indem auch die Kosten für Umwelt und Entsorgung eingeschlossen wären, dann könnte sich der Abbau auch in Europa lohnen. Solange China günstiger anbieten kann, brauchen wir dafür staatliche Subventionen. Ja, so die Sicht der Autoren. Sie empfehlen außerdem, dass westliche Bergbaufirmen prüfen sollten, ob sie stillgelegte Minen reaktivieren können, um auch dort seltene Erden zu fördern. Heikel fand ich das vorletzte Kapitel im Buch. Da empfehlen die Autoren Privatleuten, in seltene Erden zu investieren.
0: Aha, da kommen wir dann zu dem Punkt der beiden Unternehmer. Das klingt ja ziemlich riskant. Das hört man auch nicht unbedingt oft, wenn es um sichere Anlagen geht, oder?
1: Also aus Sicht der Autoren ist es nicht riskant. Sie schreiben, dass seltene Erden langfristig eine sichere Investition seien, weil sie ja so gefragt sind. Und letztendlich gilt natürlich immer, jeder Anleger, jede Anlegerin muss für sich entscheiden. Aber es gibt nicht umsonst den weit verbreiteten Börsentipp, nur in Anlagen zu investieren, die man versteht. Und da würde ich vermuten, zählt bei den meisten der Handel mit seltenen Erden nicht dazu. Die Autoren empfehlen Anlegern, seltene Erde als physische Rohstoffe zu erwerben. Dabei fand ich auch sehr lustig ihren Tipp, dass man die seltenen Erden dann aber auch ordnungsgemäß lagern muss, damit die Industrie später sie auch abkauft. Das geht natürlich nicht zu Hause, sondern man braucht dafür professionelle Händler, die für einen die Rohstoffe verwahren. Und da bringen die Autoren dann ihre eigene Firma ins Spiel, denn die beiden sind ja Rohstoffhändler. Also, die Anlagetipps sollten Leserinnen und Leser kritisch hinterfragen. Unabhängig davon lernt man bei dem Buch aber einiges über seltene Erden und dafür lohnt sich die Lektüre.
0: Vielen Dank. Katja Scherer war das über das Buch Das Kokain der Industrie. Seltene Erden und Co. Stoff für Zukunftstechnik, Chinas Faustpfand, Investmentchance einer Generation. Von Andreas Kroll und Andreas Pietsch. Im Europa Verlag erschienen, 272 Seiten, Preis 28 Euro.

0: In Argentinien regiert Präsident Javier Milei nun seit 2,5 Jahren. Im Ausland wurde der rechtslibertäre Ökonom, der im Wahlkampf mit einer Kettensäge herumfuchtelte, zunächst als exzentrische Figur wahrgenommen. Das hat sich geändert. Der argentinische Präsident ist Vorbild ultraliberaler und ultrarechter Kreise rund um den Globus. Medien berichten zunehmend wohlwollend über seine wirtschaftliche Schocktherapie, über die gesunkene Inflation. In Deutschland wollen FDP-Politiker von Milei lernen. Im Land sinken die Zustimmungswerte für Milei. Sein Sparkurs verlangt den Menschen viel ab. Hinzu kommen Korruptionsvorwürfe gegen ein Kabinettsmitglied und Mileis Umgang mit Journalisten, der bisweilen an Donald Trump erinnert. Der Journalist Frederik Schnatterer hat nun ein Buch über Javier Milei veröffentlicht. Freiheit für wen, fragt der Titel. Mileis Argentinien als Versuchslabor der Ultrarechten. Viktoria Eglau stellt es vor.
1: La motosierra no se detiene.
2: Die Kettensäge stoppt nicht. Wir werden die Ausgaben des Staates weiter senken, um weiter Steuern senken zu können. Denn Steuern sind Diebstahl.
3: Drastisch, oft auch vulgär und extrem aggressiv gegenüber politischen Gegnern. Diese Rhetorik prägte Javier Mileis Auftreten im Wahlkampf und auch als Präsident hat er sie nicht abgelegt. Wie konnte jemand wie er an die Macht gelangen? Wo kam er her? Und wie hat Präsident Milei Argentinien bisher verändert? Diesen und anderen Fragen geht Frederik Schnatterer in seinem Buch nach. Er diagnostiziert, dass Milei mit seinem Kampfruf »Es lebe die Freiheit, Carajo« für eine aktuelle Tendenz stehe. Rechte politische Kräfte würden vielerorts die Oberhand über den umkämpften Begriff der Freiheit gewinnen. Seinen Erfolg habe Javier Milei auch seiner Kritik an den strikten Corona-Maßnahmen in Argentinien zu verdanken. Die Pandemie sei dort, wie auch anderswo, ein Katalysator für die Ultrarechte gewesen.
4: Milei wusste den Ausbruch der Corona-Pandemie für seinen politischen Aufstieg zu nutzen. Die Seuche bezeichnete der Libertäre als Experiment zur sozialen Kontrolle, hinter dem die WHO stehe. Darauf, dass Mileis Präsidentschaft ohne die Corona-Pandemie nicht erklärbar wäre, deutet schon der Zeitpunkt der Gründung von Mileis Partei La Libertad Avanza hin. Ab 2020 gelingt es Milei, sich zum Anführer einer neuen Bewegung aufzuschwingen. Er kritisiert die Maßnahmen der Fernandes-Regierung zur Eindämmung des Infektionsgeschehens schon früh als Bevormundung. Dagegen müsse Widerstand organisiert werden.
3: Als weiteren Faktor für den Wahlsieg des Politik-Neulings Ende 2023 nennt der Buchautor zutreffend die desolate Wirtschaftslage in Argentinien, für die die peronistischen und liberal-konservativen Vorgängerregierungen verantwortlich waren. Der Werdegang des Mannes mit dem Spitznamen El Loco, der Verrückte, ist in Deutschland wenig bekannt. Frederik Schnatterer schreibt, Javier Milei sei keineswegs der Outsider und Einzelkämpfer, als der er sich gern darstelle. Der Autor zeichnet nach, wie der Ökonom von dem Großunternehmer Eduardo Ernechian gefördert wurde, der einen populären argentinischen TV-Sender besitzt. Milei sei kalkuliert in Talkshows eingesetzt worden, um wirtschaftliche und politische Interessen zu vertreten und Gegner zu attackieren. Seine Berühmtheit durch das Fernsehen diente ihm dann als Sprungbrett für die politische Karriere. Für sein Buch hat Journalist Schnatterer mehrfach in Argentinien recherchiert. Es ist lebendig getextet und enthält sowohl Reportage als auch Interviewelemente.
4: Ivan, Ende 20, sportlich, Baseballcap, glitzernder Stecker im Ohrläppchen, ist der erste Anhänger von Milei, den ich persönlich kennenlerne. Der Libertäre, so bezeichnet er ihn, sei anders, sich treu geblieben, habe keine falschen Versprechen gemacht. Das mache ihn glaubhaft. Milei ging aus Überzeugung in die Politik, ganz anders als die Linken, denen geht es nur darum, sich zu bereichern.
3: Ivans Äußerungen helfen zu verstehen, warum Milei gewählt wurde. Außer Ivan lässt Schnatterer vor allem Vertreter von Wissenschaft und Thinktanks zu Wort kommen, überwiegend aus dem linksprogressiven Spektrum. Mileis Wirtschaftsprogramm habe, konstatiert der Autor, Gewinner, den Finanz-, Energie- und Bergbausektor und Verlierer, vor allem die Industrie, in der viele Arbeitsplätze verloren gingen. Neben dem radikalen Staatsabbau verfolge der selbsternannte Anarchokapitalist auch einen von ultrarechten Kreisen weltweit beklatschten Kulturkampf.
4: Seine Regierung beendete die staatlichen Programme gegen geschlechtsspezifische Gewalt, degradierte das Ministerium für Frauen, Geschlechter und Diversität zu einem Subsekretariat und verbannte jede geschlechtersensible Perspektive aus der öffentlichen Politik.
3: Der Präsident und seine Stellvertreterin verharmlosten zudem den Staatsterrorismus der Militärdiktatur von 1976 bis 1983, schreibt der Autor und berichtet über Rückschritte in Argentiniens Erinnerungspolitik. Im vergangenen Herbst hat Javier Milei die Zwischenwahlen gewonnen, trotz der wirtschaftlichen Schocktherapie, unter der ein Großteil der argentinischen Bevölkerung ächzt. Die Bestätigung Mileis sei in vielen Fällen ein Votum gegen die Peronisten gewesen. Die Erinnerung an deren wirtschaftspolitisches Versagen sitze tief, glaubt Schnatterer. Sein Buch ist zwar ideologisch gefärbt, aber enthält viele aufschlussreiche Analysen und Fakten. Das Phänomen Milei und seine internationale Strahlkraft werden nachvollziehbarer. Aktuelle Probleme der argentinischen Regierung, wie Korruptionsskandale und eine erneut gestiegene Inflation, konnte Schnatterer in seinem Buch nicht mehr berücksichtigen. Er prognostiziert, dass Milei seine Amtszeit zu Ende bringen wird.
4: Große Teile der Bevölkerung, so hat es den Anschein, sind in erster Linie mit ihrem täglichen Überleben beschäftigt. Zeit und Kraft für grundlegende politische Auseinandersetzungen oder gar kollektive Antworten auf die Angriffe haben dabei die wenigsten. Angesichts der geplanten Angriffe auf die Lebens- und Arbeitsrealitäten vieler Menschen ist es jedoch durchaus möglich, dass sich die Lethargie in Widerstand verwandelt.
3: Auch eine Warnung für Milei-Fans im Ausland hat der Autor parat. Die bewunderte Kettensägenpolitik sei von einem autoritären Regierungsstil, der sich etwa bei der Repression von Rentnerdemos gezeigt habe, nicht zu trennen.
0: Victoria Eglau besprach Frederik Schnatterer. Freiheit für wen? Mileis Argentinien als Versuchslabor der Ultrarechten. Im Papirossa Verlag erschienen. Umfang 190 Seiten. Preis 16,90 €.

0: Ihr letztes Buch kam daher wie ein Befreiungsakt, eine Befreiung vom allgegenwärtigen Optimismus. Von wegen, sieh das doch mal positiv und du musst dein Mindset ändern. Phrasen, die Probleme und Skepsis überdecken sollen und nichts mit dem Ansinnen zu tun haben, ein möglichst zufriedenes Leben zu erreichen. Ich möchte lieber nicht, heißt dieses Buch der Publizistin Juliane Marie Schreiber. Es ermutigt zum Nein, das sich in einem regt, dazu, sich treu zu bleiben und sich keinem Gruppendruck zu beugen. Das neue Buch knüpft dort an. Juliane Marie Schreiber hat über Introvertierte geschrieben und welchen Wert sie in einer Welt der Selbstdarstellung haben. Wir sind Dynamit, lautet der Titel, und wir haben vor der Sendung darüber gesprochen. Frau Schreiber, schon in Ihrem letzten Buch haben Sie für eine Art Rückzug plädiert, für ein Sich-Entziehen, nicht als Abkehr von der Welt, sondern als Nein zu seltsamen Dynamiken und als Ja zur eigenen Wahrnehmung, zu gesunden Einschätzungen. Damals ging es, wie gesagt, um den übersteigerten Optimismus. Jetzt geht es um die Persönlichkeit, das Wesen der introvertierten Menschen. Auch hier geht es um den Wert von Rückzug. Warum ist der Ihrer Ansicht nach wesentlich für Innenmenschen, wie Sie Introvertierte auch nennen? Und warum werten Sie das nicht als Abwenden von der Welt, wie das ja oft geschieht?
1: Also es gibt verschiedene Arten von Rückzug. Einmal könnte man sagen, im Sinne von sich endlos mit seinen eigenen Befindlichkeiten beschäftigen. Diesem Neo-Biedermeier, den ich in dem Buch davor kritisiert habe, den meine ich explizit nicht. Ich denke eher, Rückzug kann auch heißen, sich von den ständigen Reizen und Ablenkungen der Außenwelt zu distanzieren, also nachdenken, Ruhe finden. Und deswegen schreibe ich im Buch, es gibt Menschen, die sich mit der Welt verbinden, indem sie sich ihr zuwenden. Und es gibt solche, die sich ihr entziehen, um sich mit ihr zu verbinden. Und Innenmenschen fallen in diese zweite Kategorie. Und für den Innenmensch ist nun Alleinsein eine Grundbedingung des Lebens, könnte man sagen. Also ein ganz notwendiger Rückzug, um Abstand zu gewinnen von all den Rollen und Erwartungen, aber auch um sich selbst treu zu bleiben unter all diesen fremden Stimmen und Aufgaben, die alle an uns gerichtet werden. Und für Innenmenschen ist deswegen, glaube ich, das Alleinsein das Fundament ihrer Gedanken und Talente. Also man könnte sagen, es gilt eigentlich für alle Menschen. Wer verlernt, allein zu sein, der verliert nicht nur sich selbst, sondern auch die Fähigkeit, authentisch zu leben. Und das Spannende daran ist, Innenmenschen fühlen sich eigentlich selten einsam, wenn sie allein sind, und dafür oft verbunden mit den Ideen, Gedanken, die sie haben, etwas, das größer ist als sie selbst.
0: Ja, ich will einmal kurz eingreifen, weil Sie unterscheiden da ja notwendigerweise mal zwischen Alleinsein und Einsamkeit. Es gibt ja jetzt gerade sehr viele Bücher aktuell über Einsamkeit. Und Sie schreiben, Alleinsein ist der erfüllte Wunsch nach Abstand. Ja, eine ganz konkrete Unterscheidung in dem Fall. Und Sie schreiben auch einen sehr schönen Satz, Ruhe ist irgendwie verdächtig. Und gleichzeitig sagen Sie, wirft man ja auch den Extrovertierten nicht vor, sie seien willensschwach, wenn sie es nicht schaffen, auch mal zu Hause zu bleiben und mit sich zu bleiben. Woher rührt denn Ihrer Ansicht nach diese Abwertung, wenn jemand zugibt, gern allein und nur selektiv gesellig zu sein?
1: Ich glaube, das schwingt schnell Eigenbrötlerei mit und ein gewisses Außenseitertum auch und eben diese Weltabkehr, die Sie schon angesprochen haben, die ja aber selten der Fall ist. Aber irgendwie hat sich bei uns eingebrannt, wer redet, der ist da und wer laut ist, wirkt wach und produktiv und wer still ist, der muss irgendwie traurig sein oder krank oder wenigstens schlecht gelaunt und irgendwie ist Ruhe deshalb verdächtig. Wir leben in einer Zeit, die Lautstärke mit Lebendigkeit verwechselt. Und deswegen erleben wir auch diese ganzen Dinge, wie die dröhnende Stimme im Meeting, die das Argument ersetzt, oder das Selfie auf Social Media, das Erlebnis. Und das Ding ist, laute bzw. sehr extrovertierte Menschen sind sehr sichtbar. Sie sind dadurch schneller einzuordnen und auch irgendwie schneller verfügbar. Und ruhige Menschen bzw. Menschen, die Ruhe bevorzugen, sind entsprechend nicht so schnell zu kategorisieren und auch nicht gefällig in dem Punkt.
0: Sie führen ja die Abwertung und Benachteiligung von Innenmenschen im Berufsleben sogar als weitere Dimension im Feld soziale Ungleichheit auf. Inwiefern trägt das denn für Sie? Wo zeigt sich diese Benachteiligung konkret?
1: Das ist wirklich spannend. Also man konnte zeigen, dass wer introvertierter ist, der hat deshalb im Schnitt schlechtere Chancen auf Wohlstand und Status. Also Introvertierte verdienen bei gleicher Leistung weniger, sie bekommen seltener Aufstiegschancen und haben auch weniger breite Netzwerke. Und es ist auch einleuchtend, wenn man sich überlegt, die Oberschicht erzieht ihre Kinder ganz systematisch zur Extroversion. Wenn man daran denkt, das Auftreten, ja, das Geige spielen, Theater, Aufführungen und so weiter, das sind alles Selbstsicherheitsübungen. Das hat auch schon der Elitenforscher Michael Hartmann so benannt. Und das ist alles eigentlich eine Dimension sozialer Ungleichheit, die in der öffentlichen Diskussion aber bisher zu wenig beachtet wird, glaube ich. Also könnte man sagen, die Fähigkeit zur Selbstdarstellung ist inzwischen längst zum verinnerlichten Habitus der privilegierten Klassen geworden.
0: Diese Unterschiede, könnte man sagen, zwischen eben ja Außenmenschen, Innenmenschen, die hat es ja immer schon gegeben. Ihnen ist aber wichtig zu betonen, dass wir genau jetzt mehr Balance finden sollten in der Wahrnehmung und Bewertung. Warum?
1: Ich denke, es zeigt sich besonders heute in der Politik. Wir leben in einer Zeit der multiplen Krisen, wie man so schön sagt. Und da kommen wir nun gerade mit Selbstdarstellung nicht mehr wirklich weiter. Also wenn Sie schauen, wir haben die Klimakrise, soziale Ungleichheit, Rezession, Kriege, Vertreibung, Migration. All diese Herausforderungen brauchen langfristige und ausgewogene Entscheidungen. Und gerade in diesen Zeiten, in denen es eben existenzielle Bedrohungen wie Kriege gibt, es ist fatal, politische Abwägungen dieser schnellen, nach außen vermarktbaren Logik zu opfern. Also wenn wir jetzt an diesen Trumpismus denken. Und wer sich vor diesen Effekten schützen will, andererseits, braucht eben Eigenschaften, die im Showbetrieb, wenn man so will, einfach Sand im Getriebe sind. Also Skepsis, kritische Distanz, die Fähigkeit, einen kühlen Kopf zu bewahren. Das sind alles Einstellungen, vor allem von Innenmenschen, die eher innehalten und abwägen und die weniger schnell spontan reagieren. Also sie steigen auch nicht auf den ersten Impuls auf. Natürlich tun das auch nicht alle Extrovertierten, aber statistisch ist es ein bisschen wahrscheinlicher.
0: Sie führen ja auch die Entkoppelung von Politikern und Wählervolk, die ja vielerorts beklagt wird, auch auf diesen Faktor Extraversion zurück. Können Sie das noch einmal genauer ausführen?
1: Die Tatsache, dass so viele extrovertierte Politiker heute Karriere machen, erklärt, glaube ich, ganz gut, warum man immer mehr den Eindruck hat, die Politiker sind irgendwie abgehoben, ne, und haben sich so vom Rest der Bevölkerung losgelöst. Und das gilt einmal sozial und ökonomisch, also einmal so gesprochen, vom Rücksitz der Limousine sieht das Land irgendwie anders aus, als wenn man selber seine eigenen Kartoffelsäcke nach oben schleppen muss. Aber eben auch habituell. Also viele Politiker gerieren sich heute wie Prominente, die dann sich mit anderen Berühmtheiten zum Abendessen treffen und gemeinsam feiern gehen und in ihrer extrovertierten Großstadtblase leben. Und der Punkt ist, wenn sehr Extrovertierte die Öffentlichkeit sehr stark dominieren, dann kostet es uns alle etwas, nämlich diese Selbstkritik, die wir brauchen, Reflexion, das gründliche Nachdenken, diese ruhige, substanzielle Authentizität. Und das macht eher Innenmenschen aus. Und das ist auch gerade notwendig für solide politische Entscheidungen. Und leider, muss man sagen, wirken sich diese Fähigkeiten selten positiv aus, wenn man jetzt auf sozialen Medien Reichweite generieren will oder in Talkshows eingeladen oder auch gewählt werden will. Also dieses abwägende Verhalten wirkt dann sehr schnell wie Unsicherheit und im schlimmsten Fall wie Schwäche. Und die wird ja nie gewählt. Und deswegen ist der Punkt, wir müssen uns auch als Wähler an die eigene Nase fassen. Unser Wahlverhalten konzentriert sich zu oft auf die falschen Fähigkeiten. Wir nehmen zu oft Extroversion und die Untermerkmale wie Energie, Charme, Selbstsicherheit, Dominanz zu oft als Stellvertretersignale für Intellekt und vor allem politische Kompetenz. Anstelle uns die Mühe zu machen, die Wahlprogramme zu lesen oder die Politiker nach ihren tatsächlichen Leistungen zu beurteilen.
0: In puncto Politik denkt man aktuell natürlich auch viel an Friedrich Merz, wenn man so ihr Buch liest. Wie passt er denn in dieses Muster? Also klar, der tritt extrovertiert auf, der setzt auf Polarisierung, der denkt auch leider offensichtlich nicht unbedingt alles zu Ende, bevor er es formuliert. Aber so als Bühnenmensch ist er ja kaum überzeugend. Da scheint er immer eher ein bisschen mehr bei sich selbst zu sein als beim Publikum. Ist er eher so ein gelernter Extrovertierter?
1: Da kann man jetzt natürlich nur mutmaßen. Da müsste jetzt mal so einen Persönlichkeitstest machen. Ich glaube, das wäre sehr spannend. Ich vermute, die Achse introvertiert-extrovertiert ist in seinem Fall weniger relevant als diese Achse hohe oder niedrige soziale Verträglichkeit, also die Agreeableness. Ich glaube, die ist bei Friedrich Merz sehr niedrig. Also das Einfühlen in sein Gegenüber hat für ihn jetzt keinen hohen Stellenwert. Und in bestimmten Branchen kommt man damit ja auch sehr weit. Also ich denke, von außen betrachtet hat er schon im Wahlkampf sehr stark gewirkt über seine vermeintliche Dominanz, die Härte, eine Selbstsicherheit und auch so eine Durchsetzungsstärke. Und das sind schon extrovertierte Untermerkmale. Natürlich, im Punkt Charisma schlägt er jetzt wirklich nicht so hoch aus. Er wirkt ja manchmal auch hölzern so in Gesprächen. Aber wenn man jetzt auf seine vorherige Karriere auch schaut, BlackRock und so weiter, das ist jetzt nicht die klassische Karriere eines Innenmenschen.
0: Zu erwarten ist ja, dass viele Innenmenschen ihr Buch lesen werden, viele Introvertierte, weil es sie ansprechen wird. Vielleicht so als eine Art Selbstvergewisserung oder um sich besser erklären zu können. Wünschenswert im Sinne der Balance, die sie ja auch fordern oder ansprechen, wäre natürlich, dass auch Außenmenschen die Perspektive der Introvertierten kennen und schätzen lernen. Was ist denn Ihre Vorstellung, wer Ihr Buch liest und was diese Menschen dann aus diesem Stoff machen, wie also der Stoff dann nach dem, in Anführungszeichen, Rückzug im Lesen, dann weiterlebt?
1: Also ich hoffe natürlich, dass es auch Außenmenschen gibt, die das lesen und die vielleicht mehr Verständnis hinterher auch aufbringen dafür, dass ihre introvertierten Mitmenschen eben nicht sich zurückziehen in dem Sinne, sondern eine gewaltige Innenwelt haben, in der sie sich befinden. Und für Innenmenschen würde ich mir wünschen, dass sie einmal schwarz auf weiß sehen, welche Kräfte sie eigentlich haben im Hinblick auf eben Reflexionsfähigkeit, Autonomie, Kreativität und Diplomatie, Empathie. Und der wichtigste Punkt für mich ist eigentlich, ich hoffe, dass deutlich wird, dass wir wirklich eine demokratische Relevanz hier haben. Wir brauchen diese Innenmenschen mit ihrer kritischen Distanz, mit ihrer gedanklichen Disziplin und auch diesen ganzen Trotz gegen die Logik des Spektakels, wenn man so will. Gerade in diesen Zeiten, in denen wir gerade leben, der multiplen Krisen, wäre es verheerend, die Innenmenschen auf der politischen Bühne zu verlieren, weil es sonst in eine Show kippt. Und das ist wirklich deswegen der Punkt, der mir am meisten am Herzen liegt.
0: Vielen Dank. Juliane Marie Schreiber war das. Und wir sprachen über ihr Buch Wir sind Dynamit, ein Manifest für Introvertierte in einer Welt der Selbstdarstellung. Im Piper Verlag erschienen 208 Seiten, 16 Euro. 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In Europa schotten sich immer mehr Staaten gegen Migration ab, soweit das überhaupt möglich ist. Willkommenskultur war auch in Deutschland gestern und überhaupt nur ein Zwischenspiel. Aber wo sollen Flüchtende hin? Der Sozialwissenschaftler Volker Heinz lenkt den Blick auf Städte, die anders als ihre nationalen Regierungen agieren. Die Menschen ein Ankommen und ein Zusammenleben ermöglichen, statt sich abzuschotten und die Spaltung weiterzutreiben. In den USA hat etwa Minneapolis in Minnesota eindrücklich gezeigt, wie lokale Behörden und Zivilbevölkerung für Migranten einstehen können, gegen die Macht des Staates. Volker Heinz hat über solche Orte geschrieben, sichere Häfen, Städte als Zuflucht heißt sein Buch. Christiane Enkeler weiß mehr.
2: Als Donald Trump zum zweiten Mal Präsident wird, im Januar 2025, erlebt Volker Heinz in Chicago die ersten Eiseinsätze des Jahres. Den darauf folgenden Rückzug vieler Menschen, den er als Schockstarre beschreibt. Und die andere Reaktion, die Aufklärungskampagne, die mit Plakaten beginnt, auch an offizielleren Städten wie Jobvermittlung, Stadtteilbibliothek und Metro. Öffnet nicht die Tür, schweigt und unterschreibt nichts.
3: Außerhalb der weißen Wohnbezirke fühlt man sich beinahe wie in einem besetzten Land.
2: Notiert Volker Heinz. Seine Eindrücke stammen aus dem Straßenbild wie aus der AktivistInnen-Szene, der er offensichtlich angehört oder angehört hat. Sein Buch ist, wie es sich für eine Nautilus-Flugschrift gehört, ein essayistisches Plädoyer. Und zwar
3: für die in meinen Augen notwendige Utopie relativ offener Grenzen über Europa hinaus.
2: Volker Heinz beschreibt, wie sich Chicago im Jahr 2012 durch einen Erlass selbst zur Willkommensstadt erklärt. 5 Elemente bilden für ihn die moralische Ordnung dieser Willkommensstadt.
3: All diese Elemente sind umstritten und nicht in Stein gemeißelt, aber sie orientieren das Handeln der offiziellen und inoffiziellen städtischen Politik. Die öffentliche Selbstdefinition der Stadt als Willkommensstadt. Die Einschränkung der Zusammenarbeit mit den Bundesbehörden in Fragen der Einwanderungskontrolle. Der Zugang zu materiellen und symbolischen städtischen Dienstleistungen. die Institutionalisierung eines Kommunikationsstils, der Fragen nach der Herkunft und dem Aufenthaltsstatus von Personen tabuisiert. Und das Gebot eines respektvollen Umgangs im Verhältnis aller städtischen Einrichtungen und Behörden mit ihren KundInnen und KlientInnen.
2: Etwa 460.000 Personen ohne Aufenthaltserlaubnis sollen im Großraum Chicago leben. Viele seit mehr als 20 Jahren, viele in Arbeit, viele zahlen Steuern und Sozialversicherungen und Medicare, allerdings ohne Sozialversicherungsnummer. Es handelt sich um eine gewachsene Kultur des Zusammenlebens, die schließlich zur offiziellen Stadtpolitik geworden ist. Was schon Mitte der 80er Jahre zum gelebten Widerspruch mit dem Bundesgericht führte, wie der Autor ausführt. Dieses verurteilte damals zwei städtische Angestellte, die Taxischeine für Personen ausgestellt hatten, die illegal im Land waren. Dabei waren die städtischen Angestellten ja gerade angewiesen, gar nicht nach dem Aufenthaltsstatus zu fragen.
3: Den Ausdruck sichere Häfen verwende ich in diesem Buch in einem viel weiteren Sinne, als er sonst im deutschsprachigen Raum gebraucht wird. Ich verwende ihn als Sammelbegriff für Städte der Zuflucht, die woanders Sanctuary Cities, Solidary Cities oder Willkommenstädte genannt werden und die im vierten Buch Mose einfach Asylstädte heißen.
2: Heinz bezieht sich nicht nur auf Chicago, sondern schildert auch die Situation in den europäischen Städten Sheffield, Palermo, Zürich, Bremen und Berlin sowie in Kampala, der Hauptstadt Ugandas. Ganz unterschiedliche Rechtslagen und politische Rahmenbedingungen. Er spricht mit Forschenden, PolitikerInnen sowie mit Geflüchteten über deren unterschiedlichste Geschichten, Motive und Bildungshintergründe. Der Autor definiert ein Recht auf das urbane Leben.
3: Das heißt auf Individualität, Teilhabe, auf Augenblicke und Orte des sozialen Austauschs und der spontanen Begegnung, und zwar für alle. Sichere Häfen sind Orte des Urbanen, die vor allem, aber nicht ausschließlich in Städten vorkommen.
2: In Volker Heins Buch erfährt man sehr viel Hintergründiges und Beispielhaftes. Bedauerlich unscharf wird es, wenn er eine migrantische Demokratie als kommende politische Form von Einwanderungsgesellschaften beschreibt.
3: Die Stadt als Zuflucht und Ort migrantischer Demokratie überwindet das Problem der Integration von Neuankömmlingen, indem sie nicht länger den verbindlichen Wertekanon einer angeblichen Mehrheitsgesellschaft in den Mittelpunkt rückt. Stattdessen sieht sie ihre Aufgabe darin, alle in der Stadt Lebenden gleichermaßen zu schützen und möglichst gleichberechtigt am städtischen Leben teilhaben zu lassen.
2: Sein Beispiel dafür, wie Integration obsolet wird: In Palermo haben Zugewanderte sich geweigert, der Mafia Schutzgelder zu zahlen. Aber allgemein formuliert setzt die Idee natürlich voraus, dass die in der Stadt Lebenden Volker Heins Werte von Schutz, Gleichberechtigung und Teilhabe teilen. Volker Heins konzentriert sich bei der Beschreibung des migrantisch-urbanen auf Taktiken. Das sind eben keine Strategien, mit denen sich planvoll aus der Position der Macht heraus gestalten ließe, wie auch die Solidarity Cities für ihn weder autonom noch souverän sind. Taktiken sind die Reaktionen im Kleinen, mit denen man gegebenenfalls Widerstand übt. Dieses Üben steht für Heins offenbar im Zentrum des Erreichbaren.
3: Hoffnung ist eine bewusste Praxis, die regelmäßig geübt werden muss, damit sie nicht verkümmert. Und wenn man sie geduldig und gemeinsam mit anderen übt, wird aus ihr eines Tages vielleicht eine radikale Hoffnung, die Zähne zeigt.
2: So lautet der Schlusssatz. Radikal wird sein Plädoyer tatsächlich erst, wenn sich die Worte in Handlung wandeln. Es ist eine Suchbewegung, eine Denkanstrengung zu einer Haltung, die eigentlich vor jeder Übung stehen muss. Oder die Heinz vielleicht mit dieser Übung erreichen möchte.
0: Christiane Enkeler war das über Volker M. Heinz, Sichere Häfen, Städte als Zukunft. Edition Nautilus, 212 Seiten, 20 Euro. Und das war die politische Literatur für diese Woche. Am kommenden Montag stellen wir Ihnen das neue Buch von Francis Fukuyama vor. Sie erinnern sich, das angebliche Ende der Geschichte? Der Politikwissenschaftler fühlt sich da nach wie vor missverstanden und legt gewissermaßen nach. In einem Rückblick auf sein Leben und Werk verteidigt er seine Idee vom historischen Sieg des Liberalismus. Mehr dazu also am 8. Juni. Mein Name ist Katrin Stövesand. Ich danke fürs Lauschen und wünsche einen schönen Abend.

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1: 20 Uhr. Der Iran hat die indirekten Verhandlungen mit den Vereinigten Staaten über ein Ende des Kriegs ausgesetzt. Das meldet eine iranische Nachrichtenagentur und nennt als Grund die anhaltenden israelischen Angriffe im Libanon. Für SR Info Paul Jens.
2: In den vergangenen Tagen hatte sich der Konflikt zwischen der von dem Iran unterstützten libanesischen Hisbollah-Miliz und Israel zugespitzt. Trotz einer vereinbarten Waffenruhe attackieren sich beide Seiten weiterhin. Heute Morgen hatte Israels Premierminister Netanyahu angekündigt, dass das Militär nun auch die Vororte der libanesischen Hauptstadt Beirut angreifen würde. Seit Wochen ringen die Unterhändler in Verhandlungen um ein Abkommen zwischen den USA und Iran. Medienberichten zufolge gab es vergangene Woche eine Annäherung, um die geltende, aber fragile Waffenruhe zu verlängern und die seit Kriegsbeginn blockierte Straße von Hormuz für die Schifffahrt zu öffnen. Eine Einigung scheint aktuell allerdings nicht absehbar.
1: Der Jeboa-Untersuchungsausschuss des saarländischen Landtags zur rassistischen Anschlagsserie der 1990er Jahre hat seine Arbeit beendet. In der letzten Sitzung wurde den Mitgliedern heute ein Abschlussbericht vorgelegt. Bis zum 18. Juni haben die Fraktionen jetzt Zeit, Stellungnahmen abzugeben. In der Woche drauf soll der Bericht dann im Landtagsplenum diskutiert werden. Der vor 3 Jahren eingesetzte U-Ausschuss hat in 29 Sitzungen insgesamt 36 Zeugen gehört, unter ihnen der ehemalige Saarlouis Oberbürgermeister Bürgermeister Fontaine und die früheren saarländischen Ministerpräsidenten Lafontaine und Müller. Mehr als ein halbes Jahr nach dem spektakulären Kunstraub im Pariser Louvre führt eine Spur nach Belgien. Dort haben Fahnder nach Medienberichten auf Handys festgenommener Diebe Fotos vom Inneren des Pariser Museums entdeckt. Französische und belgische Ermittler wollen jetzt gemeinsam klären, ob es einen Zusammenhang zwischen dem jetzt gefassten Osteuropäern und den in Frankreich inhaftierten Verdächtigen gibt. Von der Beute im Wert von schätzungsweise fast 90 Millionen Euro fehlt bisher jede Spur. Eine der erfolgreichsten Tennisspielerinnen aller Zeiten steht bald wieder auf dem Platz. Serena Williams hat ihr Comeback angekündigt. Die 23-malige Grand-Slam-Siegerin aus den USA startet nächste Woche mit einer Wildcard im Doppel beim WTA-Turnier in London. Nach dpa-Infos will die 44-Jährige dann eine Woche später auch beim Tennisturnier in Berlin aufschlagen. Beide Tennisturniere dienen der Vorbereitung auf den Rasenklassiker von Wimbledon Ende des Monats. Und das waren die Nachrichten mit Christian Koch. 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Und das Wetter im Saarland. In der Nacht kühlt es ab auf zwischen 10 und 14 Grad. Es ist bewölkt, aber vorerst mal trocken. Morgen wechselhafter. Ab dem Vormittag dann mit teils starkem Regen und eventuell auch Unwetter mit Sturm und Hagel bei maximal 23 Grad nur noch. Dieses unbeständige Wetter mit Schauen hält sich bis Freitag am Wochenende dann wohl wieder ein bisschen freundlicher. Die Zeit, es ist 20.03 Uhr.
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3: Mit Markus Stäbler. Herzlich willkommen. Eine wenig bekannte Sinfonie von Peter Tschaikowski, seine sogenannte polnische, gespielt vom NDR Elbphilharmonieorchester unter Leitung von Paweł Järwi im zweiten Teil. Und in der ersten Hälfte A Cappella-Werke von Robert Schumann mit Kaspar Sputnitsch und dem NDR-Vokalensemble. Das war das ungewöhnliche Programm eines Konzerts in der Hamburger Elbphilharmonie am 1. März. 25 Sängerinnen und Sänger standen da in 2 Reihen hintereinander auf der Bühne des großen Saals. Vor ihnen Kaspar Sputnitsch, der lettische Dirigent, dem die Chormusik von Robert Schumann besonders am Herzen liegt.
4: I think with Robert Schumann we have someone who is like super authentic in the way he.
5: Ich glaube, mit Robert Schumann haben wir jemanden, der super authentisch ist in der Art, wie er seine innere Wahrheit in der Musik reflektiert. Auf der einen Seite ist sie sehr leicht und sonnig und voll von Lebensenergie. Und auf der anderen Seite gibt es da aber auch den Schatten und der Raum. Zwischen diesen Polen ist es, was seine Musik im Allgemeinen, aber auch seine Chormusik ausmacht.
3: Diesen Raum schreitet Schumann auch in seinen 4 doppelchörigen Gesängen aus, mit denen das Konzert begonnen hat. Kaspar Sputnitsch versteht die Botschaft der Stücke so.
4: It's the relation of
5: Es geht um die Beziehung von mir, meiner kleinen Seele und meinem kleinen Ich im Verhältnis zur Welt, zu meiner Zeit, meiner menschlichen Umgebung, meiner Freunde. Aber über allem stehen die Sterne, der Kosmos, die unglaubliche Größe und Tiefe des Seins.
4: Incredible vastness and depth of the being as such.

0: Sie hören das ARD-Konzert von NDR Kultur mit einer Aufnahme aus der Elbphilharmonie in Hamburg. Das waren die vier doppelchörigen Gesänge von Robert Schumann mit dem NDR-Vokalensemble unter Leitung von Kaspar Sputnitsch. Das Programm des ersten Teils hat sich ganz auf Musik von Robert Schumann konzentriert, aber dabei trotzdem eine breite Palette an Farben aufgefächert. Auch durch den Wechsel zwischen verschiedenen Besetzungen, erklärt Kaspar Sputnitsch.
1: The two main bodies of the program, which is both vier Gesänge.
2: Die beiden Hauptwerke des Programms heißen jeweils vier Gesänge. Sie sind im einen Fall für Doppelchor geschrieben und im anderen für den normalen vierstimmigen gemischten Chor mit Sopran, Alt, Tenor und Bass.
1: And then a beautiful sound contrast is the two equal choir pieces.
2: Und dann haben wir einen schönen Klangkontrast mit zwei Stücken für gleiche Stimmen. Die Kapelle für Frauenchor und die Lotusblume für Männerchor. Auch das sind meiner Meinung nach zwei der besten Beispiele für Chormusik überhaupt und Chormusik des 19. Jahrhunderts im Besonderen.
1: Of choral music as such and certainly of the 19th century.

Das waren die Stücke Die Lotosblume für Männerchor und Die Kapelle für Frauenchor von Robert Schumann, gesungen von den Herren und Damen des NDR-Vokalensembles unter Leitung von Kaspar Sputnitsch. Im Anschluss kehrte das Programm des Konzerts zur gemischten Vierstimmigkeit zurück, mit den vier Gesängen Opus 59. Auch dort erschafft Robert Schumann eine ganz eigene Klangwelt. Wie gleich im ersten Stück der vier Gesänge, Nord oder Süd, geschrieben auf einen Text von Karl Lappe. Es erzählt davon, wie die äußerlichen Kontraste von Norden und Süden, von Stadt oder Land, jung oder alt, verblassen in Anbetracht der Vergänglichkeit menschlichen Lebens.

0: Das waren die vier Gesänge Opus 59 von Robert Schumann im ARD-Konzert von NDR Kultur, zu hören in einer Aufnahme mit Kaspar Sputnitsch und dem NDR Vokalensemble. Zum Abschluss des Programmteils mit A Cappella-Werken sang das NDR Vokalensemble noch ein Stück von Schumann, das er selbst gar nicht für Chor geschrieben hat. Kaspar Sputnitsch.
1: There are few very, very beautiful arrangements that are done.
2: Es gibt ein paar wenige sehr, sehr schöne Bearbeitungen anderer Werke von Schumann, wie etwa Sololiedern, zum Beispiel aus der Dichterliebe. Sie wurden vom 2023 verstorbenen Klitus Gottwald geschrieben.
1: And we are doing one of those. Die Mondnacht, which is.
2: Wir machen sein Arrangement des Lieds Mondnacht, das so unglaublich schön ist. Das ist auch der Schlussakkord unserer Aufführung.
1: That's also the ending accord for our performance.

0: Viel Beifall für das NDR-Vokalensemble unter Leitung von Kaspar Sputnitsch. Hier mit Robert Schumanns Lied Mondnacht in einer Bearbeitung für Chor a Cappella von Klytos Gottwald. Wir hören eine Aufnahme vom 1. März 2026 aus der Elbphilharmonie in Hamburg. Im zweiten Teil des Konzerts wandelten sich der Ton und die Besetzung. Anstelle des Vokalensembles kam jetzt das NDR Elbphilharmonieorchester auf die Bühne im großen Saal mit Paavo Järvi als Dirigent. Auf dem Pult lag die Partitur der selten aufgeführten dritten Sinfonie von Peter Tschaikowski. Sie wird oft als die polnische bezeichnet, obwohl sie kaum etwas Polnisches an sich hat. Der Beiname spielt auf den Schlusssatz an, eine Polonaise. Er stammt aber nicht von Tschaikowski selbst. Paavo Järvi hält ihn auch für nicht besonders wichtig.
1: Ich glaube, das ist einfach ein Spitzname. Es ist eine echte Tschaikowski-Sinfonie. Ich halte sie für eine der großen Sinfonien, die er geschrieben hat. 4, 5, 6 sind natürlich die sehr berühmten. Bei dieser Sinfonie, seiner dritten, ist es schwierig, es so hinzukriegen, dass sie Sinn ergibt. Aber sobald man einen Plan gefunden hat, wie es funktioniert, hat sie eine Frische und einen Charme, den die anderen Sinfonien vielleicht nicht haben, weil sie so überspielt sind. Nichts gegen die großen Sinfonien von Tschaikowski, aber die ersten drei verdienen es, öfter gehört zu werden.
0: Hören wir jetzt also die dritte Sinfonie von Tschaikowski. Sie umfasst 5 Sätze. Darunter die bereits erwähnte Polonaise als Finale, ein huschendes Scherzo und ein elegisches Andante. In der Einleitung taucht Tschaikowski die Musik in eine dunkle Farbe. Die Sinfonie beginnt im Pianissimo, zunächst nur mit Streichern besetzt. Tempo di marcia funebre, schreibt der Komponist als Vortragsbezeichnung, also Tempo eines Trauermarschs. Kontrabässe und Celli setzen leise Impulse mit gezupften Tönen. Bratschen und Geigen spielen mit gedecktem Klang.

Das Publikum im großen Saal der Elbphilharmonie ist begeistert. Nach der Aufführung der dritten Sinfonie von Peter Tschaikowski mit Paavo Järvi und dem NDR Elbphilharmonieorchester. Das war eine Aufnahme vom 1. März 2026. Hier im ARD-Konzert von NDR Kultur hören wir jetzt noch eine weitere Aufnahme mit dem NDR Elbphilharmonieorchester unter Leitung von Paavo Järvi. Am 27. November 2020 hat er die Sinfonietta von Francis Poulenc dirigiert. Damals wegen der pandemiebedingten Einschränkungen ohne Publikum im Saal und mit großen Abständen zwischen den Musikerinnen und Musikern auf der Bühne. Die Sinfonietta hat die Sätze Allegro con fuoco, Molto vivace, Andante cantabile und Finale Prestissimo e trige.

0: Paavo Järvi und das NDR-Elbphilharmonieorchester mit der Sinfonietta von Francis Poulenc in einer Konzertaufnahme vom 27. November 2020 aus dem großen Saal der Elbphilharmonie. Vielen Dank fürs Zuhören. Ich wünsche Ihnen noch einen schönen Abend. Markus Stäbler.
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2: 22 Uhr. Die Europäische Union macht den Weg für Abschiebungen in sogenannte Rückkehrzentren außerhalb der EU frei. Nach Angaben der zyprischen Ratspräsidentschaft haben sich Vertreter des Europaparlaments und der Mitgliedstaaten auf einen entsprechenden Kompromiss verständigt. In den Rückkehrzentren sollen abgelehnte Asylbewerber untergebracht werden, die nicht in ihre Herkunftsländer zurückgeführt werden können. Dem Vorhaben müssen sowohl das EU-Parlament als auch die Mitgliedstaaten noch zustimmen. Israel hat seine Offensive im Libanon ausgeweitet und neue Angriffe auf Hisbollah-Ziele in der Hauptstadt Beirut angeordnet. Als Reaktion darauf hat der mit den Hisbollah verbündete Iran angekündigt, seine Verhandlungen mit den USA auszusetzen. US-Präsident Trump hat nach eigenen Worten aber keine Stellungnahme aus dem Iran erhalten, dass die Verhandlungen ausgesetzt worden seien. Er habe allerdings mit Israels Regierungschef Netanyahu und Hisbollah-Vertretern telefoniert. Beide Seiten wollten ihre gegenseitigen Angriffe nun stoppen, so Trump. In New York befasst sich zur Stunde der UN-Sicherheitsrat in einer Sondersitzung mit den Kämpfen im Libanon. Die Fraktionen von CDU und SPD im Saarländischen Landtag sind dafür, den Schutz vor Diskriminierung aufgrund der sexuellen Identität ins Grundgesetz aufzunehmen. Dies war auch die zentrale Forderung der Veranstalter des Christopher Street Days in Saarbrücken. SR-Reporterin Jennifer Klein.
3: Die saarländische CDU-Fraktion positioniert sich damit anders als die Union im Bund. Sie hatte einen entsprechenden Gesetzentwurf im vergangenen Oktober abgelehnt. Der Fraktionsvorsitzende der SPD im Landtag, Kommersor, hofft, dass eine Grundgesetzänderung noch in dieser Legislaturperiode umgesetzt werde. Eine hierfür benötigte Zweidrittelmehrheit zu erreichen, sei aufgrund der aktuellen Kräfteverhältnisse im Bundestag noch möglich. Die AfD-Fraktion spricht sich gegen eine Grundgesetzänderung aus. Sie wiederholte ihre Forderung, die Aufzählung besonders schutzbedürftiger Gruppen aus dem Grundgesetz und der saarländischen Verfassung zu streichen.
2: Im Saarland ist der Schutz vor Diskriminierung aufgrund der sexuellen Identität schon seit 2011 in der Verfassung verankert. Im pfälzischen Rockenhausen hat heute eine Schafherde für Probleme im Zugverkehr gesorgt. Laut Bundespolizei musste ein Zug wegen der Schafe abbremsen, weil sie auf den Gleisen unterwegs waren. Die Fahrt konnte zeitweise nur im Schritttempo hinter den Tieren fortgesetzt werden. Bundespolizisten konnten die Tiere schließlich wohlbehalten zu ihrem Besitzer zurückbringen. Und das waren die Nachrichten mit Aaron Klein. 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Das Wetter im Saarland. In der Nacht kühlt's ab auf 10 bis 14 Grad, dabei ist es bewölkt, aber trocken. Morgen ab dem Vormittag teils starker Regen und eventuell Unwetter mit Sturm und Hagel, maximal 23 Grad. Und das unbeständige Wetter hält bis Freitag an, am Wochenende wieder freundlicher. Die Zeit, es ist 22.03 Uhr.
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0: Es gibt viele Studiengänge, selbstverständlich. Vielleicht zu viel, ich weiß es nicht. Aber dieser hier ist einzigartig. Und wir wollen ein Niveau an Studenten haben, das natürlich auch der Band gerecht wird und dem Ausbildungsgang und auch der Hochschule. Und da bewegt man sich in einem kompetitiven Umfeld. Es gibt viele Studiengänge, aber der Erfolg oder sagen wir mal die Bewerberzahlen geben uns recht, dass das auf Resonanz stößt.
1: Olaf Stötzler, Manager der HR Big Band, über den Masterstudiengang Big Band, den es seit dem Wintersemester 2022 an der Frankfurter Musikhochschule gibt. Stötzler sagt wir, weil die HR Big Band diesen Studiengang gemeinsam mit der Hochschule ins Leben gerufen hat. ARD Jazz richtet sein Spotlight heute auf ein Lernangebot, das Interessierte aus der ganzen Welt anzieht und nicht nur die Frankfurter Szene belebt. Mein Name ist Jürgen Schwab, schön, dass Sie dabei sind.

0: Musik von Ruben Gianotti, Student des Frankfurter Masterstudiengangs Big Band, eingespielt von der HR Big Band im November 2024. Jedes Jahr nimmt der Master ca. 9 neue Studierende auf, die sich auf 3 Schwerpunkte verteilen: Spielen, Schreiben und Leiten. Das bedeutet aber nicht, dass man sich nur auf die jeweilige Disziplin beschränken müsste. Ralf Abelein, Professor an der Frankfurter Musikhochschule und einer der Gründer des Studiengangs, erklärt das Konzept.
1: Wenn man jetzt liest, Big Band, Spielen, Schreiben, Leiten, denkt man, es seien 3 verschiedene Studiengänge. Nein, es ist ein Studiengang mit 3 Schwerpunkten. Und natürlich ist alles, was bei uns an der Hochschule stattfindet, sehr universell gedacht. Das heißt, alle Studierenden, die wir haben, spielen und alle schreiben auch, also komponieren, und alle leiten auch. Im Schwerpunkt das zu studieren heißt aber, dass man dann in seinem Schwerpunkt die Projekte mit der HR Big Band macht. Das heißt, wer komponiert im Studiengang, hat die Möglichkeit, einmal im Semester für die HR Big Band zu schreiben. Wer Leitung studiert, leitet dann diese Aufnahmetage, diese Produktionstage mit der HR Big Band. Und wer Spielen studiert, spielt dann Arbeitsphasen mit der HR Big Band.
0: Ein sehr gutes Konzept findet Jona Heckmann, einer der ersten Absolventen des Studiengangs.
2: Ich habe Big Band Leitung studiert, aber ich muss wirklich betonen, dass für mich der Genuss daran immer war, dass alle 3 Schwerpunkte bedient worden sind. Also, dass, wenn man auch nicht dirigiert hat, eigentlich jede Woche in der Big Band gesessen hat, diese Perspektive erlebt hat, halte ich für sehr wichtig, egal ob man schreibt oder leitet. Und dass man auch eben arrangieren durfte und schreiben durfte und sich in allen Bereichen, die für mich alle gleichermaßen dazugehören, einfach weiterbilden konnte.
0: Das sieht auch Jona Heckmanns Studienkollege Jonathan Strieder so, der hier erzählt, wie er nach Frankfurt kam.
3: Ich habe in Mainz angefangen zu studieren, Jazz und Popularmusik mit Hauptfach Posaune. Und ja, nach dem Studium sind mir verschiedene Optionen eben durch den Kopf gegangen, ob ich nochmal einen reinen Posaunenmaster machen soll oder mich nochmal spezialisieren möchte. Und dann ist auf einmal so wirklich aus dem Nichts dieser Studiengang aufgeploppt in Frankfurt. Ich weiß noch, wie mein Papa mir abends diesen Link geschickt hat und gesagt hat, hey Jonathan, hast du das schon gesehen? Da gibt's irgendwie einen neuen Master mit der HR Big Band. Das wäre doch der Hammer. Da musst du dich doch unbedingt für bewerben. Und ja, ich muss sagen, also ich verfolge die HR Big Band auch schon ganz lange. Das war auch schon immer ein Traum für mich, da mal irgendwie in Kontakt zu treten und sogar da mal mitzuspielen. Und habe mich dann für den Schwerpunkt Spielen beworben. Und das hat dann glücklicherweise auch geklappt. Und dann war ich in dem ersten Jahrgang mit dabei, also quasi das einer der Versuchskaninchen.

0: Die HR Big Band unter Leitung der britischen Komponistin und Pianistin Nikki Iles. Solist an der Posaune Jonathan Strieder, einer der ersten Studierenden des Masters Big Band an der Frankfurter Musikhochschule. Da er den Schwerpunkt Spielen studierte, kam er einmal pro Semester in den Genuss, mit der HR Big Band zusammen ein Programm zu proben und das dann in einem Konzert aufzuführen.
1: Genau, also es ist so, dass man dann tatsächlich für eine Person der Section spielt und die dann frei hat für diese Produktion. Es ging meist eigentlich über 2 Wochen. In der ersten Woche hat man dann ein neues Programm einstudiert. In der Folgewoche hat man dann 2 bis 3 Tage aufgenommen und dann nochmal 2 Abschlusskonzerte im Hörfunkstudio gespielt. Genau, und man war natürlich immer in enger Begleitung von seinen Mentoren sozusagen. Also ich hatte auch bei allen Posaunisten aus der HR-Section Unterricht. Das war natürlich auch sehr lehrreich und eine großartige Erfahrung. Und das Besondere war, dass auch immer hochkarätige Gäste dann da waren, die das Ganze geleitet haben. Also ich hatte noch die Gelegenheit, Jim McNeely kennenzulernen. Das war die erste Arbeitsphase, als er noch gelebt hat. Und in der zweiten war dann John Hollenbeck. In der dritten Phase war Darcy James Argue und in der vierten Nikki Iles. Also alles große Namen. Und es war natürlich dann nochmal das i-Tüpfelchen, neben dem sowieso schon mitspielen dürfen, dann eben auch mit so tollen Gastdirigenten zu arbeiten.
0: Und das ist neben der ohnehin schon hochattraktiven Zusammenarbeit mit der HR Big Band ein weiteres starkes Argument für den Frankfurter Master, der natürlich wie alle hessischen Studiengänge unter den Sparzwängen im Hochschulbereich leidet. Ralf Abelein?
2: Bisher sind wir ganz gut noch durch diese Sparmaßnahmen gekommen, aber es ist nach wie vor einfach eine Herausforderung, mit den Mitteln, die man hat, einfach so umzugehen, dass man den größtmöglichen Outcome hat. Und da spielt uns natürlich die Kooperation mit dem HR auch positiv in die Karten, weil es ist natürlich für eine Hochschule eigentlich undenkbar, sowas finanzieren zu können, was wir da haben. Also wir haben durch die Kooperation mit der HR Big Band eine unglaubliche Vorteilssituation, die die Hochschule natürlich auch sieht.

0: Trotzdem müssen wir natürlich hier auch schauen, dass wir noch Drittmittel generieren und einfach unseren Studiengang finanziell sicher aufstellen.
1: Größte Baustelle ist zurzeit die Nachbesetzung der Professur von Hendrika Enzian, die im vergangenen Wintersemester an die Musikhochschule Mannheim berufen wurde. Der Komponist Peter Fulda versieht ihre Aufgaben, bis die Stelle hoffentlich im kommenden Wintersemester neu ausgeschrieben werden kann. Ungeachtet dieser Situation freut sich der Master Big Band über ein großes Interesse. Trotzdem sollte man, wie Ralf Abelein betont, keine Angst vor einer Bewerbung haben.
0: Die Chancen sind gar nicht so schlecht, weil wir halt ein sehr spezieller Studiengang sind. Ich würde sagen, wenn man weiß, dass man sich für dieses Feld qualifiziert hat in einem Bachelor, dann hat man auch das Standing, um sich für diesen Master zu bewerben. Es ist trotzdem so, dass es natürlich eine relativ künstlerisch anspruchsvolle Auswahl dann geben muss, weil wir müssen halt sicherstellen, dass die Arbeitsphasen funktionieren. Die Spielenden, die die Arbeitsphasen bestreiten, die spielen am Ende Konzerte mit der Big Band und die Konzerte müssen natürlich funktionieren und die Schreibenden, die Komponierenden, die kriegen eine Radiosendung und auch da ist es natürlich wichtig, dass die Qualität stimmt. Also wir müssen einfach davon ausgehen, dass das künstlerische Niveau schon zu Studienbeginn, darum ist es ja auch im Master so, ist, dass die Studierenden im ersten Semester natürlich sofort gleich HR Big Band kompatibel sind.
1: Ralf Abelein zum Auswahlverfahren für den Frankfurter Masterstudiengang Big Band. Die Studierenden kommen aus ganz Europa und darüber hinaus und bringen unterschiedliche Vorbildungen und Erwartungen mit.
0: Das sind sehr individuelle Lebensgeschichten. Oft sind die Leute auch schon sehr arrivierte KünstlerInnen, wenn sie sich für das Studium entscheiden. Im Moment fällt mir da jetzt gerade Bianca Rantala ein, die angefangen hat im letzten Herbst und gerade Composer in Residence in Helsinki ist und eine Biografie hat, bei der Studium und künstlerische Tätigkeit eigentlich parallel gehen und wo man einfach dann auch gucken muss, wie kann man das Studium organisieren, dass für Leute, die bereits im Business drin sind, das Studium trotzdem zielführend sein kann.
1: Bianca Rantala, estnisch-finnische Pianistin, Komponistin und Sängerin, ist noch bis Frühjahr 2027 Composer in Residence beim Ymo Jazz Orchestra in Helsinki, einer der führenden europäischen Big Bands. Sie studiert in Frankfurt den Schwerpunkt Leiten. Hier ist ein Stück, das sie für ihre erste Aufnahmesession mit der HR Big Band geschrieben hat.

0: die HR Big Band im Dezember 2025 mit der ersten Komposition, die Bianca Rantala im Rahmen ihres Studiums in Frankfurt geschrieben hat. Die estnisch-finnische Musikerin, die jetzt im zweiten Semester studiert, ist gleichzeitig Composer in Residence des Ymo Jazz Orchestra in Helsinki.
1: Es ist so toll, reife musikalische Persönlichkeiten 2 Jahre lang begleiten zu dürfen und zu sehen, wie jedes Individuum dann eigene Sprache noch weiter ausdifferenziert. Es ist, ich möchte bei all der Arbeit, die das jetzt war, nicht missen, diesen Schritt getan zu haben.
0: Sagt Ralf Abelein, Gründer und einer der Professoren des Studiengangs. Aber auch die HR Big Band profitiert, wie deren Manager Olaf Stötzler ausführt.
2: Wir lernen wirklich spannende junge Talente kennen, die hier dann teilweise auch Aushilfe spielen. Und es geht ja nicht um Spieler, durch die Kooperation im Studiengang ist das ausgeweitet. Es geht auch um Schreiber, Arrangeure und Big Band Leiter. Und wir lernen dadurch junge, begabte Leute kennen, die teilweise dann auch wirklich hier hängen bleiben. Also auch ein Leiter, David Fehm, der jetzt öfter mal die Band dirigiert, kommt aus dem Stall. Und außerdem ist es sowieso immer gut für uns alte Herren, da in Connection zu sein mit den jungen Leuten und um diese Impulse aufzunehmen. Und das tut allen gut.
0: Olaf Stötzler meint mit uns alte Herren natürlich ausdrücklich auch die Musiker der HR Big Band, für die die regelmäßige Zusammenarbeit mit den Studierenden erstmal gewöhnungsbedürftig war.
2: Am Anfang war die Skepsis so ein bisschen da, wird das klingen, wenn diese jungen Leute in der Band sitzen, was macht das mit unserem Bandsound? Aber Studenten und Studentinnen haben da alle Herzen erobert, ja, und die sind auch wirklich gut. Also von daher, das fügt sich nahtlos ein. Und irgendwelche Ressentiments gibt es da überhaupt nicht mehr.
0: Im Übrigen auch nicht seitens des Hauses. Andere Rundfunk-Bigbands bieten Nachwuchsförderung eher in Form von Workshops, Kompositionsresidenzen oder Instrumentalunterricht an. Dass die HR Big Band im Sinne einer Orchesterakademie so eng mit der Frankfurter Musikhochschule zusammenarbeitet, wird im Hessischen Rundfunk positiv wahrgenommen.
2: Das ist eine Spitzenförderung in dem Sinne und das verbuchen wir hier natürlich unter unserer Vermittlungs- und Education-Arbeit, auch wenn es natürlich Top-End ist, wenn man so will. Ne? Wir machen ja auch viele andere Sachen, Schultouren, Kita-Projekte und was weiß ich. Das ist natürlich eine Spitzenförderung. Und solange die Möglichkeiten da sind, von den Kapazitäten und Ressourcen her, ist das natürlich eine wunderbare Sache, dass wir das sozusagen zurückgeben können.

0: Dankeschön. Vielen, vielen Dank.
1: Das Frankfurt Jazz Collective, kurz FATS Collective genannt, mit der Kölner Sängerin Veronika Morscher bei einem Auftritt in der Frankfurter Romanfabrik. Das FATS Collective ist ein Quintett, das sich im ersten Jahrgang des Masterstudiengangs gebildet hatte, zunächst nur für einen einzigen Auftritt, schnell wurde daraus aber mehr, eine Band, für die alle schrieben und die sich bald schon um das jährlich von der Stadt Frankfurt ausgeschriebene Jazzstipendium bewarb, und das sogar mit Erfolg, wie Jonathan Strieder erzählt.
2: Man wurde dann in diesem Jazzstipendium quasi ein Jahr begleitet von Sascha Wild, von dem Musikreferenten vom Kulturamt Frankfurt. Und der hat uns dann eben auch so gefragt, naja, was braucht ihr denn, ne? Wollt ihr jetzt irgendwie Studioaufnahmen machen? Wollt ihr Fotos machen? Weil man hat dann eben so ein Preisgeld bekommen von 5000 Euro und sollte das dann investieren. Und dann haben wir gesagt, nee, das haben wir eigentlich alles schon. Wir hätten eigentlich total Lust, eine eigene Konzertreihe zu machen. Das wäre eigentlich das größte Geschenk, was uns damit ermöglicht werden könnte. Ja, so ist das Ganze dann mit der eigenen Konzertreihe entstanden und mit der Idee eben, dass jedes Konzert einzigartig für sich steht und sich eigentlich nichts wiederholt, ne? Dass wir uns immer mindestens einen Feature-Gast einladen und das Ganze dann auch punktuell, wenn es sich anbietet, was die Stilistik angeht, dann die Besetzung auch erweitern. Das haben wir dann gleich im ersten Projekt gemacht mit Veronika Morscher, dass wir uns noch ein Streichquartett dazu geholt haben und diese Stücke überwiegend von Veronika dann auch selbst arrangieren. Also das ist auch unser Anspruch, dass wir dann schon auch unser eigenes Ding draus machen und so eine Kombination aus der Musik von unseren Gästen und uns selbst. Und da eben, wie gesagt, so was Einzigartiges schaffen für jeden Abend. Und ja, das hat sich mittlerweile echt etabliert. Wir sind mittlerweile im dritten Jahr von FATS am Freitag. Und Konzerte sind alle super besucht. Es wird super angenommen.
1: Die Konzertreihe FATS am Freitag läuft in der Frankfurter Romanfabrik. Die Band schneidet alle Konzerte mit, um weitere Auftrittsgelegenheiten für die aufwendigen Projekte zu finden. Das Konzert mit Veronika Morscher und dem Streichquartett ist zum Beispiel im Juli beim Jazz Weekend in Regensburg zu erleben. Pianist Jona Heckmann erklärt, wer neben Jonathan Strieder und ihm selbst noch zur Stammbesetzung gehört.
3: Im Kern besteht das Ganze noch aus Paul Scheugenpflug am Altsaxophon oder an den Saxophonen, Niklas Schumacher am Bass und Kevin Nassan an den Drums. Und das wird immer wieder erweitert, nicht nur durch GastmusikerInnen, die auch mal von außerhalb kommen, sondern wir wahren auch den Bezug zum Master Big Band, vor allem wenn wir mit der FATS Big Band spielen. Die sogenannten Bandbook-Gigs, Stücke von StudentInnen des Master Big Band. Und diesen Bezug, den wahren wir auf jeden Fall und versuchen da die Leute, die dort neu anfangen zu studieren, immer gleich mit einzusammeln und somit auch manchmal den ersten Schritt in die Frankfurter Szene dann zu ermöglichen. Und für mich bedeutet das alles sehr viel, weil einerseits ist es einfach schön, eine Konzertreihe in Frankfurt zu haben, die gut angenommen wird. Und andererseits ist es schön, das mit seinen Freunden machen zu können und zu wissen, dass man eben in so einem Kollektiv nicht alleine ist, auch wenn wir alle immer viel die Szene und die Community betonen. Am Ende des Tages sind wir oft auch Einzelkämpfer, weil wenn wir ein eigenes Projekt haben, wenn man nichts macht, passiert auch nichts. Das heißt, man muss jede Überweisung machen, man muss jede Werbung schalten, man muss jedes Stück schreiben, man muss jede Probe organisieren, jeden ICE bezahlen. Und bei FATS ist es für mich das perfekte Beispiel, wie es anders funktionieren kann. Wir haben inzwischen, ohne jemals so krass darüber zu sprechen, eine gute Aufgabenverteilung etabliert. Man weiß auch, wenn man mal 3 Wochen in was anderes stark eingebunden ist, dass FATS trotzdem im Hintergrund weiterlebt und dass ich weiß, der Jonathan schreibt seine Mails und denkt schon wieder die ganze Zeit über das nächste Programm nach und der Paul hält den Instagram am Laufen und so weiter und so fort. Jeder trägt da wirklich seinen Teil dazu bei und das ist ein sehr gutes Gefühl.

0: Das Urban Art Orchestra, hier zusammen mit der Frankfurter Neo-Soul-Sängerin Nika, ist ein weiteres Ensemble, das im Umfeld des Big Band Masterstudiengangs in Frankfurt entstanden ist, auch wenn es keine richtige Big Band ist, wie Mastermind Jona Heckmann erklärt.
1: Das ist weder eine Big Band, noch ist es wirklich Jazz. Es sind 4 Bläser dabei, dafür auch noch ein Streichquartett und eine Rhythmusgruppe. Und es vereint viele Musiker ganz stereotypisch gesehen, die Bläser sind noch so die Jazzer, die Streicherinnen sind in der Regel klassisch ausgebildete Musikerinnen und die Rhythmusgruppe besteht auch aus jazzaffinen Musikern, aber auch Leute, die einfach in der Popbranche sehr gefragt sind. Und so geben sich da viele Sachen, die mir gut gefallen, die Hand. Wenn ich es jetzt aufs Studium zurückführen möchte, ist es eigentlich die Kombination aus diesen 3 Gebieten, spielen, schreiben und leiten. Ich mache alles davon gerne und würde mich auf nichts beschränken wollen. Und bei diesem Ensemble mache ich genau das. Und dazu kommt noch, dass mir Community sehr am Herzen liegt, Szene sehr am Herzen liegt. Und deswegen ist da einfach die Idee von diesem Projekt, VokalistInnen zu featuren, gemeinsam zu wachsen, sich gegenseitig zu pushen, Aufmerksamkeit verschaffen. Und ja, sich auf dem Weg, den wir alle versuchen zu gehen oder zwangsläufig gehen, zu begleiten.
0: Jona Heckmann belebt die Frankfurter Szene mit seinen Aktivitäten an der Schnittstelle zwischen Jazz und Pop. Er stammt selbst aus dem Rhein-Main-Gebiet und hatte nach seinem Bachelorstudium in Würzburg ohnehin vor, sich in Frankfurt niederzulassen. Damit ist er allerdings nicht typisch für den Masterstudiengang, wie Ralf Abelein erklärt.
2: Die meisten Studierenden, muss ich ehrlich sagen, leben nicht in Frankfurt. Es gibt ein paar und es wurden jetzt auch wieder ein bisschen mehr. Wir wünschen uns eigentlich noch mehr Studierende, die den Wohnsitz in Frankfurt nehmen. Wir haben 2,5 Präsenztage pro Woche, die wir verlangen und ansonsten eben diese Arbeitsphasen und Projekte, die wir machen, von denen viele dann auch am Wochenende sind. Es lohnt sich also eigentlich schon, nach Frankfurt zu ziehen, aber es ist halt auch wieder so, man hat seinen künstlerischen Hauptwohnsitz bereits woanders und sein Netzwerk und das kann ich verstehen. Auf der anderen Seite ist es umso wichtiger, dass wir eben auch für Frankfurt, Stichwort Jona Heckmann und seine Aktivitäten, ein Umfeld schaffen, in dem es sich dann einfach auch lohnt, nach Frankfurt zu ziehen.

0: Over Here, eine Komposition des Pianisten Sören Riesner, der neben seinen künstlerischen Aktivitäten eine Musikschul-Bigband im Frankfurter Umland leitet. Olaf Stötzler sieht hier einen der Benefits des Masterstudiengangs Big Band.
1: Man darf natürlich den ganzen, sagen wir mal, Amateurbereich nicht vergessen. Also es gibt da auf jeden Fall einen großen Markt und ein großes Bedürfnis an Leuten, die, sagen wir mal, eigentlich letztendlich über mindestens zwei Kompetenzen auch verfügen. Also nicht nur leiten, sondern eben auch schreiben oder arrangieren können. Weil man stellt sich vor, in irgendeiner Musikschule in XY gibt es eben solche Ensembles, Jazz-Ensembles, manchmal Big Bands, manchmal weniger große Bands, manchmal größere Bands. Und da gibt es durchaus Bedarf an professionell ausgebildeten Leitern, die das Repertoire kennen, die wissen, wo man das Zeug herbekommt, es auch adaptieren können für die jeweilige Besetzung, die dann eben an der Musikschule vorhanden ist. Oder Amateurorchester sehen sich eigentlich nach kompetenten Leitern. Also das, da findet gerade eine Professionalisierung statt, die eigentlich wirklich nötig ist. Wir reden hier jetzt nicht vielleicht über die Leitung des Village Vanguard Orchestra in New York, aber hier in Deutschland gibt es doch eine rege Big Band Szene und finden diese Leute dann natürlich auch Arbeit. Ja.
0: Jonathan Strieder, der gleich zwei Amateur Big Bands leitet, eine davon übrigens die Mitarbeiter Big Band des ZDF in Mainz, sieht das ähnlich wie Olaf Stötzler. Außerdem hält er fest, dass ihn sein Masterstudium nicht nur für das Spezialgebiet Big Band weiterqualifiziert hat.
2: Es sind ja allgemeine Sachen, die man da auch lernt, ne? Also klar spielen wir da irgendwie in der Big Band mit, wir schreiben für Big Band, aber das kann man ja auch auf vieles anwenden. Wenn ich da jetzt irgendwie Einzelunterricht habe, da geht es natürlich irgendwie auch ums vom Blatt spielen, ums Improvisieren. Das sind ja alles Dinge, die ich jetzt nicht nur in der Big Band benötige, ja, oder... Wenn ich jetzt einen Kurs habe in Ensembleleitung, bringt mir das genauso was auch, wenn ich eine eigene Bandprobe leite mit 5 Leuten oder wenn ich irgendwas schreibe. Oder wir hatten auch irgendwie ganz andere Kurse, wo es zum Beispiel um Förderanträge ging, sowas, ne? Oder Musikvermittlung. Das sind ja alles Sachen, die sich übertragen lassen. Von daher, ja, würde ich sagen, dass mir das schon sehr viel gebracht hat, mich da eben auf verschiedenen Ebenen weiterzubilden. Und das eben in meine verschiedenen Projekte mit einzubringen.
0: Neben dem breiten Zugewinn an Wissen und Kompetenzen fällt Jonathan Strieder noch ein weiterer positiver Aspekt ein.
2: Also das Tolle an dem Master ist natürlich auch das Netzwerken. Das muss man schon sagen. Also bei mir jetzt zum Beispiel hat sich seit dem Master einfach unglaublich viel darüber entwickelt. Und stelle ich immer wieder fest, wenn ich irgendwie meine Projekte anschaue und meinen Terminkalender, wow, okay, letztlich ist das auch wieder auf den Master zurückzuführen, weil es über die und die Person kam und dann kam das zustande, ne? So dieser Rattenschwanz eben.
0: Das Netzwerken ist natürlich eine Sache, die sich auf viele andere Studiengänge übertragen lässt. Die Zusammenarbeit mit der HR Big Band bewirkt aber etwas Besonderes, das Jona Heckmann so formuliert.
3: Das war auf jeden Fall eine sehr wichtige Erfahrung. Ich sag mal so, und das ist, glaube ich, mein wichtigstes Learning. Man wird jetzt nicht mehr überrascht. Es gibt jetzt gefühlt erstmal nichts mehr, zumindest in Deutschland, wo man aufgeregt sein muss. Also es ist so, dass da ein hohes Niveau verlangt wird. Und das ist im ersten Moment, wenn man Anfang 20 ist, kann es einschüchternd sein, aber es ist rückblickend betrachtet einfach nur wichtig, weil ja, so sollte es halt einfach

Seit dem Wintersemester 2022 gibt es in Frankfurt am Main an der Hochschule für Musik und Darstellende Kunst den Masterstudiengang Big Band in Kooperation mit der Big Band des Hessischen Rundfunks. Wir haben heute das Spotlight von ARD Jazz auf diese einzigartige Ausbildungsmöglichkeit gerichtet. 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Danke für Ihr Interesse und machen Sie es gut, sagt Jürgen Schwab.

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1: Das EU-Parlament und die Mitgliedstaaten haben sich darauf geeinigt, Abschiebezentren in Drittstaaten einzurichten. Das teilte die zyprische EU-Ratspräsidentschaft mit. In den sogenannten Return Hubs außerhalb der Europäischen Union sollen abgelehnte Asylbewerber untergebracht werden, die nicht in ihre Herkunftsländer zurückgebracht werden können. Dies kann der Fall sein, wenn das Herkunftsland die Einreise verweigert oder zu dem Staat keine diplomatischen Beziehungen bestehen. Um die neuen Regelungen anzuwenden, suchen Deutschland und weitere EU-Staaten nach Ländern außerhalb der Europäischen Union, die solche Abschiebezentren betreiben wollen. Die Einigung der EU-Länder mit dem Parlament umfasst auch neue Regeln, wie abgelehnte Asylbewerber bei ihrer eigenen Abschiebung mitwirken müssen, wenn sie nicht verhaftet werden wollen. Zudem kann ihnen künftig EU-weit Unterhalt gekürzt werden. Auch die Beschlagnahme von Reisedokumenten wird möglich. Das EU-Parlament und die EU-Staaten müssen über die Neuregelungen noch formal abstimmen. US-Präsident Trump hat Meldungen widersprochen, wonach der Iran seine indirekten Verhandlungen mit den USA über ein Ende der Kampfhandlungen aussetzt. Trump sagte in Washington, ihm sei von einer Unterbrechung der indirekten Verhandlungen nichts bekannt. Die Gespräche würden fortgesetzt. Unklar ist die Lage, was eine sofortige Waffenruhe zwischen Israel und der Islamistenmiliz Hisbollah im Libanon betrifft. Trump teilte mit, er habe mit Israels Regierungschef Netanyahu sowie mit hochrangigen Vertretern der Hisbollah gesprochen. In den Telefonaten sei ihm eine Waffenruhe für den gesamten Libanon sowie für das israelische Staatsgebiet zugesagt worden. Netanyahu hingegen erklärte, er werde die libanesische Hauptstadt Beirut bombardieren, sollte die Hisbollah weiterhin Israel angreifen. In New York tagt der UNO-Sicherheitsrat derzeit in einer Sondersitzung zum Krieg zwischen der Hisbollah und Israel. Wenige Stunden vor Beginn der Sitzung rief Bundesaußenminister Wadephul Israel und die Hisbollah zur Zurückhaltung auf. Der CDU-Politiker sagte in New York, Israel habe das Recht, sich zu verteidigen. Daher sei die Hisbollah aufgefordert, alle Angriffe auf den Norden Israels sofort einzustellen. Zugleich müsse Israel die Verhältnismäßigkeit wahren und dürfe den Süden des Libanon nicht faktisch unbewohnbar machen, betonte Wadephul. Das künstliche Intelligenzunternehmen Anthropic aus den USA hat einen vertraulichen Antrag für einen Börsengang eingereicht. Dieser müsse zunächst von der Aufsichtsbehörde SEC geprüft werden, teilte der Entwickler des Chatbots Claude mit. Der Börsengang hänge dann von den Marktbedingungen und anderen Faktoren ab. Details zum Inhalt des Antrags wurden nicht bekannt. Ein Börsengang von Anthropic in den kommenden Monaten war bereits erwartet worden. Das Unternehmen hatte vor wenigen Tagen mitgeteilt, weiteres Investorengeld eingeworben zu haben. Es komme auf eine Bewertung von 965 Milliarden US-Dollar. Damit ist Anthropic nun wertvoller als der Konkurrent OpenAI, der den Chatbot ChatGPT entwickelt hat. OpenAI will ebenfalls dieses Jahr an die Börse gehen. Dies plant auch die Firma SpaceX des Tech-Milliardärs Musk. In dem Raumfahrtunternehmen ist auch die KI-Firma xAI aufgegangen. Der Herausgeber der US-Tageszeitung New York Times, Sulzberger, hat Firmen, die künstliche Intelligenz entwickeln, Diebstahl geistigen Eigentums vorgeworfen. Sulzberger sagte auf einem Medienkongress im französischen Marseille, die Unternehmen plünderten Nachrichtenseiten ohne Genehmigung und Vergütung. In der Folge werde es immer weniger Journalisten geben, die die teure und mühsame Arbeit der investigativen Berichterstattung noch leisten könnten, betonte Sulzberger. Derzeit laufen Klagen des New York Times Medienkonzerns gegen den ChatGPT-Entwickler OpenAI und gegen die KI-Firma Perplexity AI. Mit einer ähnlichen Klage geht das Medienunternehmen zudem gegen Microsoft vor. Das Wetter. Nachts unterschiedlich bewölkt, im äußersten Nordwesten und Westen örtlich Regen. Tiefstwerte 16 bis 8 Grad. Am Tag im Nordwesten und Westen Schauer, später auch in der Mitte und im Südwesten. Kräftige Gewitter mit Unwetterpotenzial möglich. Sonst wolkig mit heiteren Abschnitten bei Temperaturen von 20 bis 27 Grad. Die weiteren Aussichten am Mittwoch wechselnd bewölkt mit Schauern und einzelnen Gewittern bei 17 bis 23 Grad. Das waren die Nachrichten.
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2: Herzlich willkommen. Die Debatten um den Umgang mit Macht und Machtmissbrauch reißen nicht ab. Wir nehmen heute nochmal zwei Fäden auf. Der eine führt zum Liedermacher Konstantin Wecker, der andere zum Filmemacher Wim Wenders. Bei den Wiener Festwochen sorgt das ukrainische Kollektiv Opera Aperta für Gesprächsstoff. Beim Theatertreffen der Jugend in Berlin ist zu erleben, welche Kraft junge Menschen auf der Bühne entwickeln. Und energiegeladen ist der Kunsttheoretiker Bazon Brock bis heute. Er wird 90. Musikalisch starten wir mit Ida May, Learn to Love You Better.

0: 79 Jahre alt ist er heute geworden, der Liedermacher Konstantin Wecker. Gerade öffentlich konfrontiert mit Berichten mehrerer Frauen, die darlegen, dass sie als jeweils 17-Jährige intime Begegnungen mit ihrem damaligen Idol hatten. Wecker war mal Anfang 40, dann Ende 50 und Ende 60. In einer großen Recherche hat die Süddeutsche Zeitung im November letzten Jahres einen ersten Fall recherchiert. Jetzt hat das AutorInnen-Team drei weitere Fälle beschrieben, die alle einem ähnlichen Muster folgen. Lena Kampf ist eine der Autorinnen der Artikel. Sie hat auch zum Fall Till Lindemann von Rammstein recherchiert und ein Buch geschrieben, das sich mit Gewalt und Machtmissbrauch in der Musikindustrie befasst. Hallo, guten Abend, Frau Kampf.
1: Ja, schönen guten Abend.
0: Anscheinend hat Ihre Recherche vom November letzten Jahres ja einiges ins Rollen gebracht. Mit was für Reaktionen waren Sie konfrontiert? Wie zeichnete sich ab, dass dieses Thema immer größer wurde?
1: Es haben sich einfach weitere Frauen bei uns gemeldet, aufgrund des Artikels, den meine Kollegen im November dann veröffentlicht hatten. Und da haben wir natürlich erstmal eine Zeit gebraucht, das auch zu prüfen, mit den Frauen, die sich da gemeldet haben, in Kontakt zu kommen, intensiv zu sprechen und haben dann eben festgestellt, dass es doch auch wichtig ist, diesen Stimmen auch nochmal Raum zu geben.
0: Was haben die Frauen loswerden wollen?
1: Also die fühlten sich durch diese Geschichte im November über die Frau, die wir Johanna genannt haben, erinnert an ihre eigenen mutmaßlichen Erlebnisse mit Konstantin Wecker. Und tatsächlich ist es so, dass die Frauen ja sehr ähnliche Begebenheiten schildern. Demnach waren sie alle 17, als sie Konstantin Wecker kennengelernt haben, zu unterschiedlichen Zeiten, also über die letzten drei Jahrzehnte. Und die wurden dort eben angesprochen bei Konzerten oder haben Konstantin Wecker selbst angesprochen, zum Beispiel bei Autogrammstunden sozusagen im Nachgang der Konzerte und sind dann mit ihm in Kontakt gekommen und am Ende eben auch intim in Kontakt gekommen. Er hat sie eingeladen zum Beispiel aufs Hotel oder hat sie zu weiteren Konzerten eingeladen. Daraus hat sich dann eben ein mehr oder weniger intensiver Kontakt mit Herrn Wecker entwickelt, eine Art Verhältnis.
0: Wie haben Sie denn die Berichte der Frauen, die sich gemeldet haben, geprüft und wie haben Sie sich auch juristisch abgesichert? Für Konstantin Wecker gilt ja die Unschuldsvermutung.
1: Also zunächst kann man einmal sagen, das, was da im Raum steht, sind keine strafrechtlichen Vorwürfe, sondern tatsächlich einfach Schilderungen intimer Verhältnisse, die aber natürlich in einem gewissen Machtverhältnis stehen. Also eben sehr junge Frauen, ein immer älterer werdender Konstantin Wecker, ein berühmter Sänger. Und trotzdem war es den Frauen wichtig, eben zu berichten, was das mit ihnen gemacht hat, in jungen Jahren diese Begegnung zu haben und auch diesen intimen Kontakt, der sie, so sagen sie, eben fürs Leben geprägt hat. Und wir gehen in solchen Fällen dann vor, wie wir immer vorgehen. Wir stehen im engen Austausch mit diesen Personen. Wir müssen natürlich erstmal plausibilisieren, ob das überhaupt möglich ist, dass sie den Mann kennengelernt haben. Wir lassen uns Tagebucheinträge zeigen, wenn es sie gibt, E-Mails, Nachrichten, Briefe. Wir sprechen dann auch mit Menschen, mit denen die Frauen, in der Regel haben sie das nämlich getan, zeitnah über ihre Erlebnisse oder mutmaßlichen Erlebnisse gesprochen haben. Und wenn sich dann so ein bisschen so ein Bild zusammensetzt, dann bitten wir die Frauen auch eine eidesstattliche Versicherung über ihre Erinnerungen abzugeben, was uns dann wieder als Beleg gilt, sollte der Text angegriffen werden, also vor Gericht.
0: Es gibt eine große Dunkelzone, wenn es um solche sexuellen Kontakte geht. Waren die einvernehmlich oder nicht? Wurden Frauen überredet oder überrumpelt? Wie viel Alkohol war im Spiel? Waren das Beziehungen? Hat der deutlich ältere Mann, der Star, seine Macht gegenüber minderjährigen Jugendlichen missbraucht? Folgen die Berichte der drei, inzwischen nun also mit der vom November vier Frauen, die Sie in der Süddeutschen Zeitung nachzeichnen, folgen die einem Muster?
1: Das liegt nahe auf jeden Fall, dass es eine Art Muster gibt. Weil gerade wenn wir auf die Musikbranche schauen, dann ist das ja ein relativ weit verbreitetes Phänomen, dass natürlich ja bekannte Musiker, bekannte Künstler sexuelle Kontakte zu Fans haben. Und ganz oft sind die auch einvernehmlich. In diesem Fall ist es einfach so, dass der große Altersunterschied natürlich sehr bezeichnend ist.
0: Aber damit einhergeht eben dieses Machtgefälle, ne, von Star und Fan. Also hier die Idolisierung, vielleicht auch die empfundene Aufwertung der eigenen Person. Die jungen Frauen fühlten sich als Frau gesehen, auf Augenhöhe gehoben. Dies wahrscheinlich nicht gegeben haben kann bei solchen Altersunterschieden. Was haben Sie bei der Recherche zu Ihrem Buch Row Zero herausgefunden über den Machtmissbrauch von Musikstars? Also Row Zero, das meint ja diese Zone ganz vorne vor der Bühne, wo sich Stars und Fans direkt gegenüberstehen.
1: Das Bezeichnendste bei der Recherche, und wir haben ja mit sehr, sehr vielen Menschen aus der Musikbranche gesprochen, ist für uns gewesen, dass es eine große Diskussion tatsächlich auch schon darüber gibt, ob solche Kontakte tatsächlich so unproblematisch sind, wie sie ja lange Zeit auch dargestellt wurden.

0: für mich. Und das kann man natürlich also nicht von einem Verhältnis auf Augenhöhe sprechen.
1: Ja, aber wie ist das, wenn Fans ihre Stars so idealisieren, vergöttern, verklären, sind die dann kaum mehr in der Lage, Grenzen zu setzen, Übergriffe als solche wahrzunehmen? Kommt diese Einschätzung erst mit der Enttäuschung?
0: Bei in vielen Fällen, also wir haben ja auch gerade im Fall Lindemann, der ja ein sehr viel organisierteres System der Rekrutierung von jungen Fans betrieben hat. Ich glaube, dass die Fans in der Situation, und das nehme ich aus vielen Gesprächen mit, die wir auch zum Beispiel im Fall Lindemann geführt haben, mit vielen, vielen Fans, die in dieser Row Zero waren und dann für Aftershow-Partys und Sex rekrutiert wurden, dass diese Fans tatsächlich von dieser Begegnung mit ihrem Star, mit dieser Möglichkeit, so nah mit dem Star in Kontakt zu kommen, auf eine Art überwältigt sind, dass sie in dieser Situation nicht mehr in der Lage sind, wirklich Grenzen zu ziehen. Sie sind im wahrsten Sinne starstruck, sagt man ja auf Englisch, dass die
1: Star, was? Was
0: Reflexion
1: für ein Begriff?
0: ist starstruck, also wie angewurzelt, also einfach komplett überwältigt zu sein, weil sie ihrem Idol plötzlich so nah sein können. Und dass das vielleicht auch ihre einzige Chance ist, ihrem Idol jemals wieder so nah zu sein. Und dass sie dadurch eben bereit sind, auch Dinge zu machen, die sie vielleicht sonst nicht machen würden in normaleren Umständen. Und in der Regel sind es eben auch sehr, also gerade im Fall Lindemann, aber jetzt auch im Fall Wecker, sind es sehr, sehr junge Frauen, die da ausgewählt wurden. Einmal für die Row Zero, für die Afterpartys, aber eben auch für diese im Fall Wecker eher längerfristigen Begegnungen, die vielleicht auch noch gar nicht so in der Lage sind, tatsächlich ihr Handeln in dem Sinne zu reflektieren oder zu reflektieren, wo ist jetzt eigentlich genau meine Grenze? Die haben das vielleicht noch gar nicht gelernt. Im Fall Wecker waren es teilweise die allerersten intimen Kontakte. Und da ist dann eben einer, der sehr viel älter ist, sehr viel prominenter, der sehr wichtig ist im Leben dieser Fans. Die Fans beschreiben auch immer wieder, dass sie einfach das Gefühl haben, diese Person zu kennen. Sie kennen vielleicht die Musik, aber sie wissen zu diesem Zeitpunkt ja noch nicht, dass sie den Menschen eigentlich gar nicht kennen. Sie machen diesen Unterschied nicht. Und sie vertrauen der Person. Und diese Reflexion darüber, die kommt tatsächlich erst später.
1: Es sollte jeweils ein Geheimnis bleiben. Was macht das mit den Frauen?
0: Also im Fall Wecker ist es tatsächlich so, dass er eben ganz explizit gesagt haben soll, dass das geheim bleiben muss, dieser intime Kontakt. Und das ist natürlich etwas, was, gerade wenn das der Star sagt, woran sich diese jungen Frauen dann auch meistens gehalten haben, weil sie das ja bewahren wollten, dass dieses Besondere, was sie da auch erlebt haben in dem Moment, das wollten sie schützen und haben sich teilweise dann auch erst sehr, sehr viel später ihren Eltern oder Freundinnen gegenüber offenbart. Und das beschreiben mehrere dieser Frauen, dass da ein irrer Druck auf sie war. Dieses intensive Erleben, diese Abhängigkeit auch, in die sie dann gerutscht sind, dieses Warten darauf, dass er sich meldet, das ist also eine große, große Abhängigkeit, die da entstanden ist, und das gleichzeitig auch für sich zu behalten. Das hat die doch sehr geprägt.
1: Im November, als die Süddeutsche Zeitung den ersten Fall öffentlich gemacht hat, da hat Konstantin Wecker versucht, das mit seinem damaligen schweren Alkoholkonsum zu entschuldigen. Wie hat er diesmal reagiert? Sie haben ihn konfrontiert.
0: Selbstverständlich, ja. Wir haben sehr intensiv das Gespräch gesucht, auch sehr frühzeitig. In diesem Fall haben wir keine Antworten erhalten auf unseren Fragenkatalog und begründet wurde das mit gesundheitlichen Gründen seitens seines Anwalts.
1: Wie werden Sie weiter vorgehen?
0: Ganz aktuell sind keine weiteren Recherchen geplant, aber wir sehen eben, dass sich der Fall Wecker natürlich einfügt in so ein Muster insgesamt in der Musikbranche. Also, dass es immer wieder sich auch Frauen nach langer Zeit zu Wort melden und sagen, mir ist das und das passiert, mir ist das auch passiert, auch ich bin in so eine Abhängigkeit geraten. Also ich denke, dass wir gerade aus der Musikbranche, aber auch aus anderen Branchen, in denen es eben dieses immense Machtgefälle gibt, weitere Recherchen machen werden, dass sich da weitere Frauen melden, dass uns Dinge zugetragen werden.
1: Die Journalistin Lena Kampf über Macht und Machtmissbrauch in der Musikszene, am Beispiel ihrer aktuellen Recherche zu Vorwürfen gegen den Liedermacher Konstantin Wecker. Ich danke fürs Gespräch, Frau Kampf.
0: Danke Ihnen.
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1: Sie wirken weiter, die Worte von Wim Wenders bei der Gala des Deutschen Filmpreises letzten Freitag. Wenders bekam dort den Ehrenpreis der Deutschen Filmakademie für sein Lebenswerk, wurde mit Standing Ovations gefeiert und kam in seiner Dankesrede von sich aus auf den Elefanten im Raum. Es geht um seinen Film Falsche Bewegung aus dem Jahr 1975. Die Schauspielerin Nastassja Kinski war damals 13 und wurde von Wenders nur mit einem Slip bekleidet, gefilmt in einer Szene, in der sie auch geschlagen wird. Nastassja Kinski fordert seit Jahren, dass diese 2-minütige

0: Die Szene entfernt wird, doch Wenders hat das bislang nicht getan. In seiner Dankesrede betonte er, dass er so eine Szene heute niemals drehen würde. Er war damals erst 29, verwies auf den Zeitgeist Mitte der 70er Jahre und die Schwierigkeiten des heutigen Umgangs mit dem Filmerbe. Die Filmwissenschaftlerin Annette Brauerhoch hat das Problem filmhistorisch hier in Fazit so beschrieben.
1: Die Verantwortung, die eigentlich bei ihm liegt, hat er mit diesem Appell an das Publikum und an die Akademie auf Tausende verteilt. Er hat raffiniert ein Skript ablaufen lassen, in dem er erstmal die Geste an die Grande Dame des deutschen Films, Senta Berger, damit fing er ja an, dass er sagte, ich als junger Mann hatte kein Verhältnis zu den Frauen, ich habe sie nicht verstanden, ich wusste nicht, wie ich mit ihnen umgehen soll und so habe ich das mit dir auch in den Sand gesetzt.
0: Die Filmwissenschaftlerin Annette Brauerhoch. Wim Wenders hat in seiner Rede am Freitag versucht, die Verantwortung abzugeben, weiterzugeben. Er möchte mit dem Problem einer möglichen Nachbearbeitung seines Films nicht alleingelassen werden und bat die Kolleginnen der Deutschen Filmakademie um eine gemeinsame Diskussion. Im Nachgang sorgt das für heftige Debatten, die die Schauspielerin, Regisseurin und Produzentin Sarah-Lisa Volm seit Freitagabend verfolgt. Guten Abend, Frau Volm.
2: Guten Abend, hallo.
0: Ich fand's im ersten Moment eigentlich gut, dass Wenders das von sich aus selbst thematisiert hat und nicht unter den Teppich gekehrt hat. Wie ging's Ihnen an dem Abend mit der Rede und wie wurde darüber im Anschluss diskutiert?
2: Ja, ich teile dieses Gefühl erstmal, weil ich sehr stark davon ausgehe, dass er es unter den Teppich hätte kehren können und es überhaupt kein Problem gewesen wäre. Also als ich da saß, dachte ich auch erstmal, oh wie toll, dass er davon spricht, dass er sich dem ja annimmt. Und dann dachte ich, oh Gott, was sagt er denn da? Und das hatte zwei Gründe. Zum einen, dass ich den Eindruck hatte, er möchte sich von der Verantwortung für seine eigenen Entscheidungen und sein eigenes Handeln distanzieren und es ein bisschen auf uns abwälzen und hat das auch ein bisschen, würde ich fast sagen, in ein Angstszenario verpackt, dass wir alle ja dann fürchten müssen, dass wir zensiert werden würden. Und das Zweite ist, dass ich doch dachte, wenn man so sehr von der Bewunderung für eine Person spricht und davon, wie sehr man sie doch achtet, dann wäre es doch schön, vielleicht einmal zu sagen, dass es einem leid tut, wenn man doch sagt, man würde es heute nicht mehr wieder tun.
0: Ja, inzwischen steht Wenders selbst geradezu am Pranger. Die Süddeutsche Zeitung schreibt heute über die Infamie von Wim Wenders. Die Taz nennt seinen Umgang einen Trick. Es fallen scharfe Worte. Was könnte man denn jetzt tun?
2: Ich bin wirklich der Meinung, und das ist ja das Schöne, was wir hier haben in diesem Fall, es ist Wim Wenders selbst, der ja noch lebt, der ja da ist, der eine Entscheidung treffen kann und für diese Entscheidung auch Verantwortung übernehmen kann und sollte. Wir sind eben nicht in der Situation, dass wir sagen, da ist ein Film und der Filmemacher ist bereits verstorben und man muss sich überlegen, wie man mit dem Nachlass umgeht, sondern er selbst kann seinen Film editieren oder auch nicht editieren. Er könnte für eine kommentierte Fassung werben und eben selbst ganz klar betreuen und begleiten, wie dieser Film dann aussieht, wie er rezipiert werden kann. Und das tun wir alle permanent. Die Darstellung am Freitagabend war ein bisschen eine von, dann würde man ja das Filmerbe verfälschen. Wir kennen aber zig Fälle, tausende von Fällen, wo wir alle als KünstlerInnen immer wieder unsere Arbeiten editieren. Es gibt neue Auflagen von Büchern, wo wir uns korrigieren, ergänzen, neue Gedanken hinzufügen. Es gibt bei Christopher Nolan zum Beispiel zwei Fassungen von Oppenheimer, und zwar eine für den westlichen Markt und eine für den asiatischen Markt, wo die Brüste der Darstellerin nicht zu sehen sind. Da finde ich, kann man fast noch viel mehr von Zensur sprechen, denn da bittet nicht eine Darstellerin darum, sondern da geht es tatsächlich nur um Vermarktung. Mhm. Also diese Fälle haben wir permanent. Und solange der Künstler selbst da eine Entscheidung treffen kann, ist das eigentlich großartig. Und ich glaube, diese müsste er treffen, begründen und damit leben, was die anderen davon halten.
0: Was meinen Sie denn mit einer kommentierten Fassung?
2: Also es gibt natürlich immer auch die Möglichkeit zu sagen, man geht damit um, wir haben das in der Literatur auch öfter, ne? Es gibt ein Vorwort, man bettet das ein. Das sind Optionen, die es gibt, dass man das auch in einen zeitgeschichtlichen Kontext setzt. Auch Julia von Heinz hat das zum Beispiel vorgeschlagen in einem Posting zu dem Thema. Das ist eine Option, die man hat. Man kann sagen, dieser Film findet nur noch in einem bestimmten Rahmen statt. Also zum Beispiel in dieser Form nur noch bei Vorführungen, wo auch darüber gesprochen werden kann. Oder. Es gibt ganz viele Varianten. Es gibt natürlich auch die Variante, einfach das rauszuschneiden. Auch das ist eine Möglichkeit. Ja, alle Sachen sind da möglich. Und ich glaube, er muss gute Gründe dafür finden, das eine zu tun oder das andere zu tun. Aber sie liegen bei ihm, dem Schöpfer dieses Werkes. Und sie haben am Ende des Tages keinen Einfluss darauf, was in anderen Einzelfällen passiert. Wir haben es hier einfach mit einem Film zu tun, wo eine Darstellerin seit sehr langer Zeit darum bittet, so nicht mehr gezeigt zu werden und vor allem auch darüber spricht, wie die Umstände damals waren. Und ich will gar nicht sagen, dass Wim Wenders damals falsch gehandelt hat. Er hat wahrscheinlich entsprechend des Zeitgeistes gar nicht sonderlich ungewöhnlich gehandelt.
0: Ja, so hat er es ja auch selbst dargestellt.
2: Und das kann passieren. Wir alle machen Fehler. Wir alle mit Sicherheit nutzen an gewissen Stellen unsere Macht, gehen falsch mit Personen um, üben Gewalt aus. Das passiert fast allen Leuten. Die Frage ist doch, wie gehe ich später damit um? Was mache ich damit? Tut es mir leid oder eben nicht?
0: Naja, dass es ihr wehtut und das etwas mit ihm macht, wurde schon deutlich in seinen Worten.
2: Entschuldigt hat er sich trotzdem nicht. Und das hätte ich mir wahnsinnig gewünscht. Darauf habe ich eigentlich in diesem Moment gewartet und dachte, das ist wirklich schade. Denn es ist eine Sache, die wir wissen, gerade bei Opfern von Gewalt oder auch sexualisierter Gewalt und so weiter, dass diese Anerkennung des Schmerzes, den sie haben, diese Anerkennung dessen, dass da was schiefgelaufen ist, so wichtig ist für das eigene Seelenheil. Es ist so wichtig, dass mal jemand sagt, ich sehe, dass dir hier etwas wehtut und ich erkenne das an und ich sehe auch, dass ich das verursacht habe, selbst wenn es nicht absichtsvoll war. Und das ist das, was ich wahrscheinlich am meisten vermisst habe an diesem Abend.
0: Klar ist, heute ist man anders sensibilisiert. Niemand kommt unvorbereitet ans Set, wenn es um Nacktszenen geht. Es gibt Intimitätscoaches und so weiter. Sie betonen jetzt, dass die Verantwortung dennoch bei dem einzelnen Regisseur, der einzelnen Regisseurin liegt. Aber braucht die Branche insgesamt vielleicht doch auch noch mehr Regelwerk für solche Konflikte?
2: Also insgesamt liegt nicht die Verantwortung für das, was am Set passiert, bei der Regie. Gar nicht. Das liegt in der Tendenz eher bei der Produktion. Da sehe ich unsere Verantwortung als ProduzentInnen. Und selbstverständlich hat sich da zum Glück sehr viel getan. Es gibt immer weniger Produktionen, die ohne Intimitätskoordination vonstatten gehen. Wir haben eine bessere Kontrolle der Arbeitszeiten und so weiter. Ne? Also auch insgesamt der Arbeitsschutz ist besser geworden. Und das ist ganz klar Produktionsaufgabe. Hier ging es jetzt wirklich um die künstlerische Entscheidung, was mache ich mit dem Film. Und klar brauchen wir auch bei vielen Dingen noch bessere Regeln, aber eigentlich haben wir genug Regeln. Wir brauchen viel öfter, wie auch in ganz vielen anderen zwischenmenschlichen Situationen, den Punkt, wo wir diese Regeln auch anwenden. Und das ist, glaube ich, viel häufiger das Problem. Wir haben eigentlich sehr gute Vorstellungen davon, wie Arbeitsschutz funktioniert, wie ein Miteinander aussehen sollte. Wir alle wollen nicht angebrüllt werden und so weiter und so fort. Und trotzdem gab es ja in den letzten Jahren auch viele Fälle, die öffentlich geworden sind, wo eben manche Leute sich anders benehmen dürfen. Wo es zu gewalttätigen Übergriffen kommt und so weiter. Das hat aber nichts damit zu tun, dass wir keine Regeln haben oder dass die Leute in der Filmbranche nicht wüssten, dass man Mitarbeitende nicht schlägt oder wie auch immer. Das wissen wir sehr genau. Wir lassen das manchen Leuten trotzdem durchgehen. Und da geht es meistens um Geld, um Macht, um die Möglichkeit, bestimmte Dinge zu verwerten, mit Leuten Geld zu verdienen, weil sie einen bestimmten Zugriff auf Publikum haben und so weiter. Das heißt, wir lassen Sachen geschehen, obwohl wir eigentlich wissen, wie es geht. Und da müssen wir gemeinsam genauer hingucken, aufmerksamer werden und besser zuhören.
0: Die Schauspielerin, Regisseurin und Produzentin Sarah-Lisa Volm zur Debatte um Wim Wenders Umgang mit der Forderung von Nastassja Kinski, eine Szene aus seinem Film Falsche Bewegung zu entfernen. Frau Volm, ich danke Ihnen fürs Gespräch.
2: Ich danke Ihnen auch.
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0: Seit 2020 gibt es das ukrainische Opernkollektiv Opera Aperta, spezialisiert auf zeitgenössische Musiktheaterformate. Gern würden sie in Kiew ein modernes Opernhaus gründen, eine Plattform für zeitgenössische und barocke Oper, für Tanztheater, für experimentelle Bühnenformen. Doch solange der russische Angriffskrieg tobt, ist das utopisch. Wie macht man in Kriegszeiten Oper? Darum geht es in der Produktion Modranit, Songs of Winter War. Heute Abend wurde sie bei den Wiener Festwochen aufgeführt.

0: Ein Ausschnitt aus Modranit, Songs of Winter War vom ukrainischen Kollektiv Opera Aperta. Heute Abend aufgeführt bei den Wiener Festwochen. Für Fazit war der Musikkritiker Jörn Florian Fuchs dabei. Guten Abend, Herr Fuchs.
1: Guten Abend.
0: Was hat es denn auf sich mit dieser Modranit, der Nacht der Mütter aus der nordischen Mythologie?
1: Die gibt es in verschiedenen Kulturen, die gibt es offenkundig, was ich nicht wusste, auch in der Ukraine. Das ist der 21. Dezember, das ist der spezielle Tag, wo gefeiert wird, wo auch so eine Art heidnischer Karneval stattfindet. Diese Tradition findet man aber auch in Spanien. Und das ist so einer der Aspekte, die in diesem Stück eine Rolle spielen. Es geht einmal ganz kitschig auch darum, da wird dann ein Schlager gesungen, der die Mütter einfach ehrt. Und zwar ist es tatsächlich der italienische Original. Titel Mama, den wir hier von Heinche kennen auf Deutsch. Der wird aber dann schnell unterbrochen und es geht wieder in eine andere Richtung. Es ist auf jeden Fall eine Hommage an das weibliche Prinzip, auch an das, könnte man dann schon sagen, eher friedliche, nicht kriegerische Prinzip, an Versöhnung und an die Frau natürlich auch als Gebärende. Das zieht sich eigentlich immer wieder durch diesen Abend durch.
0: Was haben Sie da konkret erlebt?
1: Ein ganz assoziatives Musiktheater, das allerdings beginnt, indem Ilya Razumeiko, der Dramaturgiebühne Konzept hier macht, eine kleine Lecture-Performance hält und sagt, die ist auch bei jeder Aufführung ein bisschen anders. Ich will mal hier an der Stelle erklären, was ist Oper und was ist Musiktheater. Und der sagt dann, also Oper ist eher das, was man hier so in Anführungszeichen im Westen hat, schön abfeiert. Da gehören auch so die russischen Opern von Tschaikowski zum Beispiel dazu. Und was wir machen, ist aber Musiktheater, das ist eine neue Form des Theaters, das ist eben ganz offen. Bisschen schwierig fand ich an der Stelle, dass er dann eingegangen ist, kurz auf Theodor Korenzis, Anna Netrebko, und hat die alle so ein bisschen in einen Topf geworfen und sprach dann auch davon, dass die in gewisser Weise im Westen von manchen als Übermenschen gesehen werden und die anderen dann eher als Untermenschen. Eine bisschen eigenartige Rhetorik. Das wirkt aber auch so halb improvisiert und es ist, wie gesagt, jeden Abend anders, also das lasse ich mal beiseite. Das ist der einzige Einwand, denn was danach beginnt, ist zunächst ein Film, da wird im Orchester gespielt. Einerseits diese Musik, die wir gerade gehört haben, was so ein bisschen an volkstümliche Musik fast schon erinnert, dann immer wieder gebrochen durch Klangflächen, durch aggressive Geschichten. Und wir sehen das erste Drittel des Abends eigentlich nur einen Film. Wir sehen die Musikerinnen und Musiker, wie sie spielen. Und man sieht sie unscharf und die Musik ist in dem Moment eher lieblich und je schärfer die Kameraeinstellung ist, umso krasser wird die Musik. Da dachte ich mir, das ist so wirklich vom Musiktheatralen her nicht ganz so viel. Hm. Und dann gibt es eine Unterbrechung, es gibt eine Interaktion mit dem Publikum, es gibt ein Q&A. Also sprich, normalerweise gibt es ja dann die Möglichkeit, stellen Sie uns Fragen. Hier ist es genau umgedreht. Die Darstellerinnen und Darsteller haben Fragen an uns. Und das sind Fragen, was wir von dem bisher halten, was wir unter Oper verstehen, was unsere Lieblingskomponisten sind, also nicht triviale und triviale Fragen. Die sind teilweise ganz charmant auch beantwortet worden. Und dann kommt der zweite Teil, der einen totalen Bruch darstellt tatsächlich und auch ein paar Leute, glaube ich, nachhaltig verstört hat.
0: Warum?
1: Weil die Darstellerinnen und Darsteller dann auf die Bühne gehen, aus dem Orchestergramm heraus und sich langsam, aber sicher ausziehen und den gesamten weiteren Abend komplett nackt performen. Die Körper werden zu Musikinstrumenten. Einerseits, indem man auf der Bühne Klaviere hat, alte Klaviere zum Beispiel, und da gehen jetzt die Darsteller mit ihren Körperteilen drauf und bespielen die. Also tatsächlich auch mit den Brüsten, mit dem Penis, mit dem Hintern. Das sieht man da, das sind sehr drastische Klänge natürlich. Dann gibt es plötzlich ganz poetische Szenen, wo sich also dieses Ensemble zusammenfügt zu einer ganz eigenen Form, zu einer sehr harmonischen, fast könnte man sagen, humanen Skulptur. Das wird wieder gebrochen durch kriegerische Geschichten, in dem große Kuhglocken man sich umhängt. Und am Ende sind es so viele Kuhglocken, die die Körper so wahnsinnig schwer machen und die so einen Krach machen, dass man sich die Ohren wirklich zuhalten muss. Da dachte ich an dem Punkt, das ist so zwischen das Umkippen, eine junge Frau zu sehen, nackt, die diese Kuhglocke hat. Und das ist erstmal einfach ein erotisches Bild. Würde man vielleicht so mal ein bisschen sagen, das ist schon Kitsch, wie kann man sowas machen?
0: Aber wir kennen das von Florentina Holzinger, das wollen wir jetzt nicht vertiefen, aber es sind jetzt keine unbekannten Bilder.
1: Es sind keine unbekannten Bilder, aber das kippt eben in diese Gewalt um. aber mit Sinn und Sinnlichkeit. Während es bei Florentina Holzinger, finde ich, eher diese Oberfläche ist und dann ist halt die fünfte Frau noch am Fleischerhaken. Und hier wird es wirklich szenisch eingesetzt. Und das hat durch diese assoziativen Bilder, Stimmungen, unterschiedlichen Musikstile doch einen Bogen über diese knapp 2 Stunden, den ich sehr überzeugend fand mit einem ganz eigenwilligen Schlussmoment. Man singt übrigens zwischendrin auch nochmal die Ode an die Freude Beethoven, auf Latein übrigens, weil man sagt, wir müssen eine gemeinsame Sprache finden. Also ganz philosophisch auch ausgedacht. Und der Schluss ist ohne Applaus. Es verbeugt sich niemand, die Bühnenarbeiter kommen, bauen langsam ab. Und wir werden in die Nacht entlassen, sehen eine Frau nackt dort mit Blumen über Blumen eingedeckt auf der Bühne dort noch liegen, vielleicht ein Opfer, das dann doch sein musste. Manches bleibt offen, aber in dieser offenen Form ist es, finde ich, doch etwas eindringlich Geschlossenes für mich gewesen heute.
0: Jörn Florian Fuchs über das ukrainische Opernkollektiv Opera Aperta heute Abend bei den Wiener Festwochen. Schönen Restabend.
1: Danke.
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3: Kaum ein Thema ist in der vergangenen Woche in der Kulturszene so diskutiert worden wie die Einladung des Tech-Milliardärs Peter Thiel zu den Wiener Festwochen. Mittlerweile wurde der geplante Auftritt wieder abgesagt, aber ganz beruhigt haben sich die Gemüter noch nicht. Der Feuilletonchef des österreichischen Nachrichtenmagazins Profil, Stefan Grissemann, kritisierte im Deutschlandfunk vor allem das Hin und Her von Festivalchef Milo Rau.
4: Ich glaube, dass Milo Rau sich und den Wiener Festwochen nichts Gutes getan hat mit seinem Schlingerkurs, was diese Einladung an Peter Thiel betrifft. Ja, er ist in dieser Causa, glaube ich, wirklich erstmals an die Grenzen seiner Konfrontationslust geraten. Ich glaube, am Ende konnte er aufgrund des massiven Gegendrucks nicht mehr anders, als die Einladung irgendwie zurückzuziehen. Er weiß, glaube ich, selbst, dass das alles andere als optimal ist.
3: Stefan Grissemann vom Nachrichtenmagazin Profil. Milo Rau selbst widersprach dieser Einschätzung in der Zeitung Der Standard. Er ist der Meinung, dass sich die Wahrnehmung und Relevanz der Wiener Festwochen durch die Debatte um den PayPal-Gründer Thiel exponentiell vergrößert haben. Papst Leo XIV. Hatte sich vor gut einer Woche zu den Gefahren und Chancen von künstlicher Intelligenz geäußert, und zwar in einer sogenannten Enzyklika, also einer Art Rundschreiben der katholischen Kirche. Diese Enzyklika wurde weltweit mit großem Interesse aufgenommen und liegt nun in einer amtlichen Übersetzung auf Deutsch vor. Die Verlage Patmos und Herder kündigten an, das päpstliche Lehrschreiben noch im Juni mit jeweils unterschiedlichen Einordnungen zu veröffentlichen. Radio Vatikan startete gestern gar eine eigene Radioakademie zu dem 120 Seiten langen Text. Von KI ist hier allerdings noch wenig zu spüren. Die Serie ist auf CD oder USB-Stick bestellbar. Beigelegt wird auf Wunsch ein gedrucktes Booklet mit der Enzyklika. Die vielleicht berühmteste Banane der Kunstwelt ist gestohlen worden. Sie war Teil des Werks Comedian des Italieners Maurizio Cattelan und mit einem Klebeband an der Wand festgemacht. Doch die Banane ist aus dem Centre Pompidou Metz im Nordosten Frankreichs verschwunden. Ein Sicherheitsmitarbeiter bemerkte das Verschwinden der Frucht bereits am Samstagnachmittag, wie das Fachblatt The Art Newspaper schreibt. Das Museum erstattete Anzeige gegen Unbekannt und ersetzte die Banane kurzerhand. Die Comedian-Banane wurde schon mehrmals ausgetauscht, etwa weil sie zu matschig oder zu braun wurde. Außerdem wurde sie schon mehrmals aufgegessen.
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0: Nur wo wir spielen, sind wir frei, schrieb Friedrich Schiller in seinen Briefen zur ästhetischen Erziehung des Menschen. Beim 47. Theatertreffen der Jugend in Berlin erlebt mein Kollege Gerd Brendel gerade, dass Schillers Satz noch immer stimmt. Nur wo wir spielen, sind wir frei. Eine 10-köpfige Jury hat aus über 100 Bewerbungen 7 Inszenierungen von Schultheatergruppen und Jugendclubs der Stadt- und Staatstheater eingeladen. Ein Festival voller Ermutigungen.
5: Beim Theatertreffen der Jugend in Berlin spielen junge Menschen zwischen 15 und 20 ihre eigenen Geschichten. Das, was sie erleben, real und virtuell im Internet. So wie Alice im Wunderland. In der sehr eigenwilligen Interpretation des Romans von Schülerinnen und Schülern der Georg-Christoph-Lichtenberg-Gesamtschule Göttingen. Das Stück beginnt mit Alice, die auf ihr Mobiltelefon starrt. Das, was sie sieht, sieht das Publikum als Projektion hinter ihr. ein Social-Media-Filmchen nach dem anderen, Instagram- und TikTok-Posts in Endlosschleife. Weiße Rosen werden als rote Rosen verkauft. Ein blonder Junge fordert ein neues autoritäres Deutschland. Ein Lifestyle-Guru bewusstes Atmen nach Methode XY. Die Alice aus dem Roman kriecht einem Kaninchen hinterher und fällt durch einen langen Tunnel. Die Alice auf der Bühne wird durch einen Stoffschlauch ins Kaninchenloch, ins Rabbit Hole gezogen.
6: Und das soll auch quasi dieses Rabbit Hole quasi auch darstellen, dass man halt so in diese Social Media Welt reingezogen wird. Jede jugendliche Person kennt das. Ja.
5: Auch Jette Laschke kennt das. Die Zehntklässlerin spielt eine von vier Alices in dieser Produktion. Ein halbes Jahr Probe liegt hinter ihr, gemeinsam mit den anderen Darsteller, Darstellerinnen der Band, der Technik AG und den drei Lehrern für darstellendes Spiel, die sich die Göttinger Gesamtschule leistet. Sebastian Martini ist einer von ihnen.
7: Wo ganz viel über Ausprobieren entsteht und daraus entsteht dann nach und nach das Stück.
5: In dem Alice im Wunderland auf die Figuren aus dem Internet trifft. Der deutschtümelnde Schreihals entpuppt sich als die cholerische Herzkönigin, der Lifestyle-Guru als die besserwisserische Raupe.
7: Ein bisschen wie Magie auch.
5: Magie braucht Räume, um sich zu entfalten. Die bieten die Theater-AGs mit engagierten Lehrern wie Sebastian Martini in Göttingen oder die Jugendclubs der Theater wie Polylux vom Schauspiel Köln. In Trauer-Fall erzählen Jugendliche mit und ohne Fluchterfahrungen von eigenen Verlusten in der Familie, im Freundeskreis und fragen weiter, welche Toten beweint werden und welche nicht.
8: Sag mal, Deutschland, warum weinst du nicht? Deutschland, warum bleibst du stumm? Nach Hara, dem NSU, den Toten im Mittelmeer, den 150 Faschisten im Bundestag, warum bist du so leise? Warum bist du so kalt und herzlos, so fern und unglücklich?
9: Also, mir ist auf jeden Fall aufgefallen,
5: sagt Jurymitglied Rahmatullah Ramsi,
9: dass Jugendliche einen sehr großen Drang haben, etwas zu bewirken in dieser Welt und etwas zu verändern. Es ist mir auch aufgefallen, dass sie sich sehr mit der aktuellen politischen Lage beschäftigen.
5: Theater als Ort für die eigenen Geschichten, Zweifel und Fragen. Mein schönstes Erlebnis habe ich zwischen den Aufführungen im Garten hinter dem Festspielhaus, wo alle zusammen feiern, die behütet aufgewachsenen Gymnasiasten und die Großstadt-Teenager. Früher gehörte auch der Theaterpädagoge und Stand-up-Comedian Tarsin Mirza dazu. Als Jeside floh er vor 10 Jahren aus dem Irak nach Deutschland. Als schüchterner, kaum deutsch sprechender Jugendlicher erlebte er Schultheater, als einen Ort,
10: wo ich selber sein kann, mit dem alles, was ich trage, mit dem alles, was ich mitbringe. Theater hat mich gerettet, in jeder Hinsicht. Einmal sprachlich, aber auch, dass ich nicht mehr so schüchtern bin, dass ich aus mir rauskomme, wo ich noch einen Raum zu meinen Gefühlen gefunden habe. Und wenn ich auf der Bühne bin, ich bin frei.
5: Ganz so wie die Raupe in Alice im Wunderland beim Jugendtheatertreffen. Die entpuppt sich zu einem Schmetterling, breitet die Flügel aus und greift sich das Mikro. Wir sind da, wir sind frei, wir sind laut. Lass uns fliegen, singt der Schmetterling. Und der Saal singt mit. Theatermagie, die das Herz öffnet und verwandelt.
0: Gerd Brendel über das Theatertreffen der Jugend noch bis Freitag im Haus der Berliner Festspiele.
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0: Viele Jahre hat der wortgewaltige Philosoph und Kunsttheoretiker Bazon Brock seine Vorträge im Kopfstand gehalten. Der Denker im Dienst und Künstler ohne Werk, wie er sich selbst beschreibt. Am morgigen 2. Juni feiert er im Berliner Renaissance-Theater seinen 90. Geburtstag. Als Professor für Ästhetik und Kulturvermittlung und Gründer verschiedenster Institute hat Bazon Brock konsequent eine Mission verfolgt, jede Form von Fanatismus und Extremismus mit dezidierten Argumenten zu entkräften, getrieben von einer enormen Energie.
11: Ich habe mein ganzes Leben nie gefehlt, nicht ein einziges Mal, auch 68, niemals eine Vorlesung aus. Sogar als ich im Rücken operiert wurde, habe ich noch per Telefon vom OP-Tisch eine Vorlesung in der Hamburger Hochschule gehalten. Das war damals ziemlich aufwendig, sowas. Aber wer das Bewusstsein nicht hat, soll nicht an eine Hochschule gehen. Der kann sich ja irgendwo sonst in der Heide amüsieren.
0: Der selbstbewusste Bazon Brock. Wir wollen ihn zu seinem 90. Geburtstag würdigen im Gespräch mit dem Kulturwissenschaftler Wolfgang Ulrich. Guten Abend, Herr Ulrich.
12: Guten Abend, Frau Bürger.
0: Bazon Brock wurde 1936 in Pommern geboren. Inwiefern waren die Kriegs- und auch die Fluchterfahrungen prägend für sein Denken?
12: Das war natürlich sehr prägend in seinem Fall, glaube ich, ganz besonders mit traumatischen Erlebnissen in der Kriegszeit und einer schwierigen Zeit danach in Lagern und so weiter, sodass Bazon Brock aus meiner Sicht ein sehr typischer Repräsentant dessen ist, was dann später der Helmut Czelski, der Soziologe, als skeptische Generation bezeichnet hat. Also eine Generation, die eben in jungen Jahren desillusioniert wurde und vielleicht auch sehr immun wurde und sehr, ja, kritisch wurde gegenüber allen Formen von Ideologie, von Fanatismus, von Radikalität.
0: Welche Sprache, welchen Ton findet er denn dafür, ohne selbst zu radikal zu werden, zu sehr zu polarisieren?
12: Ja, das ist eigentlich sehr interessant bei ihm und da ist er, glaube ich, dann wiederum kein typischer Vertreter der skeptischen Generation, weil er eben nicht ein verhaltener, stiller Typ ist, sondern immer mit unglaublicher Energie, mit unglaublichem Einsatz auftritt und gerade seine so ideologiekritische Haltung mit größter Werf überall auch versucht anzubringen. Er ist auch jemand mit hohem Ethos, der vor 20 Leuten mit demselben Einsatz spricht wie vor 2000 Leuten und jeden Anlass gleichermaßen ernst nimmt, um auch seine, ich würde mal sagen, zivilisatorische Grundhaltung zu artikulieren.
0: Eigentlich hieß er mit Vornamen Jürgen Johannes Hermann, aber sein Lateinlehrer gab ihm den Spitznamen Bazon in Anlehnung an das griechische Wort für Schwätzer. Interessant eigentlich, dass er das nicht von sich gewiesen hat. Bazon Brock kann tatsächlich endlos monologisieren. Ist er trotzdem interessiert am Dialog?
12: Also vielleicht muss man sagen, das mit dem Schwätzer ist nicht nur eine negative Charakterisierung oder so gemeint, sondern bei dem Unterschied zu jemand gemeint, der schriftlich philosophiert und Thesen versucht zu schaffen, die dann zeitlos und ortlos gültig sind. Das ist seine Sache nicht, sondern er möchte auch situativ wirken und je nach Ort etwas anders sich einbringen. Und das gesprochene Wort ist deshalb das Wichtige und nicht das auf Ewigkeit angelegte Wort. Und das ist halt auch Ausdruck dieser skeptischen Haltung eben selber. Wir haben auch schon gesagt, er ist Künstler ohne Werke. Man könnte auch sagen, er ist Theoretiker ohne jetzt 800-seitige grundsatzsystematische Werke. Der Dialog, ja, der ist vielleicht, wenn man ihn näher kennt, nicht immer in jeder Situation so ganz einfach möglich, weil, glaube ich, da doch sein Bedürfnis, auch aus seinen eigenen Erfahrungen gespeist, unbedingt das ihm Wichtige loszuwerden, manchmal noch stärker ausgeprägt ist als die Freude, jetzt anderen zuzuhören.
0: 2011 hat Bazon Brock in Berlin-Kreuzberg die sogenannte Denkerei gegründet, ein Institut für theoretische Kunst, Universalpoesie und Prognostik. Nach 7,5 Jahren wurde dieses Amt für die Arbeit an unlösbaren Problemen als Veranstaltungsort geschlossen, existiert aber wohl noch mobil weiter. Das Programm war teilweise durchaus umstritten. Warum und überhaupt, was ist das Streitbare an Bazon Brock?
12: Ja, das ergibt sich eigentlich daraus, dass er gegenüber allen Ideologien skeptisch ist, heißt bei ihm, dass er sich jetzt nicht auf eine Sache auch festlegen möchte und dass es ihm vor allem auch wichtig ist, dass Streit stattfindet zwischen Menschen ganz unterschiedlicher Weltanschauungen. Das heißt, er scheut sich nicht auch mal Leute einzuladen, wo andere die Nase rümpfen oder skeptisch werden, ob da nicht auch schon eine Grenze überschritten wurde, wem man hier Raum und Gehör schenkt. Aber ich denke, das ist bei ihm wirklich beeindruckend, jetzt auch gerade bei einem so langen Leben zu sehen, dass er sich Ideologien, egal aus welcher Richtung sie kamen, dann doch immer wieder setzt hat. Aber nicht, indem er sie ausgegrenzt hat, sondern indem er sie auch zur Geltung gebracht hat. Von ihm so ein wichtiger Gedanke ist, man kann etwas weit am besten dadurch kritisieren, dass man es erst einmal auch zulässt und dann vielleicht sogar noch übersteigert. Und in der Übersteigerung wird dann vielleicht auch die problematische Seite einer Position, einer Weltanschauung deutlich. Und ich glaube, dazu diente auch nicht zuletzt diese Denkerei.
0: Bad Sonnbrock war ein Weggefährte von Josef Beuys. Er ist ein Pionier der Kunstvermittlung. Auf der Documenta zum Beispiel hat er Besucherschulen angeboten, wollte aus einem eingeschüchterten Kunstpublikum ein mündiges Publikum machen. Was war denn da sein Ansatz? Wie hat er das gemacht?
12: Ja, indem er wirklich versucht hat, den Leuten auch mal die Erfahrungen selber bewusst zu machen, die sie mit den Werken machen können und sich eben nicht auf das zu verlassen, was man irgendwo nachlesen kann. Da ist er schon auch sehr stark zum Teil in den Dialog gegangen und hat die Besucherinnen und Besucher selbst herausgefordert. Und auch das gehört natürlich wieder wesentlich zu so einem Programm von, früher hätte man es gesagt, etwas pathetisch von Aufklärung, das er da betrieben hat. Auf jeden Fall, auch hier ging es ihm darum, Einseitigkeiten auszugleichen, gerade gegenüber Kunst. Verhalten sich viele Leute ja eingeschüchtert und haben das Gefühl, sie dürfen gar nicht ihre Meinung sagen. Damit ist aber der Kunstbereich auch ein Bereich, der schnell etwas ideologisiert sein kann. Rock sprach da von den Gottsucherbanden, die da unterwegs sind, und davon wollte er eigentlich die Leute befreien, indem sie selber dann auch zu eigenständigeren Urteilen kommen. Und das, glaube ich, war auch wirklich lebenslang sein Programm, auch in anderen Bereichen. Ich habe mit ihm zusammengearbeitet so vor 15 Jahren, vor allem an der Hochschule für Gestaltung in Karlsruhe. Da hat er so Studiengänge entwickelt für sogenannte Profibürger. Da konnte man zum Diplompatienten werden oder zum Diplomkonsumenten werden. Also gerade auch in Bereichen, ja, etwas noch dazulernen oder an Bewusstsein vor allem gewinnen, wo man vielleicht sonst auch zu schnell mal eingeschüchtert ist oder zu schnell auch zum Opfer wird von falschen Autoritäten. Und das hat er wirklich sehr systematisch betrieben, hier den Leuten auch die Verantwortung zuzumuten, die sie potenziell haben können.
0: Ich habe auch schon seine Vorträge angesprochen, die er lange auf dem Kopf stehend hielt. Er hat eine Methode entwickelt, die er Action Teaching nannte. Hatten seine Veranstaltungen also meist so einen performativen Charakter? An was erinnern Sie sich da?
12: Also ja, ich habe ihn nicht mehr erlebt mit dem Kopfstand, da habe ich ihn, glaube ich, zu spät kennengelernt, aber performativ allein insofern, als die von mir schon angesprochene unglaubliche Energie, mit der er jede Veranstaltung betreibt, einen natürlich nicht passiv sitzen lässt. Also man geht immer sehr stark mit dem, was er da vorträgt. Es gibt immer die Stellen in seinen Vorträgen, wo man erstmal stockt oder zweifelt oder nicht mehr bereit ist, auch mitzugehen, wo man was zu absurd, zu krass findet. Aber genau das ist eine Methode von ihm, sein Publikum eben auch immer aktiv zu halten. Und man soll gar nicht jetzt alles eins zu eins glauben, was er sagt. Man soll auch genau den Punkt finden, wo man dann auch selber vielleicht widerspricht oder nicht mitgeht und das dann bald auch danach noch in der Diskussion artikuliert. Also das Performative bezieht sich vielleicht eher auf die Dynamik, die zwischen ihm als Vortragenden und seinem Publikum entsteht und jetzt nicht nur dadurch, dass er irgendwelche extremen Dinge auf einer Bühne betreibt.
0: Herr Ulrich, was wünschen Sie Bad Sonnbrock zum 90.
12: Ich wünsche ihm natürlich, dass er noch viele Jahre so aktiv und so lebendig und so kraftvoll bleiben kann. Ich wünsche ihm vor allem, dass er den Satz, der aus meiner Sicht vielleicht einer der wichtigsten aus seinem Werk ist, dass er dem Satz noch lange auch gerecht werden kann. Der Satz lautet: souverän ist, wer den Normalfall garantiert. Und in dem Sinn wünsche ich ihm sagen weiterhin Souveränität. Ich glaube, das ist heute wichtiger denn je, den Normalfall zu garantieren. Dieser Satz ist ja formuliert so als Kritik und Kontrast zu dem Satz des NS-Juristen Karl Schmidt, wonach souverän sei, wer über den Ausnahmezustand entscheidet. Und wir haben ja heute wieder viele Leute, die von Disruption und Ausnahmezuständen irgendwie schwärmen oder das erwarten, den großen Bruch mit dem Bestehenden. Und Bad Sonnbrock ist eben derjenige, der gerade den Normalfall garantieren möchte. Und mit den Techniken, die er entwickelt hat, ist das ein Stück weit besser möglich als mit vielen anderen. Und das möge weiterhin durch ihn auch nicht zuletzt stattfinden können.
0: Der Kulturwissenschaftler Wolfgang Ulrich zum 90. Geburtstag von Bad Sonnbrock an diesem 2. Juni. Ich danke Ihnen sehr fürs Gespräch, Herr Ulrich.
12: Danke, Frau Bürger.
0: Und jetzt bahnt uns Klaus Pukatzki einen Pfad durch die frisch gedruckten Feuilletons vom Dienstag.
13: Unter russischer Besatzung kann es jeden treffen, heißt es in der Frankfurter Allgemeinen Zeitung zu einer erschreckenden Filmdokumentation, die unter anderem bei YouTube zu sehen ist. Darin berichten Ukrainer aus den von Russland besetzten Gebieten, wie die Besatzer willkürlich in Wohnungen oder am Arbeitsort eindringen, Menschen Handschellen anlegen und einen Sack über den Kopf ziehen, sie einfach mitnehmen und dann auf kaum vorstellbar grausame Weise misshandeln, schreibt Stefan Locke aus Kiew über die 50 Minuten lange Doku Torture Culture, also Folterkultur, des ukrainischen Journalisten Danilo Mokrik. Mitarbeiter lokaler Verwaltungen, Lehrer und Priester waren zwischen 2 Monaten und 2 Jahren in russischer Gewalt. Sie stehen stellvertretend für Zehntausende Ukrainer, die seit Russlands Vollinvasion der Ukraine in die Hände der Besatzer gerieten. Sie alle haben dort systematische, brutalste Folter erlebt. Was sie erzählen, ist kaum zu ertragen. Und Stefan Locke beschreibt dieses so detailliert und bewegend, dass es dem Kulturpressebeschauer schwerfällt, diese Passagen zu zitieren. Dann lieber diesen Satz. Es sind erschütternde Dokumente von Exzessen, die jeden, der fordert, die Ukraine solle sich endlich ergeben, damit Ruhe ist, das Blut in den Adern gefrieren lassen müssten. Und zitiert werden soll auch der Filmautor Danilo Mokrik. Ich hatte ein Buch über Folter während des großen Terrors unter Stalin gelesen. Da tauchte vieles von dem auf, was die Menschen heute berichten. Und wie gehen die Russen heute mit Josef Vissarionowitsch Stalin um, bis zu seinem Tod 1953 Generalsekretär der sowjetischen kommunistischen Partei und Befehlsgeber für Massenmorde? Während die Aggression gegen die Ukraine brutaler wird, gewinnt der einstige sowjetische Diktator Josef Stalin an Popularität unter den Russen. Denkmäler werden ihm errichtet, klärt uns die Tageszeitung Taz auf. Nicht nur, dass die Russen Stalin mit mehr als 176 Denkmälern ehren. Letztes Jahr ordnete Putin an, den Flughafen in Wolgograd in Flughafen Stalingrad umzubenennen, in Anerkennung des sowjetischen Generalsekretärs, nachdem die Stadt früher genannt wurde, schreibt Jens Malling. Auch für die Ukrainer beinhaltet Stalins Rückkehr eine klare Botschaft. Indem sie ihn heraufbeschwören, signalisieren die Russen, wir haben euch ermordet, euch in Lager geschickt und euch damals in unser Reich eingegliedert. Und jetzt tun wir es wieder. Und da soll sich die Ukraine endlich ergeben, damit Ruhe ist? Mit dem anderen Massenmörder des 20. Jahrhunderts hat sich sein Leben lang ein Historiker beschäftigt, der am 2. Juni vor 100 Jahren geboren wurde. Raoul Hilberg, 2007 verstorben im Alter von 81 Jahren. Für ihn war klar, dass die Vernichtung der europäischen Juden nicht die Tat einiger mehr oder weniger geheimer Sonderkommandos war, lesen wir in der Frankfurter Rundschau. Hilberg zeigt an immer wieder neuen Beispielen, wie wer immer hinzugezogen wurde, um mitzumachen bei der Vernichtung der Juden, selbst darauf kam, wie er es am wirksamsten tun konnte, schreibt Arno Wittmann und empfiehlt die Lektüre der Bücher des Historikers, darunter das Werk, das ihn berühmt machte, die Vernichtung der europäischen Juden. Tatsächlich ist Raoul Hilbergs Buch nicht nur ein Standardwerk. Es hat der Holocaust-Forschung einen neuen Weg gewiesen, schreibt Arno Wittmann und rät. 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
0: Klaus Pukatzki mit der Kulturpresseschau. Ich bin Britta Bürger. Kommen Sie gut durch die Nacht.

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1: 0 Uhr. Die Europäische Union macht den Weg für Rückkehrzentren in Drittstaaten und die Verschärfung weiterer Asylregeln frei, um mehr Abschiebungen zu ermöglichen. Aus Brüssel, Katrin Schmidt.
2: Die Einigung ist nun Grundlage für mehr und schnellere Abschiebungen aus der EU, denn sie ermöglicht es, abgelehnte Asylbewerber in spezielle Rückkehrzentren außerhalb Europas zu bringen, wenn sie nicht direkt in ihre Herkunftsländer abgeschoben werden können, etwa weil das Heimatland sich weigert, sie zurückzunehmen oder die europäischen Staaten keine diplomatischen Beziehungen zu dem betreffenden Land pflegen. Die Rückkehrverordnung sieht nun vor, dass unbegleitete Minderjährige nicht in diese Zentren abgeschoben werden können. Für Familien mit Kindern wird es die Möglichkeit dagegen schon geben, was zuletzt für viel Kritik gesorgt hat. Wo solche Zentren außerhalb der EU genau errichtet werden sollen, ist noch nicht bekannt. Deutschland gehört zu einer Gruppe von EU-Staaten, die sich derzeit intensiv um Vereinbarungen mit Ländern bemühen, die bereit wären, auf ihrem Staatsgebiet solche Rückkehrzentren zu errichten. Bevor die neuen Abschieberegeln nun in Kraft treten können, müssen sie noch formal von EU-Parlament und Rat gebilligt werden. Die heutige Einigung gilt jedoch als wichtiger und lange erwarteter Schritt, kurz vor dem Inkrafttreten der EU-Asylreform am 12. Juni.
1: Bundeskanzler Merz empfängt heute den neuen ungarischen Ministerpräsidenten Modzsor zu dessen Antrittsbesuch in Berlin. Nach der Begrüßung mit militärischen Ehren ist ein Vier-Augen-Gespräch geplant. Dabei soll es unter anderem um die weitere Unterstützung der Ukraine und die euroatlantische Sicherheit gehen. Anschließend ist ein gemeinsames Statement geplant. Modzsors konservative Tiso-Partei kam bei der Parlamentswahl in Ungarn Anfang April auf eine Zweidrittelmehrheit. In Lettland sollen Fachleute aus der Ukraine bei der Drohnenabwehr helfen. Nach Angaben der Regierung in Riga werden die Experten in den nächsten Wochen erwartet. Auf längere Sicht planen beide Länder ein Abkommen zum Aufbau eines Flugabwehrsystems. Lettland grenzt an Russland und Belarus. In letzter Zeit kam es in dem baltischen Staat mehrere Male zu Drohnenvorfällen. Eine Schiedsrichterin und ein Schiedsrichter des Saarländischen Fußballverbands dürfen in der kommenden Saison in der zweiten Bundesliga pfeifen. Nach Angaben des Verbands darf Justin Hassmann vom TuS Wiebelskirchen nach 26 Drittliga-Einsätzen nun eine Liga höher pfeifen. Der 27-Jährige sei dort bereits als Assistent eingesetzt worden. Außerdem wurde die 27-Jährige Michelle Gottdang vom FC Oberleukenborg in die zweite Bundesliga der Frauen berufen. Das waren die Nachrichten mit Aaron Klein. 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Das Wetter im Saarland. In der Nacht kühlt's ab auf 10 bis 14 Grad. Dabei ist es bewölkt, aber trocken. Ab dem Vormittag dann teils starker Regen und eventuell Unwetter mit Sturm und Hagel, maximal 23 Grad. Das unbeständige Wetter mit Schauern hält bis Freitag, am Wochenende wieder etwas freundlicher. Die Zeit, es ist 0:03 Uhr.
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4: Mit Susanne Kruse, herzlich willkommen zum ARD-Nachtkonzert. Heute in den ersten beiden Stunden mit Aufnahmen des Rundfunks Berlin-Brandenburg. Darunter Werke vom 18. bis zum 20. Jahrhundert von Christoph Nichelmann, Franz Berwald und Max Reger. Zu Beginn Barockmusik, mit der sich Georg Friedrich Händel unsterblich gemacht hat. Seine berühmte Wassermusik spielt das Deutsche Symphonieorchester Berlin unter Andrew Manze.

Die Wassermusik von Georg Friedrich Händel im ARD-Nachtkonzert mit dem Deutschen Symphonieorchester Berlin unter der Leitung von Andrew Manze. Aus der Romantik stammt das nächste Violinkonzert des Schweden Franz Berwald, einer der führenden skandinavischen Komponisten des frühen 19. Jahrhunderts, bewundert für seine kühnen und überraschenden Einfälle. Berwalds Violinkonzert in Cis-Moll spielen der Geiger Leon Spierer und das Radiosymphonieorchester Berlin unter der Leitung von Gabriel Chmura.

Leon Spierer an der Geige und das Radiosymphonieorchester Berlin mit Franz Berwalds Violinkonzert in Cis-Moll Opus 2. Die Leitung hatte Gabriel Chmura. Sie hören das ARD-Nachtkonzert, präsentiert von BR Klassik, jetzt mit einem vergessenen Komponisten, der in der Hofkapelle von König Friedrich II. Geglänzt hat, Christoph Nichelmann. Er wurde, neben Karl Philipp Emanuel Bach, als Kammercembalist der Hofkapelle des preußischen Königs in Potsdam und Berlin engagiert. Von Eleganz und reicher Empfindung ist seine Musik durchdrungen. Hören wir Raphael Alpermann am Cembalo und die Akademie für Alte Musik Berlin mit Christoph Nichelmanns Cembalo-Konzert in C-Moll.

Musik von Christoph Nichelmann. Sein Cembalo-Konzert in C-Moll spielten Raphael Alpermann am Cembalo und die Akademie für Alte Musik Berlin. Weiter durchs ARD-Nachtkonzert begleitet uns das Minguet-Quartett mit einem Stück aus dem 20. Jahrhundert, komponiert von Max Reger. Charakteristisch für Regers ganzen Stil war die ausufernde Chromatik in seinen Stücken, der ruhelose Modulationsdrang, die Kurzatmigkeit vieler Motive, was sich auch in seinen Streichquartetten wiederfindet, die zu Unrecht ein Schattendasein führen. Das ist Regers erstes Streichquartett Opus 54 in G-Moll.

Max Reger im ARD-Nachtkonzert, sein erstes Streichquartett Opus 54 in einer Aufnahme mit dem Mingit-Quartett. Nach Kammermusik jetzt ein groß angelegtes Orchesterwerk von Gustav Mahler, seine packende und wuchtige Totenfeier von 1888 hat er wenig später zum Eröffnungssatz seiner zweiten Sinfonie umgearbeitet, mit dem wir das Rundfunksinfonieorchester Berlin hören. Die Leitung hat Wladimir Jurowski.

Wladimir Jurowski am Dirigentenpult des Rundfunksinfonieorchesters Berlin mit der Totenfeier von Gustav Mahler. Soweit die ersten beiden Stunden des ARD-Nachtkonzerts, heute mit Aufnahmen des Rundfunks Berlin-Brandenburg. Hier jetzt die 2 Uhr Nachrichten und danach Musik von Franz Schubert.

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1: Um 2 Uhr mit Ronald Lessig. Im Konflikt zwischen Israel und dem Libanon deutet sich eine Lösung an. So soll nach libanesischen Angaben die Hisbollah einem amerikanischen Vorschlag für einen Stopp der gegenseitigen Angriffe zugestimmt haben. Aus der Nachrichtenredaktion Constanze Semidey.
2: Die Behörden hätten die Bestätigung erhalten, dass die Hisbollah den US-Vorschlag akzeptiert hat, erklärte die libanesische Botschaft in den USA. Der Waffenstillstand solle auf das gesamte Staatsgebiet des Libanon ausgeweitet werden. US-Präsident Trump bestätigte das und erklärte, auch Israel habe ihm ein Ende der gegenseitigen Angriffe zugesagt. Mit Blick auf den Iran erklärte Trump, die Gespräche mit dem Land gingen zügig weiter. Die Verhandlungen über ein Ende des Krieges seien keinesfalls ausgesetzt. Das wiederum hatte Teheran verkündet und das israelische Vorgehen im Libanon als Begründung genannt.
1: Die Europäische Union verschärft ihre Migrationspolitik. EU-Parlament und Mitgliedstaaten haben sich darauf geeinigt, dass abgelehnte Asylbewerber schneller abgeschoben werden sollen. Zu den Maßnahmen gehören auch Abschiebezentren in Nicht-EU-Ländern. Katrin Schmidt mit den Einzelheiten.
3: Es sollen Rückkehrzentren sein, in die abgelehnte Asylbewerber gebracht werden können, wenn sie nicht direkt in ihre Herkunftsländer abgeschoben werden können. Also zum Beispiel, weil das Heimatland sich weigert, die Menschen zurückzunehmen. Das heißt dann aber jetzt auch, dass Menschen aus der EU abgeschoben werden können in Staaten, in die sie keinerlei Verbindung haben. Und es können auch Familien mit Kindern in diesen Zentren landen, was für viel Kritik sorgt, auch wenn es in der Einigung nun heißt, dass dies die letzte Möglichkeit sein soll und von möglichst kurzer Dauer sein sollte.
1: Die Zahl der Asylanträge in Deutschland ist im Mai auf ein 13-Jahres-Tief gesunken. Das berichtet die Bild und beruft sich auf Zahlen des Bundesinnenministeriums. Demnach wurden im vergangenen Monat bundesweit knapp 5.600 Asylanträge gestellt. Das sei im Vergleich zum Vorjahresmonat ein Rückgang um 30%. Gegenüber Mai 2023 waren es sogar 75% Asylanträge weniger. Bundesinnenminister Dobrindt sagte, Ziel bleibe es, Migration wirksam zu ordnen und Belastungen weiter zu reduzieren. Vor der Küste Süditaliens hat die Erde gebebt. Das Beben hatte die Stärke 6,2. Das Epizentrum lag laut der US-Erdbebenwarte im Meer vor der Küste Kalabriens, fast an der Spitze des italienischen Stiefels, in einer Tiefe von rund 250 Kilometern. Vor knapp 2 Wochen hatte ein Erdbeben Neapel erschüttert. Die Millionenstadt liegt sehr nahe an einem sogenannten Supervulkan, den Phlegräischen Feldern. Das waren die Nachrichten. Das Wetter in Deutschland. Locker bewölkt oder klar, örtlich Regen, 16 bis 8 Grad. Am Tage bewölkt, von Westen her Schauer, im Osten heiter, 20 bis 27 Grad. Die Zeit, es ist 2.03 Uhr.
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4: Mit Susanne Kruse. Den Auftakt in die kommenden 2 Stunden gibt die Academy of St. Martin in the Fields mit Musik von Franz Schubert. Zeitlebens hat ihn die große sinfonische Form und Besetzung umgetrieben. Ergebnis dieser Beschäftigung sind Schuberts 7 abgeschlossene Sinfonien und seine